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1: Herzlich willkommen zur Labelu Late Night Show hier auf Radio Darmstadt. Heute live von einem Filmset, also nicht live, ist ja Quatsch. Also,
2: wenn wir live on Tape sind, sagen, glaube ich, die Leute.
1: So, live
2: habe ich gelernt. Nicht,
1: aber live
2: hab
1: on
2: ich
1: Tape.
2: Aber, ja, aber es gibt so live on Tape Reportagen, habe ich gelernt im Radio.
1: Live on Tape. Thorsten, erklärt uns mal ganz kurz, was jetzt der Begriff live on Tape ganz genau bedeutet.
3: Live on Tape bedeutet im Radio, dass eine Sendung vorher komplett aufgezeichnet wird, aber später so ausgestrahlt wird, als wäre sie live. Versprecher oder Fehler können vorher noch geschnitten werden. Für die Hörer klingt die Sendung trotzdem wie eine echte Live-Sendung.
2: Ah ja. Ja, aber gut. Im Grunde...
1: Also, ja, im Grunde schon.
2: Im Grunde machen alle... Naja.
1: Gut, wir sind auf jeden Fall hier in einem Filmset. Warum sind wir an einem Filmset? Ich und der Linus. Der Esel nennt sich immer so ernst. Der Linus und ich. So. Studieren beide das Gleiche in Ansbach.

0: Multimedia und Kommunikation. Da gibt es verschiedene Schwerpunkte ab dem 5. Semester. Multimedia und Kommunikation heißt nichts anderes als irgendwas mit Medien.
1: Ja, das hast du gut übersetzt.
0: Genau. So. Und irgendwas mit Medien bedeutet in verschiedenen Schwerpunkten. Es gibt einen Filmschwerpunkt, es gibt einen Audioschwerpunkt.
1: Die anderen sind unwichtig, Filmschwerpunkte.
0: So, ich bin im Filmschwerpunkt
1: und ich nicht.
0: Im Audioschwerpunkt. Ja. So. Deshalb, im Filmschwerpunkt muss man am Ende des Schwerpunkts einen Abschlussfilm drehen. Das ist ein Kurzfilm, den muss man komplett selbst finanzieren, den muss man komplett selbst produzieren und die Drehbücher für schreiben und so. Und da haben wir uns jetzt zu viert zusammengesetzt.
1: Immerhin, das ist gut.
0: Ja, wir sind ein Viererteam, das diesen Dreh komplett zusammen organisiert und auf die Beine stellt. Und da sind wir jetzt aktuell. Wir haben 4 Drehtage. Wir befinden uns jetzt gerade am 2. Drehtag. Haben jetzt die Hälfte nicht geschafft. Nein, wir haben nicht die Hälfte geschafft. Wir machen jetzt Mittag. Sagen wir es so. Es ist jetzt Mittagspause. Wir sind gut im Dispo. Von daher passt. Und jetzt gehen wir erstmal Mittag.
1: Ja, machen wir Mittag. Und für euch Musikpause.
0: Richtig. Wir haben heute ausgewählten Elektroswing. Wie immer, Hand ausgewählt. Let's swing it, bitte.

0: Hallo und herzlich willkommen zurück zur Labelu Late Night Show. Heute live vom Filmset. Gerade bin ich nicht live, denn die Sendung haben wir natürlich nebenbei aufgenommen. Das heißt, unsere erste Priorität war natürlich, diesen Film zu drehen. Und entsprechend können wir nicht alles erklären und manchmal fehlen Anschlüsse. Und deswegen gibt es zwischendurch kleine Zwischenmoderationen von Benjamin und mir, die Sachen nochmal erklären, damit ihr auch schön mitgenommen werden könntet. Jetzt aber erstmal sehr viel Spaß. Wir hangeln uns so langsam, aber sicher die Drehtage voran und zwischendurch gibt's immer noch kleine Einschübe, zum Beispiel auch heute wieder Würzen, die Zeitreise und eine Rubrik für diese Folge, Crew-Interviews. Wer sind die Leute am Set, was machen die? Und damit starten wir jetzt direkt mal. Viel Spaß.
1: Die Crew-Interviews mit Linus.
2: Ich bin Luisa und ich mache Regie und ich bin sehr stolz auf mein ganzes Team und ich bin richtig happy mit dem Endergebnis.
3: Sehr schön. Kannst du noch, ich glaube, du kriegst noch zwei, drei Fragen mehr. Kannst du kurz erzählen, worum es in dem Film geht?
2: In dem Film geht es um die wahre Geschichte meiner Mutter, die 1987 aus der DDR in die BRD flüchtet.
3: Und wie war das, quasi einen Film über deine eigene Mutter zu drehen?
2: Es war sehr intens. Ich musste hin und wieder mal Tränen verdrücken und ich hatte ganz viel Gänsehaut und ich hatte auch viele Umarmungen mit meiner Mutter.
3: Jetzt, nachdem alles abgedreht ist, was meinst du, wie war das Endergebnis des Films? Bist du so zuversichtlich, wie du vor dem Dreh warst? Hat sich was geändert? Oder?
2: Ich bin tatsächlich noch krasser begeistert von dem, wie es jetzt geworden ist. Ich hätte nicht gedacht, dass es so krass gut wird. Und ich bin super happy mit dem, was ich bis jetzt gesehen habe. Und ich glaube, dass man im Schnitt dann einen sehr geilen Film zusammenschneiden kann.
3: Gut, hast du noch abschließende drei Worte zu sagen?
2: Danke an alle.
3: Sehr gut. Dani, ja. Wer bist du und was machst du hier?
4: Ich bin Regieassistenz und bin Luisas rechte Hand und helfe ihr mit allem, was ich kann.
3: Sehr gut. Zwischeninterview. Ja. Linus, wer bist du und was machst du hier?
5: Ich bin Linus Hofer. Ich bin der Kameramann von Können Pinguine Fliegen.
3: Du bist sogar, ja?
5: Ja, das war's.
6: Guten Tag.
7: Mittagspause.
6: Ja.
7: Sogar mit nur einer Minute Verspätung.
6: Nee, pünktlich. Ich habe pünktlich durchgesagt. Ihr wart nicht früh, ist unten.
8: Weißt du, ja, die Steckdose nutzen könnte?
6: Steckdosen in diesem Haus? Katastrophal. Hier nicht, versuch's in der Küche. Ja, Steckdosen sind hier ein rares Gut.
3: Das wäre zum Beispiel für unsere Lieblingsmusik Elektroswing ja mega ein Problem.
6: Ja?
3: Aber wir hören es trotzdem, weil wir sind ja nicht hier, sondern im Sendezentrum.
6: Wegen Elektro.
3: In Darmstadt.
6: Darmstadt?
3: Darmstadt.
6: Ja. Aber.
3: Deswegen wollen wir jetzt erst Musik hören und dann die Mittagspausen?
6: Finde ich gut, ja. Dann machen wir jetzt Musik, Let's Swing it mit.

0: so eine Filmcrew muss natürlich auch kulinarisch versorgt werden. Und deswegen schalten wir jetzt einfach mal in die Mittagspause vom ersten Drehtag.
1: Essen, Essen, Essen. Wieso muss ich dieses Team mal hier mal zum Essen zwingen? Essen, Essen.
2: So, was gibt es jetzt? Weißt du das?
1: Es stand Salate drauf.
2: Es stand Salate drauf. Dann gucken wir einfach mal nach.
1: Ich glaube, es gibt Brötchen, Salat und Gedöns. Ja. Ja. Ja. Nee, Leute. Passt. Feschbar.
3: Ja. Ja, irgendwie so Aufstriche, Brot und Salate und so.
1: Okay, top. Nee, wir stehen einfach super ungünstig. Ja, gleich.
0: Ja, das Essen wurde dann gegessen und dann geht's wieder zurück zum Drehen. Und das klingt, wenn ich das kommentiere, vor einem Schuss folgendermaßen.
4: Wir sitzen hier jetzt schon im Raum, im Set und warten. Und warten auf die Einstellung. Aber das Licht richtet sich noch ein. Da muss man meistens drauf warten, aber die müssen noch viel stellen. Die Kamera scheint schon da zu sein, Ton ist auch schon da. Zu früh. Jetzt wird ja eine Fernsehszene gedreht. Aber nur für eine Montage. Das heißt, wir nehmen jetzt keinen Dialogton mit, sondern wir halten nur mal das Mikrofon rein und gucken, wie das so klingt. Und nachher kann es sein, dass da eben Musik drüber kommt. Das ist der Plan. Was macht Benjamin? Benjamin ist schon wieder rausgerannt. Ja, die Regie bespricht sich dann noch, wie das Bild denn jetzt final aussehen soll. Der Kachelofen ist auch krass da hinten, muss man sagen. Grüner Kachelofen mit Ornamenten, holzvertäfelte Decke, Teppichboden, großartig. Gibt's noch was anzumerken? Gut, mit diesen Eindrücken in Musikpause.

0: Die Crew Interviews mit Linus.
1: Benjamin, wer bist du und was machst du hier?
2: Hallo, ich bin Benjamin. Ich bin hier Aufnahmeleitung und Produktionsleitung.
1: Das heißt, du machst?
2: Ich gehe allen tierisch mit einem Zeitplan auf den Sack. Da ich nämlich sage, Leute, ihr habt nur noch 10 Minuten und dann wollen wir bitte drehen. Macht mal ein bisschen schneller, dass wir ein bisschen im Zeitplan sind und dass das alles funktioniert. Das ist mein Job. Ich koordiniere diesen Dreh so gut wie es geht, dass wir pünktlich und in optimaler Verfassung hier rausgehen und wieder weggehen.
1: Wunderbar. Rebecca.
3: Hallo.
1: Wer bist du und was machst du hier?
3: Hallo, ich bin Rebecca. Ich mache Basteln und Kleben, Malen und Kleben, sorry, Muck. ich mache hier das Set-Design und habe vorhin schon ein Geländer angesprüht und fülle jetzt noch eine alte Flasche auf.
1: Sehr krass.
3: Ja, das ist mein Job hier.
1: Was hast du gesagt, dein Lieblingsrequisit ist eine alte DDR-Toastpackung?
3: Ja, die fand ich auch strong. Die Bravo fand ich auch geil, weil die sehr interessant war, weil da sehr wilde Dinge drin standen und Dr. Sommer noch nicht Dr. Sommer hieß. Ich weiß nicht, das war irgendein Frauenname. Ich habe mir den Namen leider nicht merken können. Sorry. Ja, fand ich sehr strong. Das fand ich sehr lustig.
1: Sehr gut. Ja. Anne, wer bist du und was machst du hier?
4: Ich bin Anne und ich bin Set Design Assi.
1: Sehr gut. Hast du Spaß?
4: Ja.
1: Hast du eine Lieblingsrequisite?
4: Das Fahrrad irgendwie. Das ist sehr geil zu fahren auch.
1: Ah, dafür einfach, man hat noch Zeit, Fahrrad zu fahren. Ja, ja, okay. Super, danke.
0: Nachdem wir jetzt wissen, wer für das Set-Design zuständig ist, springen wir zurück zum Set-Kommentar mit mir.
1: Oh, jetzt wird hier noch Szenen-Design gebracht. Jetzt, nachdem hier schon Haloren und so. Und jetzt kommen die braunen, farbigen Gläser. Großartig. Gut, viele Leute auch gerade im Raum. Also es braucht ja dann doch irgendwie so mindestens 20 Leute für den Film plus die Leute, die schauspielen. Also wenn man das einigermaßen ernst nimmt. Das ist hier eine sehr ernstzunehmende Produktion. Tatsächlich auch, wirklich. Oh, Benjamin macht was. Wir streiten sich über Zeit. Das ist Benjamins Aufgabe. Benjamin diskutiert mit Licht über Zeit. Das ist sehr philosophisch. Aha, dem Licht ist aufgefallen, es funktioniert nicht. Jetzt kommt hier schweres Gerät rein. Jetzt ist es still geworden. Oh, das war die Decke. Ja, Benjamin macht das sehr gut gerade. Er schützt die Decke. Jetzt wurde das Licht einfach auf einen Stuhl gepackt. Das ist natürlich hochprofessionell gesetzt. Ja, es ist ein Stuhl. Oh, schön. Der erste Kameraassistent hat sich ein Lagerfeuer angemacht. Das ist auch super. Ja, jetzt wärmt er sich die Hände gerade. Das kann man natürlich im Radio jetzt nicht sehen, aber ich habe es mal aufgeschrieben. Es wird ja auch so langsam später und da wird es natürlich auch kälter und da muss man dann schon mal so ein Feuer anmachen auch. Benjamin guckt wieder. Jetzt deutet er auf Dinge. Oh, jetzt wird's spannend. Die Aufnahme. Jetzt wird hier alles dokumentiert. Benjamin setzt sich unter eine noch nicht ganz befestigte Lampe. Also natürlich nicht, macht er das. Das sagt er jetzt. Das Licht wackelt ganz schön. Jetzt ist er nicht mehr tiefenentspannt. Er verbirgt es noch hinter einem selbstsicheren Grinsen, aber es wird hier gesandet noch. Die Tischdecke weggewechselt auf ein sanftes Rosa mit so Rosenmuster.
0: Die Crew Interviews mit Linus.
1: Wer bist du und was machst du hier?
4: Hallo, ich bin Juno, ich mache Ton.
1: Und zwar als?
4: Ton.
1: Als?
4: Ton.
1: Okay, ein Clown-Gefrühstück gab es anscheinend auch. Nee, du weißt, was ich will, ne?
4: Ja, ich bin Tonmeister hier am Set und mache mit eurem Linus Ton, der ist mein Tonassi. Das heißt, ich gucke, dass das alles in der richtigen Lautstärke nachher in den Dateien ankommt, sodass man es benutzen kann.
1: Ich bin Linus und ich gucke, dass erstmal Signal bei Juno ankommt, damit das in die richtige Lautstärke kommt.
4: Yay.
1: Super.
2: Okay, ich erkläre kurz auf. Dann haben wir mal in die Dispo geguckt. Die haben wir Dispo schon erklärt.
0: Dispo haben wir noch nicht erklärt. Das kommt später. Ihr müsst ja immerhin dranbleiben, ne? Also machen wir erstmal am Set weiter.
2: Die Off-Texte, die wir einsprechen sollten, gingen von 16.45 Uhr bis 16.45 Uhr. Es könnte sich natürlich um einen Kopierfehler handeln, aber in jedem Fall finde ich das doch eine bemerkenswerte Zeit, um Sachen einzusprechen.
3: Finde ich auch. Und jetzt, da gibt es auch Sinn, wieso wir nicht damit gerechnet haben, dass wir da Sachen tun mussten und eigentlich keine Zeit hatten.
2: Ich habe eigentlich gedacht, sollte da 17.45 stehen. Was würde zumindest nur der Umbauzeit da unterpassen?
3: Das haben wir da halt umgebaut.
2: Aber es wurde ja falsch aufgeschrieben, also können wir da ja gar nichts für. Eieiei. Deswegen immer Dispo-Korrektur lesen.
0: Und danach natürlich zu etwas Elektroswing tanzen. Also, let's swing a bit.

0: Und damit herzlich willkommen zur Love You Late Night Show hier live vom Filmset. Es ist die Filmausgabe diesen September?
1: Wir sind im September,
0: krass. Und zwar drehen wir einen Kurzfilm. Benjamin dreht mit Studierenden einen Kurzfilm, ich bin auch dabei.
1: Jetzt gäbe es hier eigentlich Abendessen, aber jetzt ist niemand da.
0: Ja. Tja.
1: Das ist ein bisschen.
0: Gucken wir mal, wie sich das entwickelt.
2: Aber ja. Wo sollen wir denn hin?
1: Einmal hinsetzen und dann gibt es was.
2: Wir sollen uns hinsetzen. Ja. Dachte,
0: dann kommt so ein Zugzwang auf.
1: Nein. Ihr setzt euch da unten hin.
0: Benjamin setzt sich erst, wenn alle sitzen.
1: Ich schicke auch noch den Rest.
0: Ja, dann machen wir das. Komm, dann gehen wir einmal rein und dann können wir da dann auch Musikpause machen. Sobald wir alle Leute eingeschissen haben.
3: Hier noch jemand in der Küche?
0: Nee, da hängt übrigens ein toller Kalender von 1987. Und Brausern, weil, aber da kommen wir bestimmt mal, wir drehen einen DDR-Film. Jetzt kommt das ganze Dorf gucken, ist auch toll.
2: Brauchen wir noch Statisten zu
1: finden. Und ihr steht alle nicht beim Abend.
0: Ich frage mich ja, wann hier das Lokalblatt vorbeikommt und darüber berichtet. Weil es, zwischendurch kommen hier Leute aus dem Dorf, das ist wirklich halt sehr klein, ne? Da kriegst du halt alles mit und gucken mal.
4: Wir machen ihn uns ganz kurz, aber ich meine, du kannst theoretisch auch schon.
5: Das ist alles, was er hören musste.
0: Welch ist er? Ich berichte in einem der nächsten Tage von Essen. Ich glaube aber, es wird sehr gut. Ich habe da ein gutes Gefühl.
1: Noch mal jeden Tag.
0: Oh, es dampft dahin. Es dampft dahin. Ich bin begeistert. So, ein bisschen dörfliche Atmo. Ich weiß nicht, ob das im Ton rein. Jetzt rennt die Katze zum Buffet. Ich weiß nicht, ob das auf der Tonebene so gut rüberkommt, um ehrlich zu sein. Ich glaube, wir holen uns mal was zu essen, oder? Die holen sich jetzt aber schon. Es muss ein bisschen Zugzwang entstehen.
6: In jedem Fall haben wir dann aber wieder was vom leckeren Buffet gegessen und dann klang das Ende des Tages folgendermaßen.
2: Danke.
7: Danke auch. Damit sind wir für heute abgedreht.
0: Hey, die Euphorie ist spürbar.
2: Klasse gemacht. Cool. Ich glaube, dass ihr so lange
0: dreht. Boah, 18 Minuten vor Dispo.
2: Wie viel?
0: 18.
8: Und das trotz des Wetters.
0: Oh, hier ist eine schöne kühle Brise. Im Flur. Das ist ja nett. Ich muss meine Angeln mal klein machen. Die bleibe ich überall hängen. Ich glaube, die kann man auf 4 oder 5 Meter ausfahren. Das ist natürlich schon eine Weite. So, aber jetzt ist Ruhe für heute. Wir machen Musik. Und dann sehen wir uns in der nächsten Moderation, am nächsten Tag wieder. Tschüss.

0: Herzlich willkommen zur Lavelu Late Night Show hier auf Radio Darmstadt, im Internet auf radiodarmstadt.de, natürlich auch auf DAB+. Benjamin und ich waren auf Filmdreh und jetzt sind wir schon am zweiten Drehtag angelangt, den wir uns jetzt anhören. Aber erstmal machen wir dafür jetzt weiter mit unserer neuen Lieblingskategorie in dieser Folge, nämlich
1: die Crew Interviews mit Linus.
2: Sind denn heute Abend Leute noch am Set?
0: Paula, wer bist du und was machst du hier?
3: Ich bin Setrunner und ich fahre hauptsächlich Leute durch die Gegend.
0: Sehr gut. Elisa, wer bist du und was machst du hier?
4: Hi, ich bin Elisa. Ich mache Statistenkoordination und Make-up und Kostümassistenz.
0: Sehr gut. Bist jetzt auch sehr erfolgreich?
4: Ob ich erfolgreich bin?
0: Ja, stimmt.
4: Hier am Dreh jetzt bis jetzt?
0: Ja.
4: Ja.
5: Hi, ich bin Nina und ich mache Conti hier.
0: Was ist das?
5: Also ich schaue, dass die Anschlüsse zwischen den verschiedenen Szenen passen, zwischen den verschiedenen Takes aber auch, oder zwischen den verschiedenen Einstellungen eher gesagt, und dass da halt keine Fehlerchen passieren.
6: Wir haben den Wasserhahn vergessen, der im Drehbuch stand.
7: Wir haben Wasserhahn.
6: Nein, nein, nein, nein, pass, alles gut, kein Stress. Wir lassen den jetzt weg. Nur one thing.
7: Ja.
6: Aber einfach bitte mit dem Drehbuch irgendwie mit im Blick.
7: Ja, ich hab's normalerweise auch.
6: Alles gut, passiert. Wir haben zwei Leute in der Regie, denen es nicht aufgefallen, also alles gut.
7: Ja, warte, der war.
6: Aber der Audio-Match-Cut.
7: Ach, das war der, ach ja.
6: Passt, ist gut. Ja. Blenden wir aus, das geht anders.
7: Aber war das nicht auch als Detail erstmal geplant?
6: Das war als Detail geplant, das mussten wir streichen.
7: Ja, ja, voll.
6: Aber ja. Alles gut, einfach nur...
7: Ja, ich habe es normalerweise auch im Blick.
6: Alles gut,
7: ja.
6: Perfekt, danke dir.
7: Hier drehen wir jetzt als nächstes B.
6: Die C, weil die B wäre ein Detail gewesen. Alright, guys, wir schießen jetzt hier rein. Das heißt, die Couch muss auf jeden Fall gerade und es muss ab zum Tisch. Und alle müssen einmal auf die Seite, das ist die Schattenseite zur Kamera.
8: Das ist
6: kein Low-Cost. Anne, hast du viel zu tun?
4: Wieso?
6: Willst du wieder Stand-In sein?
4: Ja, kann ich machen.
6: Cool, danke.
4: Ja.
6: Radkeber, 2 Minuten, passt.
8: Für den ganzen Shot.
9: Ich hab die Tischdecke gebraucht.
8: Da hast du mich aber ganz schön...
4: Ja!
8: Hey, ich hätte einfach Ja sagen müssen und dann...
10: Kamera.
8: Schauen müssen, wie du reagierst. So.
6: Realistisch 5.
8: Ey, gib mir 3. Nein.
6: 5.
8: Gib mir 30.
6: Nein. Nein, Mann.
8: Ja, Bro.
6: Leute, können wir die Tür geschlossen halten, dass keine Wespen oder sonst was reinkommen? Perfekt. Vor allem Simon.
9: Ja, ne? Der macht hier wirklich gar nichts.
6: Nein, Simon, du machst einen great Job. Danke.
0: Das war gerade Benjamin in seiner Rolle als Aufnahmeleiter und jetzt werde ich auch nochmal, ich möchte sagen, zweckentfremdet.
8: So, jetzt Stand-In, das heißt, ich stehe stellvertretend für die Schauspieler irgendwo, damit die ausleuchten können.
11: Schick.
8: Das ist gut, ne?
11: Ja, richtig gut.
9: Ja.
11: Genauso wie bei mir als Mikro, einmal das
8: ist. Das ist super. Ist das aus hier eigentlich? Ja, mein Sender ist aus.
11: Möchtest du auch tun?
0: Benjamin möchte nicht tanzen. Ich möchte das einmal festgehalten haben.
11: Ja, klar.
12: Du bist ein bisschen düster hier drin.
8: Ja, ich
11: deswegen
8: weiß.
11: Deswegen kommt jetzt ein Licht und...
0: Oh, das Licht. Der Lichtmann ist da. Der installiert hier mal was. Wirklich dunkel, ne? Regen macht alles dunkel.
8: Das warten wir noch, bis die da draußen nicht fertig sind.
0: Ah, die schießen auch noch durchs Fenster. Oh, jetzt geht's hoch.
8: Ins Fenster.
0: Guck mal, die sind fleißig draußen. Ich weiß nicht, was die wollen. Vielleicht muss ich mal rausgehen. Ja.
11: Spannend.
0: Passiert nichts. Kann man erstmal Musik spielen, würde ich sagen.

0: Gabelu Late Night Show hier auf Radio Darmstadt live vom Filmset und wir spitzeln mal, was Benjamin wieder zu sagen hat.
1: Warum ist er gerade so dunkel?
2: Weil Licht umstecken muss. Und genau deswegen.
1: Juno, du darfst dich übrigens schon positionieren. Die haben eine technische gerade gemacht, diese Fall.
3: SSDs werden uns auf jeden Fall
1: erreichen. Ja, ich hatte schon mit Linus gesprochen. Genau, ja. Ich versuche nochmal eine 2 Terabyte für Sonntag auf jeden Fall.
3: Zweimal 2 Terabyte, na gut.
1: Ja, eine ich, eine ja.
3: Ja, ja, genau.
2: Genau.
3: Ja. 2x2.
4: Ob ihr jetzt Ari Raw wirklich in dem Format braucht, ist eine andere Frage. Möglicherweise.
1: Quatsch, natürlich braucht. Also wir erst recht. warte. Der Nina, wie viel vom Boden ist zu sehen, die Kabel auch?
5: Jetzt gerade nicht, aber ich habe eigentlich immer nur den Hazel gesehen.
1: Okay.
5: Aber ich würde es vorsichtshalber ehrlich gesagt wegmachen. Weil der Hazel hätte die ja verdeckt sonst.
1: Ach, wir haben schon wieder Conti-Probleme. Kannst du uns trotzdem noch mal ganz kurz einen Endframe geben? So, warte ganz kurz hier. Okay, ja. Man sieht alles an Kabeln. Ja. Ja. Elisa, kannst du bitte kommen? Danke. Okay, dann können wir drehen. Okay. Dann Ruhe bitte, wir drehen.
0: Das nicht, aber wir hören jetzt einfach mal rein, was die Redaktion in Wörzen diesen Monat so zu melden hat. Viel Spaß.
6: Hallo, ich dürfte dich einmal... Oh, ich glaube, an der Schultüte war sogar ein bisschen Kind. Groß geworden, die... Naja. Und Ranzen, bunter als einer als der andere. Einer bunter als der andere, meine Güte. Oh, wohl neu. Sogar mit schicken Designs der größten Wichiball-Legenden aller Zeiten. Potzblitz. Oh.
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6: Bildung ist der Grundstein unserer Stadt. So unterstützen Sie uns bei allen Entscheidungen. Diese weisen Worte sprach einst der Würzner Bürgermeister Sabellus van Snack im frühen 18. Jahrhundert zur Zeit der Aufklärung. Um uns ein Bild der schulischen Situation in Würzen zu machen, senden wir heute live aus der Grundschule an der Mauer. Mein Name ist Henrik van der Heide und ich sowie meine Kolleginnen und Kollegen von Radio Würzen begleiten Sie heute an diesem schönen Augustmorgen durch die Feierlichkeiten zur Einschulung auf Radio Würzen live. Noch 10 Minuten bis zum ersten Klingeln, das für manche jungen Würzel den Start eines neuen Lebensabschnittes markieren soll. Noch strömen hier zahlreiche aufgeregte Kinder und ihre noch viel aufgeregteren Eltern in die Aula. Vor dem Schulhof steht unsere Verkehrsexpertin Stine Au. Stine, wie ist die Situation bei dir gerade?
8: Ja, Hendrik, hier vor der Schule sind Zustände eingetreten, die eher an eine hektische Evakuierungsmission erinnern. Bereits vor einer halben Stunde konnten wir ein besonders von sich überzeugtes Exemplar eines der sogenannten Rasenmähereltern beobachten, das ohne Rücksicht auf Verluste den Weg für sein Kind über den Schulhof gewissermaßen freimähte. Während manch andere Kinder, vermutlich aus der Neustadt und St. Paul, auf Lastenfahrrädern oder zu Fuß mit ihren Eltern anreisten, so hielt der Kontrast auch schon eine Schätzung zufolge etwa 9 Meter lange Limousine vor dem Eingang zum Schulhof und blockierte für exakt 146 Sekunden den gesamten Zugang. Das wiederum war kein Problem für die Kinder der reichsten Würzel, die sich aus Hubschraubern wahlweise abseilten oder mit Fallschirmen auf dem Trampolin im Hof landeten. Aufregung trat ein, als der kleine Erasmus wieder etwas zu hoch geschleudert wurde und auf dem großen Kirschbaum landete. Das Haustechnikteam konnte ihn allerdings zügig retten. Und damit zurück zu dir, Hendrik.
6: Vielen Dank, Stine Au. In der Aula wurde derweil das Licht gedimmt und durch Fackeln verdrängt, die das Gefühl der Stadtgründung Würzens im Kloster vermitteln sollen. Habe ich zumindest gehört. Den neuen Schulkindern soll so unterbewusst die Wichtigkeit Würzens klar gemacht werden. Das ist doch was Gutes, ne? Jetzt betritt der Schulleiter Helge Schnibbler die Bühne und macht sich langsam auf den Weg zum Rednerpult. Wir sind gespannt, was der Rektor den jungen, wissbegierigen Würzeln mit auf den Weg geben möchte.
9: Liebe Kinder, es ist schön, dass ihr den Weg hier also in dieser Einrichtung gefunden habt. Ja, was kann man zur Schule sagen? Schule ist ein Haus, Man kann reingehen, man kann aber auch rausgehen. Wir setzen hier übrigens für die Eltern, die wollen sowas ja immer wissen. Ja, wir Eltern wollen immer wissen, wie es den Kindern geht und so weiter. Wir setzen hier auf Learning by Learning. Das ist innovativ, dafür wurden wir ausgezeichnet. Außerdem sind Musik und Theater sind absolut verpflichtend, ja. Sport auch und extra Wichiball-Unterricht. Hm. Teilweise von Wichibert selbst übergeschüchtert wurde. Ja, und den Rest des Unterrichts kann man besuchen, muss man aber nicht. Ne? Also, naja. Also wir sind auch für Gamification, ne? Das aber analog mit Brettspielen. Also unser Wirtschaftsunterricht zum Beispiel, der findet in Monopoly statt. Ja. Und noch wichtig zur Verpflegung, das Essen kochen jeden Tag Leute aus dem Seniorenheim von drüben. Ja, da findet man auch schon mal einen Zahn, aber das ist nicht weiter schlimm. Genau, und jetzt viel Spaß.
6: Ja, mit diesen Eindrücken verlassen wir nun die Aula und begeben uns auf den Schulhof zu unserem Außenreporter David Lee Becker.
0: Und damit auch ein herzliches Willkommen von mir und einen guten Schulstart. Ich habe im Gewimmel auf dem Schulhof ein bekanntes Gesicht gefunden, nämlich Würzens eigener Starkoch Thomas Blümel, der aus seinem Foodtruck den Schulschützlingen an ihrem ersten Tag eine gute Mahlzeit auftischen soll. Herr Blümel, was haben Sie sich denn dafür diesmal einfallen lassen?
10: Tja, also, die Kleinen haben ja zum Teil etwas spannende Vorstellungen von Essen. Ich habe hier leckere Gäsestullen, allerdings mit herausgeschnittenen Gäselöchern. Zack, auf einmal essen dann alle.
0: Interessant, auf so etwas muss man erstmal kommen. Wie immer sehr ausgebufft, Herr Blümel. Als nächstes möchte ich die Ohren...
11: Moment, Herr Beckler, auf ein Wort.
0: Ja, ach, was, neben mir steht plötzlich Herr Professor Kemperinski.
11: Professor Doktor.
0: Ganz genau. Was führt Sie denn zu so früher Stunde hierher?
11: Nun, man muss sich ja versichern, dass hier alles seine Ordnung hat. Und Blümel, ich muss Ihnen sagen, ganz traditionsgemäß sind Ihre Stullen nicht.
10: Hört, was wollen Sie denn damit sagen? Sind Sie geprüfter Küchenmeister und studierter Doktor in Ernährungswissenschaften oder bin ich das? Hä?
0: Moment, Sie haben studiert.
11: Gerade nicht ein Thema, Herr Mecker. Ja, ich darf mich wohl als Experte in Sachen Würzen bezeichnen. Und vor allem alle ehrbaren Traditionen unserer schönen Stadt kenne ich alle.
10: Ja, und nun?
11: Nun, also, wie mir natürlich bekannt ist, hat es in Würzen lange Tradition, zur Einschulung Käsestullen zu servieren.
10: Genau, das mache ich ja auch hier.
11: Wenn Sie mir weiter lauschen möchten, eben nicht. Die Löcher in den Käsescheiben sind nämlich von entscheidender Bedeutung. Sie symbolisieren nämlich die Lücken, die der junge Geist noch in seinem Wissen und in Erfahrung hat, die aber durch gute Schulbildung geschlossen werden können. Und jetzt kommen Sie und schneiden sie raus.
10: Naja, aber mit Löchern will das wieder keiner. So gehen die weg wie warme Semmeln, auch wenn sie kalt sind.
11: Das denken Sie. Aber von den guten Traditionen will sowieso niemand mehr etwas wissen. Zum Beispiel, dass nach dem traditionellen Käsestullen essen, die neuen Schulkinder auch im Rathaus vorgestellt werden sollen. Das ist schon eine Tradition, seit Bürgermeister van Snack, dem die Bildung der Jugend besonders wichtig war. So, jetzt muss ich aber auch wieder los. Ich beschlagnahme noch eben eins Ihrer unorthodoxen Käsemorte, Herr Blümel. Ich habe nämlich keine Zeit für ein Frühstück heute Morgen.
0: Und schon ist er weg. Äußerst streitbar, unser Herr Professor heute.
10: Das können Sie laut sagen, aber solche Kundschaft kenne ich schon.
0: Na gut, wo war ich? Ach ja, meine Kollegin Holly Hagel ist auch hier auf dem Schulhof unterwegs und hat sich informiert, was es gerade an Klatsch und Trends in Würzens Schülerinnschaft so gibt. Holly, bist du da?
12: Ja, ich habe schon einiges erlebt hier auf dem Schulhof, von dem ich jetzt live und in Stereo quasi die Farbe des Radios berichten werde. Ich spreche jetzt mit Josephine, die, wie ich höre, schon ein paar Mal bei Radio Wörzen zu Gast war. Im letzten Schuljahr hat sie die Grundschule vollendet und kommt morgen in die weiterführende Schule. Heute ist sie aber, wie alle scheinenden GrundschülerInnen, noch einmal bei ihrer ersten Alma Mater unterwegs. Josephine, was kannst du uns an brisanten Details vom Schulhof berichten? Was? Naja, also der Jason hat voll viel mit der Mina Lee gespielt in den Ferien und die hat sogar bei ihm übernachten einmal, obwohl Jungs voll doof und eklig sind und stinken, sagt meine Mama. Und höchst interessant. Und die Trends, was kannst du uns dazu sagen? Was ist bei den It-Girls der vierten Klasse gerade in?
13: Ach ja, also da gibt es seit letztem Jahr so tolle Sammelkarten und die findet man manchmal auch einfach so überall in der Stadt und die haben so coole Bilder drauf, zumindest, also man findet die mit Buben und Damen und so und dann gibt es noch die Strümpfe oder wie die heißen und die haben so große Bilder drauf und meine Mama hat gesagt, dass die so voll erotisch sind und weil ich habe die Karte X, da sind Michi-Bälle drauf und die fliegen im Kreis und sie sagt, das bedeutet was mit Veränderung oder so und ich habe die sogar in Glitzer.
14: Was? Du hast das Rad des Schicksals in Glitzer? Die ganzen Trümpfe sind eh voll selten und in Glitzer noch viel Dollar. Willst du die tauschen? Ich gebe dir voll viel dafür.
13: Nein. Das ist meine ganz besondere Karte, sagt meine Mama. Aber ich habe noch andere, die können wir tauschen.
14: Ui, hast du noch Hüte? Da fehlen mir noch 7 und 8. Dann habe ich alle.
13: Ja, also die habe ich, aber nur einmal. Da will ich dann bitte einen Strumpf dafür.
14: Moment. Den Tod habe ich doppelt. Den kannst du haben.
13: Boah, der ist voll gruselig. Den will ich.
15: Und schon ist der Handel gemacht, wa? Der Transfermarkt scheint hier in der Sitzecke in vollem Gange zu sein, wa? Dit bleibt hier abzuwarten, was im nächsten halben Jahr...
16: Brechende Neuigkeiten. Ich unterbreche für brechende Neuigkeiten, für die ich hier unterbreche, aus der Aula. Die Ereignisse überschlagen sich. Gerade ging bei uns die Meldung ein, die gesamte 1C sei nicht auffindbar. Wir schalten sofort zu David Lee Becker im Außendienst.
0: Ja, dramatische Szenen auch hier. Neben mir steht Frau Kirsch, dem Stammpublikum bereits bekannt. Frau Kirsch, was ist passiert?
17: Das wissen wir leider nicht. Nach dem Klassenfoto, für das wir nur 20 Minuten gebraucht haben, also nur eine halbe Schulstunde, bin ich einmal kurz ins Lehrerinnenzimmer, um eine kleine Begrüßungspakete zu holen und auf dem Rückweg war auf einmal die gesamte Klasse weg. Was mache ich denn jetzt?
0: Nun, vielleicht handelt es sich ja nur um einen Begrüßungsstreich Ihrer Klasse.
17: Also, das schnelle Finden einer Gemeinschaft in allen Ehren, aber das könnten 2 lange Jahre mit dieser Klasse werden. Ach, schauen Sie mal, einer meiner Schüler, wie immer am Handy.
0: Hallo, mein Name ist David Liebecker, ich komme von Radio Wörzen. Wo ist deine Klasse?
18: Also, ich war kurz am Handy, weil ich hier ein seltenes Pokémon gefunden habe. Und dann sind alle weggelaufen. Einfach weg.
17: Und niemand hat gesagt, wohin?
18: Der glaubt nicht. Aber so ein komischer Mann mit Weste ist vorne weggelaufen.
0: Kemperensky!
17: Der Professor Doktor sagte doch etwas von Tradition und Rathaus?
0: Henrik, fahr den Wagen vor.
16: Da vorne ist das Rathaus.
17: Schnell!
16: Ich bleib hier und kümmere mich um das Parkticket.
0: Die Tür ist offen. Ich höre Stimmen. Wenn das nicht mal Herr Kemperensky ist.
17: Herr Kemperensky, was fällt Ihnen ein?
0: Professor Doktor, nicht wahr?
11: Ganz genau. Das ist eine gute Frage, Frau Kirsch. Wie ich bereits vorhin erwähnte, besteht seit den Tagen des Bürgermeisters van Snack die Tradition, dass die neu eingeschulten Klassen im Rathaus vorbeischauen und so signalisieren, dass sie nun bereit sind, den Pfad der Bildung zu gehen und damit viel Wissen anzuhäufen, auf das sie kluge Entscheidungen treffen mögen.
17: Meines Wissens bezieht sich das aber nur auf 2 Kinder pro Klasse, nicht gleich alle.
11: Das ist Auslegungssache, versteht sich, und meine Studien ergaben, dass in der ältesten Form dieser Tradition zumindest die ganze gesamte Klasse zum Bürgermeister gegangen ist.
17: Damals gab es aber noch weniger Schulen und Kinder, die zur Schule gingen. Und außerdem, dafür haben wir heute gar keine Zeit.
0: Nun, also bevor wir uns in Kleinigkeiten verstricken, würde ich vorschlagen, die Kinder zurück zur Grundschule zu bringen. Und ich meine, in der Ferne bereits den ersten Helikopter anfliegen zu hören.
11: Ja, dann schleunigst zurück ins Funkhaus.
0: Das ist mein Spruch.

0: Die Crew-Interviews mit Linus.
1: Hey, pass auf, wer bist du und was machst du hier?
2: Ich bin der Sebastian, ich darf die Schärfe ziehen.
1: Das heißt, du bist in welchem Department?
2: Ich bin Kameradepartment.
1: Sehr gut.
2: Unter der Leitung von Linus Hofer.
1: Vielleicht kommen wir da jetzt gleich hin. Nee, der bespricht noch was.
2: Der bespricht noch. Ah.
3: Hallo, ich bin Alina. Ich mach Second. Genau.
1: Kannst du das für Leute erklären, die nicht so viel mit Filmset zu tun haben?
3: Ich halte einfach die Klappe die ganze Zeit.
0: Falls ihr euch gerade fragt, was ist denn da dieser Unterschied? Was rufen da die ganze Zeit denn durch bei dieser Filmklappe? Also, eine Filmklappe nutzt man, um das Bild und den Ton grundsätzlich synchron zu bekommen. Durch einen lauten Schlag, das kann man auch durch ein Klatschen zum Beispiel imitieren, ist auf der Tonspur ein enormer Ausschlag und im Bild kann man das dann synchronisieren, wo genau das nämlich zusammengeht, fügt man dann diesen Schlag zusammen und zack, Ton und Bild sind synchron. Zusätzlich wird aber noch durchgesagt, welche Szene das jetzt ist. Ein Drehbuch besteht aus mehreren Szenen. Das sind immer unterschiedliche Orte, unterschiedliche Geschichtsteile. Danach trennt man das ungefähr auf. Eine Szene ist dann noch in Einstellungen unterteilt, weil es ist super langweilig, und ich spreche da aus Erfahrung, wenn man eine Szene aus nur einer einzigen Einstellung sieht, zum Beispiel einer weiten totalen Einstellung. Deshalb löst man die Szene auf. Das heißt, das ist jetzt keine Brausetablette, die verschwindet nicht, sondern man unterteilt die Szene in verschiedene Einstellungen. Und die Einstellungen sind dann verschiedene Kameraeinstellungen. Das heißt, die Kamera ist anders positioniert, sie geht mal ein bisschen näher ran, sie geht ein bisschen weiter weg, sie fokussiert sich nur auf eine Person. Das sind unterschiedliche Einstellungen. Bei unserem Film hatten wir jetzt meistens so um die 5 Einstellungen pro Szene. Das ist schon relativ viel. Man macht auch manchmal nur 3 oder 4 pro Szene. Dann kommt der Take. Das heißt, man sagt erst die Szene durch. Also das ist jetzt Szene 5, Einstellung A, B, C, D oder 1, 2, 3. Je nach Filmset. Wir haben es mit Buchstaben durchnummeriert. Und danach kommt der Take. Denn nicht alles klappt auf Anhieb und beim Film sowieso nicht. Und das ist auch das Positive, denn es muss nicht alles auf Anhieb klappen, man kann es einfach wiederholen. Und das machen wir, indem wir verschiedene Takes machen. Das heißt, es ist Szene 2, Einstellung 5 oder Einstellung B, Take 3, das heißt die dritte Wiederholung. Sobald es zweistellig wird, wird es kritisch. Dann sollten sich alle darüber Gedanken machen, ob man vielleicht nicht was umbauen sollte. Ist bei unserem Film tatsächlich nicht passiert. Grundsätzlich ist das nur so ein bisschen die Regel. How to Film mit Sebi und Linus. Fun Fact darüber: Sebi war im ersten Semester unseres Studiengangs von Linus und mir unser Tutor und hat uns erklärt, wie Kameras funktionieren. Ja, irgendwie lustig.
1: Was sind die Farben? Das hat auch irgendwas mit Ausleuchtung zu tun, oder?
4: Hast du es nicht aufgepasst im Unterricht?
1: In deinem Praktikum?
4: Nein.
1: Nee, da habt ihr es nicht erklärt,
4: ne? Das sind die Farblevels.
1: Ja, irgendwas steht an der Kamera selbst mit dem habe ich nur gesehen.
4: Genau. Ah. Und es gibt verschiedene Stufen.
1: Sieht aus wie eine Wärmebildkamera für Licht im Grunde.
4: Warte. Ari. There we go. Oh, und das ist zu dunkel.
1: Ja.
4: Lila. Blau ist gerade noch so ein neues Floor.
1: Ja.
4: Und alles zwischen Grün und Pink ist gut für Hauttöne. Sollte man Haut benutzen.
1: Ah.
4: Und wenn was hell ist und es ist gelb, ist gerade noch so okay.
1: Und bei Rot ist
4: Und bei Rot ist Informationsverlust, Clipping.
1: Ja.
4: Das ist die.
1: Ihr könnt auch übersteuern.
4: Ja, und zwar richtig schnell sogar.
1: Und das, obwohl ihr irgendwie 30 Milliarden Blendenstufen habt.
4: Nein.
1: Wie viele habt ihr?
4: Nicht.
1: Wie viele habt ihr?
4: Wird ja immer 0,3er Stops eingegeben. Aber klar, mit einem variablen ND hast du theoretisch
1: mehr. 3 Milliarden.
5: Habt ihr das 3D-Ding? Also
3: nicht unbedingt. Nein.
1: Es steht drin, ja.
3: Es steht drin.
1: Ja. Ich habe das auf den Tisch in Küchen gestellt und noch hat sich niemand beschwert, dass es da nicht stehen soll. Also von daher wird es passen.
3: Wir können schon was machen.
1: Ja, ich glaube, wir haben schon was in der Küche, aber doppelt hält besser. Aber. Krass, es sieht ja jetzt echt. Na gut, man sieht ein bisschen Spiegelung. Das sieht schon.

0: hell aus, ne? Krass. Aber es sieht auch nach Tag auf, weil Licht da mit 30 Milliarden Scheinwerfer reinknallt.
1: Jetzt haben wir das Licht so oft angesprochen. Jetzt dürfen die sich auch nochmal vorstellen.
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0: Wer bist du und was machst du hier?
3: Ja, ich bin Tim und ich weiß nicht mehr, was ich mache. Ich weiß nur, dass ich Licht aufbaue.
0: Was machen wir beim Lichtaufbauen alles?
3: Stativ hoch, Licht drauf, Stativ runter, Stativ hoch, Stativ zur Seite, Stativ nach hinten, Stativ nach vorne. Nicht mehr wissen, wo oben und unten ist.
0: Okay, danke. So, nochmal Überraschungsinterview. Ellie, wer bist du und was machst du hier?
4: Hi, ich bin Ellie und ich bin Best Girl im Lichtteam.
0: Das heißt?
4: Ja, ich bin im Lichtteam und supporte meinen Oberbeleuchter und führe alles aus, was er mir sagt.
0: Hast du Spaß?
4: Total. Also es ist sehr anstrengend, aber und, oh mein Gott, wir müssen jedes Mal diesen Butterfly-Rahmen auf- und abbauen. Das ist ein bisschen loco, aber das macht auch total Spaß. Genau, mein Highlight vom Dreh war, wir haben mal den Rahmen morgens aufgebaut nach 4 Stunden Schlaf. Haben das ganz gemütlich gemacht. Nach so, keine Ahnung, 20 Minuten hatten wir den komplett ready. Drehen uns kurz um, reden über den Rest des Tages. Auf einmal drehen uns wieder um. Und irgendwie ist dieser ganze Butterfly wieder abgebaut. Bespannung weg, Seide weg.
3: Ups.
4: Alles war weg. Dann fange ich so langsam an, wieder die Seile ranzuholen und die Bespannung wieder drauf zu packen. Und ich dachte so, ich habe das geträumt, dass wir den schon aufgebaut haben. Auf einmal fragt mich Basti, hey Ellie, wieso hängst du die Seile wieder ran? Er hat es einfach alles wieder abgebaut.
0: Oh.
4: Wir haben irgendwie gegeneinander gearbeitet, weil wir so geschlafen waren, dass wir nichts gepeilt haben. Aber
0: ja, das ist doch eine gute Voraussetzung.
4: Ja, irgendwie trotzdem macht der Dreh super viel Spaß.
5: Kann ich da hinten mich aufbauen?
0: Sehr gut.
1: Spaß? Das klingt nach einem super Zeitpunkt für ein bisschen Elektro-Swing. Let's swing it.

0: 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Wunderbar. Wir gehen zurück ans Filmset und erklären nochmal was.
1: Hallo.
2: Hallo.
3: So, einen wunderschönen Abend.
1: Einen wunderschönen Abend noch? Nein, das ist ja keine Abmoderation.
0: Nein.
3: So. Nein, das ist ein...
0: Aber wir haben es bis zum Abendessen geschafft.
1: Jetzt
0: bis zum Abendessen. Nach dem Abendessen drehen wir noch 2 Stunden oder so.
1: Quasi. Nein, nur
3: wir
1: noch
3: wir hatten diese Stunde. Dispo gemacht. Ich mache einen Power Nap.
1: Ja.
0: Benjamin, erklär doch mal, was ist eine Dispo?
1: Eine Dispo, eine gute Frage. Alle Menschen, die jetzt so tendenziell aus einem größeren Unternehmen kommen, werden sagen, ah, kenne ich, Dispo, das ist der, der mich von A nach B schickt. So ungefähr ist das auch, nur bei uns gibt es keinen Disponenten, sondern Dispo ist am Filmset so ein Blatt Papier. Das verteufeln alle, aber ist super wichtig. Ja, klar, Cut, das Dispo ist.
3: Also es ist der Vertrag, mit dem man sich seine Seele... verkauft.
1: Kein Vertrag.
0: Nee, das ist der Crew-Vertrag.
4: Ein Dokument, das mit sehr viel Liebe und Aufwand erstellt wird und am Ende niemand liest und trotzdem alles, was drin steht, nochmal 10-mal nachgefragt wird, weil es niemand liest und niemand
1: richtig.
3: Weiß. Und nee, ist, wenn man es liest, dann vergisst man es halt.
1: Ja, man muss halt so.
4: Oder man liest einfach nicht und die Menschen geben es auch offen und ehrlich zu, dass sie es einfach nicht
1: lesen. Die wenigsten lesen
3: es.
4: Es gibt auch Menschen, die es nicht lesen.
1: In der Dispo stehen auf jeden Fall alle Zeiten, die an so einem Filmset wichtig sind.
3: Aber wofür hat man ein AL?
1: Ja. Von der und der Uhrzeit bis zu der und der Uhrzeit dreht man die Szene. Danach hat man Umbau bis zu der und der Uhrzeit. Und das alles steht auf der Dispo.
0: Wenn man Glück hat, das ist es gut geplant.
1: Da, ja.
0: Das ist bis jetzt, sagen wir mal, größtenteils eingetreten. Wir hatten einen wetterverzögerten Verzug.
1: Fürs
0: aber
1: Wetter kann nicht mal
0: eben,
1: etwas.
0: Genau. Nicht einmal der große Benjamin Hasenflug kann etwas fürs Wetter.
1: Ja, okay. Wir hatten auf jeden Fall eine Regenverzögerung. Das ist natürlich doof, alles nachzuerzählen. Das ist ein grundsätzliches Problem, was wir in der Sendung haben. Wir erzählen super viel nach.
0: Ja.
1: Naja. Auf jeden Fall war das Problem, dass ein ziemlicher Schott, Schuss Regen runterkam.
3: Ein Schuss.
1: Und einiges unter Wasser gesetzt hat. Das hat auch alles ein bisschen verzögert.
0: Benjamin wollte da bestimmt noch was Spannendes erzählen, aber wir haben es nicht weiter aufgenommen, also kann es gar nicht so wichtig sein. Das war der zweite Drehtag. 2 Drehtage folgen jetzt noch hier in den nächsten, in der nächsten Dreiviertelstunde in der Labelu Late Night Show, in der Ausgabe und bitte live vom Filmset. Wir machen jetzt eine kurze Musikpause und danach geht's dann mit Eindrücken vom 3. Drehtag weiter. Seid gespannt. Viel Spaß. Let's swing it.

0: falls ihr das Ganze nochmal irgendwie bildlich haben wollt, ihr euch fragt, wer sind denn diese Menschen, wer ist denn das alles bei diesem Set und wer spricht da alles rein und wie sieht denn das da aus, wo die da eigentlich drehen? Wir haben einen Instagram-Kanal tatsächlich mit verschiedenen Bildern vom Set bestückt. Da erklären wir nochmal so ein bisschen, was ist die Story dahinter. Da könnt ihr euch auf jeden Fall gut einlesen. Können Pinguine fliegen? Alles zusammengeschrieben. Auf Instagram einfach suchen. Da kommt ihr auf unser Profil. Da sind Bilder vom Set. Da findet ihr mich, da findet ihr Linus. Da könnt ihr nochmal euch das Ganze anschauen und auch so eine visuelle Ebene dazu erkennen, worüber wir hier die ganze Zeit gesprochen haben. Die Crew-Interviews mit Linus.
1: Agnes.
2: Ja.
1: Wir wissen, was machst du hier.
2: Hallo, ich bin Agnes. Du hast mich gerade mit meinem Namen vorgestellt. Voll lieb von dir.
1: Ja, gut, ne?
2: Ich bin hier, ich bin Runner, ich mache irgendwas und nix. Ich gucke, dass alle Menschen da sind, dass alle Menschen Snacks und Getränke haben. Und
1: sehr gut.
2: Dass halt so Scheiße erledigt ist, auf die sonst niemand Bock hat.
1: Super, das können wir so senden. Wer bist du und was machst du hier?
3: Wer bin ich? Ich bin Set-Fotograf. Was mache ich hier? Ich stehe meistens eigentlich den Leuten im Weg rum und versuche den schönsten BTS-Angle einzufangen.
1: Sehr gut. Das macht er auch erfolgreich, würde ich behaupten.
4: Oh, es wurde was Neues gepostet vom Set. Dann müssen wir direkt mal rein hier. Breaking News. Brechende Nachrichten. Benjamin guckt. So, jetzt gucken wir mal, Benjamin. Was ist so? Können Pinguine fliegen? Dann natürlich.
5: Fettgeber.
4: Natürlich wieder das. Ah, zweiter Beitrag direkt ich. Erstes war natürlich wieder Kamera.
5: Sehr gut.
4: Also wieder viel
5: Spaß. Ich bin mittlerweile auch auf noch keinem drauf.
4: Ruf ein Gruppenfoto, bist du dann?
5: Ja, Ton ist drauf. Ich war auch bisher noch auf keinem Bild.
4: Wir warten noch auf das Bild.
6: Benny ist auch noch auf keinem.
5: Auf gar keinem. Produktion sponsert ihm eine Spezi.
2: Und du bist noch nirgends drauf.
4: Boah, da würde ich jetzt mal hingehen. Da gehen wir direkt hin.
2: Mein privaten Geld, aber es geht trotzdem an dich.
4: Aha, hier im Wohnzimmer wird auch Pause gemacht. Das ist natürlich gut. Pausen sind wichtig. Benjamin ist natürlich immer noch nicht da. So, da kommt er jetzt. Jetzt guckt er da so raus. Und jetzt geht sie die Treppe runter. Die ist übrigens sehr steil. Das ist wichtig zu wissen. Die Treppe ist steil. Aber Benjamin meistert es. Da hat er jetzt anvisiert und jetzt hinter. So, jetzt gehen wir da mal. Oh, Sonne, ja. Sonne ist hier auch. Das ist ganz schön.
5: Ich habe gehört, auf Produktionskosten wurde Ihnen eine Spezi vergönnt.
3: Ja.
5: Dafür war die Produktion noch nicht einmal auf einem Bild drauf, das gepostet wurde.
3: Das gepostet wurde, ja, das kann gut sein. Ich habe auf jeden Fall Bilder. Müssen wir dann noch einen extra Post machen?
5: Ja.
3: Wir können ja noch, ich wollte eigentlich Department-Shootings noch machen, wenn wir abgedreht sind.
5: Können wir machen.
3: Dann machen wir auch ein schönes Produktionsbild.
5: Cool.
4: Wie viele Spezies kostet das?
3: Ja, da müssen wir schon in Kasten rechnen.
4: Oh, so, hier fliegt wieder ein Flugzeug.
3: Erst kommt der Ton zu mir. Der Ton war noch auf keinem Post drauf.
4: Ja, das ist ja auch wichtig. Jetzt ist immer nur Kamera.
3: Jetzt kommt die Produktion noch. Ja, das ist das, was die Leute sehen wollen.
4: Ja, so eine Tonangel sieht super aus.
3: Ja, die Tonangel war ja schon ab und zu mal mit drauf.
4: Ja, das stimmt. Ja, die Tonangel, man sieht so mal meinen Arm irgendwo im Anschnitt oder so. Das ist gut. Ja, aber jetzt haben wir das schon mal. Aber das wäre natürlich krass, wenn natürlich jeder...
3: Heute kommt ja noch ein Post.
4: Ja, das ist ja gut.
3: Dann wird das. Jetzt kam der Tonpost.
4: Sebi, glaube ich, auch. War noch nicht.
3: Ja.
4: Der würde sich auch über eine Markierung freuen, aber das hast du ja bei den anderen gemacht. Habe ich so rausgehört gerade.
3: Aber ich meine, es sind ja zwei Posts am Tag.
4: Ja.
3: Manche müssen da den kürzeren ziehen.
4: Ja, aber der war, glaube ich, noch nicht heute. Oder überhaupt, weiß ich gar nicht.
3: Das weiß,
4: kannst du mal nachgucken.
3: Weiß ich jetzt gerade auch nicht aus.
4: Kriegen wir noch raus. Ja, oder wir machen halt einfach Benjamin. Nur Benjamin.
3: Wir machen jetzt einen Post, der alle abdeckt, die noch nicht dran waren.
4: Ja, das ist gut.
3: Das ist gut, oder?
4: Sehr gut. Und dann machen wir noch eine Insta-Story mit allen Fotos von Benjamin so nacheinander.
3: Ja, das machen wir.
4: Das ist so in allen Emotionslagen.
3: Ja. Ich hab ihn auch des Öfteren in seinen nicht so guten Produktionsmomenten erwischt, wo er enttäuscht war vom Technik-Department. die ihn vielleicht ein bisschen auf die Spitze getrieben haben.
4: Das ist gut. Also, dass du das hast. Ja gut, mit diesen Ausblicken. Später kommt dann die Reaktion hoffentlich.
3: Wer muss jetzt diese Diskussion anzetteln?
4: Wir haben den neuen Beitrag gesehen. Das war so, dann haben wir geguckt. Und dann fiel uns das auf. Man wurde uns geflüstert, dass du mit einer Spezi freundlich darauf hingewiesen wurdest.
3: Was? Nee, das stimmt gar nicht.
4: Ach so.
3: Darauf wurde ich noch nicht hingewiesen. Ich habe die Spezi bekommen, aber ohne Kommentar.
4: Ach so, dann gab es ein Kommunikationsproblem.
3: Ja, wer hätte mir das sagen sollen?
4: Sag ich dir nicht.
3: Wer?
4: Weiß ich nicht. Also ich nicht. Also
3: die Spezi? Habe ich von Agnes bekommen.
4: Ja, genau.
3: Aber ohne Kommentar, dass ich...
4: Ach so, dann war das vielleicht so gedacht und du hast, also... Okay, dann war das wahrscheinlich so impliziert, aber es...
3: Okay.
4: Gut, da haben wir das Problem jetzt gefunden. Gut.
3: Das wird wieder gut gemacht.
4: Sehr schön. Ja, ich glaube, mit den Eindrücken gehen wir jetzt auch eine Musikpause.
3: Ja, sehr schön.
4: Top.
3: Was kommt? Was läuft?
4: Elektroswing, wie immer.
3: Okay, sehr schön.
4: Gut.
3: Ich freue mich.
4: Ja. Von dieser etwas, nennen wir es missglückten Absprache, geht es jetzt mal vor Absprachen, die vor so einem Take passieren zwischen den verschiedenen Leuten.
7: Okay, dann einmal bitte Ruhe mitnehmen.
4: Sollen wir was tun, Benjamin? Oder? Nee, ich hab den nicht ausgemacht. Vielleicht ist auch einfach der Akku rausgefallen beim Rumrücken gerade. Pass auf. Die ist genauso, wie sie gerade war. Na gut. So. Lass mal gucken. Ja, das sind immer so Millimeterwinkel. Ja, müsste passen.
7: Hallo.
4: Mach so.
7: Ton.
8: 12 B die erste.
4: Was fand? Ja, hallo. Bitte notieren. Nina. Von hier kommt mal richtig Luft rein jetzt. Sehr gut. Ellie wedelt am besten.
8: Eure Majestät. Danke.
7: Danke auch. Ja,
9: da ist der Flo weg.
8: Ja, wir machen noch eine schnelle, ja.
4: Und als wir die eine schnelle dann durch hatten, gab es noch hohen Besuch, hört mal selbst.
10: Wer was? Wenn du kurz Zeit hast und die Karten bauen.
4: Was? Ist die Lokalpresse? Ist die Lokalpresse da?
10: Gerne machen.
4: Wie ich gesagt habe.
10: Der Bürgermeister.
11: Schauen wir mal, dass wir das in die Dalmessinger kurz 5 auch hier mit enden.
4: Herr Annika, ja. Müsst du dich kurz abkabeln, bevor du in die Maske gehst, wenn das gar nicht. Dann stecke ich es in den Rahmen. Dann kannst du es, sobald ich das da abgezogen habe. Kannst du es einmal vorne durchziehen, also dein Mikrofon? Dann nehme ich dir den hier auch noch ab.
12: Yes. Das heißt, wir hätten theoretisch auch jetzt die Zeit, die Auftexte zu machen.
4: Ja.
12: Wer spricht das?
4: Alles klar. So, hinten ist ab.
12: Danke dir.
4: Mehr dürftest du eigentlich nicht haben.
12: Nö. Gut. Dankeschön. Viel Erfolg euch weiterhin.
4: Dankeschön.
12: Ja, ciao.
4: Danke. Ciao. Der Bürgermeister ist da, das ist so geil. Tu mal kurz beschäftigt. Ich finde das super geil, dass er einfach sich dachte, oh nee, jetzt vorm Feierabend komme ich noch vorbei. Die ist hinter der Tür.
13: Der Bürgermeister.
4: Vom
13: Ort hier. Und er wollte mal vorbeischauen. Er wollte mal gucken, wo was so geht. Klar.
12: Also viel Erfolg noch. Dankeschön. Ciao.
4: Tschüss.
13: Ciao.
4: Der Bürgermeister.
13: Die Schauspielerin sieht jetzt. Ciao. Ist gerade abgetreten worden.
12: Ja, dankeschön.
4: Ja, also der Bürgermeister war da. Unsere Regisseurin hat das kurz erklärt. Er war auch nicht allzu lange da. Wir sind ein bisschen in Dispo-Verzug.
13: Ja,
4: aber richtig. Er hat ganz gut die Umbaupause getroffen. Ja, es hätte schlimmer sein können. Ja, das ist spannend. So, jetzt machen wir weiter hier, ne? Wir arbeiten weiter.
14: Das heißt eindeutig, Zeit für etwas Elektro-Swing.

0: So, jetzt nimmt das auch auf.
1: Benjamin, wo sind wir?
2: Ja, letzter Drehtag heute.
1: Super.
2: Wir haben die Location gewechselt. Wir sind nicht mehr nur am Haus heute, sondern wir sind jetzt gerade am See.
1: Wir sind irgendwo anders in die Einödnis fahren.
2: Genau. Guten Morgen, Hallöchen. Guten Morgen, guten Morgen, guten Morgen. Könnt ihr alle schon jetzt hin? Gibt nämlich schon Essen. Machen wir einen Anfang.
1: Ich mach mal den Anfang.
2: Nimm mal mit.
1: Das Tondepartment macht.
2: So, Ton geht schon mal essen. Sehr wichtig.
1: Der Hassel, hier ist der Hesselbergpfad. Der ist bestimmt sehr schön, aber da haben wir jetzt keine Zeit. Aber das ist aber schön und wir sind alleine. Noch. Ist wirklich süß hier. Oh, guck mal, da oben fährt jemand Fahrrad. Oh, guck mal, da sind einfach Bagger. Ich will baggern. Vorsicht, Filmdreh. Beißt. Nein, was steht da? Am Sonntag, bla bla bla.
2: Also es gäbe schon Essen. Wenn ihr wollt.
1: Ja. Super, großartig.
2: Unten an der Bett.
1: Ach ja. Ich stelle mich einmal. Oh, Frühstück. Frühstück. Ah, oh, super. Dafür sind wir hier. Aha, das Licht arbeitet schon. Ja, das ist natürlich. Nam, nam, nam. Ach, hier ist Sonne. Oh, mal kurz rückwärts ausparken und in die Sonne stellen. Mal gucken, ob ich am Ende des Tages die Sonne brennt habe. Jetzt ist auch schon wieder zu viel Sonne.
2: Oh ja, Brötchen sind gut.
1: Oh, krass.
3: Haben wir schon Müll?
4: Dazu ist auf jeden Fall eine Mülltonne.
3: Unser Müll? Haben wir nicht? Da vorne.
4: Wir haben auf jeden Fall Müllsäcke dabei. Wir können auch einfach Tipps an irgendwo
3: hin. Nee, da hinten steht, glaube ich, einer.
4: Ah ja, perfekt.
1: Kannst du nachher heißt dann immer Paraglider am Bild. Ja, super, total.
3: Wird rausretuschiert.
1: Ja?
3: Wird rausretuschiert.
1: Ja. Heute können wir auch eine Natur-Doku drehen.
3: Ja, ja.
4: Über Algen oder wo soll ich
3: nicht? Ja. Über das Leben am Badeweiher Rücken.
1: Ja.
4: Ein paar Enten.
3: Ja.
2: Oh, ich spüre mal wieder Spielwetter, aber.
1: Nein. Was hergebracht?
2: Richtig, richtig. Deshalb esst auf. Tatsächlich gerade 5. Also wir sind schon. Habe ich noch 5 Minuten gegeben? Nee, hattet schon 5 Minuten gerade. Ja. Ja, ist schon 20.
5: Benjamin, deine Uhr geht anders.
2: Das ist ja L-Uhr, die geht immer anders.
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1: Wer bist du, was machst du hier?
7: Hi, ich bin Basti und ich wurde verdonnert, 200 Kilo Sand jetzt auf so einen Wagen drauf zu schlichten und durch die Pampa zu ziehen.
1: Ja, welches Department sollte man dafür wählen?
7: Eigentlich ist das Kamera-Department, aber ausnahmsweise darf das jetzt das Lichtteam machen. Und unser Oberbeleuchter hat gemeint, wir sollen alle Sandsäcke in den Regen legen, damit die mehr Gewicht kriegen. Und deswegen hat jetzt ein Sandsack um die 45 Kilo.
1: Cool.
7: Ja.
1: Großartig. Sebastian, wer bist du und was machst du hier?
8: Ich bin Sebastian. Ich mache hier Licht. Und heute mache ich Schatten.
1: Großartig. Und zwar, welche Rolle hast du im Lichtdepartment?
8: Oberbeleuchter.
1: Großartig. So, gucken wir mal, ob der Sprinter offen ist. Nein, hinten auch nicht. Ne? Soll ich nochmal ziehen? Ich ziehe hinten nochmal. Wie ein Wunder, er ist auch nicht offen. Da müssen wir jetzt jemanden finden, der den aufmachen kann. Licht kommt eh, okay. Wenn das Licht eh kommt. Ich hol mal das an Bio. Ich mach Fass.
8: Ich hatte das übrigens gestern aus dem Regal gepurzelt.
1: Welches?
8: Das Ding.
1: Aha. Nee, der Mischer.
9: Das ist
1: fein. Der Backup-Mischer. Gut. Muss ich das jetzt hier aufmachen? Ich muss das wahrscheinlich jetzt aufmachen, ne? Ah, ich sehe es. Brauchen wir für Conti noch Zeugs?
9: Ist alles in.
1: Ach, das ist da drin. Ja, stimmt. Das ist ja.
9: Zumindest, glaube ich.
1: Ja, sonst kommen wir noch mal her.

0: So, es passiert jetzt was Spannendes. Oh, jetzt schwimmt hier einer durchs Bild. Jetzt schwimmt hier einer durchs Bild, Alina. Was sagst du dazu?
1: Alter, ich bin so neidisch. Ich würde auch gern baden gehen.
0: Ah.
1: Oder?
0: Ja, schon.
1: Ja.
0: Hm. Wir drehen jetzt etwas sehr Spannendes. Und zwar ein One-Taker, weil die Schauspielerin... Ah ja. Weil die Schauspielerin in einen See hüpft. Und das können wir noch einmal machen. Jetzt müssen wir gucken, wie wir das Bild möglichst nicht kaputt machen. Benjamin, haben nur einen Versuch für den Take jetzt. Wie aufgeregt bist du?
2: Ich gar nicht.
0: Du gar nicht? Uff, dir ist es egal.
2: Wenn der nicht klappt, dann klappt er nicht. Fertig.
0: Dann wird er gestrichen?
2: Ja. Nee, dann wird er genommen, wie er ist.
0: Gut, dann bleiben wir mal dran an der Action hier.
3: Der auch bei der da am Schwimmen ist.
4: Ist der, wo ist der?
3: Der schwimmt immer so Kreise.
4: Der Schwimmkreis.
3: Glaube ich.
5: Ich höre ihn da.
0: Ich bin gespannt.
5: Ich bin sehr gut vom Ablauf.
0: Sehr gespannt. Schon nur, wie weit soll ich mitgehen? Ich würde einfach...
5: So weit, wie du kommst, ohne ins Bild zu rennen.
0: Ja, das ist das Ding. Ich würde ticken sicherer fahren. Ich mache ein bisschen länger, mache ich noch. Simon, das wird festgehalten jetzt, oder?
6: Was?
0: Das wird festgehalten jetzt, oder?
6: Klar.
0: Sehr gut. Sehr gespannt, ob du sie genau beim Einspringen... Ah, nee, du kannst ja nicht... Genau. Hört man ja.
6: Genau beim Einspringen. Dann wird es übertönt vielleicht.
0: Juno hört das.
6: Aber mit der hier, die hört man nicht.
0: Das ist so eine spiegellose.
6: Ja, hast du es gehört?
0: Ja.
6: Ich habe damit schon die ganze Zeit während Takes Fotos gemacht tatsächlich. Und noch niemand hat das gesagt.
0: Oh.
4: Okay, dann einmal bitte auf Anfang.
0: Oh, jetzt wird's ernst.
7: Alina,
0: das wird spannend.
7: Okay, wir bräuchten dann noch einmal kurz den Punkt, wo du aufstehst. Dass wir noch einmal die Schärfe... Okay, genau da stehen bleiben. Okay, passt. Danke.
4: Achtung bitte, wir drehen. Ton.
8: Wollt ihr den Wind abwarten?
9: Das ist Flugzeug tatsächlich.
7: Okay.
4: Okay, Ton.
9: Läuft.
8: 13 die erste.
9: Stimmt.
4: Auf Regie.
8: Und bitte.
4: Stopp, okay, danke aus.
7: Gleich nochmal.
0: Mhm.
4: Okay, nochmal bitte. Ton.
8: Läuft. 13 die zweite.
4: Auf Regie!
8: Und bitte!
4: Danke aus!
0: Ja, der Grund, warum wir gerade so viel abbrechen, ist, dass wir zwar nur einen Take fürs Reinspringen haben, aber für den Teil davor. Ja. Und das ist gerade das Problem, dass die Schärfe nicht ganz sitzt. Das wird jetzt perfektioniert.
8: Ab jetzt gleich ist Sonne, danach ist länger Wolkenzeit wieder.
7: Okay, dann müssen wir jetzt gleich drehen. Wir proben es jetzt noch ein, zweimal das Aufstehen.
8: Guck mal, ja, ich versuche einfach mit dem Fuß immer an dieselbe Stelle zu treten, oder?
7: Ja.
8: Hilft das?
7: Und vielleicht mit dem Oberkörper möglichst in einem Zug nach oben zu gehen, oder? Ist das... Okay.
4: Okay, dann jetzt Achtung, so. Bitte, wir drehen.
8: Okay, und stopp. Reißt du die dritte? Passt?
7: Okay, wir laufen.
4: Ja, ist besser.
7: Ich laufen.
4: Lieber wir laufen.
7: Ja,
4: dann. Auf für Sie.
8: Und bitte. Danke!
4: Danke!
0: Wir bauen um. Nachdem also die Anspannung davon weg war, war noch Zeit für etwas Spaß und es wurde mal wieder der Instagram-Account ausgecheckt.
10: Ja, ich habe das heute Morgen.
0: Habe ich geliked? Ich hoffe, ich habe geliked.
6: Oh mein Gott, das ist halt crazy. Also da will ich jetzt auch ein Like sehen.
0: Also, guck mal. Oh, hier ist langsam das Internet.
6: In der Sonne ist es immer urheiß und dann ist sie weg und dann wird es richtig frisch.
0: Ja, habe ich geliked, natürlich.
6: Sehr schön.
0: Hallo, Linus aus dem Schnitt hier. Ich wollte ganz kurz erwähnen, dass die besagt tote Katze gleich kein echtes Tier ist, sondern die Dead Cat ist dieser Puschel, den man über Mikrofone rüber machen, damit die Windgeräusche gemindert werden. Davon ist die Rede. Und jetzt viel Spaß mit dem folgenden Machwerk, was Agnes und Juno da zutage gefördert haben.
3: Und dann siehst du da, dass er aufnimmt.
1: Cool. Dann kann ich irgendwelche Sachen labern und du musst dir das am Ende anhören und denkst so, oh mein Gott, was labert die für eine Scheiße?
3: Genau.
1: Cool. Gute Funktion, gefällt mir. Hallo Juno, wie geht's meiner toten Katze?
11: Frag sie doch.
1: Hallo tote Katze, kannst du mit mir sprechen? Weißt, was sie gesagt hat? Ich verstehe kein Katzisch.
11: Sie hat gesagt, ja, könnte besser sein.
1: Oh nein, wieso?
11: Ich bin tot.
1: Oh, schwierige Situation.
11: Ne?
1: Ja.
11: Schwierig.
1: Kann man nichts machen. Was an Filmen so alles rumläuft.
11: Naja, sie wird meistens getragen.
1: Laufen ist auch schwierig, sie ist ja tot.
11: Korrekt.
1: Ja, was soll man machen?
11: Ich weiß auch nicht.
1: Ja, gut.
11: Ja, immerhin ist es nicht Schrödingers Katze.
1: Das wäre noch schwieriger.
11: Ja, ich weiß nicht, ob ich die auf eine Angel machen würde.
1: Ja, wird schwierig vielleicht. Ja, aber die Katze lässt sich noch gut streicheln. Kommt vermutlich tonlich auch gerade gar nicht rüber. So, viel Spaß mit den Geräuschen.
2: Kannst du kurz ausmachen?
0: Huch, nee, also die Sendung wollten wir jetzt nicht ausmachen. Wir machen noch weiter. Und zwar haben wir noch die Location gewechselt. Und ich wurde beauftragt, ein bisschen Equipment ranzuschaffen, weil uns ein Akku fehlte. Beziehungsweise wir wieder einen vollen brauchten. Und was anderes war auch noch weg. Also, naja, viel Spaß damit.
2: Ah, so, das haben wir vor Ort gelassen. Das wollten wir euch noch.
10: Na cool, ja. Sorry. Dann können wir nochmal zurückfahren, oder?
2: Nee, aber Real Talk, das Mikro-Stativ ist, glaube ich,
10: ich habe da eins hingelegt, sehr sicher. Ja.
2: Keine Ahnung. Wie sah das aus?
10: So ein, so normaler, so ein schwarzes Mikroständer. Ja, ohne Galgen. Den haben wir abgebaut. Also wir haben den Galgen in jedem Fall.
2: Okay.
1: Das bringt aber nichts.
10: Das bringt nichts, nee. Ich halte einfach das Stereo-Set.
1: Na gut.
10: Ja, ihr meldet euch mal, falls ihr noch auftaucht. Hallo, Kamera, ich bestehle euch jetzt.
1: Wieso?
10: Weil wir brauchen einen 45er V-Mount.
1: Ja.
10: Für unseren Mischer. Ja, wo ist denn der? Wo kann ich euch den klauen?
11: Du brauchst einen kleinen Tonakku, oder?
10: Ja, so ein 45er wäre toll. Dankeschön. Ich musste sie nicht bestehlen, sie haben ihn mir gegeben, als ich gefragt habe. Aber ich bin hingegangen und habe gesagt, hallo, ich klaue euch jetzt was. Und dann war Lina so, wenn du es klauen willst, dann da, weil da ist er nicht. Sebi! Habt ihr so leere Akkus, wo man die hinpacken kann? Ja, sonst hätten wir keinen neuen gebraucht.
11: Achso, den hast du mir gerade gebracht, ja.
0: Nach dieser kleinen, erfolgreichen Nebenmission haben Benjamin und ich noch was anderes gemacht.
10: So, ja, also was machen wir gerade?
2: Wir sind Stand-ins.
10: Stand-ins machen was?
2: Lassen sich, stehen dumm rum und lassen sich ausleuchten.
10: Genau.
2: Und dann sieht man auf dem Gesicht, wie das Licht ausschaut.
10: Dann steht ein LKW.
2: Ja, den haben wir auch schon bemerkt. Und Agnes checkt gerade, wann die losgehen.
10: Finibar.
2: Aha. Wenn die losfahren wollen, dass wir hier die Gas freiräumen können.
10: Wir stehen hier gut, würde ich sagen. Wir machen das toll.
2: Wie denn? Ja, ziemlich. Nee, na, Ines wäre die letzte.
1: Wir machen nahe Ines.
2: Das ist die letzte. Ja, danke.
10: So, Absprachen am Set.
2: Ja.
10: Wenn die Zeit knapp wird.
2: Richtig, dann muss nämlich leider was gekillt werden.
10: Weil trotz sehr langer Planung passiert dann doch mal was Unvorhergesehenes.
2: Ja, richtig. Das stimmt.
10: Die machen Fotos für Instagram da hinten im Hintergrund?
2: Ja, natürlich.
10: Tudu! Meinst du ja von da oder von da? Hier für Bennett eigentlich, oder? Ja.
11: Ben ist der einzige Typ, der was Wichtiges sagt, und den hätte ich gern von vorne. Jetzt war es nämlich ein bisschen hart.
10: Ja, es war ein bisschen weit weg und überhaupt. Komm bis da. Kann ich von unten rein?
2: Das Lader wird heute diesmal genutzt.
10: Gut, stellen wir uns schon mal ein. Was gibt's zum Essen?
2: Suppe.
10: Suppe? Soljanka? Nein.
2: Nee, Minestrone.
10: Ah ja. Das Pacho wäre jetzt doof gewesen. Für Kontext, es ist nicht besonders warm und wir haben 21.20 Uhr.
2: Ja, es ist wirklich arschkalt. Und wir wollen alle ins Bett.
10: Schöne Szene da an der Eingangstür. Das Fotoshooting.
2: Benjamin für Agnes. Hast du was herausgefunden?
10: Wieder vergessen, meine anderen Schuhe anzuziehen.
2: Kannst wieder nicht in den Schuhen stehen.
10: Nicht lange. Also die haben halt wirklich, da ist nicht viel zwischen Sohle und Dingens mehr. Das ist,
2: ja. Brauche neue Schuhe, Herr Insenheim.
10: Was?
2: Brauchst du neue Schuhe?
10: Ich hätte eigentlich meine Arbeitsschuhe angezogen.
2: Aber?
10: Ich hab's vergessen. Dann stand ich schon an der Abholung und war so, hm. Naja, ich hab's die letzten Tage auch überlebt und die waren länger. So kalt? Hm? So kalt?
2: Ja, ich bin schon. Und ich bin.
10: Aber Suppe ist immer gut, um warm zu werden. Suppe macht schön warm. Ich glaube, das ist gut für heute. Benjamin, was hast du rausgefunden? Nimm uns mit. Wir hören.
2: Ja, wir drehen aktuell in einer etwas heruntergekommenen
10: Industriegegend.
2: Hier ist so ein. Wir sind in Ansbach, wir sind wieder eine Location weiter. Und wir haben aktuell. Jetzt sind wir an einem Kulturspot. Hier sind ganz viele Events und Konzerte und sowas. Und wenn es nicht sind, dann stellen wir dir gerne für Dreharbeiten zur Verfügung. Das ist halt so ein typischer Szenespot, den man sich vorstellt. Mitten im abgeschiedenen Nichts hinter der Bahn. Und hier ist nebenan irgendwas mit Paletten. Keine Ahnung, was die da tun.
10: Ja.
2: Auf jeden Fall. Ich glaube, wir müssen uns wieder hinstellen, weil sie an uns die Lichter ausleuchten.
10: Ja,
2: soll ich die Brille absetzen? Und hier drehen wir aktuell auf der Straße. So, jetzt ist neben uns ja dieses
10: Industrie-Ding. Ja, und ich glaube, es ist eine Sackgasse, oder?
2: Ja, ich glaube, da kommt es nämlich arg weit. Auf jeden Fall, da hinten standen gerade LKW mit Licht an. Und es war die Frage, müssen die hier durch? Weil das wäre doof. Und deshalb haben wir jetzt mal unsere Runnerin losgeschickt, dass die mal nachfragt, weil jetzt aktuell die Straße ziemlich belegt ist und hier käme jetzt gerade keiner durch. Deshalb wurde nachgefragt, das hat sich aber geklärt, der eine steht über Nacht da, der andere wohl auch. Laut aktuellem Ding. Gucken wir jetzt. Deshalb ganz gut. Ja. Die Runner, die blocken nämlich aktuell, die stehen mit Warnwesten jeweils vorne und hinten an der Straße und machen die Straße dicht. Und falls einer kommt, bekomme ich per Funke Bescheid und dann klären wir das. So haben wir auch schon zwei Musiker heute leider ihren Probenabend bisschen ruiniert.
10: Ups. Ja. Hat das Spektrum nicht Bescheid gesagt? Hat die Location nicht Bescheid gesagt?
2: Offensichtlich nicht, aber ich habe dann gesagt, ihr könnt theoretisch, wir müssten, falls wir dann drehen, dass ihr kurz aufhört. Also ich gesagt, ja, komm, dann seid ihr morgen nochmal da? Jetzt, nee, wir sind heute Nacht wieder weg. Ja, dann.
10: Ja, super.
2: Die meisten sind immer ganz, ganz nett und angenehm. Es gab schon andere Stories, da war alle ein bisschen böser und wir hatten auch mal Polizeikontakt, aber nicht bei diesem Dreh.
10: Das ist gut.
2: Elisa, kannst bitte die Statisten wieder rauslassen?
12: Ja, warte kurz.
2: Okay, an die Runner, wir würden wieder drehen.
10: Ich komme hier nicht vorbei. Ich glaube, ich muss doch von oben. Obwohl, warte mal, ich glaube, ich kann von unten. Sieht man mich hier, wenn ich hier sitzen würde?
2: Okay, alle Handys bitte wieder in den Flugmodus.
13: Bin ich dran gestoßen? Ich habe eigentlich extra geguckt, dass ich nicht dran komme.
10: Das ist gut, ich passe auch auf. Ich war etwas voreilig in der Bewegung.
12: Wollen
10: wir
12: es nochmal machen,
10: Linus? Nee, ist gut, ich gehe aus dem Weg. Erstaunlich warm, der Asphalt. Ich glaube, kann ich aber besser. Ich bin mir nicht sicher, ob Simon gegengelaufen ist wieder.
13: Bin ich schon wieder dagegen gelaufen?
10: Ich weiß es nicht. Ich gehe aus dem Weg, du läufst einfach.
13: Meisterin hat gesagt, nein.
10: Okay, dann höre ich falsche Sachen. Passt schon. Ich weiche aus. Das ist eine wichtige Rolle, die du übernimmst. Ne?
2: Ja.
10: Also neben Setfotograf natürlich.
13: Wahnsinn. So wichtig bin ich hier.
10: Ja.
0: Achtung, als letztes nochmal dieses.
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10: So, wer bist du und was machst du hier?
12: Habe ich vergessen. Ich weiß nicht mehr, wer ich bin. Können Sie mir das sagen? Nee?
10: Nein.
12: Ah, mir ist es gerade eingefallen, ich bin Laura und ich bin eine Statistin hier. Und
10: was machst du hier? Was statistierst du?
12: Ich statistiere als die Bitch. Ich bin die Wessi-Frau.
2: Die alte Wessi sagt.
15: Oh Gott, war das schlecht. Können wir das schneiden?
10: Nee, das hängt mir so.
12: Schnitt. Ja, und ich bin anders als die anderen. Ich bin besser als die anderen. Ich gehe die Schlange vorbei.
10: Das ist auch im Grunde deine einzige Aufgabe an diesem.
12: Richtig, einfach besser sein als die anderen.
15: Das ist ja auch ein bisschen meine Aufgabe.
12: Ja, richtig. Wir sind beide
15: Wessis. Wir sind beide Wessis. Ja.
10: Haben wir schon erwähnt, dass wir einen DDR-Film drehen? Ich weiß es nicht. Bestimmt, ich hoffe. So, wir wissen, was machst du hier?
16: Ich bin Komparse. Ich bin der Bruder von der Regisseurin. Und ich bin aktuell in der Szene Bodyguard, Türsteher.
10: Sehr gut, das macht er sehr überzeugend, muss man sagen. Du bist eigentlich aus einer anderen Branche, oder?
16: Ja, ich bin eigentlich in der Filmbranche gar nicht drin. Ich mache eine Ausbildung als Fachkraft für Lagerlogistik aktuell. Ich komme ins zweite. Und ja, es gefällt mir.
10: Wie ist das jetzt, wenn die Schwester sagt, ich drehe einen Film, kommst du vorbei?
16: Familie unterstützen geht immer.
10: So. Sehr, das perfekt in einem Satz zusammengefasst, was da gut kommt. Sehr schön.
0: Sehr schön, passt ganz gut. Jetzt noch eine Runde Elektroswing und danach das Ende des Filmdrehs. Bleibt unbedingt dran. Viel Spaß. Let's swing a bit.

0: Ich bin jetzt absolut locked in vom letzten Take des Tages und auch des Filmes.
1: Haben wir ein bisschen Ruhe, wir müssen ein bisschen arbeiten. Ihr macht das sehr gut, ihr steht super ab. Ihr kriegt das hin, alles gut, danke. Warte, ein bisschen. Dankeschön.
2: Achtung, ganz kurz bitte, ich wundere, das Licht geht kurz aus. Ihr bekommt aber von hier draußen noch ein bisschen Licht, glaube ich, mit. Alles klar. Danke.
3: Der Dreh in einem Wort für dich.
2: Ah, stressful, aber geil.
4: Das waren drei Worte.
2: Ja. Fuck auf die Regeln. Okay, dann drehen wir. Okay, dann Achtung bitte. Achtung, wir drehen. Danke aus.
3: Was denkst du, wie viele Takes werden wir jetzt hier brauchen?
2: Noch zwei.
3: Noch zwei Takes. Sagst du, welchen Take, also wie viele Takes brauchen wir jetzt hier noch?
2: Zwei. Okay, wieder auf Anfang. Okay, dann Achtung bitte, wir drehen wieder. Ruhe bitte am Set für die Klappe. Ton.
4: Läuft. Jetzt hier die zweite.
2: Danke aus! Wir machen noch einen. Ja, ja. Seh schon, du wolltest den letzten Schuss haben.
4: Ja, okay.
2: Ich auch im Übrigen. Okay, bitte wieder auf Anfang.
4: Und bitte! Danke!
2: Danke aus! Replay. Gerne. Ich würde hier kein Abo machen. Aus dem Grund, weil wir überall mit Hintergrund und dann nochmal was runterzulegen, lohnt sich eigentlich nicht.
0: Das wird mit Spannung, ja.
2: Kein Abruf.
0: Alles gut. Jetzt wird mit Spannung erwartet, ob das Replay gut genug ist. Alle stehen da, wenn irgendwie bei der Fußball-Weltmeisterschaft beim Videobeweis. Ich bin sehr gespannt jetzt.
2: Gerade noch, stimmt, der Video.
0: Das entscheidet jetzt, ob wir Schluss machen oder nicht.
4: Ich sage, das wird trotzdem.
2: Ach gut, ja, okay.
4: Bevor wir.
2: Nein. Wir machen nochmal Atmo.
4: Für die Atmo darfst du gerne aus der Schule
0: gehen. Wo soll ich hin?
4: Mittig und ich hätte gerne die hier auch mittig. Ah!
0: Wir machen Atmo, also stille Atmo oder?
4: Nein.
0: Okay.
4: Brauchen wir nicht, die sollen ja reden die ganze Zeit.
5: Das hier reinstellen?
4: Einfach in die Mitte.
0: Okay, vermiesen jetzt einen Feierabend, weil wir noch eine Minute Atmo aufnehmen müssen.
4: Dankeschön!
2: Danke aus!
5: Danke!
2: Damit ist Können Pinguine fliegen offiziell abgedreht! So, dann dürfen wir jetzt abbauen!
0: So, haben wir's.
2: Yes, wir haben's.
0: War ein bisschen kaputt.
2: Ich bin am Arsch.
0: Hör dich nicht so glücklich.
2: Oh, ja, Gott.
0: Ich glaube, wenn du den Film am Schluss siehst,
2: ist das wieder.
6: Tja, der Film wird jetzt erstmal geschnitten, aber wir halten euch natürlich auf dem Laufenden. Sollte er denn jetzt irgendwann gezeigt werden? Aber das ist erst nächstes Jahr so. Gut, nutzt es noch ein paar abschließende Worte von Vergangenheitslinus und Vergangenheits-Benjamin.
0: So, Benjamin, dann machen wir mal Feierabend, ne? Das haben wir jetzt schön drauf gehabt, ne?
2: Haben wir?
0: Ja, wir laufen noch.
2: Ah, sehr gut. Stark.
0: Ich hab's auch vergessen, aber als ich dann raufgeguckt habe, gut, dann verabschieden wir uns für heute, oder?
2: Ja, das war's für heute. Das war die Labelu Late Night Show. Heute vom Filmset.
0: Krass.
2: Haben wir auch noch nicht gehabt.
0: Hättest du vor 3 Jahren gedacht, dass du das mal machst?
2: Vor 3 Jahren? Was habe ich vor 3 Jahren gemacht?
0: Weiß ich nicht.
2: Vor 3 Jahren haben wir angefangen, MOOC zu studieren.
0: Oh, tja.
2: Ist lange her.
0: Oh, das ist gut. Da können wir, weißt du, das ist ja wie eine kleine Zeitreise und die blenden wir jetzt einfach nochmal.
2: In unserer eigenen Sendung damals.
0: Ja.
2: Hatten wir was?
0: Nee, ich meine schon, das ist unser Format.
2: Stimmt.
5: Das war wirklich Rage.
2: Ja, schauen wir doch kurz in die Zeit und dann würde ich sagen, machen wir auch heute Drehschluss.
0: Ja. Sendeschluss.
2: Richtig.
0: Wir machen Sendeschluss.
2: Gute Nacht.
0: Gute Nacht.
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6: Heute ist der 4. September 1774, Pazifik. James Cook entdeckt als erster Europäer eine Inselgruppe, die er Neukaledonien tauft. 1781, Vereinigte Staaten. Siedler gründen im heutigen Kalifornien die Stadt Pueblo de Nuestra Señora la Reina de Los Angeles del Rio de Pocuncula, besser bekannt als L.A. 1800, Mittelmeer. Die Briten zwingen die französische Garnison in Valletta zur Kapitulation. Malta ist fortan britische Kolonie. 1831, alten Burg. In einem Notizbuch taucht erstmals der Begriff Skat auf. Dieser Moment gilt als Geburtsstunde des Spiels. 1860, England. Der zweitälteste Fußballclub der Welt wird in Hallam gegründet. 1882, New York City. Thomas Edison eröffnet das erste Elektrizitätszentralkraftwerk. 1885, New York City. Eine Cafeteria eröffnet als weltweit erstes Selbstbedienungsrestaurant. 1911, Portugal. João Pinheiro Chagas wird erster Regierungschef der neu errichteten Republik Portugal. 1936, London. Die Flugpionierin Beryl Markham bricht zum ersten Nonstop-Alleinflug über den Atlantik in Ost-West-Richtung auf. 1949, Berlin. Hertha Heuwer erfindet die Currywurst in Chillabsoße. 1961, BRD. Erstmals wird in Deutschland ein Vormittagsprogramm im Fernsehen gesendet, fast 20 Jahre exklusiv über einen Grenzsender in die DDR hinein.

Hildegard Roth-Ille, Mathematikerin. 1922 Margaret S. Collins, Entomologin und afroamerikanische Bürgerrechtlerin. 1924 Joan Aiken, Schriftstellerin. 1939 Erwin Teufel, Politiker. 1966 Thorsten Sträter, Schriftsteller und Comedian. 1970 Daisy Dee, Fernsehmoderatorin. 1975 Mark Ronson, Musikproduzent. 1980 David Garrett, Stargeiger. 2001 Anna Charlotte Darcel Elend, Rekordschwimmerin.

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6: Gib mir selbst das Wort kurz, Herr Vorsitzender. Die Damenvorsitzenden?
7: Ja.
8: Das geht nicht.
6: Ja, Entschuldigung, wir nehmen die. Wir
9: Stadtrat nehmen Wandrei antwortet. Entschuldigung, ich musste die, eine Sache mit dem Oberbürgermeister klären.
6: Ja, ich wollte nur gucken, wie genau wir die Regeln nehmen.
9: Wer spricht sich dafür aus? In GU? Okay. Wieso ist er hier?
10: Herr Beißinger, kann es sein, dass der Blum noch nicht da ist?
11: Doch.
10: Doch? Ach, da hinten steht er.
9: Wenn Sie mir Ihre Aufmerksamkeit schenken, dann kann ich jetzt das Ergebnis Ihnen noch mal vorstellen. Sie können es ja auch schon auf der Leinwand sehen.
10: Verwaltungsausschuss Staatstheater, das Ding hat mich schon im Magistrat schon verfolgt. Der Listenvorschlag, der Liste 1, ist ausschließlich von Bündnis 90 und Volt, also von Grüne und Volt. Nicht von der CDU. Ich bitte, das bei der Wahl zu berücksichtigen. Also erst Liste 1 ist nur Grüne und Liste 3 ist Volt und Linke und Tierschutzpartei.
9: Kann nicht sein, heißt? Kann nicht sein, heißt?
6: Das heißt,
9: ich glaube, da ist eine Verwechslung. Das sind die Leute vom Theaterbeirat, ne? Ja. Okay, alles zurück. Das wird nochmal. Danke für den Hinweis. Und wenn es Beanstandungen dazu gibt, dann bitte ich Sie, das jetzt mir zu sagen. Ja.

0: dann würden wir eben diese Wahl zurückstellen. Ich bitte um Aufmerksamkeit. Also wir haben eigentlich die Wahlen irgendwie auf die vorderen Tagesordnungsplätze gesetzt, damit wir eben mit aller Konzentration diese Wahlgänge ordentlich durchführen können. So, jetzt haben sich leider Fehler und Folgefehler eingeschlichen, so die sich letztendlich auch in diesen Wahlzetteln niederschlagen und bei den Kommissionen.
1: Guten Tag, mein Name ist Aurelian. Wie Sie heißen, das weiß ich natürlich nicht, aber ich kann Ihnen verraten, na, Sie werden es schon wissen, dass es einen Bericht aus der Stadtverordnetenversammlung gibt. Die fand am Donnerstag, dem 27. August 26 ab 16 Uhr im Günter-Ziegler-Saal des Justus-Liebig-Hauses statt. Was ist mir aufgefallen? Ja, es hat offenbar einige Fehler gegeben. Es gab keine Tumulte. Und ich habe die Diskussion über den Osthang und das Besucherzentrum ja letzte Woche schon gesendet, weil ich das wirklich wichtig fand. Es gab wieder viele Wahlen, das hatte ich eigentlich so nicht in Erinnerung. Ich mache ja den Bericht aus der Stadtverordnetenversammlung seit vielen Jahren und dass nach den Besetzungen des Parlaments dann halt so viele Wahlen für irgendwelche Ausschüsse und Kommissionen stattfinden, das hatte ich so nicht in Erinnerung. Und es ist ja schon die zweite Stadtverordnetenversammlung, wo viele Wahlen stattfinden. Da kann man mal sehen, wie kompliziert unsere Welt heutzutage ist. Dann gab es da Tagesordnungspunkt 6, die Mitteilungen des Stadtverordnetenvorstehers. Und das hören wir uns jetzt mal an.
0: Ich komme zum Tagesordnungspunkt Mitteilungen des Stadtverordnetenvorstehers. Da möchte ich auf einen Punkt eingehen. Wie wir alle wissen, wurde ein Fahrzeug der AfD mutmaßlich aus politischen Motiven in Brand gesetzt. Die Aufklärung des Sachverhalts obliegt der Polizei und der Staatsanwaltschaft. Für uns als Stadtverordnetenversammlung möchte ich jedoch klar festhalten, wir verurteilen Gewalt, Sachbeschädigung und jede Form rechtswidrigem Handeln. Politische Auseinandersetzungen müssen auf dem Boden des Rechtsstaates und im Rahmen demokratischer Mittel geführt werden. Gewalt und Rechtsbruch sind dabei niemals ein legitimes Mittel und sind entschieden abzulehnen. Ich hoffe, Sie können diesem Punkt und dieser Haltung auch zustimmen. Ich möchte ergänzen, das ist dieser Applaus, das ist kein Applaus für die rechtsextremistische Politik der AfD, das ist ein Applaus für die Demokratie.
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1: Wenn man Autos von der AfD ansteckt, dann ist das eigentlich eher kontraproduktiv, denn damit stärkt man die AfD eigentlich eher, als man sie schwächt. Ist so, dass denn die Beschwerde eigentlich auch eher zu Recht ist. Und das sollte man nicht akzeptieren.
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0: Wir haben uns im Ältestenrat mit der Flut an Anträgen auseinandergesetzt, die in der vorletzten Woche auf Wunsch der antragstellenden Fraktionen sehr kurzfristig auf die Tagesordnung der jeweiligen Ausschüsse genommen wurden. Dies führte in der Folge zu mehreren Nachträgen zu einer Ausschusssitzung. Dies wird weder der Ausschussarbeit noch der Arbeit des Büros der Stadtverordnetenversammlung gerecht. Vor allem bleibt den Ausschussmitgliedern kaum Zeit, sich wirklich mit den Anträgen vor den jeweiligen Sitzungen zu beschäftigen. Gemeinsam mit dem Ältestenrat habe ich entschieden, wir wollen das mal so probieren, ob das auch funktioniert. Ich hoffe, dass es funktioniert, dass die Anträge freitags vor dem Ausschuss, also vor der Ausschusssitzung, bis 11 Uhr im Büro der Stadtverordnetenversammlung eingehen müssen. Sonst werden sie nicht mehr auf die Tagesordnung genommen.
1: Dann kommen wir zur Fragestunde. Die erste Frage stellt Frederik Jobst zum Bürgerrat und das hören wir uns jetzt ganz genau an.
3: Wann wird der Magistrat das mit der Vorlage Nummer SV 2026-005 beauftragte Konzept zur Durchführung und Evaluierung eines Bürgerrats der Stadtverordnetenversammlung zur Beschlussfassung vorliegen, was bis 30.06. ja vorliegen sollte, laut Antrag.
0: Antworten wird Oberbürgermeister Benz. Herr Benz, bitte.
4: Sehr geehrter Herr Stadtverordneter Jobst, die Erstellung eines Konzepts zur Einführung eines Bürgerrats erfordert ein hohes Maß an Sorgfalt, um eine verbindliche Systemarchitektur zu schaffen, die Bürgervorschläge und Ideen in stringentes, rechtssicheres Verwaltungshandeln übersetzt. Diese Notwendigkeit haben gerade die Schwierigkeiten beim Bürgerhaushalt gezeigt, wo es zu einem hohen administrativen Aufwand, Unstimmigkeiten und Fehlentwicklungen gekommen ist. Die Bürgerbeteiligung in Darmstadt ist deshalb grundsätzlich neu aufzustellen, damit nicht immer mehr Beteiligungsformate nebeneinander her existieren.
3: Warum war es dem Magistrat dann nicht möglich, wenn es bekannt ist, dass die Frist nicht gehalten wird, dies proaktiv zu kommunizieren, weil es ja im Antrag entsprechend mit einer Frist gefordert wurde? Auch nur ein Teil Ihrer Begründung war überhaupt eine Begründung, warum die Frist gerissen wurde übrigens.
4: Sehr geehrter Herr Stadtverordneter Jobst, es liegt im Benehmen des Magistrats, diese Dinge zu beantworten und zu bearbeiten.
0: Noch eine Zusatzfrage, bitte.
3: Plant der Magistrat dann in Zukunft dort proaktiv bei Anträgen, die mit einer Frist versehen sind, Rückmeldung an die Stadtverordnetenversammlung zu geben?
4: Sehr geehrter Herr Stadtverordneter Jobst, diese Frage hat mit der ersten Frage nichts zu tun, deswegen brauche ich die Ihnen nicht zu beantworten.
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1: So lässt man jemanden auflaufen.
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1: In Eberstadt ist eine Modaubrücke gesperrt. Sie führt über die Modau logischerweise, ist am südlichen Rand von Eberstadt. Und hier sagt Paul-Georg Wandreif, der Verkehrsdezernent von der CDU, Folgendes.
5: Die Modaubrücke an der Eberstädter Bezirksverwaltung wurde im Rahmen der Gebäudesanierung zur Absicherung der Baustelle von der durchführenden Baufirma für die Öffentlichkeit gesperrt. Sobald die Sanierung der Eberstädter Bezirksverwaltung abgeschlossen ist und ein sicherer Durchgang vom Bauerngarten zur Oberstraße für die Bürgerschaft wieder gewährleistet werden kann, wird die Sperrung aufgehoben. Nach Rücksprache mit dem zuständigen IDA-Fachbereich Hochbau kann mit einer Aufhebung der Sperrung nicht vor Sommer 2027 gerechnet werden. Ich möchte an der Stelle persönlich noch anmerken, dass sich die Antwort auf diese Frage auch mit einer simplen Google-Suche innerhalb von 10 Sekunden herausfinden lässt.
1: Dann kam es eine Frage, wie viel Hitzetote es in Darmstadt gegeben hat.
6: Also nur in ganz, ganz wenigen Fällen, zum Beispiel beim unmittelbaren Hitzeschlag, führt die Hitzeeinwirkung zum Tod, während in den meisten Fällen die Kombination aus Hitzeexposition und bereits bestehenden Vorerkrankungen zum Tod führt. Daher wird Hitze in Deutschland auf den Totenschein normalerweise nicht als die zugrunde liegende Todesursache angegeben. Stattdessen müssen statistische Methoden angewendet werden, um das Ausmaß hitzebedingter Sterbefälle abzuschätzen. Gemäß Statistischem Bundesamt und RKI lagen die Sterbefälle in den Sommermonaten Juni und Juli in Deutschland 26 bundesweit deutlich über den mittleren Werten der 4 Vorjahre. Parallel zu dem Monitoring der Sterbezahlen führt das RKI ein Monitoring der hitzebedingten Mortalität durch. Wir hatten also im Jahr 24 im Juli 200 Sterbefälle, im Jahr 25 175, da ist sogar leicht zurückgegangen, aber in diesem Juli 26 282, also eine deutliche Übermortalität in Darmstadt.
1: Das war der Klinikdezernent und auch der für das Gesundheitsamt zuständig ist, André Schellenberg von der CDU. Jetzt geht es um Fahrräder, die im Schienenersatzverkehr mitgenommen werden können. Das heißt, dass sie nicht mitgenommen werden können. Und in dem konkreten Fall ging es um ein Fahrrad eines Kindes, das mitgeführt werden sollte, weil die Mutter gelaufen ist und das Kind mit dem Fahrrad dahinter nebenher gelaufen ist.
5: Ich habe Herr Mobilo in der Sache befragt. Eine flexible Regelung der Fahrradmitnahme in den Bussen des Schienenersatzverkehrs ist nicht möglich. Das wird auch in anderen Verkehrsunternehmen und bei der Deutschen Bahn so gehandhabt. Hintergrund ist, dass der Platz in den Bussen deutlich geringer ist als in einer Straßenbahn und dementsprechend bei Schienenersatzverkehr grundsätzlich mit einer hohen Auslastung gerechnet wird. HEAG Mobilo beobachtet üblicherweise keine Eltern mit Fahrrädern und getrennt radfahrenden Kindern im ÖPNV. HEAG Mobilo weist weiterhin darauf hin, dass ein verantwortungsvolles Sichern von mehreren Rädern und Kindern in einem Bus praktisch nicht möglich wäre für eine Person.
1: Sie hörten den Verkehrsdezernent Paul-Georg Wandrei von der CDU. Jetzt gibt es noch einen Hinweis des Stadtverordnetenvorstehers. Das hatte ich eigentlich auch nicht gewusst. Es darf nämlich pro Stadtverordneten nur eine Frage gestellt werden.
0: Es darf nur eine Frage von einem Fraktionär oder Fraktionärin gestellt werden. Keine zwei pro Stadtverordnetenversammlung. Deshalb mussten wir das gerade noch mal klären. Wir können nur lernen, die Frage ist jetzt eingebracht worden und auch beantwortet worden. Aber für die Zukunft bitte achten Sie darauf und ich werde auch darauf achten.
1: In Darmstadt breitet sich die asiatische Hornisse aus und dazu erklärt Michael Kolmer von den Grünen, wie sich das da verhält.
7: Seit Einstufung der asiatischen Hornisse gemäß EU-Verordnung Nummer 1143 im März 2025 als nur mehr weit verbreitet, besteht keine generelle Pflicht mehr zur Beseitigung der Nester. Grundstückseigentümerinnen und Eigentümer müssen eine Entfernung auf Privatgrundstücken daher grundsätzlich selbst beauftragen und die Kosten tragen, sofern sie eine Beseitigung veranlassen. Die Wissenschaftsstadt Darmstadt lässt trotz der nicht mehr gegebenen Pflicht weiterhin Nester der asiatischen Hornisse auf öffentlichen Flächen entfernen. Bürgerinnen und Bürger werden daher gebeten, Nester der asiatischen Hornisse auf städtischen Flächen gegenüber dem Umweltamt zu melden. Informationen dazu gibt es auch auf der Homepage der Stadt unter www.darmstadt.de leben. Die untere Naturschutzbehörde der Stadt kann im Einzelfall Nestentfernungen auch auf Privatgrundstücken veranlassen, wenn nachweislich Naturschutzbelange gefährdet werden, zum Beispiel hochwertige Lebensräume oder geschützte seltene Arten oder es zu einer Beeinträchtigung der biologischen Vielfalt kommt. Bei einer unmittelbaren Gefährdung des öffentlichen Raums kann die Stadt ebenfalls auch auf Privatgrundstücken eine Entfernung veranlassen, beispielsweise bei Nestern in unmittelbarer Nähe von Schulen, Kindergärten oder Spielplätzen. Die untere Naturschutzbehörde empfiehlt Grundstückseigentümerinnen und Eigentümern weiterhin die Entfernung von Nestern und vermittelt Kontakte zu Fachpersonen für Nestentfernungen.
1: Die Christian-Morgenstern-Schule hatte eine Solaranlage auf dem Dach. Die ist vor einem Jahr demontiert worden. Und hierzu der Kämmerer André Schellenberg von der CDU.
8: Die Photovoltaikanlage der Entega auf der Christian-Morgenstern-Schule war seit November 2002 mit einer installierten Leistung von 5,1 Kilowatt Peak in Betrieb. Die Vergütung nach dem Erneuerbaren Energiegesetz lief nach einer Betriebsdauer von 20 Jahren zum 31.12.2022 aus. Daher wurde zwischen der Entega und IDA vereinbart, dass die PV-Anlage zu demontieren sei. Zudem muss bei allen, gilt aber nur für den Bürgerpark, ne? Zudem muss bei allen PV-Anlagen im Bürgerpark aufgrund der dortigen Netzverhältnisse eine besondere Abschalteinrichtung eingebaut werden, die eine Vorgabe des Netzbetreibers ist. Für die Christian-Morgenstern-Schule standen die Kosten für diese besondere Einrichtung nicht im Verhältnis zum Ertrag. Aus diesen Gründen ist derzeit keine Neuinstallation in Inbetriebnahme einer PV-Anlage geplant.
1: Und jetzt kommen wir zu dem Ampelsystem, das zu den Beschlüssen der Stadtverordnetenversammlung in dem Parlis, also dem Parlamentsinformationssystem, dazu programmiert werden sollte. Da sollte denn die Frage, ob es bearbeitet ist und wie weit die Beschlüsse eben umgesetzt sind in Rot, Gelb, Grün, noch nicht bearbeitet bzw. in Bearbeitung und Grün dann halt durchgeführt, angezeigt werden. Hierzu der Oberbürgermeister Hanno Benz von der SPD.
9: Derzeit finden die letzten technischen Anpassungen statt und danach wird der Workflow innerhalb der Stadtverwaltung daran angepasst. Ich habe mal gelernt, nur Termine zu nennen, wenn man sie auch halten kann. Insofern kann ich Ihnen da keinen genauen Termin nennen. Ich hoffe schnell, bin aber zuversichtlich, dass die Kollegen, die damit betraut sind, das auch sehr schnell umsetzen.
1: Dann zur Fragestunde noch mal ein Kommentar vom Stadtverordnetenvorsteher.
0: Ich weise darauf hin, dass gemäß der Geschäftsordnung für die Fragestunde 30 Minuten vorgesehen sind. Alle dann nicht mehr aufgerufenen Fragen werden nachträglich schriftlich durch den Magistrat beantwortet.
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1: Dieses Mal sind wir ja durchgekommen mit den 30 Minuten, aber das ist dann so, dass die Fragestunde deckt doch sehr viele Sachen auf und ich finde es durchaus interessant, dies der Öffentlichkeit auch zukommen zu lassen.
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1: Jetzt kommen wir zur kommunalen Wärmeplanung. Den Anfang macht Berit Walter von Volt.
11: Am Ende können wir die Umsetzung in der Stadt nur ermöglichen. Ganz viele Dinge müssen am Ende über Hausbesitzer, über Industrie und Gewerbe umgesetzt werden. Aber wir können aufzeigen, wo das nötig ist. Wir können Hilfestellung geben, wie das gehen kann. Wir können motivieren, wir können fördern. Dafür brauchen wir aber die Transparenz und die Übersichtlichkeit, wo wir eigentlich stehen und wo wir die größten Hebel haben auf dem Weg hin zur Klimaneutralität in Darmstadt.
1: Das war Berit Walter von Volt. Jetzt kommt Uli Franke von der Linken.
12: In diesem Zusammenhang möchte ich auch anregen, dass die Stadt bei künftigen Planungen in ihren eigenen Liegenschaften die Möglichkeit zur Mitversorgung umliegender Wohn- und Geschäftsgebäude prüft. Hier wäre vor allen Dingen beim Eigenbetrieb IDA Kreativität gefragt. Mit der vorliegenden Wärmeplanung sind die Grundlagen gelegt, aber der Prozess ist natürlich nicht abgeschlossen. Es ist gut und wichtig, dass die Weiterentwicklung nicht nur auf gesamtstädtischer Ebene stattfindet, sondern auch in den Stadtteilen vorangetrieben wird. Insgesamt müssen die vorgeschlagenen Maßnahmen auch wirklich finanziert werden. Der Anteil externer Förderung ist in vielen Fällen sehr hoch. Es wäre bitter, wenn die Umsetzung der Wärmewende daran scheitert, dass kommunale Eigenanteile nicht im Haushalt bereitgestellt werden. Es gilt, wie auch bei vielen anderen Themen, nichts oder zu wenig zu tun, kommt am Ende teurer, als wenn wir jetzt ohne Finanzierungsvorbehalte in die richtigen Maßnahmen investieren. Die potenziellen Kundinnen und Kunden brauchen ein klares Versprechen der Stadt und der Entega, dass die Fernwärme keine Preissprünge nach oben machen wird. Die aktuelle Preisobergrenze ist dysfunktional. Sie berechnet sich unter anderem aus dem Gaspreis und dem Preisdurchschnitt anderer Wärmeerzeuger. Und sie liegt so hoch, dass sie die Entega freiwillig deutlich unterschreitet. Notwendig ist die Bindung an den Industriestrompreis, damit Bauherren beim Systemvergleich mit der Wärmepumpe mit einer ähnlichen Preisentwicklung für die Primärenergie rechnen können. Die vorgelegte Wärmeplanung ist eine brauchbare Basis für die Umsetzung der Wärmewende in Darmstadt. Wir werden ihr also zustimmen.
1: Das war Uli Franke von der Linken, die sich ja mit der Tierschutzpartei zusammen als Fraktion gebildet hat. Jetzt kommt Sebastian Schmidt von UFBASE.
13: Der Teil B zeigt uns jetzt den Weg in die Klimaneutralität 2045 und ist dafür eine gute Datengrundlage. Allerdings sehen wir auch ein paar Mankos bzw. Risiken. Wir fragen uns zum Beispiel, ob die 2% Sanierungsquote wirklich realistisch ist. Deutschlandweit liegt die derzeit eher bei 0,6 bis 0,7%. Also man müsste im Grunde die Sanierungsquote deutlich nach oben treiben, was wiederum ja auch eventuell Engpässe im Baugewerbe bedeuten kann und damit Preissteigerungen und somit eine weitere Preistreibung in der Energiewende und in der Wärmewende. Zudem ist es auch so, dass wir als Stadt hier keine Durchsetzungsfähigkeit haben, weil prinzipiell sind die Besitzer in der Verantwortung für ihre Immobilien. Auch die Bundespolitik ist derzeit eher gegenläufig zu dem Plan, den wir hier erstellt haben. Die Biotreppe beispielsweise erlaubt eigentlich genau das, was wir in unserem Plan reduzieren wollen. Somit ist das zwar der richtige Weg und das ist richtig, den als Ziel anzustreben, aber es bleiben ein paar Fragezeichen. Trotzdem werden wir zustimmen.
1: Das war Sebastian Schmidt von UFBASE. Jetzt kommt Falk Neumann von WGD, die sich zur Fraktion KADA zusammengeschlossen hat, Kommunale Allianz für Darmstadt.
14: Aber wir fragen den Magistrat, wer macht wann, ist wann, also was, mit welchem Geld und woran können wir als Stadtverordnete das erkennen, wie es vorangeht. Deswegen begrüße ich auch, was die Stadtverordnete von Volt sagte. Wir fordern auch jährliche Berichte, wie weit die Wärmewende voranschreitet und nicht 2 oder 5 Jahre. Da wollen wir ja schon mehr oder weniger klimaneutral sein. Es geht also darum, dass wir die Investitionen, die Wärmekosten überblicken. Aber für Darmstadt werden 100% und Klimaneutralität, ist auch ein kritischer Begriff, nur möglich sein, wenn wir quartiersbezogen mit Großwärmepumpen denken, eben auch Solarthermien, Abwärmenutzung, Absorber, Speicher und ein niedriges Netz für die Fernwärme. Das ist natürlich wissenschaftlich für Darmstadt dann zu schauen, wie wir das machen. Aber davon sprechen eben die Institute. Dehner sagt, dass ein Hochtemperaturnetz ein verlängertes fossiles Energie, eine Energieversorgung aufrechterhält und wir wollen ja klimaneutral werden. Ja, dann für Eberstadt beispielsweise steht in der Vorlage Klärwasser-Wärmepumpen plus Biomethan-Kraft-Wärme-Kopplung. Damit kommen wir dann auf 70% Erneuerbare, wenn wir eben die Fernwärme dahingehend unterstützen. In der Linken-Siedlung Ludwigshöhviertel sind wir noch unter 40% erneuerbarer Wärme. Wir haben dort ein Gaskraftwerk etabliert, wollen aber Dekarbonisierungsschritte. Das Gleiche gilt natürlich auch für MHKW, das Müllheizkraftwerk. Ja, dann den dritten Punkt, was ganz wichtig ist, was die Fraktion der Linken schon mal angedeutet hat, ist die soziale Wärmewende. Das heißt, wir müssen die Bürger mitnehmen. Das sind natürlich einmal die Hauseigentümer, aber auch die Mietenden. Das heißt, es darf nicht alles auf die Miete umgelegt werden, sondern muss entsprechend sozial verträglich sein. Und dazu müssen wir miteinander im Gespräch bleiben. Das heißt, die Umstellung auf Fernwärme darf nicht die Nebenkosten erhöhen, sondern wir müssen das sozialverträglich machen. Fazit der Fraktion KADA ist, die Richtung stimmt.
1: Und die KADA stimmt auch zu. Das war Falk Neumann von der Fraktion WGD, die sich dann zu KADA zusammengeschlossen hat. Wir verlassen jetzt die Fernwärme muss eigentlich, wie sie bisher geplant ist, eine Vorlauftemperatur, also das, was in den Heizkörper reingeht, von 60 Grad haben. Das bewirkt aber erhebliche Verluste. Und deswegen gibt es eine neue Technik, die eben nur noch 40 Grad hat. Dann braucht man etwas größere Heizkörper und eine kleine Wärmepumpe für das Warmwasser. Und das würde dann eben ermöglichen, die Verluste noch weiter zu reduzieren. Die Wärmeplanung Teil B wurde dann auch mit überwältigender Mehrheit beschlossen. Kommen wir zu einem Tagesordnungspunkt, der auch nur ein Tagesordnungspunkt ohne Abstimmung ist, also zur Kenntnisnahme. Hier macht Tim Huss von der SPD einen Aufschlag.
15: Dieser Mietspiegel ist ein Schutzinstrument. Er ist kein Preistreiber. Mehr noch, der Mietspiegel ist die einzige rechtssichere Grundlage, mit der Mieterinnen und Mieter prüfen können, ob ihre Mieterhöhung überhaupt zulässig ist. Ohne ihn gäbe es nämlich das Vergleichswohnungsverfahren. 3 Wohnungen, die der Vermieter selbst auswählt. Da muss man jetzt keine große Analyse machen, was dabei rauskommen würde. Das würde Willkür und Wucher Tür und Tor öffnen. Der Mietspiegel dagegen ist wissenschaftlich fundiert. Das Institut Wohnen und Umwelt hat ihn auf Basis einer Zufallsstichprobe aus dem Melderegister erhoben und er ist im Konsens entstanden. Mieterbund, Haus und Grund, Bauverein, Amtsgericht, Gutachterausschuss und Amt für Wohnungswesen, alle saßen gemeinsam in einer Kommission. Zu den Zahlen, die muss man tatsächlich auch nicht schönreden. 11,81 Euro pro Quadratmeter im Durchschnitt, das ist ein ganzer Haufen Holz. Gegenüber der Fortschreibung von 2024 ist der Anstieg ja unter 1% gefallen. Das ist eine Verlangsamung, aber es ist keine Entwarnung. Denn der Mietspiegel bildet den Bestand ab. Wer heute, haben wir vielleicht gedacht, wenn man die 11,81 Euro sieht, ist gleich gar nicht so viel. Wer heute aber in Darmstadt eine Wohnung sucht, eine neue, sieht im Inserat eher was von 16 Euro aufwärts. Und wer als Studentin oder Azubi ein 15 Quadratmeter Apartment im Neubau mietet, zahlt ihre Quadratmeterpreise. Denn das ist der Befund, der mich durchaus am meisten beunruhigt. Bei einigen Neuvermietungen besteht der Verdacht, dass die Mietpreisbremse verletzt wurde. Diese Mieten fließen in den Mietspiegel ein, weil das Bundesrecht keine Handhabe bietet, sie herauszurechnen. Rechtsbruch wird somit zum Maßstab dafür, was ortsüblich ist. Das ist kein Fehler des Darmstädter Mietspiegels, das ist ein Konstruktionsfehler des Bundesrechts und der, meine Damen und Herren, muss korrigiert werden. Wo gefördert und gebaut wird, da liegt die Einstiegsmiete bei 7 bis 8,5 Euro ungefähr. Im frei finanzierten Neubau bei über 15 und diese Lücke schließt kein Mietspiegel, dies schließt man nur durch Bauen und Binden. Und deshalb hat sich das neue Bündnis für Darmstadt auf klare Schritte verständigt. Ich sagte bereits, wir brauchen weitere Instrumente neben dem Mietspiegel. Die Quoten im geförderten Wohnungsbau bleiben grundsätzlich bestehen. Wir stärken den Bauverein als wichtigsten Partner für bezahlbaren Wohnraum. Wir beschleunigen Genehmigungsverfahren und nutzen den Bauturbo. Hier hat der Bund bereits geliefert, damit gebaut statt gewartet wird. Und wir bringen Leerstand gemeinsam mit den Eigentümern wieder in Nutzung. Die Politik darf und muss unterstützen und das alles nicht dem freien Markt komplett allein überlassen. Unterstützen mit klaren Regeln, mit starken kommunalen Wohnungsunternehmen, den wir hier haben, und mit einem Staat, der sein eigenes Recht auch durchsetzt. Ein Mietspiegel, der Rechtsbruch abbildet, ist das Gegenteil davon. Deshalb stimmen wir dem Begleitantrag auch zu. Und deshalb werden wir im Bündnis für Darmstadt Wohnung bauen und Mieterinnen und Mieter schützen, damit Darmstadt eine Stadt für alle bleiben kann, wo sie es noch nicht ist.
1: Das war Tim Huss von der SPD. Jetzt kommt Uli Franke von der Linken.
12: Auch wenn der neu erstellte Mietspiegel bereits im Magistrat beschlossen wurde und wir ihn hier nur zur Kenntnis nehmen können, möchte ich die Entwicklung kommentieren und schließlich ein paar Worte auch zu unserem begleitenden Antrag sagen. Beginnen möchte ich mit einigen Sachverhalten, die mir beim Vergleich der Basismieten ohne Zu- und Abschläge des neuen Mietspiegels mit dem fortgeschrittenen Mietspiegel von 24 aufgefallen sind. Erstens. Ältere Wohnungen mit Baujahr vor 1977 werden in allen Größenklassen teilweise deutlich günstiger, beziehungsweise natürlich die Vergleichsmiete. Bei Mittelalterwohnungen steigen sie auch nur geringfügig. Starke Anstiege sind vor allem bei kleinen Neubauwohnungen festzustellen. Solche Mikroapartments kommen auf Quadratmeterpreise von 20 bis 30 Euro. Und besonders krass ist es an einem Extremfall, ich glaube, der Tim hat den auch gemeint vorhin. Für ein 15 Quadratmeter Kapuff in einem Neubau kann laut Mietspiegel eine Kaltmiete von 600 Euro kassiert werden. Und das ist keine Theorie, denn solche Fälle muss es geben, sonst hätte man bei der Erhebung keine statistisch relevanten Werte ermitteln können. Und der vierte Punkt, bei großen Neubauwohnungen hat sich die Vergleichsmiete moderater entwickelt und liegt insgesamt viel näher an anderen Altersklassen als die Mikroapartments. Wir brauchen eine wirksame Mietpreisbremse anstelle der aktuellen Light-Version, die offenbar nicht funktioniert und die vielleicht auch gar nicht funktionieren soll. Wir brauchen endlich eine lokale Leerstandssatzung hier in Darmstadt. Und wir müssen die kommunale Wohnungsaufsicht stärken. Wir haben im Februar mit großer Mehrheit beschlossen, Mietwucher konsequent zu verfolgen. Und jetzt muss das auch im nächsten Haushalt hinterlegt werden. Und der letztgenannte Punkt, der leitet zu unserem Begleitantrag über, den wir per Mail bzw. als Stichvorlage verteilt haben. Bei der Datenerhebung für den Darmstädter Mietspiegel wurden zahlreiche Fälle gesetzwidrige Mieten festgestellt. Also Verstöße gegen die Mietpreisbremse, Mietpreisüberhöhungen und nicht wenige Fälle von strafbarem Mietwucher. Insgesamt ist ein Fünftel aller Bestands- und Neumieten aufgrund einer Mietpreisüberhöhung mutmaßlich ordnungswidrig. Und weitere 4% erfüllen den Straftatbestand des Mietwuchers. Trotzdem sind diese illegalen Mieten, Tim hat es auch schon mir vorweggenommen, in die Berechnung der Vergleichsmiete eingeflossen. Nach unserer Auffassung und auch nach Ansicht des Darmstädter Mieterbunds hätten diese nicht als Grundlage der künftigen Vergleichsmieten berücksichtigt werden dürfen. Wir möchten mit dem Begleitantrag erstmal hier ein bisschen Öffentlichkeit machen, aber auch Druck machen, dass die gesetzliche Grundlage angepasst wird, damit eine Herausnahme gesetzwidriger Mieten aus dem Mietspiegel beim nächsten Mal rechtssicher möglich sein wird. Wenn die Bundesregierung sich nicht bewegt, sollte die Stadt gründlich prüfen, ob gesetzwidrige Mieten nicht auch ohne Gesetzänderung aus der Datenbasis entfernt werden können.
16: Vielen Dank, Herr Franke, für die Ausführung und das Einbringen des Antrags.
1: Und jetzt kommt Annalena Herrling von Volt. Stimmt nicht, sondern Sandra Seeger von den Grünen kommt jetzt zu Wort.
17: Die durchschnittliche Netto-Kaltmiete in Darmstadt ist von 10,44 Euro pro Quadratmeter im Jahr 2022 auf jetzt 11,81 Euro gestiegen. Ein Plus von 13,1% in 4 Jahren oder gut 3% pro Jahr. Die Löhne und Renten in Darmstadt sind in diesem Zeitraum nicht annähernd so stark gestiegen. Das bedeutet, Wohnen frisst einen immer größeren Teil des Einkommens der Menschen in Darmstadt auf. Das Problem ist weiterhin gravierend und da. Der Begleitantrag der Fraktion von Die Linke und Tierschutzpartei legt dazu einen wunden Punkt offen. Ein erheblicher Teil der Mieten, die in diese Berechnung einfließen, ist nach Annahme des beauftragten Instituts selbst gar nicht rechtmäßig zustande gekommen. Verstöße gegen die Mietpreisbremse, Mietpreisüberhöhungen, in einzelnen Fällen sogar der Verdacht auf Mietwucher. Wenn Rechtsbruch zum Maßstab für die ortsübliche Vergleichsmiete wird, dann drückt das Mietniveau für die gesamte Stadt nach oben, zulasten aller, die sich an die Regeln halten. Deshalb unterstützen wir als Grüne Fraktion den Begleitantrag und werden ihm zustimmen. Er fordert genau das, was auch wir für richtig halten. Dass sich diese Stadtverordnetenversammlung klar dazu positioniert, dass gesetzeswidrige Mieten aus der Berechnung des Mietspiegels herausgehalten werden müssen. Und dass der Magistrat beauftragt wird, über den Hessischen und den Deutschen Städtetag beim Bundesgesetzgeber auf eine entsprechende Anpassung der Rechtsgrundlagen hinzuwirken.
16: Vielen Dank, Frau Seeger.
1: Von den Grünen. Jetzt kommt Annalena Herrling von Volt zu Wort.
18: Mieten nehmen in Familien schon bereits mehr als 30% des Haushaltseinkommens ein. Und es ist einfach eine massive Beeinflussung des Lebensstandards. Wohnen ist für mich ein Grundrecht und für uns bei Volt. Und wir hoffen, dass sich das auch bald durchsetzt. Der qualifizierte Mietspiegel ist einfach ein wichtiges Instrument. Wir haben oft Diskussionen, ist es jetzt richtig, ist es nicht richtig, aber ich glaube, am Ende können wir hier alle zustimmen, dass es einfach einen Vergleichsstandard braucht und wir auch so immer wieder klare Fakten haben, über die wir hier in der Stadtverordnetenversammlung reden können. Und es hilft auch, Konflikte zu vermeiden oder Konflikte offen zu legen. Kommen wir gleich zum Begleitantrag. Ich denke, auch da waren wir uns relativ einig. Vielen Dank an die Linke, dass ihr das eingebracht habt. Ich finde es auch jetzt in der Form, wie es ist, sehr gut, weil ich mir selber nicht ganz sicher bin, welche vielen kleinen Schritte jetzt gemacht werden müssen, um das Ganze rechtlich sicher zu machen. Also das einzubringen, dass der Magistrat sich einsetzt, ja, aber ich glaube, auch wir alle hier müssen es in unserer Partei mal wieder mehr sichtbar machen, auch bis hoch auf die Bundesebene, damit da was passiert. Unsere Stadt ist äußerst attraktiv und das bringt die Mieten ziemlich unter Druck. Menschen, neue Menschen wollen hierher ziehen und die Menschen, die hier wohnen, wollen auch hier bleiben, weil wir die Stadt aktiv gestalten. Aber vor allem in Zeiten von Inflation und Baukosten und Zinsen wird es den Menschen immer schwerer gemacht. Also die Frage ist, was machen wir jetzt eigentlich? Und viele warten jetzt auf die eine große, vielleicht super teure Maßnahme, die wir jetzt hier in Darmstadt machen können. Es gibt teure Maßnahmen, aber es gibt nicht die eine große Maßnahme, die uns retten kann oder die sofort spontan Entlastung und Linderung bietet. Das heißt, es sind viele, viele Schritte und wir müssen als Stadtpolitik ständig in Bewegung bleiben und die Chancen sehen und dann auch umsetzen. Ein Thema, das jetzt noch nicht aufkam und das ich noch wichtig finde, ist die Stärkung der Verbindung in die Region. Weil wo Menschen wohnen, entscheidet sich auch oft daran, wo ihr Arbeitsplatz ist und wie lange sie pendeln müssen. Menschen pendeln circa 30 Minuten. Das ist die Grenze. Das heißt, wenn wir wollen, dass auch Darmstadt entlastet wird und wir auch die umliegende Region nutzen, muss der ÖPNV zuverlässig und schnell genug sein.
16: Vielen Dank, Frau Herrling.
1: Von Volt. Die Bürgermeisterin Barbara Akdeniz von den Grünen gibt noch mal einen Überblick über die Zahlen.
19: Wir wissen ja klar, dass die geförderten Wohnungen nicht in den Mietspiegel einfließen. Und anknüpfend an das, was Frau Herrling gesagt hat, 630 Haushalte sind von außerhalb.
1: Ich habe das stark gekürzt, weil sie hat eigentlich nur Sachen wiederholt. Das sind dann, ist dieser Antrag, dieser Zusatzantrag, das eigentliche war ja eine Kenntnisnahme. Der Zusatzantrag der Linken wurde unterstützt von UFBASE, der Linken, die ja zusammen mit der Tierschutzpartei ist, und der SPD und den Grünen und Volt, und die Kada hat auch zugestimmt. Da kann man sich ja dann ausrechnen, wer nicht zugestimmt hat. Jetzt kommen wir zu dem Tagesordnungspunkt, dass Schulen und Kitas einen Hitzeschutz erhalten sollen. Hierzu Sarah Zoe Zimmermann von den Grünen. Es ist ihre erste Rede.
20: Kostet es Geld? Wir haben heute schon oft über Geld gesprochen. Ja, es kostet Geld, sehr viel Geld. Können wir das Geld sparen? Nein, wir können es nicht sparen. Klimaschutz kostet Geld. Fehlender Klimaschutz kostet noch mehr Geld. Unvertrauen in die Handlungsfähigkeit von Politik und Verwaltung und Gesundheit und im schlimmsten Fall kostet es Leben. Unsere Lebensumgebung verändert sich. Es wird heißer. Gerade Kitas und Schulen werden dadurch zu Orten, an denen Kinder und Jugendliche es zeitweise schlicht nicht mehr aushalten können. Die Gesundheit wird gefährdet, das Wohlbefinden leidet, konzentriertes Lernen und ist unter solchen Bedingungen schwierig. Selbst wenn weltweit ab morgen alle notwendigen Maßnahmen zum Klimaschutz umgesetzt würden, würde es zunächst weiter heißer werden. Deshalb müssen wir den Klimaschutz auch Maßnahmen zur Klimaanpassung ergreifen. Auch die Verwaltung arbeitet bereits an Maßnahmen und Priorisierungen, die in dieselbe Richtung gehen. Am 18. August hat die Stadt Darmstadt eine Pressemitteilung veröffentlicht, dass die zuständigen Dezernate die Maßnahmen für besseren Hitzeschutz bereits anfangen zu bearbeiten. Bei dieser Einigkeit daher kurz. Was wollen wir konkret? Im Rahmen des Hitzeaktionsplans der Wissenschaft Stadt Darmstadt, der 2024 hier in der Stadtverordnetenversammlung beschlossen wurde, wurde eine Aktionsgruppe Hitze eingerichtet. Diese soll jetzt mit der Koordination und Beschleunigung von kurzfristig realisierbaren Hitzeschutzmaßnahmen in Kitas und Schulen beauftragt werden. Es geht uns dabei um besonders betroffene Einrichtungen und geeignete, pragmatische, eventuell auch provisorische Maßnahmen. Passiver Hitzeschutz wie Sonnensegel, Jalousien, Markisen, Sonnenschutzfolien, Nachtlüften, Lüftungsgeräte oder die Schulung zum Betrieb der Gebäude gehen vor. Aktive Temperierung und Kühlung wird aber auch notwendig sein. Im Idealfall natürlich in Kombination mit Photovoltaikanlagen. Es braucht eine belastbare Datengrundlage über die Situation in den verschiedenen Einrichtungen, damit gezielt, strukturiert und möglichst effizient gehandelt werden kann. Verlässliche Hitzeschutzkonzepte mit konkreten Auslöseschwellen und Handlungsschritten sollen erarbeitet werden. Die Nachmittagsstunden im Ganztagsbetrieb, der teilweise durch andere Träger verantwortet wird, muss natürlich gleichermaßen mitgedacht werden. Die notwendigen Maßnahmen brauchen aber auch die notwendigen Mittel. In der Haushaltsaufstellung muss deshalb ein ausreichend dimensionierter Etat enthalten sein, um diese Sofortmaßnahmen umsetzen zu können. Denn der Antrag alleine schützt noch kein Kind. Mehrheiten alleine reichen nicht. Schöne Anträge bringen nichts, wenn die Umsetzung entweder an fehlendem Personal oder an fehlender Zeit oder fehlenden investiven Mitteln scheitern und das Ganze versandet. Klimaschutz kostet Geld. Fehlender Klimaschutz kostet noch mehr Geld und Vertrauen und Gesundheit. Hätten wir es nicht schon früher machen können? Klar. Klar ist aber auch, dass in Darmstadt bereits viele Schritte gemacht wurden.
16: Vielen Dank, Frau Zimmermann. Damit es keine Verwirrung gibt, nochmal ganz klar, Frau Zimmermann hat es ja gesagt, das ist der gemeinsame Antrag, der soll die beiden Anträge, die vorliegen, ersetzen.
1: Und Frau Zimmermann ist von den Grünen. Jetzt hören wir Viola Gebeck von der FDP.
21: Mit diesem Antrag, ich beziehe mich jetzt auch auf unseren gemeinsamen Antrag, legen wir deshalb etwas vor, das zum einen kurzfristig greifen soll. Es können Sonnensegel, Jalousien, Nachtlüften, vielleicht auch die ein oder andere Klimaanlage sein. Und ich glaube, dass wir das hinbekommen, ohne einen 5 Jahre Planungsvorlauf. Es ist nämlich kein Neubauprojekt, das sind kleine Maßnahmen mit hoffentlich sehr großer Wirkung. Und deshalb haben wir bewusst den Antrag in 2 Stufen aufgebaut. Erst die schnellen kurzfristigen Maßnahmen bis zum nächsten Sommer und parallel aber auch die Vorbereitung für den großen baulichen Plan, um eben auch langfristig alle Schulen hitzefest zu machen. Parallel müssen wir unbedingt ausreichend Daten sammeln, damit wir auch wissen, wo wir Anpassungen vornehmen wollen, anstatt hier wild zu raten. Wichtig ist uns ebenfalls, die Schulleitungen zu entlasten. Sie entscheiden bisher häufig selbst, ob eine Klasse bei 34, 35, 36 Grad im Raum bleibt oder nicht. Dabei sind sie weder für das Gebäude noch für die Technik verantwortlich oder haben konkrete Vorgaben, an denen sie sich orientieren können. Deshalb wollen wir einen Hitzeschutzplan, der konkret vorgibt, wann wie gehandelt werden muss, insbesondere auch für den Nachmittag. Klare Schwellenwerte festlegen und das Ganze zentral bündeln. Und ja, die Maßnahmen kosten Geld, aber genau deshalb ist der Antrag so aufgebaut, dass erst die günstigen, wirksamen, kurzfristigen Maßnahmen erfolgen sollen, Fördermittel genutzt werden sollen und teure bauliche Lösungen dort stattfinden, wo sie auch wirklich notwendig sind und den Kindern in Schulen etwas bringen. Die 40 Grad Sommer können wir so schnell nicht ändern, aber wir können aufhören, jeden Sommer aufs Neue zu improvisieren.
1: Das war Viola Gebeck von der FDP. Jetzt hören wir Richard Schiemann von Volt. Das ist seine erste Rede.
3: Selber als Lehrer konnte ich beobachten, wie Kollegen von mir experimentell die Hitze an verschiedenen Orten ihres Klassenraums untersuchten und dabei Spitzenwerte von über 35 Grad Celsius gemessen haben. Einer schwörte sogar, die 40 Grad Marke gebrochen zu haben. Ein Arbeitsrisiko für jede Lehrkraft und natürlich auch ein absolutes Gesundheitsrisiko für alle Schülerinnen und Schüler, von einem geeigneten Lernklima ganz zu schweigen. Dass dagegen etwas unternommen werden muss, ist zum Glück nicht nur die Idee einer einzelnen Fraktion dieses Hauses. Es freut mich zu sehen, wie wir es schaffen konnten, einen Antrag mit ganzen 6 Antragstellerinnen in die Stadtverordnetenversammlung zu bekommen, der gemeinsam verabschiedet werden kann. Vorheben wollen, der mir besonders gut gefällt, das ist nämlich die Oberflächenentsiegelung der Schulhöfe, der neben dem Hitzeschutz noch den anderen sehr schönen Beieffekt hat, dass unsere Schulhöfe dadurch einfach auch deutlich schöner werden, als sie es aktuell sind. Ich bin noch recht neu in der Stadtverordnetenversammlung, aber so habe ich mir Politik im Idealfall immer vorgestellt, dass ein Problem von vielen politischen Seiten erkannt wird und im gemeinsamen Miteinander ein Antrag entsteht, mit dem alle beteiligten Fraktionen zufrieden sein können, wo sich machtpolitische Fragen nach Regierung und Opposition vollkommen erübrigen, weil alle einfach nur das Problem mit der unerträglichen Hitze in unseren Klassenzimmern und Kitas lösen wollen.
1: Das war Richard Schiemann von Volt. Jetzt hören wir Anne Jähn von der CDU. Es ist auch ihre erste Rede.
4: In dem Punkt anschließen, dass ich das sehr gut finde, dass wir es geschafft haben, in so einer breiten Mehrheit diesen Antrag zu kreieren. Er ist ein bisschen lang geworden, aber das finde ich nicht schlimm. Denn das Thema ist wichtig, es ist längst kein Randthema mehr. Und wer jetzt noch sagt, ah ja, das war jetzt mal ein heißer Sommer und nächstes Jahr wird schon wieder okay werden, der wird sich wahrscheinlich irren. Wir haben ein zusätzliches Thema in diesem ganzen Komplex Schule, was jetzt auch noch angegangen werden muss. Und ich hoffe natürlich, es wurde alles bereits mehrmals dargelegt, welche Maßnahmen wir uns kurzfristig, aber auch langfristig wünschen, dass die nächsten Monate von unserer Verwaltung und den Mitarbeitenden bei IDA und so weiter sich darum kümmern und zumindest versuchen, Maßnahmen zu etablieren, die in diesem Zeitraum umgesetzt werden können. So schön ich diesen ganzen Antrag finde und ich unterstütze ihn ausdrücklich, möchte ich auch immer dafür werben, dass wir hier mit einem realistischen Erwartungsmanagement rangehen und das auch nach außen tragen. Nach dem Motto, liebe Bürgerinnen, liebe Bürger, liebe kleine und große Kinder, die in die Schulen gehen und natürlich um die ganze Schulgemeinde, wir kümmern uns drum, wir haben das Problem erkannt. Wir werden aber auch nicht innerhalb von 12 Monaten alles lösen. Ich glaube, das ist ganz wichtig für alle, die hier sitzen, dass wir das auch so nach draußen kommunizieren.
1: Das war Anne Jähn von der CDU mit ihrer ersten Rede. Ich will noch mal anregen, dass vielleicht die Dächer nicht mehr schwarz gedeckt werden oder dunkelrot, sondern weiß. Es gibt inzwischen auch weiße Dachziegel. Das würde das Problem zwar für das einzelne Gebäude nicht unbedingt verringern, aber insgesamt von der Stadt, da ist ja ziemlich viel schwarz. Die Straßen, die Dächer, das macht ja einen Großteil von den Flächen aus, und die Schwarz zieht eben die Wärme besonders an. Das sollte man vielleicht auch noch mal überlegen, ob man zumindest die neu gedeckten Dächer dann in hellen Farben macht. Jetzt hören wir erstmal eine Musik.

0: 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Unsere Hotline ist die 06151 für Darmstadt und dann die 87000. 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Das waren die lokalen Themen bei Radio Darmstadt, immer freitags von 17 Uhr bis 18 Uhr. Die Wiederholungen sind meist am selben Tag ab 23 Uhr, immer am Samstag ab 5 und ab 9 Uhr. Weitere Wiederholungen gibt es am Mittwoch ab 17 Uhr und 23 Uhr und am Donnerstag ab 10 und ab 16 Uhr. Ja, und was mir noch bleibt, ist auf Wiederhören zu sagen und das ist wörtlich gemeint. Wir sind ja ein Radioprogramm. Auf Wiederhören.
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1: Hallo und herzlich willkommen zu unserem Kulturkalender. Mein Name ist Luke Wallett und an meiner Seite sitzt
2: Antonia Reue.
1: Ja, wir sind von Radio Darmstadt. Ihr empfangt uns über DAB Plus oder auch über das Internet. Ja, in der heutigen Sendung Kulturkalender geht es um verschiedene Ereignisse hier in Darmstadt. Und dafür haben wir jetzt ein paar für euch vorbereitet. Immer wieder auch unterbrochen, mal wieder mit ein bisschen Musik zur Entspannung für euch.

0: willkommen bei Radio Darmstadt. Mein Name ist Antonia und wir machen heute die Kulturkalender-Sendung. Und wir haben heute einen ganz besonderen Gast bei uns. Stefan, willst du dich vielleicht mal vorstellen?
1: Ja, hallo. Ich bin Stefan Langheinz. Ich bin der Inhaber der Kunsthandlung Langheinz in Darmstadt. Wir sind ein inhabergeführtes Geschäft seit über 100 Jahren in Darmstadt und bin heute hier wegen der Ausstellung. Wir machen so zwei Ausstellungen im Jahr und heute geht es um William Greenwood und dafür bin ich hier im Gespräch.
0: Genau. William Greenwood, das ist tatsächlich jetzt vielleicht ein bisschen unbekannt für den einen oder anderen. Wer ist das eigentlich und was macht seine Kunst so besonders?
1: Also William Greenwood, der Aufhänger, warum wir ihn überhaupt ausstellen, ist, also wir kennen ihn schon länger, wir haben schon häufiger Sachen gemeinsam gemacht. Er kommt aus England, ist seit 25 Jahren jetzt in Darmstadt und deswegen haben wir gedacht, wir machen hier eine Art Jubiläumsausstellung für ihn. Er kommt eigentlich aus der Glaskunst, also er ist studierter Künstler aus England, hat in Salisbury geboren, hat dort studiert, ist Bachelor of Arts, hat vornehmlich aber eher im skulpturalen Bereich gearbeitet, also gerade in Glasskulpturen und auch mit Ton gearbeitet. Er hatte über 20 Jahren hatte er drüben in der Schulstraße, ich weiß nicht, der ein oder andere wird es kennen, in der nächsten Passage, wo die Elisabeth ihre Suppenküche hat, da hatte er eine Glaswerkstatt drin und hatte die mehrere Jahre dort betrieben. Und seit dieser Zeit kennen wir ihn auch.
0: Wow, das ist ja tatsächlich wirklich schon ein ganzes Weilchen. Also er ist ein gebürter Darmstädter. Er kennt die Stadt und das zeigt man auch in seiner Kunst. Was hat Sie an William Greenwood und gerade an seinen Ansichten von Darmstadt denn so fasziniert, dass Sie ihm diese Ausstellung widmen?
1: Also gewidmet eigentlich, es ging, ja, also wie gesagt, wir kennen ihn schon relativ lange, allerdings halt aus dem skulpturalen Bereich und haben auch da schon einige Sachen gemeinsam gemacht. Er fing dann vor 10 Jahren etwa an, ein bisschen mehr Grafik zu machen, weil einfach diese Glaskunst ist das Problem, dass man immer diesen riesen Ofen betreiben muss, der unglaublich viel Strom braucht und das ist einfach sehr, sehr teuer gewesen. Und dann konnte er sich also sozusagen diese Werkstatt so nicht mehr in der Form leisten und hat dann wieder ein bisschen mehr Grafik gemacht und hat dort also dann mit den Nullschnitten auch experimentiert und mit verschiedenen anderen Radiertechniken. Und seit dieser Zeit stellen wir ihn eigentlich schon aus, also wir haben ihn auch schon vorher ausgestellt mit den Skulpturen. Mit der Grafik haben wir dann halt weitergemacht, dann kam vor ein paar Jahren noch eine

0: Aktion mit Postern und mit einfacheren Sachen von Darmstadt, auch Postkarten. Mhm. Und es wurde immer mehr. Und dann kam er raus und hat mir Bilder gezeigt, die ich so von ihm noch nicht kannte. Und das waren Ölbilder. Und er sagte, er hatte eigentlich schon häufiger auch mit Öl gemalt, aber das immer mehr so ein bisschen privat für sich. Und diese Werke, die jetzt entstanden sind, sind so ein bisschen auch, sage ich mal, ein Ergebnis der Corona-Zeit, weil wir waren in der Zeit so, waren ich alle so ein bisschen zu Hause eingeschlossen und wussten nicht, was wir machen sollten. Und hat er halt gesagt, na, was mache ich jetzt? Jetzt besorge ich mir halt Leinwände und mal halt ein bisschen mehr, weil man kann eh nicht raus. Und dann hat er diese Technik, die er eigentlich schon immer mal wieder gemacht hat oder nebenbei halt ausgeführt hat, weiterentwickelt und, sage ich mal, zum Abschluss gebracht und hat jetzt da also eine Form- und Farbsprache entwickelt, die sehr exemplarisch ist für ihn und dann natürlich auch viele Darmstädter Motive, wobei er sagt auch, er sucht sich eigentlich die Stellen von Darmstadt, ja, sage ich mal, noch schön sind. Ich meine, er kommt aus England, er ist noch nicht lange in Darmstadt, aber man natürlich merkt man als Künstler oder auch wenn man hier nach Darmstadt kommt, die Stadt sieht nicht aus wie jede andere Stadt. Also die Stadt ist ja im Krieg sehr stark verwüstet worden.
1: Ja.
0: Und er sucht nach diesen alten Städteilen, diesen alten Ansichten, die schön sind, die noch ein bisschen was von früher erzählen und versucht es dann also umzusetzen in seiner Arbeit der Malerei.
1: Ja, das finde ich, sieht man tatsächlich auch, denn Darmstadt Views, so heißt ja jetzt die Ausstellung, das klingt ja offensichtlich nach Stadtansichten. Und du hast auch gerade gesagt, er versucht die schönen Momente in Darmstadt einzufangen. Aber was für ein Darmstadt sehen wir denn bei William Greenwood?
0: Also er hat einfach so freie Orte, offene Orte, den Theatervorplatz zum Beispiel oder den viel vom Vogue hat er gemacht, bisschen Mathildenhöhe, also gerade die schönen Blickachsen. Die Vogue-Bilder kommen auch extrem gut an, also verschiedene Ansichten von den verschiedenen Blickachsen über den Vogue, über diese Badeplattform über den Fünffingerturm, den man sehen kann, oder halt von der anderen Seite, von der Seite aus mit dem Sprungturm, den Steg. Also diese Sachen nimmt er gerne auf, die auch so ein schönes Gefühl auch mit transportieren. Also ein Gefühl von Sommer, von Freiheit, ein bisschen von Weite auch.
1: Also wenn die Leute dann in die Ausstellung gehen, was glauben sie, wenn dann die Darmstädterinnen und Darmstädter die Bilder sehen? Was entdecken die da neu bei den Bildern?
0: Ich glaube, das Schöne ist, Sachen wiederzuerkennen. Also ich muss jetzt vielleicht auch dazu sagen, er hat nicht nur Darmstadt-Bilder. Also die Ausstellung besteht zum größten Teil aus Darmstadt-Bildern, aber es sind noch ein paar andere Sachen dabei. Es sind ein paar sehr mehr allegorische Sachen dabei oder auch aus seiner Heimat und ein paar Sachen, die so ein bisschen experimenteller sind, aber die meisten Sachen sind Darmstadt. Was man sehen kann, man sieht halt bekannte Orte, allerdings durch so eine Art, durch seine Brille sozusagen. Also ich habe es auch mal verglichen, weil er malt so einen Mischstil aus, ja, meine Kunde hat mal gesagt, das ist so ein bisschen pointillistisch, das trifft es nicht ganz, aber er löst die Form ein bisschen auf und ich habe das Gefühl, es ist so ein Ticken, da kommt so seine Glaskunst auch raus. Ja. Manchmal wirken die Sachen so ein bisschen, als würde er durch Glas durchschauen, als würde man Lichtbrechungen sehen, Lichtpunkte, die sich durchbrechen durch Glas und projiziert werden auf etwas. Also es ist ein bisschen aufgelöst, aber konkret. Also man erkennt die Orte, man erkennt jeden Ort wieder, aber es ist ein bisschen nicht naturgetreu, also fotorealistisch gemalt.
1: Ja, ich finde, das sieht man tatsächlich auch. Also man erkennt die Motive, aber die sind nicht im Vordergrund, sondern eigentlich eher das, wie man es sieht tatsächlich. Das stimmt, man erkennt das gut. Also wirklich sehr faszinierend. So, jetzt zu Ihnen. Was möchten Sie eigentlich mit Ihrer Ausstellung erreichen? Also abgesehen davon, dass Sie ihn natürlich persönlich kennen.
0: Ja, also es ist so, wir sind eine Kunsthandlung, die... Ja, wir betreuen mehrere Künstler, verschiedene Künstler und wir versuchen ein- bis zweimal im Jahr größere Ausstellungen zu machen, einfach nur um unseren Künstlern, mit denen wir zusammenarbeiten, eine Bühne zu bieten. Also wir laden unsere Kunden ein, wir repräsentieren dann hier oben, also in der Galerie, eine komplette One-Man-Show, wo dann wirklich nur ein Künstler gewürdigt wird für einen Monat etwa. Und wir benutzen das so ein bisschen als Aufmerksamkeit zu erzeugen für unsere Künstler. Und auch eine Gelegenheit, mal zusammenzukommen mit unseren Kunden. Die müssen dann auch gar nicht irgendwie was kaufen oder eine Einrahmung bringen, sondern einfach nur, um mal zusammenzukommen, wieder ins Gespräch zu kommen, mal den schönen Abend zu verbringen. Und jetzt in dieser Ausstellung haben wir jetzt noch eine Sondersache. Wir werden im weiteren Termin, normalerweise machen wir nur eine Vernissage plus halt die Ausstellung. Und diesmal werden wir aber noch am Sonntag einen Extratermin anbieten, weil ja da auch Weinfest ist und das Schulstraßenfest am Samstag. Und da werden wir am Sonntag aufhaben. Da wird Greenwood also persönlich durch die Ausstellung führen wird dann einiges zu den Bildern sagen, warum und wie. Und dann kann man natürlich noch Fragen stellen und kann dann noch ein bisschen sich eingehender beschäftigen mit den Bildern.
1: Das klingt wirklich äußerst faszinierend, also besonders, wenn man da dann den Künstler persönlich auch nochmal kennenlernt. Und das stimmt, der Austausch dahinter ist wichtig, deswegen machen wir ja die Sendung. Es geht hier um kulturelle Events und damit auch Leute zu verbinden und auch da ein bisschen mehr die Aufmerksamkeit drauf zu richten, weil häufig ja Kultur in der schnelllebigen Welt, wie wir sie heute haben, auch untergehen kann. Und deswegen ist das eigentlich ganz schön, wenn man da dieses Zeitlose vielleicht auch schon von Darmstadt hat und dann auch mit dem Greenwood sich darüber unterhalten kann. Also das finde ich äußerst interessant und deswegen vielen lieben Dank auch, dass Sie da uns diese Möglichkeit bieten. Und da können Sie dann direkt auch nochmal für die Zuschauer oder Hörerinnen beziehungsweise, die sich jetzt tatsächlich gecatcht gefühlt haben, nochmal sagen, wann, wie, wo das Ganze ist, damit er auch sicher ist.
0: Ja, okay. Also, Eintritt ist frei, da kann jeder kommen, wie er möchte. Es wird am Sonntag, den 6.9. sein, von 13 bis 17 Uhr. Die Führung wird um 13.30 Uhr sein. Man kann natürlich aber auch danach davor oder davor kommen. Es ist in der Schulstraße 10, am Rande der Fußgängerzone. Ich glaube, die Schulstraße ist mittlerweile relativ gut bekannt.
1: Ich finde, man hört auch die Leidenschaft dahinter und auf jeden Fall das Wissen, das Können. Also das ist wirklich unfassbar interessant. Und man merkt ja auch beim Greenwood, dass er tatsächlich ja auch, wie gesagt, wie Sie schon gesagt haben, bei der Ölmalerei, da merkt man auch, dass er tatsächlich auch schon einige andere Elemente bzw. Materialien in seinem Leben beherrscht hat. Und ja, das ist wirklich sehr schön. Also, ich danke Ihnen für Ihre Zeit. Das war es jetzt tatsächlich auch schon. Ich hoffe, das Gespräch hat Ihnen gefallen.
0: Wunderbar, hat Spaß gemacht.
1: Ja, perfekt. Also, freut mich, wenn es Ihnen Spaß gemacht hat. Und wie gesagt, vielen lieben Dank auch. Und das mit der Ausstellung finde ich wirklich unfassbar cool. Also, das ist ja nicht 0850 faszinierend, was Sie da erzählt haben. Deswegen,
0: schön, freut mich.
1: Ja, deswegen, okay, gut. Also, vielen lieben Dank.

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1: Hallo, ja, heute spreche ich mit Tubi von Tubi Music. Habe ich das eigentlich richtig ausgesprochen? Tubi oder Tubi, wie spricht man dich richtig aus?
2: Tubi ist richtig, ist nicht Englisch.
1: Tubi, okay, alles klar. Wo kommt der Name eigentlich her und wer bist du? Erzähl mal ein bisschen was über dich.
2: Ja, gerne. Also eigentlich heiße ich Tuba und das ist ein arabischer Name. Geboren bin ich aber in der Türkei. Und Tubi nennen mich Freunde, Familie schon seit meiner Kindheit.
1: Okay, das klingt immer spannend. Ja, es geht ja bei uns in der Sendung um viele aktuelle Veranstaltungen und die aktuelle Veranstaltung, die es heute geht, ist Back to Eden, ein Neo-Soul-Konzert. Ja, erzähl uns doch mal ein bisschen was darüber. Was ist denn das? Wie bist du drauf gekommen? Es ist ja dein Konzert ja quasi.
2: Ja, das ist richtig. Ich bin Artist und auch Veranstalter. Und ja, Back to Eden ist mit Neo Soul verknüpft. Und der Grund des Neo Soul ist ja eine Mischung für mich aus Blues und Jazz. Für mich ist verkörpert Jazz eigentlich so die Verbindung zu dem Künstlerischen, so nach oben eigentlich. Und der Blues ist eher so schwermütig, eher so vom Menschen ausgehend. Und die Verbindung von beiden ist für mich sehr wichtig. Dafür auch Back to Eden. Also sowohl die Musikstile als auch der Ort, und zwar die Natur an sich als Begegnungsort mit sich selbst und auch ja mit Fragen, die man so hat als Mensch.
1: Okay, wow, da hat sich jemand da richtig Gedanken gemacht. Das klingt super spannend. Wo findet das Ganze denn statt?
2: Und zwar in Oberklingen, ist ein Ortsteil von Otzberg. Da findet es statt in der Bachstraße 8.
1: Und um wie viel Uhr?
2: Um 19 Uhr geht es los, zwar das Konzert später, aber wir empfehlen auf jeden Fall früher zu kommen, um diesen Kurgarten zu erleben, der eigentlich kein öffentlich zugänglicher Ort ist, eigentlich ein privater Garten und nur für dieses Event wurde es uns zur Verfügung gestellt. Also empfehlen wir auf jeden Fall 19 Uhr da zu sein, 18.30 Uhr auf dem Parkplatz anzureisen.
1: Alles klar, ja, wegen den Parkplätzen meintest du ja schon etwas im Voraus, kannst du uns da vielleicht noch mal ein bisschen aufklären?
2: Genau, in Oberklingen gibt es eine Vollsperrung, also es wurde gewünscht, dass man nicht durch den Ort fährt. Daher haben wir uns eine Parkfläche gesichert und zwar Vorortseinfahrt, wenn man aus Rheinheim anfährt oder aus Otzberg Lengfeld, genau, da kann man die L3065 oder über Rheinheim die B426 nehmen, dann kommt man direkt an die Ortseinfahrt, wo unsere Parkflächen sind.
1: Alles klar, da wissen die Leute ja schon mal Bescheid. In deinem Programm steht, dass du eigene Songs zum einen präsentierst und auch neu interpretierte Coverversionen. Da würde ich einmal ganz gerne fragen, welche Songs präsentierst du und welche Coverversionen und wie sind die neu interpretiert?
2: Ja, also es sind ungefähr 12 Lieder, 5 davon sind Eigenkreationen, 3 sind schon released, eigentlich 4 und 2, die noch nicht released sind, die habe ich vor, auf jeden Fall zu spielen. Zu den Titeln möchte ich noch nichts sagen, ist noch geheim.
1: Da sind wir gespannt.
2: Ja, genau. Ich hoffe, du bist dabei, Luke.
1: Natürlich bin ich dabei, wenn ich es einrichten kann. Ich muss mal gucken.
2: Okay, gut. Und ja, zu den Coverversionen, wunderbar ausgewählte Lieder, wirklich passend zum Thema, ob das Gravity ist von John Mayer. Und das wird aber ziemlich im Original nachgemacht, gesungen. Oder All That You Have Is Your Soul von Tracy Chapman zum Beispiel. Da kommen ein bisschen Eigenkreationen mit rein. Wir versuchen das Ganze ein bisschen zu mischen mit Blues und Soul, ein bisschen das Ganze zu verändern, dass es alles so als Gesamtpaket zusammenpasst.
1: Wow, okay. Also du hast quasi schon so einen richtigen Plan, den die Leute dann verfolgen sollen. Ein bestimmtes Gefühl quasi auch, was die Leute dabei fühlen sollen irgendwie. Oder was ist deine Intention quasi dahinter?
2: Ja, genau. Also es ist tatsächlich alles sehr gut durchdacht. Wir haben auch Visuals, die das Ganze begleiten von Anfang an. Es geht darum, eigentlich die Leute mit auf eine Reise zu nehmen und weniger ihnen vorzugeben, sondern wirklich sie selbst erleben zu lassen.
1: Oh, okay. Und wo kommt man dann nach dieser Reise an?
2: Bei sich selbst hoffentlich.
1: Okay, also eine Reise zu sich selbst. Wow, das klingt doch mal richtig spannend. Dann vielleicht noch mal ein bisschen was zu dir. Wie bist du zur Musik gekommen?
2: Boah, das ist eine gute Frage. Also von Kindheit wollte ich das nicht eigentlich. Ich habe immer gern getanzt und ich habe super gern Musik gehört. Aber dass ich singen kann, wusste ich eigentlich erst mit 22. Da bin ich in die Kirche gegangen und war ziemlich angetan.
1: Okay, ja, das ist nie zu spät, mit Musik anzufangen. Und 22 ist ja noch relativ früh. Wie ist denn da dein Entstehungsprozess? Also bedienst du dich da quasi erstmal an anderen Songs, hörst die an oder hast du komplett neue Ideen?
2: Ich muss ehrlich sagen, dass Songs, die ich nicht selbst geschrieben habe, wurden mir irgendwann zu langweilig, auch zum Hören und auch, um auch wieder zu singen. Also ich habe auch lange Zeit in der Kirche gesungen. Irgendwann habe ich gespürt, da stimmt doch was nicht, wieso berühren mich die Lieder nicht mehr? Da wusste ich, wahrscheinlich bin ich aus den Schuhen raus und es muss was Neues her. Und da fing das dann auch an, eigene Lieder zu schreiben und genau. Und das macht mich glücklich, sage ich mal so. Das befriedigt mich jetzt auch besser.
1: Ja, das ist ja das Wichtigste. Spielst du noch irgendwie ein Instrument oder bist du quasi Sängerin?
2: Ich spiele zwar Gitarre, aber ich begleite tatsächlich nur meine Stimme. Okay. Also ich spiele jetzt nicht auf der Bühne.
1: Heißt, wir sehen dich nicht Gitarre spielen dann?
2: Wie bitte?
1: Das heißt, wir sehen dich dann nicht Gitarre spielen?
2: Nein, das noch nicht. Hoffentlich in Zukunft. Das war ja mein Traum, auf jeden Fall irgendwann wie John Mayer spielen zu können.
1: Ja, starker Künstler. Aber ja. Muss die Messlatte auch hochsetzen.
2: Ja, sollte so sein.
1: Dann nochmal zu den Songs selbst. Ich habe gesehen, du hast manche auf Deutsch und manche auf Englisch. Gibt es da irgendwie einen speziellen Hintergrund zu?
2: Nein, wie die Texte kommen.
1: Okay.
2: Ich kann es leider irgendwie nicht vorher bestimmen. Aber bei Still war es so, es kam erst Deutsch. Und ich bin jetzt nicht jemand, die auf Teufel komm raus Texte übersetzt, sondern es muss auch auf einer anderen Sprache fließen und dann kam Be Still.
1: Okay. Wie lange machst du jetzt schon Musik?
2: Das ist jetzt mein drittes Jahr in Gründung. Ich habe erst mal angefangen zu schreiben, dann habe ich mich entschieden, ein eigenes Label zu gründen. Deswegen hat das alles so lange gedauert und jetzt ist der Höhepunkt mit dem Konzert erreicht.
1: Wow, okay. Das heißt, es wird dann quasi, ist schon dein richtiger Beruf oder ist es noch eher noch so ein bisschen Nebenjob?
2: Es ist schon mein richtiger Beruf. Also ich habe das jetzt die ganze Zeit Vollzeit gemacht, aber mit Ersparnissen. Verdienen tue ich daran noch nicht. Aber hoffentlich ab Samstag.
1: Ganz sicher ab Samstag. Ja, okay. Genau. Dann bin ich eigentlich auch schon mal ganz mit meinen Fragen quasi durch. Wenn du jetzt nicht noch mal irgendwas hast, worauf du die Leute noch mal aufmerksam machen willst, wären wir an sich jetzt hier fertig.
2: Ich glaube, da ist sonst, die Abendkasse. Jeder fragt nach der Abendkasse.
1: Ja.
2: Also an der Abendkasse ist leider der Eintritt nicht garantiert. Wir würden uns total freuen, wenn man Online-Tickets entweder auf meiner Webseite tubi-music.com oder auf Eventbrite, Back to Eden, wenn man dort die Karten erwirbt, das wäre wunderbar. Falls man trotzdem es riskieren will und an die Abendkasse kommt, wäre wieder, wie gesagt, die Parksituation wichtig, aber da ist auch der Preis 30 € pro Person. Wenn man jetzt noch Online-Tickets erwirbt, kann man 2 für 1 Deal haben.
1: Ah, okay. Ja, das klingt doch schon mal gut. Da werden die Leute bestimmt eher online hingehen, aber mal gucken. Okay, ja. Dann nochmal eine Abschlussfrage. Warum müssen die Leute unbedingt jetzt nochmal am Samstag zu dir?
2: Weil es eine ganz neue Erfahrung ist, die es eigentlich vorher noch nicht gegeben hat.
1: Wow.
2: Also wer auf der Suche nach etwas Neuem ist, kann gerne kommen.
1: Ich denke,
2: wer neue Leute kennenlernen möchte.
1: Okay. Ich denke mal, das sind starke Schlussworte. Ich habe mir sehr viel Spaß gemacht, mit dir zu reden und vielleicht kommst du dann auch irgendwann mal wieder in die Show oder wir berichten nochmal über dich. Ansonsten viel Spaß noch auf deinem Weg und

0: So, da sind wir wieder bei Radio Darmstadt. Mein Name ist Luke Wallet und heute habe ich einen besonderen Gast im Studio. Nadja, willst du dich vielleicht einmal vorstellen?
1: Ja, hallo zusammen. Ja, ich bin Nadja Sokup. Ich leite zusammen mit Max Augenfeld das Theaterlabor Inc. in Darmstadt.
0: Okay, was ist denn das Theaterlabor Inc.?
1: Das Theaterlabor Inc. uns gibt es seit 25 Jahren und wir sind seit gut 10 Jahren inklusiv. Also wir sind eines der sehr, sehr wenigen Theater, das mit professionellen Schauspielern, Bühnenbildnern und Tänzern und mit Menschen mit sogenannter geistiger Behinderung professionelle Theaterstücke erarbeitet. Nach einer gemeinsamen Sprache sucht, nach einer künstlerischen Sprache für alle.
0: Okay, heute im Spezifischen geht es bei uns um das inklusive Projekt Anders gemeinsam Komplizenschaft für Vielfalt, Menschen mit und ohne sogenannter geistiger Behinderung und um die Werkschau von diesem genannten Projekt, also Includu, ein Nachmittag mit Performance und begehbarer Ausstellung am 5.9.2026, also jetzt am Samstag. Willst du da vielleicht mal ein bisschen was zu sagen? Was erwartet einen da?
1: Ja, ich glaube, dass das Überraschendste sein wird, dass man nicht so ins Mollerhaus kann, wie man es gewöhnt ist. Es hängt ja im Mollerhaus jetzt schon seit einigen Tagen, im Theater Mollerhaus hängt ein Banner mit heute barrierefrei, Fragezeichen, Ausrufezeichen. Genau, und das versuchen wir einzulösen mit der Performance. Wie genau, das möchte ich jetzt nicht erzählen. Also wir holen die Leute vorne ab. Und wir zeigen in diesem Nachmittag eine Stunde 15, das ist eine Projektgruppe von circa 15 bis 20 Leuten waren wir, mit sogenannter geistiger Behinderung, ohne Seniorinnen, Künstlerinnen. Und wir haben 3 Kulturorte besucht, also das Theater Mollerhaus, die Freie Szene, die Zentralstation und das Hessische Landesmuseum. Und haben uns gefragt, ja Mensch, wieso kommen da nicht eigentlich nicht alle vor? Also man sieht ja jetzt nicht unbedingt so viele Menschen mit sogenannter geistiger Behinderung, die das Landesmuseum stürmen. Vielleicht noch die Zentralstation kennen alle von der inklusiven Disco. Ja, das war unsere Fragestellung. Also wie können wir alle vorkommen? Was interessiert diese Menschen? Und vor allem für uns Kulturschaffende auch, wie können wir uns öffnen? Wie können wir auch lernen, was zu tun, damit alle vorkommen? Und die Ergebnisse von dieser Recherche, und das war sehr lustvoll, das war das Besondere daran, dass wir gemeinsam mit den Vermittlern dieser Orte uns bemüht haben, da keinen akademischen Diskurs zu führen, sondern wirklich die Orte kennenzulernen, zu gucken, zu basteln, zu spielen, Dinge anzufassen, Vorstellungen anzugucken und so weiter und so fort. Und die Ergebnisse von diesem kleinen Rechercheprojekt, die zeigen wir jetzt am Samstag. Das gibt einen kleinen Film, es gibt ein paar Szenen, die gespielt werden. Es gibt ein super tolles Lied, das der Rapper LK7 speziell für das Projekt geschrieben hat.
0: Oh, okay.
1: Der Titel ist Vielfalt ist so schön, schön wie ein Regenbogen aufgespannt. Und dieses Miteinander, dieses lustvolle Miteinander, das kann man da erleben. Und das Publikum ist auch herzlichst eingeladen, danach nach der Stunde in den Austausch mit uns zu gehen. Weil die gute Nachricht ist, dass wir dieses Projekt jetzt auf 3 Jahre weiter verlängert bekommen haben. Und dass das jetzt wirklich so ein kleines Reinschnuppern für uns alle war. Und wir können jetzt aus den Erfahrungen, die wir jetzt gesammelt haben, wirklich in die Vollen gehen, sage ich mal. Und es kommt noch das Weltkulturerbe, das Institut Mathildenhöhe dazu. So. Und da werden wir Darmstadt nochmal ganz schön aufmischen, denke ich, in den nächsten 3 Jahren.
0: Ja, denke ich auch. Wenn du schon vom Publikum sprichst, für wen ist das? Also für jedermann oder bestimmte Altersgruppen, bestimmte Zielgruppen, die ihr habt?
1: Naja, ich denke, es ist tatsächlich so, wir haben uns auch natürlich auch die Frage gestellt und eigentlich kann ich die nur beantworten mit für alle.
0: Okay.
1: Also es werden nicht alle gleich viel oder dasselbe mitnehmen, aber das ist schon unser Anspruch, so offen zu sein, zu sagen, nee, wir sind alle da und Kultur ist für jeden da und insofern auch für alle Zuschauer. Wenn eine Mami mit einem Neugeborenen kommt, ist die genauso willkommen wie ein 98-Jähriger, wie jemand im Rollstuhl oder jemand, der blind ist. Oder. So. Wir werden es nicht perfekt machen, aber wir werden versuchen, alle abzuholen für diese 1,5 Stunden.
0: Ja, das ist ein schönes Ziel.
1: Genau, das ist das Ziel bei dem Ganzen. Und ich bin schon mega, mega super gespannt, wie das jetzt mit Publikum läuft. Und natürlich freue ich mich riesig, dann so richtig nochmal mit der Erfahrung durchzustarten, mit den Kolleginnen und Kollegen.
0: Alles klar, ja, denke ich mir. Ich habe auch schon gelesen, der Eintritt ist frei.
1: Eintritt ist frei, genau. Es gibt auch als Goodie natürlich ein kleines Säckchen für die Eröffnung. auch das natürlich alkoholfrei und mit Alkohol und mit O-Saft und ohne O-Saft. Also auch hier, Eintritt ist frei und wir freuen uns über jeden, der den Weg zu uns findet, zum Theater Mollerhaus in der Sandstraße 10 um 15 Uhr.
0: Alles klar. Ja, das klingt doch schon mal ganz schön. Hast du vielleicht nochmal so zum Abschluss nochmal so einen Schlagsatz, nochmal alles zusammenfassend, wie du das beschreiben würdest, warum jetzt die Leute unbedingt zu euch kommen sollen?
1: Ich denke, das liegt im Titel. Anders, gemeinsam.
0: Okay.
1: Wenn man das erleben will, sollte man den Weg zu uns finden. Okay. Ja, ermöglicht wurde das ganze Projekt durch die Unterstützung vom Fonds für Soziokultur, weil natürlich das alles immer auch was kostet und da sind wir natürlich wahnsinnig happy, dass uns das ermöglicht wurde. Gut, supi. Du, dann vielen Dank, dass du auf uns zugekommen bist. Das ist immer schön, wenn man nicht baggern muss, sondern wenn jemand von selber kommt, freut uns das natürlich, erleichtert die Arbeit. Ich denke, dann haben wir es, oder?
0: Okay, ja, das war super. Ich bedanke mich sehr für die Zeit, die du dir genommen hast und ich hoffe, vielleicht sieht man sich ja in Zukunft oder hört man sich in Zukunft noch einmal und ja, dir noch einen schönen Tag.
1: Genau, dank dir. Ich bedanke mich auch.
0: Okay, ja, super.
1: Okay, gut. Mach's gut.
0: Tschüss.

0: So, und das war Rebel Rebel von David Bowie. Ich bin's, Antonia. Und ich habe tatsächlich heute live einen Gast zugeschaltet. Christian, willst du dich vielleicht mal vorstellen für die Zuhörer?
1: Ja, hallo. Ich bin Christian Suhr, Theaterleiter der Büchner Bühne in Riedstadt. Und freue mich, dass sich jemand für uns interessiert.
0: Bei Kulturkalender geht es ja um kulturelle Veranstaltungen. Willst du uns mal ein bisschen mehr über die Veranstaltung berichten, die jetzt am Wochenende stattfindet?
1: Ja, gerne. Also morgen am Samstag spielen wir, das war unsere letzte Premiere, eine Revue über die 68er, über die Studentenbewegung unter dem Titel Rudis Reichskabarett, Dutschke und die 68er. Es mag vielleicht ein paar Leute wundern, aber es gab in Berlin in den 60ern tatsächlich ein Reichskabarett in der Wilmersdorfer Ludwigskirchstraße. Und das war quasi die Satirebühne der Studentenbewegung in den 60ern. Hat heute fast jeder vergessen, aber was manche vielleicht kennen, aus diesem Reichskabarett ist zum Beispiel das Krips Kindertheater entstanden später.
0: Äußerst interessant. Dann gibt es noch den Club der Dichter.
1: Der Club der Dichter ist am Sonntagmorgen. Das ist eine Veranstaltungsreihe, die machen wir einmal im Monat, immer am Sonntagmorgen. Da machen wir unser kleines Theatercafé um 10 Uhr auf. Da gibt es so ein kleines Frühstücksbrunch, wer möchte. Und um 11 Uhr stelle ich dann ein Buch vor, lesend. Also ich lese in das Buch rein, 45 Minuten, dann gibt es eine kleine Pause und dann nochmal eine Dreiviertelstunde ungefähr. Und dann gibt es die Gelegenheit, das Buch quasi in den Sonntagnachmittag mitzunehmen, weil, und das ist die Grundidee bei dem Club der Dichter, das ist eine Kooperation mit der Stadtbücherei, der Stadt Riedstadt und einer ortsansässigen Buchhandlung, der Buchhandlung Factotum. Das ist eine inhabergeführte Buchhandlung. Und wir haben vor 13 Jahren, die Idee gehabt, eine Lanze fürs Lesen zu brechen, indem wir so ein Format anbieten sonntags.
0: Das finde ich echt cool, weil da findet man zusammen und kann sich eine Leidenschaft teilen. Und vielleicht auch für die nicht so begeisterten Leser oder Leserinnen gibt es da bestimmt auch noch genug zu reden und Austausch. Also das ist das Wichtigste, glaube ich, bei solchen Veranstaltungen. Möchtest du uns vielleicht mal sagen, welches Buch das ist, ohne vielleicht jetzt viel vorwegzunehmen?
1: Ja, gerne. Das ist von Marcy Sheriff, Vor uns die Zeit. Das ist jetzt ausnahmsweise, normalerweise oder in letzter Zeit haben wir nur lebende und aktuelle Autoren gelesen. Das ist jemand, der nicht mehr lebt, aber wir sind darauf gekommen durch eine Empfehlung von der guten alten Elke Heidenreich. Also ich habe vor dem Urlaub eine Empfehlung gelesen und sie sagte über dieses Buch, ich zitiere mal: Es tut einfach unglaublich gut, in diesen verwirrend unfreundlichen Zeiten ein so leises, liebevolles und irgendwie sogar komisches Buch zu lesen. Ich bin ganz sicher, dass sehr viele Leser sich in Edith und Tom wiedererkennen, das sind die beiden Titelfiguren, ob 1936, in der Zeit spielt das Buch, oder heute. So, und da ich auf viele Literaturempfehlungen von Elke Heidenreich großen Wert lege, habe ich dann mir das Buch angeschaut und dachte, ja, in diesen verwirrend unfreundlichen Zeiten und vielleicht sogar passend am Tag der Landtagswahl in Sachsen-Anhalt etwas Freundliches, Mutspendendes vorzulesen. Und das Buch konkret hat quasi zum Hauptinhalt, deswegen heißt es Vor uns die Zeit, Mr. Bob, Tom Baldwin, der hat 40 Jahre seines Lebens in einer Firma verbracht, hat ein sehr eindimensionales, aber sehr regelmäßiges und sehr sicheres Leben mit einem gesicherten Auskommen geführt. Und auf einmal steht der Ruhestand vor der Tür. Und die große Frage ist, was jetzt machen mit dem Leben? Seine Frau freut sich zuerst auf seine Gesellschaft, aber trotz aller guten Vorsätze, dann türmen sich dann schon die leeren Tage vor ihnen auf und das stellt eine schöne, auch für andere Generationen zu verallgemeinernde Frage, wer ist man denn noch ohne die Arbeit? Was erzählt man sich beim und Paare, die lange zusammenleben? Was erzählt man sich beim Abendessen, wenn man den ganzen Tag schon zusammen verbracht hat? So, und dann haben diese beiden älteren Herrschaften, die sich natürlich noch lieben, aber aneinander zu zerbrechen drohen, ganz wilde und mutige Ideen, wie sie frischen Wind in ihr Leben kriegen können. Und dieser frische, positive Wind, denke ich, tut uns allen gut und deswegen stelle ich das Buch gerne vor am Sonntag.
0: Das stimmt. Also ich finde, es klingt äußerst interessant und wie Sie schon gesagt haben, das ist natürlich positiv, dass man da irgendwie mal auch ein bisschen von Hoffnung, aber trotzdem auch mit Schwierigkeiten verbunden, da lesen darf und erfahren darf. Ich höre schon raus, dass Sie sich sehr viel Gedanken darüber machen, was Sie da lesen und wie Sie das auch präsentieren und was dahinter für eine Message steht. Möchten Sie vielleicht sagen, was sind so die Gründe, weshalb Sie sich dann für solche Bücher entscheiden? Also Sie haben das ja jetzt schon so ein bisschen angeschnitten, aber was sind so die Auswahlkriterien, wo Sie sagen, okay, im Club der Dichter geht es, wie Sie schon gemeint haben, jetzt nicht nur um eher nur altertümliche Bücher, sondern tatsächlich vielleicht auch irgendwie mal ein paar modernere Stücke. Was ist denn da so das Auswahlverfahren oder worauf können sich die Leute einstellen, wenn sie sagen, sie dürfen da regelmäßig am Club der Dichter teilnehmen? Was kann man da erwarten?
1: Ja, naja, grundsätzlich führt das alles zurück auf unseren Namenspatron, also auf Georg Büchner. Das heißt, wir, die Büchnerbühne, versuchen Leben und Werk von Georg Büchner in unterschiedlichsten Formen am Leben zu erhalten, zu kommunizieren, dazu unterschiedliche Veranstaltungsformate. Leider ist sein Werk ja zu kurz geblieben, weil er jung gestorben ist. Das heißt, Werk ist klein, aber in seinem Werk man muss das natürlich für sich interpretieren und Fragen stellen. Vermuten wir eine humanistische Lebenshaltung, die uns ganz viel sagt, an der wir uns auch versuchen, Mut zu machen. Und quasi die Haltung, der Humanismus von Georg Büchner ist quasi unser Auswahlkriterium, welche Theaterstücke wir nehmen von anderen Autoren. Nämlich, ob man eine Verbindung in Bezug auf das Menschenbild herleiten kann, ja oder nein, egal in welchem Genre. Also mal ist es Unterhaltung, mal Tragödie. Wir versuchen immer sozusagen den Spagat Unterhaltung mit Haltung zu machen. So, und im Club der Dichter ist es das Gleiche. Also es heißt, grundsätzlich geht es darum, Geschichten zu erzählen oder Geschichten zu präsentieren und einzuladen, die Geschichten dann selbst weiterzulesen, die mit unserem tatsächlichen Leben was zu tun haben und die auch in schwierigen Zeiten irgendeine Form von Ermutigung geben können. Das könnte man vielleicht so als Leitgedanke sagen. Ansonsten gibt es konkret quasi mit unseren Partnern Buchhandlung Faktotum und Stadtbücherei verfahren wir so. Alle drei Parteien machen Vorschläge fürs nächste halbe Jahr. Und dann wird ausgewählt mit der Perspektive, dass es möglichst viel unterschiedliche Genres gibt und für unterschiedliche Generationen was dabei ist. So, vielleicht, vielleicht kann ich noch eine Anekdote an sich zum Club der Dichter sagen.
0: Also sehr gerne, aber ich glaube, das Beste heben wir uns natürlich für die Veranstaltung auf. Denn wenn die lieben Zuhörerinnen jetzt genauso gebannt waren wie ich von ihren spannenden Worten, dann können wir auf jeden Fall uns am, das wäre vielleicht ganz gut zu wissen, wann, wie, wo, sie hatten schon angeschnitten, aber einfach damit man Bescheid weiß und dann kann man auf jeden Fall nochmal reinschnuppern und da können sie dann auch paar Anekdoten weitererzählen. Ich glaube, das wird die Zuhörer wirklich sehr interessieren. Ja.
1: Also am jetzt am kommenden Sonntag um 11 Uhr ist der Club der Dichter. Die Lesung beginnt um 11 Uhr, das Theatercafé öffnet um 10 Uhr. Und morgen, am Samstagabend um 19.30 Uhr im Theater spielen wir die Revue Rudis Reichskabarett, Dutschke und die 68er.
0: Okay.
1: Und für beides gibt es Tickets über unsere Homepage oder bei jedem Ticketshop, der Etiquette oder Reservex Anbindung hat.
0: Gut. Das sind die wichtigsten Informationen. Und wenn Sie das gecatcht hat und wenn Sie jetzt bereit sind, auf jeden Fall mehr zu wissen, dann kommt gerne nach Riedstadt und gönnt euch eine Vorlesung von lieben Christian. Christian, ich verabschiede mich bei dir. Ciao, ciao.
1: Alles
0: und
1: klar.
0: Ich wünsche dir auf jeden Fall ein wunderschönes Wochenende und ja.
1: Euch auch und danke für euer Interesse. Macht's gut.
0: Kein Problem. Ja. Tschüss.
1: Ciao.

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1: So, da sind wir wieder bei Radio Darmstadt beim Kulturkalender. Mein Name ist Luke Wallett. Ja, wir haben jetzt einige Veranstaltungen vorgestellt. Wir haben aber noch viele weitere Interviews geführt. Leider passen die nicht alle in unsere Sendung. Wir würden natürlich gerne alle in die Sendung passen. Deswegen jetzt nochmal ein ganz kurzer Ausschnitt dazu. Wir haben drei kleine Kurzfassungen nochmal zusammengefasst und die bekommt ihr jetzt zu hören.
2: Ja, auf jeden Fall würde ich sehr empfehlen, morgen Abend zu kommen in den Blumen, in Blumen e.V. Euch erwartet ein Kunststück, das zwischen Theater, Musikperformance und wirklich bildender Kunst ist. Das heißt, ein Stück für alle Sinne. Und die Ausstellung danach im G10-Projektraum wird daran erinnern, an das, was wir hier gemeinsam erlebt haben.
1: Das war unser erster Schnipsel zur G10-Ausstellung im Projektraum. Jetzt folgt noch ein kleiner Schnipsel zum Sully von Tutti-Konzert im Staatstheater.
3: Wenn Sie Kammermusik mögen, also die nicht groß besetzte symphonische Musik, sondern die ein bisschen feinere, ein bisschen leisere, ein bisschen kleinere, in total guten Aufführungen an einem schönen Ort hören wollen, und es gibt kaum was Besseres, was man sonntags morgens machen kann, wenn man nicht wandern geht.
1: Und nochmal zum Abschluss eine weitere Buchlesung, diesmal aber ein etwas anderes Buch. Für weitere Details gehört ihr, wie gesagt, noch im Podcast, der dann noch dazu folgt. Viel Spaß!
4: Es ist eine sehr lockere, es ist eine lustige Veranstaltung. Es ist kein schwerer Einstieg. Es ist alle, die Lust haben, eine Stunde lang ein bisschen was zu erfahren über dieses Drama. Eine sehr lustige, meistens irgendwie halt improvisierte Lesung mit unseren Ensemblemitgliedern zu erleben, auch in unserer neuen runden Bühne der Kammerspiele, die Lust haben, mit uns ins Gespräch zu kommen und sich vielleicht danach noch an die Bar zu setzen mit uns, ein Getränk zu trinken, zu plaudern über Theater, Politik, Erinnerung, Archive. Das ist was unheimlich Tolles. Und vor allem auch für alle, die Lust haben, neue Dramatik zu lesen.
1: So, das war doch nochmal ein schönes Schlusswort. Ja, wenn ihr Interesse geweckt ist, wenn euer Interesse geweckt ist, dann gibt es Podcasts überall, wo es Podcasts gibt, bei Radio Darmstadt. Die könnt ihr eben abhören und dann kriegt ihr nochmal genauere Infos. Ja, das war's dann aber auch leider schon mit unserer Sendung, dem Kulturkalender. Mein Name ist Luke Wallett und an meiner Seite...
5: Ich bin Antonia Reu und das war's für heute mit uns. Ciao, ciao!

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1: Gib mir selbst das Wort kurz, Herr Vorsitzender. Die Damenvorsitzenden?
2: Ja, mach.
1: Ja.
2: Das geht nicht.
1: Ja, Entschuldigung, wir nehmen die.
3: Stadtrat Wandrei antwortet. Entschuldigung, ich musste eine Sache mit dem Oberbürgermeister klären.
1: Ja, ich wollte nur gucken, wie genau wir die Regeln nehmen.
3: Wer spricht sich dafür aus? In GU? Okay. Wieso ist er hier?
4: Herr Beißinger, kann es sein, dass der Blum noch nicht da ist?
5: Doch.
4: Doch? Ach, da hinten steht er.
3: Wenn Sie mir Ihre Aufmerksamkeit schenken, dann kann ich jetzt das Ergebnis Ihnen noch mal vorstellen. Sie können es ja auch schon auf der Leinwand sehen.
4: Verwaltungsausschuss Staatstheater, das Ding hat mich schon im Magistrat schon verfolgt. Der Listenvorschlag, der Liste 1, ist ausschließlich von Bündnis 90 und Volt, also von Grüne und Volt, nicht von der CDU. Ich bitte, das bei der Wahl zu berücksichtigen. Also erst Liste 1 ist nur Grüne und Liste 3 ist Volt und Linke und Tierschutzpartei.
3: Kann nicht sein, heißt? Kann nicht sein, heißt?
1: Das weiß.
3: Ich glaube, da ist eine Verwechslung. Das sind die Leute vom Theaterbeirat, ne? Ja. Okay, alles zurück. Das wird nochmal. Danke für den Hinweis. Und wenn es Beanstandungen dazu gibt, dann bitte ich Sie, das jetzt mir zu sagen. Ja, dann würden wir eben diese Wahl zurückstellen. Ich bitte um Aufmerksamkeit. Also wir haben eigentlich die Wahlen irgendwie auf die vorderen Tagesordnungsplätze gesetzt, damit wir eben mit aller Konzentration diese Wahlgänge ordentlich durchführen können. So, jetzt haben sich leider Fehler und Folgefehler eingeschlichen, so die sich letztendlich auch in diesen Wahlzetteln niederschlagen und bei den Kommissionen.
6: Guten Tag, mein Name ist Aurel Jahn. Wie Sie heißen, das weiß ich natürlich nicht, aber ich kann Ihnen verraten, na, Sie werden es schon wissen, dass es einen Bericht aus der Stadtverordnetenversammlung gibt. Die fand am Donnerstag, dem 27. August 26 ab 16 Uhr im Günter-Ziegler-Saal des Justus-Liebig-Hauses statt. Was ist mir aufgefallen? Ja, es hat offenbar einige Fehler gegeben. Es gab keine Tumulte. Und ich habe die Diskussion über den Osthang und das Besucherzentrum ja letzte Woche schon gesendet, weil ich das wirklich wichtig fand. Es gab wieder viele Wahlen, das hatte ich eigentlich so nicht in Erinnerung. Ich mache ja den Bericht aus der Stadtverordnetenversammlung seit vielen Jahren und dass nach den Besetzungen des Parlaments dann halt so viele Wahlen für irgendwelche Ausschüsse und Kommissionen stattfinden, das hatte ich so nicht in Erinnerung. Und es ist ja schon die zweite Stadtverordnetenversammlung, wo viele Wahlen stattfinden. Da kann man mal sehen, wie kompliziert unsere Welt heutzutage ist. Dann gab es da Tagesordnungspunkt 6, die Mitteilungen des Stadtverordnetenvorstehers. Und das hören wir uns jetzt mal an.
3: Ich komme zum Tagesordnungspunkt Mitteilungen des Stadtverordnetenvorstehers. Da möchte ich auf einen Punkt eingehen. Wie wir alle wissen, wurde ein Fahrzeug der AfD mutmaßlich aus politischen Motiven in Brand gesetzt. Die Aufklärung des Sachverhalts obliegt der Polizei und der Staatsanwaltschaft. Für uns als Stadtverordnetenversammlung möchte ich jedoch klar festhalten, wir verurteilen Gewalt, Sachbeschädigung und jede Form rechtswidrigem Handeln. Politische Auseinandersetzungen müssen auf dem Boden des Rechtsstaates und im Rahmen demokratischer Mittel geführt werden. Gewalt und Rechtsbruch sind dabei niemals ein legitimes Mittel und sind entschieden abzulehnen. Ich hoffe, Sie können diesem Punkt und dieser Haltung auch zustimmen. Ich möchte ergänzen, das ist dieser Applaus, das ist kein Applaus für die rechtsextremistische Politik der AfD, das ist ein Applaus für die Demokratie.

0: Wenn man Autos von der AfD ansteckt, dann ist das eigentlich eher kontraproduktiv, denn damit stärkt man die AfD eigentlich eher, als man sie schwächt. Ist so, dass denn die Beschwerde eigentlich auch eher zu Recht ist. Und das sollte man nicht akzeptieren.
1: Publizistische Ergänzung aus.
2: Wir haben uns im Ältestenrat mit der Flut an Anträgen auseinandergesetzt, die in der vorletzten Woche auf Wunsch der antragstellenden Fraktionen sehr kurzfristig auf die Tagesordnung der jeweiligen Ausschüsse genommen wurden. Dies führte in der Folge zu mehreren Nachträgen zu einer Ausschusssitzung. Dies wird weder der Ausschussarbeit noch der Arbeit des Büros der Stadtverordnetenversammlung gerecht. Vor allem bleibt den Ausschussmitgliedern kaum Zeit, sich wirklich mit den Anträgen vor den jeweiligen Sitzungen zu beschäftigen. Gemeinsam mit dem Ältestenrat habe ich entschieden, wir wollen das mal so probieren, ob das auch funktioniert. Ich hoffe, dass es funktioniert, dass die Anträge freitags vor dem Ausschuss, also vor der Ausschusssitzung, bis 11 Uhr im Büro der Stadtverordnetenversammlung eingehen müssen. Sonst werden sie nicht mehr auf die Tagesordnung genommen.
0: Dann kommen wir zur Fragestunde. Die erste Frage stellt Frederik Jobst zum Bürgerrat und das hören wir uns jetzt ganz genau an.
3: Wann wird der Magistrat das mit der Vorlagenummer SV 2026-005 beauftragte Konzept zur Durchführung und Evaluierung eines Bürgerrats der Stadtverordnetenversammlung zur Beschlussfassung vorliegen, was bis 30.06. ja vorliegen sollte laut Antrag?
2: Antworten wird Oberbürgermeister Benz. Herr Benz, bitte.
4: Sehr geehrter Herr Stadtverordneter Jobst, die Erstellung eines Konzepts zur Einführung eines Bürgerrats erfordert ein hohes Maß an Sorgfalt, um eine verbindliche Systemarchitektur zu schaffen, die Bürgervorschläge und Ideen in stringentes, rechtssicheres Verwaltungshandeln übersetzt. Diese Notwendigkeit haben gerade die Schwierigkeiten beim Bürgerhaushalt gezeigt, wo es zu einem hohen administrativen Aufwand, Unstimmigkeiten und Fehlentwicklungen gekommen ist. Die Bürgerbeteiligung in Darmstadt ist deshalb grundsätzlich neu aufzustellen, damit nicht immer mehr Beteiligungsformate nebeneinander her existieren.
3: Warum war es dem Magistrat dann nicht möglich, wenn es bekannt ist, dass die Frist nicht gehalten wird, dies proaktiv zu kommunizieren, weil es ja im Antrag entsprechend mit einer Frist gefordert wurde? Auch nur ein Teil Ihrer Begründung war überhaupt eine Begründung, warum die Frist gerissen wurde übrigens.
4: Sehr geehrter Herr Stadtverordneter Jobst, es liegt im Benehmen des Magistrats, diese Dinge zu beantworten und zu bearbeiten.
2: Noch eine Zusatzfrage, bitte.
3: Plant der Magistrat dann in Zukunft dort proaktiv bei Anträgen, die mit einer Frist versehen sind, Rückmeldung an die Stadtverordnetenversammlung zu geben?
4: Sehr geehrter Herr Stadtverordneter Jobst, diese Frage hat mit der ersten Frage nichts zu tun, deswegen brauche ich die Ihnen nicht zu beantworten.
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0: So lässt man jemanden auflaufen.
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0: In Eberstadt ist eine Modaubrücke gesperrt. Sie führt über die Modau logischerweise, ist am südlichen Rand von Eberstadt. Und hier sagt Paul-Georg Wandreif, der Verkehrsdezernent von der CDU, Folgendes.
5: Die Modaubrücke an der Eberstädter Bezirksverwaltung wurde im Rahmen der Gebäudesanierung zur Absicherung der Baustelle von der durchführenden Baufirma für die Öffentlichkeit gesperrt. Sobald die Sanierung der Eberstädter Bezirksverwaltung abgeschlossen ist und ein sicherer Durchgang vom Bauerngarten zur Oberstraße für die Bürgerschaft wieder gewährleistet werden kann, wird die Sperrung aufgehoben. Nach Rücksprache mit dem zuständigen IDA-Fachbereich Hochbau kann mit einer Aufhebung der Sperrung nicht vor Sommer 2027 gerechnet werden. Ich möchte an der Stelle persönlich noch anmerken, dass sich die Antwort auf diese Frage auch mit einer simplen Google-Suche innerhalb von 10 Sekunden herausfinden lässt.
0: Dann kam es eine Frage, wie viel Hitzetote es in Darmstadt gegeben hat.
6: Also nur in ganz, ganz wenigen Fällen, zum Beispiel beim unmittelbaren Hitzeschlag, führt die Hitzeeinwirkung zum Tod, während in den meisten Fällen die Kombination aus Hitzeexposition und bereits bestehenden Vorerkrankungen zum Tod führt. Daher wird Hitze in Deutschland auf den Totenschein normalerweise nicht als die zugrunde liegende Todesursache angegeben. Stattdessen müssen statistische Methoden angewendet werden, um das Ausmaß hitzebedingter Sterbefälle abzuschätzen. Gemäß Statistischem Bundesamt und RKI lagen die Sterbefälle in den Sommermonaten Juni und Juli in Deutschland 26 bundesweit deutlich über den mittleren Werten der 4 Vorjahre. Parallel zu dem Monitoring der Sterbezahlen führt das RKI ein Monitoring der hitzebedingten Mortalität durch. Wir hatten also im Jahr 24 im Juli 200 Sterbefälle, im Jahr 25 175, da ist sogar leicht zurückgegangen, aber in diesem Juli 26 282, also eine deutliche Übermortalität in Darmstadt.
0: Das war der Klinikdezernent und auch der für das Gesundheitsamt zuständig ist, André Schellenberg von der CDU. Jetzt geht es um Fahrräder, die im Schienenersatzverkehr mitgenommen werden können. Das heißt, dass sie nicht mitgenommen werden können. Und in dem konkreten Fall ging es um ein Fahrrad eines Kindes, das mitgeführt werden sollte, weil die Mutter gelaufen ist und das Kind mit dem Fahrrad dahinter nebenher gelaufen ist.
5: Ich habe Herr Mobilo in der Sache befragt. Eine flexible Regelung der Fahrradmitnahme in den Bussen des Schienenersatzverkehrs ist nicht möglich. Das wird auch in anderen Verkehrsunternehmen und bei der Deutschen Bahn so gehandhabt. Hintergrund ist, dass der Platz in den Bussen deutlich geringer ist als in einer Straßenbahn und dementsprechend bei Schienenersatzverkehr grundsätzlich mit einer hohen Auslastung gerechnet wird. Herr Mobilo beobachtet üblicherweise keine Eltern mit Fahrrädern und getrennt radfahrenden Kindern im ÖPNV. Herr Mobilo weist weiterhin darauf hin, dass ein verantwortungsvolles Sichern von mehreren Rädern und Kindern in einem Bus praktisch nicht möglich wäre für eine Person.
0: Sie hörten den Verkehrsdezernent Paul-Georg Wandrei von der CDU. Jetzt gibt es noch einen Hinweis des Stadtverordnetenvorstehers. Das hatte ich eigentlich auch nicht gewusst. Es darf nämlich pro Stadtverordneten nur eine Frage gestellt werden.
7: Es darf nur eine Frage von einem Fraktionär oder Fraktionärin gestellt werden. Keine zwei pro Stadtverordnetenversammlung. Deshalb mussten wir das gerade nochmal klären. Wir können nur lernen, die Frage ist jetzt eingebracht worden und auch beantwortet worden. Aber für die Zukunft bitte achten Sie darauf und ich werde auch darauf achten.
0: In Darmstadt breitet sich die asiatische Hornisse aus und dazu erklärt Michael Kolmer von den Grünen, wie sich das da verhält.
8: Seit Einstufung der asiatischen Hornisse gemäß EU-Verordnung Nummer 1143 im März 2025 als nur mehr weit verbreitet, besteht keine generelle Pflicht mehr zur Beseitigung der Nester. Grundstückseigentümerinnen und Eigentümer müssen eine Entfernung auf Privatgrundstücken daher grundsätzlich selbst beauftragen und die Kosten tragen, sofern sie eine Beseitigung veranlassen. Die Wissenschaftsstadt Darmstadt lässt trotz der nicht mehr gegebenen Pflicht weiterhin Nester der asiatischen Hornisse auf öffentlichen Flächen entfernen. Bürgerinnen und Bürger werden daher gebeten, Nester der asiatischen Hornisse auf städtischen Flächen gegenüber dem Umweltamt zu melden. Informationen dazu gibt es auch auf der Homepage der Stadt unter www.darmstadt.de leben. Die untere Naturschutzbehörde der Stadt kann im Einzelfall Nestentfernungen auch auf Privatgrundstücken veranlassen, wenn nachweislich Naturschutzbelange gefährdet werden, zum Beispiel hochwertige Lebensräume oder geschützte seltene Arten oder es zu einer Beeinträchtigung der biologischen Vielfalt kommt. Bei einer unmittelbaren Gefährdung des öffentlichen Raums kann die Stadt ebenfalls auch auf Privatgrundstücken eine Entfernung veranlassen, beispielsweise bei Nestern in unmittelbarer Nähe von Schulen, Kindergärten oder Spielplätzen. Die untere Naturschutzbehörde empfiehlt Grundstückseigentümerinnen und Eigentümern weiterhin die Entfernung von Nestern und vermittelt Kontakte zu Fachpersonen für Nestentfernungen.
0: Die Christian-Morgenstern-Schule hatte eine Solaranlage auf dem Dach. Die ist vor einem Jahr demontiert worden. Und hierzu der Kämmerer André Schellenberg von der CDU.
6: Die Photovoltaikanlage der Entega auf der Christian-Morgenstern-Schule war seit November 2002 mit einer installierten Leistung von 5,1 Kilowatt Peak in Betrieb. Die Vergütung nach dem Erneuerbaren Energiegesetz lief nach einer Betriebsdauer von 20 Jahren zum 31.12.2022 aus. Daher wurde zwischen der Entega und IDA vereinbart, dass die PV-Anlage zu demontieren sei. Zudem muss bei allen, gilt aber nur für den Bürgerpark, ne? Zudem muss bei allen PV-Anlagen im Bürgerpark aufgrund der dortigen Netzverhältnisse eine besondere Abschalteinrichtung eingebaut werden, die eine Vorgabe des Netzbetreibers ist. Für die Christian-Morgenstern-Schule standen die Kosten für diese besondere Einrichtung nicht im Verhältnis zum Ertrag. Aus diesen Gründen ist derzeit keine Neuinstallation in der Betriebnahme einer PV-Anlage geplant.
0: Und jetzt kommen wir zu dem Ampelsystem, das zu den Beschlüssen der Stadtverordnetenversammlung in dem PALIS, also dem Parlamentsinformationssystem, dazu programmiert werden sollte. Da sollte denn die Frage, ob es bearbeitet ist und wie weit die Beschlüsse eben umgesetzt sind in Rot, Gelb, Grün, noch nicht bearbeitet bzw. in Bearbeitung und Grün dann halt durchgeführt, angezeigt werden. Hierzu der Oberbürgermeister Hanno Benz von der SPD.
4: Derzeit finden die letzten technischen Anpassungen statt und danach wird der Workflow innerhalb der Stadtverwaltung daran angepasst. Ich habe mal gelernt, nur Termine zu nennen, wenn man sie auch halten kann. Insofern kann ich Ihnen da keinen genauen Termin nennen. Ich hoffe schnell, bin aber zuversichtlich, dass die Kollegen, die damit betraut sind, das auch sehr schnell umsetzen.
0: Dann zur Fragestunde nochmal ein Kommentar vom Stadtverordnetenvorsteher.
2: Ich weise darauf hin, dass gemäß der Geschäftsordnung für die Fragestunde 30 Minuten vorgesehen sind. Alle dann nicht mehr aufgerufenen Fragen werden nachträglich schriftlich durch den Magistrat beantwortet.
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0: Dieses Mal sind wir ja durchgekommen mit den 30 Minuten, aber das ist dann so, dass die Fragestunde deckt doch sehr viele Sachen auf und ich finde es durchaus interessant, dies der Öffentlichkeit auch zukommen zu lassen.
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0: Jetzt kommen wir zur kommunalen Wärmeplanung. Den Anfang macht Berit Walter von Volt.
10: Am Ende können wir die Umsetzung in der Stadt nur ermöglichen. Ganz viele Dinge müssen am Ende über Hausbesitzer, über Industrie und Gewerbe umgesetzt werden. Aber wir können aufzeigen, wo das nötig ist. Wir können Hilfestellung geben, wie das gehen kann. Wir können motivieren, wir können fördern. Dafür brauchen wir aber die Transparenz und die Übersichtlichkeit, wo wir eigentlich stehen und wo wir die größten Hebel haben auf dem Weg hin zur Klimaneutralität in Darmstadt.
0: Das war Berit Walter von Volt. Jetzt kommt Uli Franke von der Linken.
11: In diesem Zusammenhang möchte ich auch anregen, dass die Stadt bei künftigen Planungen in ihren eigenen Liegenschaften die Möglichkeit zur Mitversorgung umliegender Wohn- und Geschäftsgebäude prüft. Hier wäre vor allen Dingen beim Eigenbetrieb IDA Kreativität gefragt. Mit der vorliegenden Wärmeplanung sind die Grundlagen gelegt, aber der Prozess ist natürlich nicht abgeschlossen. Es ist gut und wichtig, dass die Weiterentwicklung nicht nur auf gesamtstädtischer Ebene stattfindet, sondern auch in den Stadtteilen vorangetrieben wird. Insgesamt müssen die vorgeschlagenen Maßnahmen auch wirklich finanziert werden. Der Anteil externer Förderung ist in vielen Fällen sehr hoch. Es wäre bitter, wenn die Umsetzung der Wärmewende daran scheitert, dass kommunale Eigenanteile nicht im Haushalt bereitgestellt werden. Es gilt, wie auch bei vielen anderen Themen, nichts oder zu wenig zu tun, kommt am Ende teurer, als wenn wir jetzt ohne Finanzierungsvorbehalte in die richtigen Maßnahmen investieren. Die potenziellen Kundinnen und Kunden brauchen ein klares Versprechen der Stadt und der Entega, dass die Fernwärme keine Preissprünge nach oben machen wird. Die aktuelle Preisobergrenze ist dysfunktional. Sie berechnet sich unter anderem aus dem Gaspreis und dem Preisdurchschnitt anderer Wärmeerzeuger. Und sie liegt so hoch, dass sie die Entega freiwillig deutlich unterschreitet. Notwendig ist die Bindung an den Industriestrompreis, damit Bauherren beim Systemvergleich mit der Wärmepumpe mit einer ähnlichen Preisentwicklung für die Primärenergie rechnen können. Die vorgelegte Wärmeplanung ist eine brauchbare Basis für die Umsetzung der Wärmewende in Darmstadt. Wir werden ihr also zustimmen.
0: Das war Uli Franke von der Linken, die sich ja mit der Tierschutzpartei zusammen als Fraktion gebildet hat. Jetzt kommt Sebastian Schmidt von UFBASE.
12: Der Teil B zeigt uns jetzt den Weg in die Klimaneutralität 2045 und ist dafür eine gute Datengrundlage. Allerdings sehen wir auch ein paar Mankos bzw. Risiken. Wir fragen uns zum Beispiel, ob die 2% Sanierungsquote wirklich realistisch ist. Deutschlandweit liegt die derzeit eher bei 0,6 bis 0,7%. Also man müsste im Grunde die Sanierungsquote deutlich nach oben treiben, was wiederum ja auch eventuell Engpässe im Baugewerbe bedeuten kann und damit Preissteigerungen und somit eine weitere Preistreibung in der Energiewende und in der Wärmewende. Zudem ist es auch so, dass wir als Stadt hier keine Durchsetzungsfähigkeit haben, weil prinzipiell sind die Besitzer in der Verantwortung für ihre Immobilien. Auch die Bundespolitik ist derzeit eher gegenläufig zu dem Plan, den wir hier erstellt haben. Die Biotreppe beispielsweise erlaubt eigentlich genau das, was wir in unserem Plan reduzieren wollen. Somit ist das zwar der richtige Weg und es ist richtig, den als Ziel anzustreben, aber es bleiben ein paar Fragezeichen. Trotzdem werden wir zustimmen.
0: Das war Sebastian Schmidt von UFBASE. Jetzt kommt Falk Neumann von WGD, die sich zur Fraktion KADA zusammengeschlossen hat, Kommunale Allianz für Darmstadt.
13: Aber wir fragen den Magistrat, wer macht wann, bis wann, also was, mit welchem Geld und woran können wir als Stadtverordnete das erkennen, wie es vorangeht. Deswegen begrüße ich auch, was die Stadtverordnete von Volt sagte. Wir fordern auch jährliche Berichte, wie weit die Wärmewende voranschreitet und nicht 2 oder 5 Jahre. Da wollen wir ja schon mehr oder weniger klimaneutral sein. Es geht also darum, dass wir die Investitionen, die Wärmekosten überblicken. Aber für Darmstadt werden 100% und Klimaneutralität, ist auch ein kritischer Begriff, nur möglich sein, wenn wir quartiersbezogen mit Großwärmepumpen denken, eben auch Solarthermien, Abwärmenutzung, Absorber, Speicher und ein niedriges Netz für die Fernwärme. Das ist natürlich wissenschaftlich für Darmstadt dann zu schauen, wie wir das machen, aber davon sprechen eben die Institute. Dena sagt, dass ein Hochtemperaturnetz ein verlängertes fossiles Energieversorgung aufrechterhält und wir wollen ja klimaneutral werden. Ja, dann für Eberstadt beispielsweise steht in der Vorlage Klärwasser-Wärmepumpen plus Biomethan-Kraft-Wärmekopplung. Damit kommen wir dann auf 70% Erneuerbare, wenn wir eben die Fernwärme dahingehend unterstützen. In der Linken-Siedlung Ludwigshöhviertel sind wir noch unter 40% erneuerbarer Wärme. Wir haben dort ein Gaskraftwerk etabliert, wollen aber Dekarbonisierungsschritte. Das Gleiche gilt natürlich auch für MHKW, das Müllheizkraftwerk. Ja, dann den dritten Punkt, was ganz wichtig ist, was die Fraktion der Linken schon mal angedeutet hat, ist die soziale Wärmewende. Das heißt, wir müssen die Bürger mitnehmen. Das sind natürlich einmal die Hauseigentümer, aber auch die Mietenden. Das heißt, es darf nicht alles auf die Miete umgelegt werden, sondern muss entsprechend sozial verträglich sein. Und dazu müssen wir miteinander im Gespräch bleiben. Das heißt, die Umstellung auf Fernwärme darf nicht die Nebenkosten erhöhen, sondern wir müssen das sozial verträglich machen. Fazit der Fraktion KADA ist, die Richtung stimmt.
0: Und die KADA stimmt auch zu. Das war Falk Neumann von der Fraktion WGD, die sich dann zu KADA zusammengeschlossen hat. Wir verlassen jetzt den, nee, ich sag noch erstmal, die Fernwärme muss eigentlich, wie sie bisher geplant ist, eine Vorlauftemperatur, also das, was in den Heizkörper reingeht, von 60 Grad haben. Das bewirkt aber erhebliche Verluste. Und deswegen gibt es eine neue Technik, die eben nur noch 40 Grad hat. Dann braucht man etwas größere Heizkörper und eine kleine Wärmepumpe für das warme Wasser. Und das würde dann eben ermöglichen, die Verluste noch weiter zu reduzieren. Die Wärmeplanung Teil B wurde dann auch mit überwältigender Mehrheit beschlossen. Kommen wir zu einem Tagesordnungspunkt, der auch nur ein Tagesordnungspunkt ohne Abstimmung ist, also zur Kenntnisnahme. Hier macht Tim Huss von der SPD einen Aufschlag.
14: Dieser Mietspiegel ist ein Schutzinstrument. Er ist kein Preistreiber. Mehr noch, der Mietspiegel ist die einzige rechtssichere Grundlage, mit der Mieterinnen und Mieter prüfen können, ob ihre Mieterhöhung überhaupt zulässig ist. Ohne ihn gäbe es nämlich das Vergleichswohnungsverfahren. Drei Wohnungen, die der Vermieter selbst auswählt. Da muss man jetzt keine große Analyse machen, was dabei rauskommen würde. Das würde Willkür und Wucher Tür und Tor öffnen. Der Mietspiegel dagegen ist wissenschaftlich fundiert. Das Institut Wohnen und Umwelt hat ihn auf Basis einer Zufallsstichprobe aus dem Melderegister erhoben und er ist im Konsens entstanden. Mieterbund, Haus und Grund, Bauverein, Amtsgericht, Gutachterausschuss und Amt für Wohnungswesen, alle saßen gemeinsam in einer Kommission. Zu den Zahlen, die muss man tatsächlich auch nicht schönreden. 11,81 Euro pro Quadratmeter im Durchschnitt, das ist ein ganzer Haufen Holz. Gegenüber der Fortschreibung von 2024 ist der Anstieg ja unter 1% gefallen. Das ist eine Verlangsamung, aber es ist keine Entwarnung. Denn der Mietspiegel bildet den Bestand ab. Wer heute, haben wir vielleicht gedacht, wenn man die 11,81 Euro sieht, ist gleich gar nicht so viel. Wer heute aber in Darmstadt eine Wohnung sucht, eine neue, sieht im Inserat eher was von 16 Euro aufwärts. Und wer als Studentin oder Azubi ein 15 Quadratmeter Apartment im Neubau mietet, zahlt ihre Quadratmeterpreise. Denn das ist der Befund, der mich durchaus am meisten beunruhigt. Bei einigen Neuvermietungen besteht der Verdacht, dass die Mietpreisbremse verletzt wurde. Diese Mieten fließen in den Mietspiegel ein, weil das Bundesrecht keine Handhabe bietet, sie herauszurechnen. Rechtsbruch wird somit zum Maßstab dafür, was ortsüblich ist. Das ist kein Fehler des Darmstädter Mietspiegels, das ist ein Konstruktionsfehler des Bundesrechts und der, meine Damen und Herren, muss korrigiert werden. Und wo gefördert und gebaut wird, da liegt die Einstiegsmiete bei 7 bis 8,5 Euro ungefähr. Im frei finanzierten Neubau bei über 15 und diese Lücke schließt kein Mietspiegel, dies schließt man nur durch Bauen und Binden. Und deshalb hat sich das neue Bündnis für Darmstadt auf klare Schritte verständigt. Ich sagte bereits, wir brauchen weitere Instrumente neben dem Mietspiegel. Die Quoten im geförderten Wohnungsbau bleiben grundsätzlich bestehen. Wir stärken den Bauverein als wichtigsten Partner für bezahlbaren Wohnraum. Wir beschleunigen Genehmigungsverfahren und nutzen den Bauturbo. Hier hat der Bund bereits geliefert, damit gebaut statt gewartet wird. Und wir bringen Leerstand gemeinsam mit den Eigentümern wieder in Nutzung. Die Politik darf und muss unterstützen und das alles nicht dem freien Markt komplett allein überlassen. Unterstützen mit klaren Regeln, mit starken kommunalen Wohnungsunternehmen, den wir hier haben und mit einem Staat, der sein eigenes Recht auch durchsetzt. Ein Mietspiegel, der Rechtsbruch abbildet, ist das Gegenteil davon. Deshalb stimmen wir dem Begleitantrag auch zu. Und deshalb werden wir im Bündnis für Darmstadt Wohnung bauen und Mieterinnen und Mieter schützen, damit Darmstadt eine Stadt für alle bleiben kann, wo sie es noch nicht ist.
0: Das war Tim Huss von der SPD. Jetzt kommt Uli Franke von der Linken.
11: Auch wenn der neu erstellte Mietspiegel bereits im Magistrat beschlossen wurde und wir ihn hier nur zur Kenntnis nehmen können, möchte ich die Entwicklung kommentieren und schließlich ein paar Worte auch zu unserem begleitenden Antrag sagen. Beginnen möchte ich mit einigen Sachverhalten, die mir beim Vergleich der Basismieten ohne Zu- und Abschläge des neuen Mietspiegels mit dem fortgeschrittenen Mietspiegel von 24 aufgefallen sind. Erstens. Ältere Wohnungen mit Baujahr vor 1977 werden in allen Größenklassen teilweise deutlich günstiger, beziehungsweise natürlich die Vergleichsmiete. Bei mittelalteren Wohnungen steigen sie auch nur geringfügig. Starke Anstiege sind vor allem bei kleinen Neubauwohnungen festzustellen. Solche Mikroapartments kommen auf Quadratmeterpreise von 20 bis 30 Euro. Und besonders krass ist es an einem Extremfall, ich glaube, der Tim hat den auch gemeint vorhin, Für einen 15 Quadratmeter Kapuff in einem Neubau kann laut Mietspiegel eine Kaltmiete von 600 Euro kassiert werden. Und das ist keine Theorie, denn solche Fälle muss es geben, sonst hätte man bei der Erhebung keine statistisch relevanten Werte ermitteln können. Und der vierte Punkt, bei großen Neubauwohnungen hat sich die Vergleichsmiete moderater entwickelt und liegt insgesamt viel näher an anderen Altersklassen als die Mikroapartments. Wir brauchen eine wirksame Mietpreisbremse anstelle der aktuellen Light-Version, die offenbar nicht funktioniert und die vielleicht auch gar nicht funktionieren soll. Wir brauchen endlich eine lokale Leerstandssatzung hier in Darmstadt. Und wir müssen die kommunale Wohnungsaufsicht stärken. Wir haben im Februar mit großer Mehrheit beschlossen, Mietwucher konsequent zu verfolgen. Und jetzt muss es auch im nächsten Haushalt hinterlegt werden. Und der letztgenannte Punkt, der leitet zu unserem Begleitantrag über, den wir per Mail bzw. als Stichvorlage verteilt haben. Bei der Datenerhebung für den Darmstädter Mietspiegel wurden zahlreiche Fälle gesetzwidrige Mieten festgestellt. Also Verstöße gegen die Mietpreisbremse, Mietpreisüberhöhungen und nicht wenige Fälle von strafbarem Mietwucher. Insgesamt ist ein Fünftel aller Bestands- und Neumieten aufgrund einer Mietpreisüberhöhung mutmaßlich ordnungswidrig. Und weitere 4% erfüllen den Straftatbestand des Mietwuchers. Trotzdem sind diese illegalen Mieten, Tim hat es auch schon mir vorweggenommen, in die Berechnung der Vergleichsmiete eingeflossen. Nach unserer Auffassung und auch nach Ansicht des Darmstädter Mieterbunds hätten diese nicht als Grundlage der künftigen Vergleichsmieten berücksichtigt werden dürfen. Wir möchten mit dem Begleitantrag erstmal hier ein bisschen Öffentlichkeit machen, aber auch Druck machen, dass die gesetzliche Grundlage angepasst wird, damit eine Herausnahme gesetzwidriger Mieten aus dem Mietspiegel beim nächsten Mal rechtssicher möglich sein wird. Wenn die Bundesregierung sich nicht bewegt, sollte die Stadt gründlich prüfen, ob gesetzwidrige Mieten nicht auch ohne Gesetzänderung aus der Datenbasis entfernt werden können.
15: Vielen Dank, Herr Franke, für die Ausführung und das Einbringen des Antrags.
0: Und jetzt kommt Annalena Herrling von Volt. Ah nee, stimmt nicht, sondern Sandra Seeger von den Grünen kommt jetzt zu Wort.
16: Die durchschnittliche Netto-Kaltmiete in Darmstadt ist von 10,44 Euro pro Quadratmeter im Jahr 2022 auf jetzt 11,81 Euro gestiegen. Ein Plus von 13,1% in 4 Jahren oder gut 3% pro Jahr. Die Löhne und Renten in Darmstadt sind in diesem Zeitraum nicht annähernd so stark gestiegen. Das bedeutet, Wohnen frisst einen immer größeren Teil des Einkommens der Menschen in Darmstadt auf. Das Problem ist weiterhin gravierend und da. Der Begleitantrag der Fraktion von Die Linke und Tierschutzpartei legt dazu einen wunden Punkt offen. Ein erheblicher Teil der Mieten, die in diese Berechnung einfließen, ist nach Annahme des beauftragten Instituts selbst gar nicht rechtmäßig zustande gekommen. Verstöße gegen die Mietpreisbremse, Mietpreisüberhöhungen, in einzelnen Fällen sogar der Verdacht auf Mietwucher. Wenn Rechtsbruch zum Maßstab für die ortsübliche Vergleichsmiete wird, dann drückt das Mietniveau für die gesamte Stadt nach oben, zulasten aller, die sich an die Regeln halten. Deshalb unterstützen wir als grüne Fraktion den Begleitantrag und werden ihm zustimmen. Er fordert genau das, was auch wir für richtig halten. Dass sich diese Stadtverordnetenversammlung klar dazu positioniert, dass gesetzeswidrige Mieten aus der Berechnung des Mietspiegels herausgehalten werden müssen. Und dass der Magistrat beauftragt wird, über den Hessischen und den Deutschen Städtetag beim Bundesgesetzgeber auf eine entsprechende Anpassung der Rechtsgrundlagen hinzuwirken.
15: Vielen Dank, Frau Seeger.
0: Von den Grünen. Jetzt kommt Annalena Herrling von Volt zu Wort.
17: Mieten nehmen in Familien schon bereits mehr als 30% des Haushaltseinkommens ein. Und es ist einfach eine massive Beeinflussung des Lebensstandards. Wohnen ist für mich ein Grundrecht und für uns bei Volt. Und wir hoffen, dass sich das auch bald durchsetzt. Der qualifizierte Mietspiegel ist einfach ein wichtiges Instrument. Wir haben oft Diskussionen, ist es jetzt richtig, ist es nicht richtig, aber ich glaube, am Ende können wir hier alle zustimmen, dass es einfach einen Vergleichsstandard braucht und wir auch so immer wieder klare Fakten haben, über die wir hier in der Stadtverordnetenversammlung reden können. Und es hilft auch, Konflikte zu vermeiden oder Konflikte offen zu legen. Kommen wir gleich zum Begleitantrag. Ich denke, auch da waren wir uns relativ einig. Vielen Dank an die Linke, dass ihr das eingebracht habt. Ich finde es auch jetzt in der Form, wie es ist, sehr gut, weil ich mir selber nicht ganz sicher bin, welche vielen kleinen Schritte jetzt gemacht werden müssen, um das Ganze rechtlich sicher zu machen. Also das einzubringen, dass der Magistrat sich einsetzt, ja, aber ich glaube, auch wir alle hier müssen es in unserer Partei mal wieder mehr sichtbar machen, auch bis hoch auf die Bundesebene, damit da was passiert. Unsere Stadt ist äußerst attraktiv und das bringt die Mieten ziemlich unter Druck. Menschen, neue Menschen wollen hierher ziehen und die Menschen, die hier wohnen, wollen auch hier bleiben, weil wir die Stadt aktiv gestalten. Aber vor allem in Zeiten von Inflation und Baukosten und Zinsen wird es den Menschen immer schwerer gemacht. Also die Frage ist, was machen wir jetzt eigentlich? Und viele warten jetzt auf die eine große, vielleicht super teure Maßnahme, die wir jetzt hier in Darmstadt machen können. Es gibt teure Maßnahmen, aber es gibt nicht die eine große Maßnahme, die uns retten kann oder die sofort spontan Entlastung und Linderung bietet. Das heißt, es sind viele, viele Schritte und wir müssen als Stadtpolitik ständig in Bewegung bleiben und die Chancen sehen und dann auch umsetzen. Ein Thema, das jetzt noch nicht aufkam und das ich noch wichtig finde, ist die Stärkung der Verbindung in die Region. Weil wo Menschen wohnen, entscheidet sich auch oft daran, wo ihr Arbeitsplatz ist und wie lange sie pendeln müssen. Menschen pendeln circa 30 Minuten. Das ist die Grenze. Das heißt, wenn wir wollen, dass auch Darmstadt entlastet wird und wir auch die umliegende Region nutzen, muss der ÖPNV zuverlässig und schnell genug sein.
15: Vielen Dank, Frau Herrling.
0: Von Volt. Die Bürgermeisterin Barbara Akdeniz von den Grünen gibt noch mal einen Überblick über die Zahlen.
18: Wir wissen ja klar, dass die geförderten Wohnungen nicht in den Mietspiegel einfließen. Und anknüpfend an das, was Frau Herrling gesagt hat, 630 Haushalte sind von außerhalb.
0: Ich habe das stark gekürzt, weil sie hat eigentlich nur Sachen wiederholt. Das sind dann, ist dieser Antrag, dieser Zusatzantrag, das eigentliche war ja eine Kenntnisnahme. Der Zusatzantrag der Linken wurde unterstützt von Uf Basel, der Linken, die ja zusammen mit der Tierschutzpartei ist, und der SPD und den Grünen und Volt und die KADA hat auch zugestimmt. Da kann man sich ja dann ausrechnen, wer nicht zugestimmt hat. Jetzt kommen wir zu dem Tagesordnungspunkt, dass Schulen und Kitas einen Hitzeschutz erhalten sollen. Hierzu Zara Zoe Zimmermann von den Grünen. Es ist ihre erste Rede.
19: Kostet es Geld? Wir haben heute schon oft über Geld gesprochen. Ja, es kostet Geld, sehr viel Geld. Können wir das Geld sparen? Nein, wir können es nicht sparen. Klimaschutz kostet Geld. Fehlender Klimaschutz kostet noch mehr Geld. Unvertrauen in die Handlungsfähigkeit von Politik und Verwaltung und Gesundheit und im schlimmsten Fall kostet es Leben. Unsere Lebensumgebung verändert sich. Es wird heißer. Gerade Kitas und Schulen werden dadurch zu Orten, an denen Kinder und Jugendliche es zeitweise schlicht nicht mehr aushalten können. Die Gesundheit wird gefährdet, das Wohlbefinden leidet, konzentriertes Lernen und ist unter solchen Bedingungen schwierig. Selbst wenn weltweit ab morgen alle notwendigen Maßnahmen zum Klimaschutz umgesetzt würden, würde es zunächst weiter heißer werden. Deshalb müssen wir den Klimaschutz auch Maßnahmen zur Klimaanpassung ergreifen. Auch die Verwaltung arbeitet bereits an Maßnahmen und Priorisierungen, die in dieselbe Richtung gehen. Am 18. August hat die Stadt Darmstadt eine Pressemitteilung veröffentlicht, dass die zuständigen Dezernate die Maßnahmen für besseren Hitzeschutz bereits anfangen zu bearbeiten. Bei dieser Einigkeit daher kurz. Was wollen wir konkret? Im Rahmen des Hitzeaktionsplans der Wissenschaft Stadt Darmstadt, der 2024 hier in der Stadtverordnetenversammlung beschlossen wurde, wurde eine Aktionsgruppe Hitze eingerichtet. Diese soll jetzt mit der Koordination und Beschleunigung von kurzfristig realisierbaren Hitzeschutzmaßnahmen in Kitas und Schulen beauftragt werden. Es geht uns dabei um besonders betroffene Einrichtungen und geeignete, pragmatische, eventuell auch provisorische Maßnahmen. Passiver Hitzeschutz wie Sonnensegel, Jalousien, Markisen, Sonnenschutzfolien, Nachtlüften, Lüftungsgeräte oder die Schulung zum Betrieb der Gebäude gehen vor. Aktive Temperierung und Kühlung wird aber auch notwendig sein. Im Idealfall natürlich in Kombination mit Photovoltaikanlagen. Es braucht eine belastbare Datengrundlage über die Situation in den verschiedenen Einrichtungen, damit gezielt, strukturiert und möglichst effizient gehandelt werden kann. Verlässliche Hitzeschutzkonzepte mit konkreten Auslöseschwellen und Handlungsschritten sollen erarbeitet werden. Die Nachmittagsstunden im Ganztagsbetrieb, der teilweise durch andere Träger verantwortet wird, muss natürlich gleichermaßen mitgedacht werden. Die notwendigen Maßnahmen brauchen aber auch die notwendigen Mittel. In der Haushaltsaufstellung muss deshalb ein ausreichend dimensionierter Etat enthalten sein, um diese Sofortmaßnahmen umsetzen zu können. Denn der Antrag alleine schützt noch kein Kind. Mehrheiten alleine reichen nicht. Schöne Anträge bringen nichts, wenn die Umsetzung entweder an fehlendem Personal oder an fehlender Zeit oder fehlenden investiven Mitteln scheitern und das Ganze versandet. Klimaschutz kostet Geld. Fehlender Klimaschutz kostet noch mehr Geld und Vertrauen und Gesundheit. Hätten wir es nicht schon früher machen können? Klar. Klar ist aber auch, dass in Darmstadt bereits viele Schritte gemacht wurden.
15: Vielen Dank, Frau Zimmermann. Damit es keine Verwirrung gibt, nochmal ganz klar, Frau Zimmermann hat es ja gesagt, das ist der gemeinsame Antrag, der soll die beiden Anträge, die vorliegen, ersetzen.
0: Und Frau Zimmermann ist von den Grünen. Jetzt hören wir Viola Gebeck von der FDP.
20: Mit diesem Antrag, ich beziehe mich jetzt auch auf unseren gemeinsamen Antrag, legen wir deshalb etwas vor, das zum einen kurzfristig greifen soll. Es können Sonnensegel, Jalousien, Nachtlüften, vielleicht auch die ein oder andere Klimaanlage sein. Und ich glaube, dass wir das hinbekommen, ohne einen 5 Jahre Planungsvorlauf. Es ist nämlich kein Neubauprojekt, das sind kleine Maßnahmen mit hoffentlich sehr großer Wirkung. Und deshalb haben wir bewusst den Antrag in 2 Stufen aufgebaut. Erst die schnellen kurzfristigen Maßnahmen bis zum nächsten Sommer und parallel aber auch die Vorbereitung für den großen baulichen Plan, um eben auch langfristig alle Schulen hitzefest zu machen. Parallel müssen wir unbedingt ausreichend Daten sammeln, damit wir auch wissen, wo wir Anpassungen vornehmen wollen, anstatt hier wild zu raten. Wichtig ist uns ebenfalls, die Schulleitungen zu entlasten. Sie entscheiden bisher häufig selbst, ob eine Klasse bei 34, 35, 36 Grad im Raum bleibt oder nicht. Dabei sind sie weder für das Gebäude noch für die Technik verantwortlich oder haben konkrete Vorgaben, an denen sie sich orientieren können. Deshalb wollen wir einen Hitzeschutzplan, der konkret vorgibt, wann wie gehandelt werden muss, insbesondere auch für den Nachmittag. Klare Schwellenwerte festlegen und das Ganze zentral bündeln. Und ja, die Maßnahmen kosten Geld, aber genau deshalb ist der Antrag so aufgebaut, dass erst die günstigen, wirksamen, kurzfristigen Maßnahmen erfolgen sollen, Fördermittel genutzt werden sollen und teure bauliche Lösungen dort stattfinden, wo sie auch wirklich notwendig sind und den Kindern in Schulen etwas bringen. Die 40 Grad Sommer können wir so schnell nicht ändern, aber wir können aufhören, jeden Sommer aufs Neue zu improvisieren.
0: Das war Viola Gebeck von der FDP. Jetzt hören wir Richard Schiemann von Volt. Das ist seine erste Rede.
21: Selber als Lehrer konnte ich beobachten, wie Kollegen von mir experimentell die Hitze an verschiedenen Orten ihres Klassenraums untersuchten und dabei Spitzenwerte von über 35 Grad Celsius gemessen haben. Einer schwörte sogar, die 40 Grad Marke gebrochen zu haben. Ein Arbeitsrisiko für jede Lehrkraft und natürlich auch ein absolutes Gesundheitsrisiko für alle Schülerinnen und Schüler, von einem geeigneten Lernklima ganz zu schweigen. Dass dagegen etwas unternommen werden muss, ist zum Glück nicht nur die Idee einer einzelnen Fraktion dieses Hauses. Es freut mich zu sehen, wie wir es schaffen konnten, einen Antrag mit ganzen 6 Antragstellerinnen in die Stadtverordnetenversammlung zu bekommen, der gemeinsam verabschiedet werden kann. Vorheben wollen, der mir besonders gut gefällt, das ist nämlich die Oberflächenentsiegelung der Schulhöfe, der neben dem Hitzeschutz noch den anderen sehr schönen Beieffekt hat, dass unsere Schulhöfe dadurch einfach auch deutlich schöner werden, als sie es aktuell sind. Ich bin noch recht neu in der Stadtverordnetenversammlung, aber so habe ich mir Politik im Idealfall immer vorgestellt, dass ein Problem von vielen politischen Seiten erkannt wird und im gemeinsamen Miteinander ein Antrag entsteht, mit dem alle beteiligten Fraktionen zufrieden sein können, wo sich machtpolitische Fragen nach Regierung und Opposition vollkommen erübrigen, weil alle einfach nur das Problem mit der unerträglichen Hitze in unseren Klassenzimmern und Kitas lösen wollen.
0: Das war Richard Schiemann von Volt. Jetzt hören wir Anne Jähn von der CDU. Es ist auch ihre erste Rede.
3: In dem Punkt anschließen, dass ich das sehr gut finde, dass wir es geschafft haben, in so einer breiten Mehrheit diesen Antrag zu kreieren. Er ist ein bisschen lang geworden, aber das finde ich nicht schlimm, denn das Thema ist wichtig, es ist längst kein Randthema mehr. Und wer jetzt noch sagt, ah ja, das war jetzt mal ein heißer Sommer und nächstes Jahr wird schon wieder okay werden, der wird sich wahrscheinlich irren. Wir haben ein zusätzliches Thema in diesem ganzen Komplex Schule, was jetzt auch noch angegangen werden muss. Und ich hoffe natürlich, es wurde alles bereits mehrmals dargelegt, welche Maßnahmen wir uns kurzfristig, aber auch langfristig wünschen, dass die nächsten Monate von unserer Verwaltung und den Mitarbeitenden bei IDA und so weiter sich darum kümmern und zumindest versuchen, Maßnahmen zu etablieren, die in diesem Zeitraum umgesetzt werden können. So schön ich diesen ganzen Antrag finde und ich unterstütze ihn ausdrücklich, möchte ich auch immer dafür werben, dass wir hier mit einem realistischen Erwartungsmanagement rangehen und das auch nach außen tragen. Nach dem Motto, liebe Bürgerinnen, liebe Bürger, liebe kleine und große Kinder, die in die Schulen gehen und natürlich um die ganze Schulgemeinde, wir kümmern uns drum, wir haben das Problem erkannt. Wir werden aber auch nicht innerhalb von 12 Monaten alles lösen. Ich glaube, das ist ganz wichtig für alle, die hier sitzen, dass wir das auch so nach draußen kommunizieren.
0: Das war Anne Jähn von der CDU mit ihrer ersten Rede. Ich will noch mal anregen, dass vielleicht die Dächer nicht mehr schwarz gedeckt werden oder dunkelrot, sondern weiß. Es gibt inzwischen auch weiße Dachziegel. Das würde das Problem zwar für das einzelne Gebäude nicht unbedingt verringern, aber insgesamt von der Stadt, da ist ja ziemlich viel schwarz. Die Straßen, die Dächer, das macht ja einen Großteil von den Flächen aus und die Schwarz zieht eben die Wärme besonders an. Das sollte man vielleicht auch nochmal überlegen, ob man zumindest die neu gedeckten Dächer dann in hellen Farben macht. Jetzt hören wir erstmal eine Musik.

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Das waren die lokalen Themen bei Radio Darmstadt, immer freitags von 17 Uhr bis 18 Uhr. Die Wiederholungen sind meist am selben Tag ab 23 Uhr, immer am Samstag ab 5 und ab 9 Uhr. Weitere Wiederholungen gibt es am Mittwoch ab 17 Uhr und 23 Uhr und am Donnerstag ab 10 und ab 16 Uhr. Ja, und was mir noch bleibt, ist auf Wiederhören zu sagen und das ist wörtlich gemeint. Wir sind ja ein Radioprogramm. Auf Wiederhören.

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1: Hallo und herzlich willkommen zu unserem Kulturkalender. Mein Name ist Luke Wallett und an meiner Seite sitzt
2: Antonia Reue.
1: Ja, wir sind von Radio Darmstadt. Ihr empfangt uns über DAB Plus oder auch über das Internet. Ja, in der heutigen Sendung Kulturkalender geht es um verschiedene Ereignisse hier in Darmstadt. Und dafür haben wir jetzt ein paar für euch vorbereitet. Immer wieder auch unterbrochen, mal wieder mit ein bisschen Musik zur Entspannung für euch.

0: Genau. William Greenwood, das ist tatsächlich jetzt vielleicht ein bisschen unbekannt für den einen oder anderen. Wer ist das eigentlich und was macht seine Kunst so besonders?
1: Also William Greenwood, der Aufhänger, warum wir ihn überhaupt ausstellen, ist, also wir kennen ihn schon länger, wir haben schon häufiger Sachen gemeinsam gemacht. Er kommt aus England, ist seit 25 Jahren jetzt in Darmstadt und deswegen haben wir gedacht, wir machen hier eine Art Jubiläumsausstellung für ihn. Er kommt eigentlich aus der Glaskunst, also er studiert der Künstler aus England, hat in Salisbury geboren, hat dort studiert, ist Bachelor of Arts, hat vornehmlich aber eher im skulpturalen Bereich gearbeitet, also gerade in Glasskulpturen und auch mit Ton gearbeitet. Er hatte vor über 20 Jahren hatte er drüben in der Schulstraße, ich weiß nicht, der eine oder andere wird es kennen, in der nächsten Passage, wo die Elisabeth ihre Suppenküche hat, da hatte er eine Glaswerkstatt drin und hatte die mehrere Jahre da betrieben. Und seit dieser Zeit kennen wir ihn auch.
0: Wow, das ist ja tatsächlich wirklich schon ein ganzes Weilchen. Also er ist ein gebürter Darmstädter. Er kennt die Stadt und das zeigt man auch in seiner Kunst. Was hat Sie an William Greenwood und gerade an seinen Ansichten von Darmstadt denn so fasziniert, dass Sie ihm diese Ausstellung widmen?
1: Also gewidmet eigentlich, es ging, ja, also wie gesagt, wir kennen ihn schon relativ lange, allerdings halt aus dem skulpturalen Bereich und haben auch da schon einige Sachen gemeinsam gemacht. Er fing dann vor 10 Jahren etwa an, ein bisschen mehr Grafik zu machen, weil einfach diese Glaskunst ist das Problem, dass man immer diesen riesen Ofen betreiben muss, der unglaublich viel Strom braucht und das ist einfach sehr, sehr teuer gewesen. Und dann konnte er sich also sozusagen diese Werkstatt so nicht mehr in der Form leisten und hat dann wieder ein bisschen mehr Grafik gemacht und hat dort also dann mit den Nullschnitten auch experimentiert und mit verschiedenen anderen Radiertechniken. Und seit dieser Zeit stellen wir ihn eigentlich schon aus, also wir haben ihn auch schon vorher ausgestellt mit den Skulpturen. Mit der Grafik haben wir dann halt weitergemacht. Dann kam vor ein paar Jahren noch eine Edition mit Postern und mit einfacheren Sachen von Darmstadt, auch Postkarten. Mhm. Und es wurde immer mehr. Und dann kam er raus und hat mir Bilder gezeigt, die ich so von ihm noch nicht kannte. Und das waren Ölbilder. Und er sagte, er hatte eigentlich schon häufiger auch mit Öl gemalt, aber das immer mehr so ein bisschen privat für sich. Und diese Werke, die jetzt entstanden sind, sind so ein bisschen auch, sage ich mal, ein Ergebnis der Corona-Zeit. Weil wir waren in der Zeit so, waren ich alle so ein bisschen zu Hause eingeschlossen und wussten nicht, was wir machen sollten. Und hat er halt gesagt, was mache ich jetzt? Jetzt besorge ich mir halt Leinwände und mal halt ein bisschen mehr, weil man kann eh nicht raus. Und dann hat er diese Technik, die er eigentlich schon immer mal wieder gemacht hat oder nebenbei halt ausgeführt hat, weiterentwickelt und, sage ich mal, zum Abschluss gebracht und hat jetzt da also eine Form- und Farbsprache entwickelt, die sehr exemplarisch ist für ihn und dann natürlich auch viele Darmstädter Motive. Wobei er sagt auch, er sucht sich eigentlich die Stellen von Darmstadt, sag ich mal, noch schön sind. Ich meine, er kommt aus England, er ist noch nicht lange in Darmstadt, aber man natürlich merkt man als Künstler oder auch wenn man hier nach Darmstadt kommt, die Stadt sieht nicht aus wie jede andere Stadt. Also die Stadt ist ja im Krieg sehr stark verwüstet worden.
0: Ja.
1: Und er sucht nach diesen alten Städteilen, diesen alten Ansichten, die schön sind, die noch ein bisschen was von früher erzählen und versucht es dann also umzusetzen in seiner Arbeit der Malerei.
0: Ja, das finde ich, sieht man tatsächlich auch, denn Darmstadt Views, so heißt ja jetzt die Ausstellung, das klingt ja offensichtlich nach Stadtansichten. Und du hast auch gerade gesagt, er versucht die schönen Momente in Darmstadt einzufangen. Aber was für ein Darmstadt sehen wir denn bei William Greenwood?
1: Also er hat einfach so freie Orte, offene Orte, den Theatervorplatz zum Beispiel oder den viel vom Vogue hat er gemacht, bisschen Mathildenhöhe, also gerade die schönen Blickachsen. Die Vogue-Bilder kommen auch extrem gut an, also verschiedene Ansichten von den verschiedenen Blickachsen über den Vogue, über diese Badeplattform, über den Fünffingerturm, den man sehen kann, oder halt von der anderen Seite, von der Seite aus mit dem Sprungturm, den Steg. Also diese Sachen nimmt er gerne auf, die auch so ein schönes Gefühl auch mit transportieren, also ein Gefühl von Sommer, von Freiheit, ein bisschen von Weite auch.
0: Also wenn die Leute dann in die Ausstellung gehen, was glauben sie, wenn dann die Darmstädterinnen und Darmstädter die Bilder sehen, was entdecken die da neu bei den Bildern?
1: Ich glaube, das Schöne ist, Sachen wiederzuerkennen. Also ich muss jetzt vielleicht auch dazu sagen, er hat nicht nur Darmstadtbilder. Also die Ausstellung besteht zum größten Teil aus Darmstadtbildern, aber es sind noch ein paar andere Sachen dabei. Es sind ein paar sehr mehr allegorische Sachen dabei oder auch aus seiner Heimat und ein paar Sachen, die so ein bisschen experimenteller sind, aber die meisten Sachen sind Darmstadt. Was man sehen kann, man sieht halt bekannte Orte, allerdings durch so eine Art, durch seine Brille sozusagen. Also

0: ich habe es auch mal verglichen, weil er malt so einen Mischstil aus, ja, meine Kunde hat mal gesagt, das ist so ein bisschen pointillistisch, das trifft es nicht ganz, aber er löst die Form ein bisschen auf und ich habe das Gefühl, es ist so ein Ticken, da kommt so seine Glaskunst auch raus. Ja. Manchmal wirken die Sachen so ein bisschen, als würde er durch Glas durchschauen, als würde man Lichtbrechung sehen, Lichtpunkte, die sich durchbrechen durch Glas und projiziert werden auf etwas. Also es ist ein bisschen aufgelöst, aber konkret. Also man erkennt die Orte, man erkennt jeden Ort wieder, aber es ist ein bisschen nicht naturgetreu, also fotorealistisch gemalt.
1: Ja, ich finde, das sieht man tatsächlich auch. Also man erkennt die Motive, aber die sind nicht im Vordergrund, sondern eigentlich eher das, wie man es sieht tatsächlich. Das stimmt, man erkennt das gut. Also wirklich sehr faszinierend. So, jetzt zu Ihnen. Was möchten Sie eigentlich mit Ihrer Ausstellung erreichen? Also abgesehen davon, dass Sie ihn natürlich persönlich kennen.
0: Ja, also es ist so, wir sind eine Kunsthandlung, die... Ja, wir betreuen mehrere Künstler, verschiedene Künstler und wir versuchen ein- bis zweimal im Jahr größere Ausstellungen zu machen, einfach nur um unseren Künstlern, mit denen wir zusammenarbeiten, eine Bühne zu bieten. Also wir laden unsere Kunden ein, wir repräsentieren dann hier oben, also in der Galerie, eine komplette One-Man-Show, wo dann wirklich nur ein Künstler ja gewürdigt wird für einen Monat etwa. Und wir benutzen das so ein bisschen als Aufmerksamkeit zu erzeugen für unsere Künstler. Und auch eine Gelegenheit, mal zusammenzukommen mit unseren Kunden. Die müssen dann auch gar nicht irgendwie was kaufen oder eine Einrahmung bringen, sondern einfach nur, um mal zusammenzukommen, wieder ins Gespräch zu kommen, mal den schönen Abend zu verbringen. Und jetzt in dieser Ausstellung haben wir jetzt noch eine Sondersache. Wir werden im weiteren Termin, also normalerweise machen wir nur eine Vernissage plus halt die Ausstellung. Und diesmal werden wir aber noch am Sonntag einen Extratermin anbieten, weil ja da auch Weinfest ist und das Schulstraßenfest am Samstag. Und da werden wir am Sonntag aufhaben. Da wird Greenwood also persönlich durch die Ausstellung führen, wird dann einiges zu den Bildern sagen, warum und wie. Und dann kann man natürlich noch Fragen stellen und kann dann noch ein bisschen sich eingehender beschäftigen mit den Bildern.
1: Das klingt wirklich äußerst faszinierend, also besonders, wenn man da dann den Künstler persönlich auch nochmal kennenlernt. Und das stimmt, der Austausch dahinter ist wichtig, deswegen machen wir ja die Sendung. Es geht hier um kulturelle Events und damit auch Leute zu verbinden und auch da ein bisschen mehr die Aufmerksamkeit drauf zu richten, weil häufig ja Kultur in der schnelllebigen Welt, wie wir sie heute haben, auch untergehen kann. Und deswegen ist das eigentlich ganz schön, wenn man da dieses Zeitlose vielleicht auch schon von Darmstadt hat und dann auch mit dem Greenwood sich darüber unterhalten kann. Also das finde ich äußerst interessant und deswegen... Vielen lieben Dank auch, dass Sie da uns diese Möglichkeit bieten. Und da können Sie dann direkt auch nochmal für die Zuschauer oder Hörerinnen beziehungsweise, die sich jetzt tatsächlich gecatcht gefühlt haben, nochmal sagen, wann, wie, wo das Ganze ist, damit er auch sicher ist.
0: Ja, okay. Also, Eintritt ist frei, kann jeder kommen, wie er möchte. Es wird am Sonntag, den 6.9. sein, von 13 bis 17 Uhr. Die Führung wird um 13.30 Uhr sein. Man kann natürlich aber auch danach davor oder davor kommen. Es ist in der Schulstraße 10, am Rande der Fußgängerzone. Ich glaube, die Schulstraße ist mittlerweile relativ gut bekannt.
1: Ich finde, man hört auch die Leidenschaft dahinter und auf jeden Fall das Wissen, das Können. Also das ist wirklich unfassbar interessant. Und man merkt ja auch beim Greenwood, dass er tatsächlich ja auch, wie gesagt, wie Sie schon gesagt haben, bei der Ölmalerei, da merkt man auch, dass er tatsächlich auch schon einige andere Elemente bzw. Materialien in seinem Leben beherrscht hat. Und ja, das ist wirklich sehr schön. Also, ich danke Ihnen für Ihre Zeit. Das war es jetzt tatsächlich auch schon. Ich hoffe, das Gespräch hat Ihnen gefallen.
0: Wunderbar, hat Spaß gemacht.
1: Ja, perfekt. Also, freut mich, wenn es Ihnen Spaß gemacht hat. Und wie gesagt, vielen lieben Dank auch. Und das mit der Ausstellung finde ich wirklich unfassbar cool. Also, das ist ja nicht 0815 faszinierend, was Sie da erzählt haben. Deswegen,
0: Schön, freut mich.
1: Ja, deswegen, okay, gut. Also, vielen lieben Dank.

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1: Hallo, ja, heute spreche ich mit Tubi von Tubi Music. Habe ich das eigentlich richtig ausgesprochen? Tubi oder Tubi? Wie spricht man dich richtig aus?
2: Tubi ist richtig, ist nicht Englisch.
1: Tubi, okay, alles klar. Wo kommt denn der Name eigentlich her und wer bist du? Erzähl mal ein bisschen was über dich.
2: Ja, gerne. Also eigentlich heiße ich Tuba und das ist ein arabischer Name. Geboren bin ich aber in der Türkei. Und Tubi nennen mich Freunde, Familie schon seit meiner Kindheit.
1: Okay, das klingt immer spannend. Ja, es geht ja bei uns in der Sendung um viele aktuelle Veranstaltungen und die aktuelle Veranstaltung, die es heute geht, ist Back to Eden, ein Neo-Soul-Konzert. Ja, erzähl uns doch mal ein bisschen was darüber. Was ist denn das? Wie bist du drauf gekommen? Es ist ja dein Konzert ja quasi.
2: Ja, das ist richtig. Ich bin Artist und auch Veranstalter. Und ja, Back to Eden ist mit Neo Soul verknüpft. Und der Grund ist, Neo Soul ist ja eine Mischung für mich aus Blues und Jazz. Für mich ist verkörpert Jazz eigentlich so die Verbindung zu dem Künstlerischen, so nach oben eigentlich. Und der Blues ist eher so schwermütig, eher so vom Menschen ausgehend. Und die Verbindung von beiden ist für mich sehr wichtig. Dafür auch Back to Eden. Also sowohl die Musikstile als auch der Ort, und zwar die Natur an sich als Begegnungsort mit sich selbst und auch ja, mit Fragen, die man so hat als Mensch.
1: Okay, wow, da hat sich jemand da richtig Gedanken gemacht. Das klingt super spannend. Wo findet das Ganze denn statt?
2: Und zwar in Oberklingen, ist ein Ortsteil von Otzberg. Da findet es statt in der Bachstraße 8.
1: Und um wie viel Uhr?
2: Um 19 Uhr geht es los, zwar das Konzert später, aber wir empfehlen auf jeden Fall früher zu kommen, um diesen Kurgarten zu erleben, der eigentlich kein öffentlich zugänglicher Ort ist, eigentlich ein privater Garten und nur für dieses Event wurde es uns zur Verfügung gestellt. Also empfehlen wir auf jeden Fall 19 Uhr da zu sein, 18.30 Uhr auf dem Parkplatz anzureisen.
1: Alles klar, ja, wegen den Parkplätzen meintest du ja schon etwas im Voraus, kannst du uns da vielleicht noch mal ein bisschen aufklären?
2: Genau, in Oberklingen gibt es eine Vollsperrung, also es wurde gewünscht, dass man nicht durch den Ort fährt. Daher haben wir uns eine Parkfläche gesichert und zwar Vorortseinfahrt, wenn man aus Rheinheim anfährt oder aus Otzberg Lengfeld. Genau, da kann man die L3065 oder über Rheinheim die B426 nehmen, dann kommt man direkt an die Ortseinfahrt, wo unsere Parkflächen sind.
1: Alles klar, da wissen die Leute ja schon mal Bescheid. In deinem Programm steht, dass du eigene Songs zum einen präsentierst und auch neu interpretierte Coverversionen. Da würde ich einmal ganz gerne fragen, welche Songs präsentierst du und welche Coverversionen und wie sind die neu interpretiert?
2: Ja, also es sind ungefähr 12 Lieder. 5 davon sind Eigenkreationen. 3 sind schon released, eigentlich 4. Und 2, die noch nicht released sind, die habe ich vor, auf jeden Fall zu spielen. Zu den Titeln möchte ich noch nichts sagen, ist noch geheim.
1: Da sind wir gespannt.
2: Ja, genau. Ich hoffe, du bist dabei, Luke.
1: Natürlich bin ich dabei, wenn ich es einrichten kann. Ich muss mal gucken.
2: Okay, gut. Und ja, zu den Coverversionen, wunderbar ausgewählte Lieder, wirklich passend zum Thema, ob das Gravity ist von John Mayer. Das wird aber ziemlich im Original nachgemacht, gesungen. Oder All That You Have Is Your Soul von Tracy Chapman zum Beispiel. Da kommen ein bisschen Eigenkreationen mit rein. Wir versuchen das Ganze ein bisschen zu mischen mit Blues und Soul. Ein bisschen das Ganze zu verändern, dass es alles so als Gesamtpaket zusammenpasst.
1: Wow, okay. Also du hast quasi schon so einen richtigen Plan, den die Leute dann verfolgen sollen. Ein bestimmtes Gefühl quasi auch, was die Leute dabei fühlen sollen irgendwie. Oder was ist deine Intention quasi dahinter?
2: Ja, genau. Also es ist tatsächlich alles sehr gut durchdacht. Wir haben auch Visuals, die das Ganze begleiten von Anfang an. Es geht darum, eigentlich die Leute mit auf eine Reise zu nehmen und weniger ihnen vorzugeben, sondern wirklich sie selbst erleben zu lassen.
1: Oh, okay. Und wo kommt man dann nach dieser Reise an?
2: Bei sich selbst, hoffentlich.
1: Okay, also eine Reise zu sich selbst. Wow, das klingt doch mal richtig spannend. Dann vielleicht noch mal ein bisschen was zu dir. Wie bist du zur Musik gekommen?
2: Boah, das ist eine gute Frage. Also von Kindheit wollte ich das nicht eigentlich. Ich habe immer gern getanzt und ich habe super gern Musik gehört. Aber dass ich singen kann, wusste ich eigentlich erst mit 22. Da bin ich in die Kirche gegangen und war ziemlich angetan.
1: Okay, ja, das ist nie zu spät, mit Musik anzufangen. Und 22 ist ja noch relativ früh. Wie ist denn da dein Entstehungsprozess? Also bedienst du dich da quasi erstmal an anderen Songs, hörst die an oder hast du komplett neue Ideen?
2: Ich muss ehrlich sagen, dass Songs, die ich nicht selbst geschrieben habe, wurden mir irgendwann zu langweilig, auch zum Hören und auch, um auch wieder zu singen. Also ich habe auch lange Zeit in der Kirche gesungen. Irgendwann habe ich gespürt, da stimmt doch was nicht, wieso berühren mich die Lieder nicht mehr? Da wusste ich, wahrscheinlich bin ich aus den Schuhen raus und es muss was Neues her. Und da fing das dann auch an, eigene Lieder zu schreiben und genau. Und das macht mich glücklich, sage ich mal so. Das befriedigt mich jetzt auch besser.
1: Ja, das ist ja das Wichtigste. Spielst du noch irgendwie ein Instrument oder bist du quasi Sängerin?
2: Ich spiele zwar Gitarre, aber ich begleite tatsächlich nur meine Stimme. Okay. Also ich spiele jetzt nicht auf der Bühne.
1: Heißt, wir sehen dich nicht Gitarre spielen dann?
2: Wie bitte?
1: Das heißt, wir sehen dich dann nicht Gitarre spielen?
2: Nein, das noch nicht. Hoffentlich in Zukunft. Das war ja mein Traum auf jeden Fall, irgendwann wie John Mayer spielen zu können.
1: Ja, starker Künstler. Aber man muss die Messlatte auch hochsetzen.
2: Ja, sollte so sein.
1: Dann nochmal zu den Songs selbst. Ich habe gesehen, du hast manche auf Deutsch und manche auf Englisch. Gibt es da irgendwie einen speziellen Hintergrund zu?
2: Nein, wie die Texte kommen.
1: Okay.
2: Ich kann es leider irgendwie nicht vorher bestimmen. Aber bei Still war es so, es kam erst Deutsch. Und ich bin jetzt nicht jemand, die auf Teufel komm raus Texte übersetzt, sondern es muss auch auf einer anderen Sprache fließen und dann kam Be Still.
1: Okay. Mhm. Wie lange machst du jetzt schon Musik?
2: Das ist jetzt mein drittes Jahr in Gründung. Ich habe erst mal angefangen zu schreiben, dann habe ich mich entschieden, ein eigenes Label zu gründen. Deswegen hat das alles so lange gedauert und jetzt ist der Höhepunkt mit dem Konzert erreicht.
1: Wow, okay. Das heißt, es wird dann quasi, ist schon dein richtiger Beruf oder ist es noch eher noch so ein bisschen Nebenjob?
2: Es ist schon mein richtiger Beruf. Also ich habe das jetzt die ganze Zeit Vollzeit gemacht, aber mit Ersparnissen. Verdienen tue ich daran noch nicht. Aber hoffentlich ab Samstag.
1: Ganz sicher ab Samstag. Ja, okay. Genau. Dann bin ich eigentlich auch schon mal ganz mit meinen Fragen quasi durch. Wenn du jetzt nicht noch mal irgendwas hast, worauf du die Leute noch mal aufmerksam machen willst, wären wir an sich jetzt hier fertig.
2: Ich glaube, da ist sonst, die Abendkasse. Jeder fragt nach der Abendkasse.
1: Ja.
2: Also an der Abendkasse ist leider der Eintritt nicht garantiert. Wir würden uns total freuen, wenn man Online-Tickets entweder auf meiner Webseite tobi-music.com oder auf Eventbrite, Back to Eden, wenn man dort die Karten erwirbt, das wäre wunderbar. Falls man trotzdem es riskieren will und an die Abendkasse kommt, wäre wieder, wie gesagt, die Parksituation wichtig. Aber da ist auch der Preis 30 Euro pro Person. Wenn man jetzt noch Online-Tickets erwirbt, kann man 2 für einen Deal haben.
1: Ah, okay. Ja, das klingt doch schon mal gut. Da werden die Leute bestimmt eher online hingehen, aber mal gucken. Okay, ja. Dann nochmal eine Abschlussfrage. Warum müssen die Leute unbedingt jetzt nochmal am Samstag zu dir?
2: Weil es eine ganz neue Erfahrung ist, die es eigentlich vorher noch nicht gegeben hat.
1: Wow.
2: Also wer auf der Suche nach etwas Neuem ist, kann gerne kommen.
1: Ich denke,
2: wer neue Leute kennenlernen möchte.
1: Okay. Ich denke mal, das sind starke Schlussworte. Ich habe mir sehr viel Spaß gemacht, mit dir zu reden und vielleicht kommst du dann auch irgendwann mal wieder in die Show oder wir berichten nochmal über dich. Ansonsten viel Spaß noch auf deinem Weg und

0: So, da sind wir wieder bei Radio Darmstadt. Mein Name ist Luke Wallet und heute habe ich einen besonderen Gast im Studio. Nadja, willst du dich vielleicht einmal vorstellen?
1: Ja, hallo zusammen. Ja, ich bin Nadja Sokup. Ich leite zusammen mit Max Augenfeld das Theaterlabor Inc. in Darmstadt.
0: Okay, was ist denn das Theaterlabor Inc.?
1: Das Theaterlabor Inc. uns gibt es seit 25 Jahren und wir sind seit gut 10 Jahren inklusiv. Also wir sind eines der sehr, sehr wenigen Theater, das mit professionellen Schauspielern, Bühnenbildnern und Tänzern und mit Menschen mit sogenannter geistiger Behinderung professionelle Theaterstücke erarbeitet. Nach einer gemeinsamen Sprache sucht, nach einer künstlerischen Sprache für alle.
0: Okay, heute im Spezifischen geht es bei uns um das inklusive Projekt Anders gemeinsam Komplizenschaft für Vielfalt, Menschen mit und ohne sogenannter geistiger Behinderung und um die Werkschau von diesem genannten Ponent, also Includo, ein Nachmittag mit Performance und begehbarer Ausstellung am 5.9.2026, also jetzt am Samstag. Willst du da vielleicht mal ein bisschen was zu sagen? Was erwartet einen da?
1: Ja, ich glaube, dass das Überraschendste sein wird, dass man nicht so ins Mollerhaus kann, wie man es gewöhnt ist. Es hängt ja im Mollerhaus jetzt schon seit einigen Tagen im Theater Mollerhaus hängt ein Banner mit heute barrierefrei, Fragezeichen, Ausrufezeichen. Genau, und das versuchen wir einzulösen mit der Performance. Wie genau, das möchte ich jetzt nicht erzählen. Also wir holen die Leute vorne ab. Und wir zeigen in diesem Nachmittag eine Stunde 15, das ist eine Projektgruppe von circa 15 bis 20 Leuten waren wir, mit sogenannter geistiger Behinderung, ohne Seniorinnen, Künstlerinnen. Und wir haben drei Kulturorte besucht, also das Theater Mollerhaus, die Freie Szene, die Zentralstation und das Hessische Landesmuseum und haben uns gefragt, ja Mensch, wieso kommen da nicht eigentlich nicht alle vor? Also man sieht ja jetzt nicht unbedingt so viele Menschen mit sogenannter geistiger Behinderung, die das Landesmuseum stürmen. Vielleicht noch die Zentralstation kennen alle von der inklusiven Disco. Ja, das war unsere Fragestellung. Also wie können wir alle vorkommen? Was interessiert diese Menschen und vor allem für uns Kulturschaffende auch, wie können wir uns öffnen, wie können wir auch lernen, was zu tun, damit alle vorkommen. Und die Ergebnisse von dieser Recherche, und das war sehr lustvoll, das war das Besondere daran, dass wir gemeinsam mit den Vermittlern dieser Orte uns bemüht haben, da keinen akademischen Diskurs zu führen, sondern wirklich die Orte kennenzulernen, zu gucken, zu basteln, zu spielen, Dinge anzufassen, Vorstellungen anzugucken und so weiter und so fort. Und die Ergebnisse von diesem kleinen Rechercheprojekt, die zeigen wir jetzt am Samstag. Das gibt einen kleinen Film, es gibt ein paar Szenen, die gespielt werden. Es gibt ein super tolles Lied, das der Rapper LK7 speziell für das Projekt geschrieben hat.
0: Oh, okay.
1: Der Titel ist Vielfalt ist so schön, schön wie ein Regenbogen aufgespannt. Und dieses Miteinander, dieses lustvolle Miteinander, das kann man da erleben. Und das Publikum ist auch herzlichst eingeladen, danach nach der Stunde in den Austausch mit uns zu gehen, weil die gute Nachricht ist, dass wir dieses Projekt jetzt auf 3 Jahre weiter verlängert bekommen haben und dass das jetzt wirklich so ein kleines Reinschnuppern für uns alle war und wir können jetzt aus den Erfahrungen, die wir jetzt gesammelt haben, wirklich in die Vollen gehen, sage ich mal. Und es kommt noch das Weltkulturerbe, das Institut Mathildenhöhe dazu. So, und da werden wir Darmstadt nochmal ganz schön aufmischen, denke ich, in den nächsten 3 Jahren.
0: Ja, denke ich auch. Wenn du schon vom Publikum sprichst, für wen ist das? Also für jedermann oder bestimmte Altersgruppen, bestimmte Zielgruppen, die ihr habt?
1: Naja, ich denke, es ist tatsächlich so, wir haben uns auch natürlich auch die Frage gestellt und eigentlich kann ich die nur beantworten mit für alle.
0: Okay.
1: Also es werden nicht alle gleich viel oder dasselbe mitnehmen, aber das ist schon unser Anspruch, so offen zu sein, zu sagen, nee, wir sind alle da und Kultur ist für jeden da und insofern auch für alle Zuschauer. Wenn eine Mami mit einem Neugeborenen kommt, ist die genauso willkommen wie ein 98-Jähriger, wie jemand im Rollstuhl oder jemand, der blind ist. Oder. So, wir werden es nicht perfekt machen, aber wir werden versuchen, alle abzuholen für diese anderthalb Stunden.
0: Ja, das ist ein schönes Ziel.
1: Genau, das ist das Ziel bei dem Ganzen und ich bin schon mega, mega super gespannt, wie das jetzt mit Publikum läuft und natürlich freue ich mich riesig, dann so richtig nochmal mit der Erfahrung durchzustarten, mit den Kolleginnen und Kollegen.
0: Alles klar, ja, denke ich mir. Ich habe auch schon gelesen, der Eintritt ist frei.
1: Eintritt ist frei, genau. Es gibt auch als Goodie natürlich ein kleines Säckchen für die Eröffnung. auch das natürlich alkoholfrei und mit Alkohol und mit O-Saft und ohne O-Saft. Also auch hier, Eintritt ist frei und wir freuen uns über jeden, der den Weg zu uns findet, zum Theater Mollerhaus in der Sandstraße 10 um 15 Uhr.
0: Alles klar. Ja, das klingt doch schon mal ganz schön. Hast du vielleicht nochmal so zum Abschluss nochmal so einen Schlagsatz, nochmal alles zusammenfassend, wie du das beschreiben würdest, warum jetzt die Leute unbedingt zu euch kommen sollen?
1: Ich denke, das liegt im Titel. Anders, gemeinsam.
0: Okay.
1: Wenn man das erleben will, sollte man den Weg zu uns finden. Okay. Ja, ermöglicht wurde das ganze Projekt durch die Unterstützung vom Fonds für Soziokultur, weil natürlich das alles immer auch was kostet und da sind wir natürlich wahnsinnig happy, dass uns das ermöglicht wurde. Gut, supi. Du, dann vielen Dank, dass du auf uns zugekommen bist. Das ist immer schön, wenn man nicht baggern muss, sondern wenn jemand von selber kommt, freut uns das natürlich, erleichtert die Arbeit. Ich denke, dann haben wir es, oder?
0: Okay, ja, das war super. Ich bedanke mich sehr für die Zeit, die du dir genommen hast und ich hoffe, vielleicht sieht man sich ja in Zukunft oder hört man sich in Zukunft noch einmal und ja, dir noch einen schönen Tag.
1: Genau, dank dir. Ich bedanke mich auch.
0: Okay, ja, super.
1: Okay, gut. Mach's gut.
0: Tschüss.

0: So, und das war Rebel Rebel von David Bowie. Ich bin's, Antonia. Und ich habe tatsächlich heute live einen Gast zugeschaltet. Christian, willst du dich vielleicht mal vorstellen für die Zuhörer?
1: Ja, hallo. Ich bin Christian Suhr, Theaterleiter der Büchner Bühne in Riedstadt. Und freue mich, dass sich jemand für uns interessiert.
0: Und bei Kulturkalender geht es ja um kulturelle Veranstaltungen. Willst du uns mal ein bisschen mehr über die Veranstaltung berichten, die jetzt am Wochenende stattfindet?
1: Ja, gerne. Also morgen am Samstag spielen wir, das war unsere letzte Premiere, eine Revue über die 68er, über die Studentenbewegung unter dem Titel Rudis Reichskabarett, Dutschke und die 68er. Es mag vielleicht ein paar Leute wundern, aber es gab in Berlin in den 60ern tatsächlich ein Reichskabarett in der Wilmersdorfer Ludwigskirchstraße. Und das war quasi die Satirebühne der Studentenbewegung in den 60ern. Hat heute fast jeder vergessen, aber was manche vielleicht kennen, aus diesem Reichskabarett ist zum Beispiel das Krips Kindertheater entstanden später.
0: Äußerst interessant. Dann gibt es noch den Club der Dichter.
1: Der Club der Dichter ist am Sonntagmorgen. Das ist eine Veranstaltungsreihe. Die machen wir einmal im Monat, immer am Sonntagmorgen. Da machen wir unser kleines Theatercafé um 10 Uhr auf. Da gibt es so ein kleines Frühstücksbrunch, wer möchte. Und um 11 Uhr stelle ich dann ein Buch vor, lesend. Also ich lese in das Buch rein, 45 Minuten, dann gibt es eine kleine Pause und dann nochmal eine Dreiviertelstunde ungefähr. Und dann gibt es die Gelegenheit, das Buch quasi in den Sonntagnachmittag mitzunehmen, weil, und das ist die Grundidee bei dem Club der Dichter, das ist eine Kooperation mit der Stadtbücherei, der Stadt Riedstadt und einer ortsansässigen Buchhandlung, der Buchhandlung Factotum. Das ist eine inhabergeführte Buchhandlung. Und wir haben vor 13 Jahren, ist es glaube ich, ja, 13 Jahre ist es her, die Idee gehabt, eine Lanze fürs Lesen zu brechen, indem wir so ein Format anbieten sonntags.
0: Das finde ich echt cool, weil da findet man zusammen und kann sich eine Leidenschaft teilen. Und vielleicht auch für die nicht so begeisterten Leser oder Leserinnen gibt es da bestimmt auch noch genug zu reden und Austausch. Also das ist das Wichtigste, glaube ich, bei solchen Veranstaltungen. Möchtest du uns vielleicht mal sagen, welches Buch das ist, ohne vielleicht jetzt viel vorwegzunehmen?
1: Ja, gerne. Das ist von Arcee Sheriff, Vor uns die Zeit. Das ist jetzt ausnahmsweise, normalerweise oder in letzter Zeit haben wir nur lebende und aktuelle Autoren gelesen. Das ist jemand, der nicht mehr lebt, aber wir sind darauf gekommen durch eine Empfehlung von der guten alten Elke Heidenreich. Also ich habe vor dem Urlaub eine Empfehlung gelesen und sie sagte über dieses Buch, ich zitiere mal: Es tut einfach unglaublich gut, in diesen verwirrend unfreundlichen Zeiten ein so leises, liebevolles und irgendwie sogar komisches Buch zu lesen. Ich bin ganz sicher, dass sehr viele Leser sich in Edith und Tom wiedererkennen, das sind die beiden Titelfiguren, ob 1936, in der Zeit spielt das Buch, oder heute. So, und da ich auch viele Literaturempfehlungen von Elke Heidenreich großen Wert lege, habe ich dann mir das Buch angeschaut und dachte, ja, in diesen verwirrend unfreundlichen Zeiten und vielleicht sogar passend am Tag der Landtagswahl in Sachsen-Anhalt etwas Freundliches, Mutspendendes vorzulesen. Und das Buch konkret hat quasi zum Hauptinhalt, deswegen heißt es Vor uns die Zeit, Mr. Bob, Tom Baldwin, der hat 40 Jahre seines Lebens in einer Firma verbracht, hat ein sehr eindimensionales, aber sehr regelmäßiges und sehr sicheres Leben mit einem gesicherten Auskommen geführt. Und auf einmal steht der Ruhestand vor der Tür. Und die große Frage ist, was jetzt machen mit dem Leben? Seine Frau freut sich zuerst auf seine Gesellschaft, aber trotz aller guten Vorsätze, dann türmen sich dann schon die leeren Tage vor ihnen auf und das stellt eine schöne, auch für andere Generationen zu verallgemeinernde Frage, wer ist man denn noch ohne die Arbeit? Was erzählt man sich beim, und Paare, die lange zusammenleben, was erzählt man sich beim Abendessen, wenn man den ganzen Tag schon zusammen verbracht hat? So, und dann haben diese beiden älteren Herrschaften, die sich natürlich noch lieben, aber aneinander zu zerbrechen drohen, ganz wilde und mutige Ideen, wie sie frischen Wind in ihr Leben kriegen können. Und dieser frische, positive Wind, denke ich, tut uns allen gut und deswegen stelle ich das Buch gerne vor am Sonntag.
0: Das stimmt. Also ich finde, es klingt äußerst interessant und wie Sie schon gesagt haben, das ist natürlich positiv, dass man da irgendwie mal auch ein bisschen von Hoffnung, aber trotzdem auch mit Schwierigkeiten verbunden, da lesen darf und erfahren darf. Ich höre schon raus, dass Sie sich sehr viel Gedanken darüber machen, was Sie da lesen und wie Sie das auch präsentieren und was dahinter für eine Message steht. Möchten Sie vielleicht sagen, was sind so die Gründe, weshalb Sie sich dann für solche Bücher entscheiden? Also Sie haben das ja jetzt schon so ein bisschen angeschnitten, aber was sind so die Auswahlkriterien, wo Sie sagen, okay, im Club der Dichter geht es, wie Sie schon gemeint haben, jetzt nicht nur um eher nur altertümliche Bücher, sondern tatsächlich vielleicht auch irgendwie mal ein paar modernere Stücke. Was ist denn da so das Auswahlverfahren oder worauf können sich die Leute einstellen, wenn sie sagen, sie dürfen da regelmäßig am Club der Dichter teilnehmen? Was kann man da erwarten?
1: Ja, naja, grundsätzlich führt das alles zurück auf unseren Namenspatron, also auf Georg Büchner. Das heißt, wir, die Büchnerbühne, versuchen Leben und Werk von Georg Büchner in unterschiedlichsten Formen am Leben zu erhalten, zu kommunizieren, dazu unterschiedliche Veranstaltungsformate. Leider ist sein Werk ja zu kurz geblieben, weil er jung gestorben ist. Das heißt, Werk ist klein, aber in seinem Werk man muss das natürlich für sich interpretieren und Fragen stellen. Vermuten wir eine humanistische Lebenshaltung, die uns ganz viel sagt, an der wir uns auch versuchen, Mut zu machen. Und quasi die Haltung, der Humanismus von Georg Büchner ist quasi unser Auswahlkriterium, welche Theaterstücke wir nehmen von anderen Autoren. Nämlich, ob man eine Verbindung in Bezug auf das Menschenbild herleiten kann, ja oder nein, egal in welchem Genre. Also mal ist es Unterhaltung, mal Tragödie. Wir versuchen immer sozusagen den Spagat Unterhaltung mit Haltung zu machen. So, und im Club der Dichter ist es das Gleiche. Also das heißt, grundsätzlich geht es darum, Geschichten zu erzählen oder Geschichten zu präsentieren und einzuladen, die Geschichten dann selbst weiterzulesen, die mit unserem tatsächlichen Leben was zu tun haben und die auch in schwierigen Zeiten irgendeine Form von Ermutigung geben können. Das könnte man vielleicht so als Leitgedanke sagen. Ansonsten gibt es konkret quasi mit unseren Partnern Buchhandlung Faktotum und Stadtbücherei verfahren wir so. Alle drei Parteien machen Vorschläge fürs nächste halbe Jahr. Und dann wird ausgewählt mit der Perspektive, dass es möglichst viel unterschiedliche Genres gibt und für unterschiedliche Generationen was dabei ist. So, vielleicht, vielleicht kann ich noch eine Anekdote an sich zum Club der Dichter sagen.
0: Also sehr gerne, aber ich glaube, das Beste heben wir uns natürlich für die Veranstaltung auf, denn wenn die lieben Zuhörerinnen jetzt genauso gebannt waren wie ich von ihren spannenden Worten, dann können wir auf jeden Fall uns am das wäre vielleicht ganz gut zu wissen, wann, wie, wo. Sie hatten schon angeschnitten, aber einfach damit man Bescheid weiß und dann kann man auf jeden Fall nochmal reinschnuppern und da können Sie dann auch paar Anekdoten weitererzählen. Ich glaube, das wird die Zuhörer wirklich sehr interessieren. Ja.
1: Also am jetzt am kommenden Sonntag um 11 Uhr ist der Club der Dichter. Die Lesung beginnt um 11 Uhr, das Theatercafé öffnet um 10 Uhr. Und morgen, am Samstagabend um 19.30 Uhr im Theater spielen wir die Revue Rudis Reichskabarett, Dutschke und die 68er.
0: Okay.
1: Und für beides gibt es Tickets über unsere Homepage oder bei jedem Ticketshop, der Etiquette oder Reservix Anbindung hat.
0: Gut. Das sind die wichtigsten Informationen. Und wenn Sie das gecatcht hat und wenn Sie jetzt bereit sind, auf jeden Fall mehr zu wissen, dann kommt gerne nach Riedstadt und gönnt euch eine Vorlesung von lieben Christian. Christian, ich verabschiede mich bei dir. Ciao, ciao.
1: Alles
0: und
1: klar.
0: Ich wünsche dir auf jeden Fall ein wunderschönes Wochenende und ja.
1: Euch auch und danke für euer Interesse. Macht's gut.
0: Kein Problem. Ja. Tschüss.
1: Ciao.

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1: So, da sind wir wieder bei Radio Darmstadt beim Kulturkalender. Mein Name ist Luke Wallett. Ja, wir haben jetzt einige Veranstaltungen vorgestellt. Wir haben aber noch viele weitere Interviews geführt. Leider passen die nicht alle in unsere Sendung. Wir würden natürlich gerne alle in die Sendung passen. Deswegen jetzt nochmal ein ganz kurzer Ausschnitt dazu. Wir haben drei kleine Kurzfassungen nochmal zusammengefasst und die bekommt ihr jetzt zu hören.
2: Ja, auf jeden Fall würde ich sehr empfehlen, morgen Abend zu kommen in den Blumen, in Blumen e.V. Euch erwartet ein Kunststück, das zwischen Theater, Musikperformance und wirklich bildender Kunst ist. Das heißt, ein Stück für alle Sinne. Und die Ausstellung danach im G10-Projektraum wird daran erinnern, an das, was wir hier gemeinsam erlebt haben.
1: Das war unser erster Schnipsel zur G10-Ausstellung im Projektraum. Jetzt folgt noch ein kleiner Schnipsel zum Sully von Tutti-Konzert im Staatstheater.
3: Wenn Sie Kammermusik mögen, also die nicht groß besetzte symphonische Musik, sondern die ein bisschen feinere, ein bisschen leisere, ein bisschen kleinere, in total guten Aufführungen an einem schönen Ort hören wollen, und es gibt kaum was Besseres, was man sonntags morgens machen kann, wenn man nicht wandern geht.
1: Und nochmal zum Abschluss eine weitere Buchlesung, diesmal aber ein etwas anderes Buch. Weitere Details gehört ihr, wie gesagt, noch im Podcast, der dann noch dazu folgt. Viel Spaß!
4: Es ist eine sehr lockere, es ist eine lustige Veranstaltung. Es ist kein schwerer Einstieg. Es ist alle, die Lust haben, eine Stunde lang ein bisschen was zu erfahren über dieses Drama, eine sehr lustige, meistens irgendwie halt improvisierte Lesung mit unseren Ensemblemitgliedern zu erleben, auch in unserer neuen runden Bühne der Kammerspiele, die Lust haben, mit uns ins Gespräch zu kommen und sich vielleicht danach noch an die Bar zu setzen mit uns, ein Getränk zu trinken, zu plaudern über Theater, Politik, Erinnerung, Archive. Das ist was unheimlich Tolles und vor allem auch für alle, die Lust haben, neue Dramatik zu lesen.
1: So, das war dann mal ein schönes Schlusswort. Ja, wenn ihr Interesse geweckt ist, wenn euer Interesse geweckt ist, dann gibt es Podcasts überall, wo es Podcasts gibt, bei Radio Darmstadt. Die könnt ihr eben abhören und dann kriegt ihr nochmal genauere Infos. Ja, das war's dann aber auch leider schon mit unserer Sendung, dem Kulturkalender. Mein Name ist Luke Wallett und
5: ich
1: an meiner Seite...
5: Ich bin Antonia Reu und das war's für heute mit uns. Ciao, ciao!

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1: Herzlich willkommen zur Labelu Late Night Show hier auf Radio Darmstadt. Heute live von einem Filmset, also nicht live, ist ja Quatsch. Also,
2: wenn wir live on tape sind, sagen, glaube ich, die Leute.
1: So, live
2: habe ich gelernt. Nicht,
1: aber live
2: hab ich
1: on
2: aber,
1: tape?
2: Ja, aber es gibt so live on tape Reportagen, habe ich gelernt im Radio.
1: Live on tape. Thorsten, erklärt uns mal ganz kurz, was jetzt der Begriff live on tape ganz genau bedeutet.
3: Live on tape bedeutet im Radio, dass eine Sendung vorher komplett aufgezeichnet wird, aber später so ausgestrahlt wird, als wäre sie live. Versprecher oder Fehler können vorher noch geschnitten werden. Für die Hörer klingt die Sendung trotzdem wie eine echte Live-Sendung.
2: Ah ja. Ja, aber gut. Im Grunde.
1: Also, ja, im Grunde schon.
2: Im Grunde machen alle. Naja.
1: Gut, wir sind auf jeden Fall hier in einem Filmset. Warum sind wir an einem Filmset? Ich und der Linus. Der ist jetzt nicht mal so ernst. Der Linus und ich. So,

0: uns jetzt zu viert zusammengesetzt.
1: Immerhin, das ist gut.
0: Ja, wir sind ein Viererteam, das diesen Dreh komplett zusammen organisiert und auf die Beine stellt. Und da sind wir jetzt aktuell. Wir haben 4 Drehtage. Wir befinden uns jetzt gerade am 2. Drehtag. Haben jetzt die Hälfte nicht geschafft. Nein, wir haben nicht die Hälfte geschafft. Wir haben jetzt Mittag. Sagen wir es so. Es ist jetzt Mittagspause. Wir sind gut im Dispo. Von daher passt. Und jetzt gehen wir erstmal Mittag.
1: Ja, oh, Mittag. Und für euch Musikpause.
0: Richtig. Wir haben heute ausgewählten Elektro-Swing. Wie immer, Hand ausgewählt. Let's swing it, bitte.

0: Hallo und herzlich willkommen zurück zur Labelu Late Night Show, heute live vom Filmset. Gerade bin ich nicht live, denn die Sendung haben wir natürlich nebenbei aufgenommen. Das heißt, unsere erste Priorität war natürlich, diesen Film zu drehen. Und entsprechend können wir nicht alles erklären und manchmal fehlen Anschlüsse. Und deswegen gibt es zwischendurch kleine Zwischenmoderationen von Benjamin und mir, die Sachen nochmal erklären, damit ihr auch schön mitgenommen werden könntet. Jetzt aber erstmal sehr viel Spaß. Wir hangeln uns so langsam, aber sicher die Drehtage voran und zwischendurch gibt's immer noch kleine Einschübe, zum Beispiel auch heute wieder Würzen, die Zeitreise und eine Rubrik für diese Folge, Crew-Interviews. Wer sind die Leute am Set, was machen die? Und damit starten wir jetzt direkt mal. Viel Spaß.
1: Die Crew-Interviews mit Linus.
2: Ich bin Luisa und ich mache Regie und ich bin sehr stolz auf mein ganzes Team und ich bin richtig happy mit dem Endergebnis.
3: Sehr schön. Kannst du noch, ich glaube, du kriegst noch zwei, drei Fragen mehr. Kannst du kurz erzählen, worum es in dem Film geht?
2: In dem Film geht es um die wahre Geschichte meiner Mutter, die 1987

0: sich aus der DDR in die BRD flüchtet.
1: Und wie war das, quasi einen Film über deine eigene Mutter zu drehen?
0: Es war sehr intens. Ich musste hin und wieder mal Tränen verdrücken und ich hatte ganz viel Gänsehaut und ich hatte auch viele Umarmungen mit meiner Mutter.
1: Jetzt, nachdem alles abgedreht ist, was meinst du, wie war das Endergebnis des Films? Bist du so zuversichtlich, wie du vor dem Dreh warst? Hat sich was geändert? Oder?
0: Ich bin tatsächlich noch krasser begeistert von dem, wie es jetzt geworden ist. Ich hätte nicht gedacht, dass es so krass gut wird. Und ich bin super happy mit dem, was ich bis jetzt gesehen habe. Und ich glaube, dass man im Schnitt dann einen sehr geilen Film zusammenschneiden kann.
1: Gut, hast du noch abschließende 3 Worte zu sagen?
0: Danke an alle.
1: Sehr gut. Dani, wer bist du und was machst du hier?
2: Ich bin Regieassistenz und bin Luisas rechte Hand und helfe ihr mit allem, was ich kann.
1: Sehr gut. Zwischeninterview. Ja. Linus, wer bist du und was machst du hier?
3: Ich bin Linus Hofer. Ich bin der Kameramann von Können Pinguine Fliegen.
1: Du bist sogar.
3: Ja. Ja, das war's.
4: Guten Tag.
5: Mittagspause.
4: Ja.
5: Sogar mit nur einer Minute Verspätung.
4: Nee, pünktlich. Ich habe pünktlich durchgesagt. Ihr wart nicht früh, ist unten.
6: Was ja, die 3 Minuten 30 Sekunden nutzen könnte.
4: Steckdosen in diesem Haus? Katastrophe. Hier nicht. Ich versuch's in der Küche. Ja, Steckdosen sind hier ein rares Gut.
1: Das wäre zum Beispiel für unsere Lieblingsmusik Elektroswing ja mega ein Problem.
4: Ja?
1: Aber wir hören es trotzdem, weil wir sind ja nicht hier, sondern im Sendezentrum in Darmstadt.
4: Darmstadt? Ja,
1: deswegen
4: aber...
1: Wollen wir jetzt erst Musik hören und dann die Mittagspausen?
4: Finde ich gut, ja. Dann machen wir jetzt Musik, Let's Swing it.

0: So eine Filmcrew muss natürlich auch kulinarisch versorgt werden und deswegen schalten wir jetzt einfach mal in die Mittagspause vom ersten Drehtag.
1: Essen, Essen, Essen. Wieso muss ich dieses Team mal hier mal zum Essen zwingen? Essen, Essen.
2: So, was gibt es jetzt? Weißt du das?
1: Es stand Salate drauf.
2: Es stand Salate drauf. Dann gucken wir doch einfach mal nach.
1: Ich glaube, es gibt Brötchensalat und Gedöns. Ja. Ja. Ja. Hey Leute, passt. Feschbar.
3: Ja. Ja, irgendwie so Aufstriche, Brot und Salate und so.
1: Okay, top. Nee, wir stehen einfach super ungünstig. Ja. Ja, gleich.
0: Ja, das Essen wurde dann gegessen und dann geht's wieder zurück zum Drehen. Und das klingt, wenn ich das kommentiere, vor einem Schuss folgendermaßen.
4: Wir sitzen hier jetzt schon im Raum, im Set und warten. Und warten auf die Einstellung. Aber das Licht richtet sich noch ein. Da muss man meistens drauf warten, aber die müssen noch viel stellen. Die Kamera scheint schon da zu sein, Ton ist auch schon da, zu früh. Es wird ja eine Fernsehszene gedreht. Aber nur für eine Montage. Das heißt, wir nehmen jetzt keinen Dialogton mit, sondern wir halten nur mal das Mikrofon rein und gucken, wie das so klingt. Und nachher kann es sein, dass da Musik drüber kommt. Das ist der Plan. Was macht Benjamin? Benjamin ist schon wieder rausgerannt. Ja, die Regie bespricht sich dann noch, wie das Bild denn jetzt final aussehen soll. Der Kachelofen ist auch krass da hinten, muss man sagen. Grüner Kachelofen mit Ornamenten, holzvertäfelte Decke, Teppichboden, großartig. Gibt's noch was anzumerken? Gut, mit diesen Eindrücken in Musikpause.

0: Die Crew Interviews mit Linus.
1: Benjamin, wer bist du und was machst du hier?
2: Hallo, ich bin Benjamin. Ich bin hier Aufnahmeleitung und Produktionsleitung.
1: Das heißt, du machst?
2: Ich gehe allen tierisch mit einem Zeitplan auf den Sack. Da ich nämlich sage, Leute, ihr habt nur noch 10 Minuten und dann wollen wir bitte drehen. Macht mal ein bisschen schneller, dass wir ein bisschen im Zeitplan sind und dass das alles funktioniert. Das ist mein Job. Ich koordiniere diesen Dreh so gut wie es geht, dass wir pünktlich und in optimaler Verfassung hier rausgehen und wieder weggehen.
1: Wunderbar. Rebecca.
3: Hallo.
1: Wer bist du und was machst du hier?
3: Hallo, ich bin Rebecca. Ich mache Basteln und Kleben, Malen und Kleben, sorry, Muck. Ich mache hier das Set-Design und habe vorhin schon ein Geländer eingesprüht und fülle jetzt noch eine alte Flasche auf.
1: Sehr krass.
3: Ja, das ist mein Job hier.
1: Was hast du gesagt, dein Lieblingsrequisit ist eine alte DDR-Toastpackung?
3: Ja, die fand ich auch strong. Die Bravo fand ich auch geil, weil die sehr interessant war, weil da sehr wilde Dinge drin standen und Dr. Sommer noch nicht Dr. Sommer hieß. Ich weiß nicht, das war irgendein Frauenname. Ich habe mir den Namen leider nicht merken können. Sorry. Ja, fand ich sehr strong. Das fand ich sehr lustig.
1: Sehr gut. Ja. Anne, wer bist du und was machst du hier?
4: Ich bin Anne und ich bin Set Design Assi.
1: Sehr gut. Hast du Spaß?
4: Ja.
1: Hast du eine Lieblingsrequisite?
4: Das Fahrrad irgendwie. Das ist sau geil zu fahren auch.
1: Ah, dafür einfach, man hat noch Zeit, Fahrrad zu fahren. Ja, ja, okay. Super, danke.
0: Nachdem wir jetzt wissen, wer für das Set-Design zuständig ist, springen wir zurück zum Set-Kommentar mit mir.
1: Oh, jetzt wird hier noch Szenen-Design gebracht. Jetzt, nachdem hier schon Haloren und so. Und jetzt kommen die braunen, farbigen Gläser. Großartig. Gut, viele Leute auch gerade im Raum. Also es braucht ja dann doch irgendwie so mindestens 20 Leute für den Film plus die Leute, die schauspielen. Also wenn man das einigermaßen ernst nimmt. Das ist hier eine sehr ernstzunehmende Produktion. Tatsächlich auch, wirklich. Oh, Benjamin macht was. Wir streiten sich über Zeit. Das ist Benjamins Aufgabe. Benjamin diskutiert mit Licht über Zeit. Das ist sehr philosophisch. Aha, dem Licht ist aufgefallen, das funktioniert nicht. Jetzt kommt hier schweres Gerät rein. Jetzt ist es still geworden. Oh, das war die Decke. Ja, Benjamin macht das sehr gut gerade. Er schützt die Decke. Jetzt wurde das Licht einfach auf einen Stuhl gepackt. Das ist natürlich hochprofessionell gesetzt. Ja, es ist ja ein Stuhl. Oh, schön. Der erste Kameraassistent hat sich ein Lagerfeuer angemacht. Das ist auch super. Ja, jetzt wärmt er sich die Hände gerade. Das kann man natürlich im Radio jetzt nicht sehen, aber ich habe es mal aufgeschrieben. Es wird ja auch so langsam später und da wird es natürlich auch kälter und da muss man dann schon mal so ein Feuer anmachen auch. Benjamin guckt wieder. Jetzt deutet er auf Dinge. Oh, jetzt wird's spannend. Jetzt wird's spannend. Die Aufnahme. Jetzt wird hier alles dokumentiert. Benjamin setzt sich unter eine noch nicht ganz befestigte Lampe. Also natürlich nicht, macht er das. Das sagt er jetzt. Das Licht wackelt ganz schön. Jetzt ist er nicht mehr tiefenentspannt. Er verbirgt es noch hinter einem selbstsicheren Grinsen, aber es wird hier gesandet noch. Die Tischdecke weggewechselt auf ein sanftes Rosa mit so Rosenmuster.
0: Die Crew Interviews mit Linus.
1: Wer bist du und was machst du hier?
4: Hallo, ich bin Juno, ich mache Ton.
1: Und zwar als?
4: Ton.
1: Als?
4: Ton.
1: Okay, ein Clown-Gefrühstück gab es anscheinend auch. Nee, du weißt, was ich will, ne?
4: Ja, ich bin Tonmeister hier am Set und mache mit eurem Linus Ton, der ist mein Tonassi. Das heißt, ich gucke, dass das alles in der richtigen Lautstärke nachher in den Dateien ankommt, sodass man das benutzen kann.
1: Ich bin Linus und ich gucke, dass erstmal Signal bei Juno ankommt, damit das in die richtige Lautstärke kommt.
4: Yay.
1: Super.
2: Okay, ich erkläre kurz auf. Dann haben wir mal in die Dispo geguckt. Die haben wir Dispo schon erklärt.
0: Dispo haben wir noch nicht erklärt. Das kommt später. Ihr müsst ja immerhin dranbleiben, ne? Also machen wir erstmal am Set weiter.
2: Die Off-Texte, die wir einsprechen sollten, gingen von 16.45 Uhr bis 16.45 Uhr. Es könnte sich natürlich um einen Kopierfehler handeln, aber in jedem Fall finde ich das doch eine bemerkenswerte Zeit, um Sachen einzusprechen.
4: Finde ich auch. Und jetzt, da gibt es auch Sinn, wieso wir nicht damit gerechnet haben, dass wir da Sachen tun mussten und eigentlich keine Zeit hatten.
2: Ich glaube, eigentlich sollte da 17.45 stehen. Das würde zumindest nur der Umbauzeit da unterpassen.
4: Ja, das haben wir da halt umgebaut.
2: Aber es wurde ja falsch aufgeschrieben, also können wir da ja gar nichts für. Eieiei. Deswegen immer Dispo-Korrektur lesen.
0: Und danach natürlich zu etwas Elektroswing tanzen. Also, let's swing a bit.

0: Und damit herzlich willkommen zur Lovely Late Night Show hier live vom Filmset. Es ist die Filmausgabe diesen September?
1: Wir sind schon im September.
0: Wir sind im September, krass. Und zwar drehen wir einen Kurzfilm. Benjamin dreht mit Studierenden einen Kurzfilm und ich bin auch dabei.
1: Jetzt gäbe es hier eigentlich Abendessen, aber jetzt ist niemand da.
0: Ja. Tja.
1: Das ist ein bisschen.
0: Gucken wir mal, wie sich das entwickelt.
2: Aber ja. Wo sollen wir denn hin?
1: Einmal hinsetzen und dann gibt's
2: was. Achso, wir sollen uns hinsetzen. Ja.
0: Dann kommt so ein Zugzwang auf.
1: Nein. Ihr setzt euch da unten hin.
0: Benjamin setzt sich erst, wenn alle sitzen.
1: Ich schicke auch noch den Rest.
0: Ja, dann machen wir das. So, komm, dann gehen wir einmal rein und dann können wir da dann auch Musikpause machen. Sobald wir alle Leute eingeschissen haben. Hier noch jemand in der Küche? Nee, da hängt übrigens ein toller Kalender von 1987. Und Brausachen, weil, aber da kommen wir bestimmt noch, wir drehen einen DDR-Film. Jetzt kommt das ganze Dorf gucken, ist auch toll.
3: Brauchen wir noch Statisten zu
1: und ihr steht alle nicht beim Abendessen.
0: Ich frage mich ja, wann hier das Lokalblatt vorbeikommt und darüber berichtet. Weil es, zwischendurch kommen hier Leute aus dem Dorf, das ist wirklich halt sehr klein, ne? Da kriegst du halt alles mit und gucken mal.
4: Wir machen hier noch einen ganz kurzen Film, aber ich meine, du kannst natürlich auch schon.
5: Das ist alles, was er hören musste.
0: Welch ist er? Ich berichte in einem der nächsten Tage von Essen. Ich glaube aber, es wird sehr gut. Ich habe da ein gutes Gefühl.
1: Noch mal jeden Tag.
0: Oh, es dampft dahin. Es dampft dahin. Ich bin begeistert. So, ein bisschen dörfliche Atmo. Ich weiß nicht, ob das im Ton rein. Jetzt rennt die Katze zum Buffet. Ich weiß nicht, ob das auf der Tonebene so gut rüberkommt, um ehrlich zu sein. Ich glaube, wir holen uns mal was zu essen, oder? Die holen sich jetzt aber schon. Es muss ein bisschen Zugzwang entstehen. In jedem Fall haben wir dann aber wieder was vom leckeren Buffet gegessen und dann klang das Ende des Tages folgendermaßen.
6: Danke.
7: Danke auch. Damit sind wir für heute abgelegt.
0: Hey, die Euphorie ist spürbar.
6: Ich cool. Glaube, dass ihr so lange
0: dreht. Boah, 18 Minuten vor Dispo.
6: Wie viel?
0: 18.
8: Und das trotz des Wetters.
0: Und das trotz des Wetters. Oh, hier ist eine schöne kühle Brise. Im Flur. Das ist ja nett. Ich muss meine Angeln mal klein machen. Ich muss, glaube ich, mal hängen. Ich glaube, die kann man auf 4 oder 5 Meter ausfahren. Das ist natürlich schon eine. Schon weit. So, aber jetzt ist Ruhe für heute. Wir machen Musik. Und dann sehen wir uns in der nächsten Moderation, am nächsten Tag wieder. Tschüss.

0: Herzlich willkommen zur Lavilu Late Night Show hier auf Radio Darmstadt, im Internet auf radiodarmstadt.de, natürlich auch auf DAB+. Benjamin und ich waren auf Filmdreh und jetzt sind wir schon am zweiten Drehtag angelangt, den wir uns jetzt anhören. Aber erstmal machen wir dafür jetzt weiter mit unserer neuen Lieblingskategorie in dieser Folge, nämlich
1: die Crew Interviews mit Linus.
2: Sind denn heute Abend Leute noch am Set?
0: Paula, wer bist du und was machst du hier?
3: Ich bin Setrunner und ich fahre hauptsächlich Leute durch die Gegend.
0: Sehr gut. Elisa, wer bist du und was machst du hier?
4: Hi, ich bin Elisa. Ich mache Statistenkoordination und Make-up und Kostümassistenz.
0: Sehr gut. Bis jetzt auch sehr erfolgreich.
4: Ob ich erfolgreich bin?
0: Ja, stimmt.
4: Hier am Dreh jetzt bis jetzt?
0: Ja.
4: Ja.
5: Hi, ich bin Nina und ich mache Conti hier.
0: Was ist das?
5: Also ich schaue, dass die Anschlüsse zwischen den verschiedenen Szenen passen, zwischen den verschiedenen Takes aber auch, oder zwischen den verschiedenen Einstellungen eher gesagt, und dass da halt keine Fehlerchen passieren.
6: Wir haben den Wasserhahn vergessen, der im Drehbuch stand.
7: Wir haben Wasserhahn, scheiße.
6: Nein, passt, alles gut, kein Stress. Wir lassen den jetzt weg. Nur one thing, aber einfach bitte mit dem Drehbuch irgendwie mit dem Blick.
7: Ja, ich hab's normalerweise auch.
6: Alles gut, passiert. Wir haben zwei Leute in der Regie, denen es nicht aufgefallen, also alles gut.
7: Ja, warte, der war...
6: Aber der Audio-Match-Cut.
7: Ach, das war der, ach ja.
6: Passt, ist gut. Ja. Blenden wir aus, das geht anders.
7: Aber war das nicht auch als Detail erstmal geplant?
6: Das war als Detail geplant, das mussten wir streichen.
7: Ja,
6: voll. Aber
7: ja.
6: Alles gut, einfach nur...
7: Ja, ich habe es normalerweise auch im Blick.
6: Alles gut,
7: ja.
6: Perfekt, danke dir.
7: Hier drehen wir jetzt als nächstes B.
6: Die C, weil die B wäre ein Detail gewesen. Alright, guys, wir schießen jetzt hier rein. Das heißt, die Couch muss auf jeden Fall gerade und es muss alles vom Tisch. Und alle müssen einmal auf die Seite. Das ist die Schattenseite zur Kamera.
8: Das ist
6: Low-Cost. Anne, hast du viel zu tun?
7: Wieso?
6: Willst du wieder Stand-In sein?
8: Ja, kann ich machen.
6: Cool, danke.
8: Ja.
6: Radkeber, 2 Minuten, passt.
8: Für den ganzen Shot.
9: Ich hab die Tischdecke
8: getauscht. Da hast du mich aber ganz schön...
7: Ja!
8: Hey, ich hätte einfach Ja sagen müssen und dann... Schauen müssen, wie du reagierst. So.
6: Realistisch 5.
8: Ey, gib mir 3. Nein.
6: 5.
8: Gib mir 30.
6: Nein. Nein, Mann.
8: Ja, Bro.
6: Leute, können wir die Tür geschlossen halten, dass keine Wespen oder sonst was reinkommen? Perfekt. Vor allem Simon.
9: Ja, ne? Der macht hier wirklich gar nichts.
6: Nein, Simon, du machst einen great Job. Danke.
0: Das war gerade Benjamin in seiner Rolle als Aufnahmeleiter und jetzt werde ich auch nochmal, ich möchte sagen, zweckentfremdet.
8: So, jetzt Stand-In. Das heißt, ich stehe stellvertretend für die Schauspieler irgendwo, damit die ausleuchten können.
7: Schick.
8: Das ist gut, ne?
7: Ja, richtig gut.
9: Nein.
7: Genauso wie bei mir als Mikro einmal festgestellt.
8: Das ist super. Ist das aus hier eigentlich? Ja, mein Sender ist aus.
7: Möchtest du auch tanzen?
0: Benjamin möchte nicht tanzen. Ich möchte das einmal festgehalten haben.
7: Ja, klar.
10: Du bist ein bisschen düster hier drin.
8: Ja, ich
7: deswegen
8: weiß.
7: Deswegen kommt jetzt ein Licht und...
0: Oh, das Licht. Der Lichtmann ist da. Der installiert hier mal was. Wirklich dunkel, ne?
7: Nee.
0: Regen macht alles dunkel. Das
8: wartet man noch, bis die da draußen nicht fertig sind.
0: Ah, die schießen auch noch durchs Fenster. Oh, jetzt geht's hoch.
8: Ins Fenster.
0: Guck mal, die sind fleißig draußen. Ich weiß nicht, was die wollen. Vielleicht muss ich mal rausgehen. Ja.
7: Spannend.
8: Passiert nichts. Kann man erstmal Musik spielen, würde ich sagen.

0: Labelu Late Night Show hier auf Radio Darmstadt live vom Filmset und wir spitzeln mal, was Benjamin wieder zu sagen hat.
1: Warum ist er gerade so dunkel?
2: Weil Licht umstecken muss. Und genau deswegen.
1: Juno, du darfst dich übrigens schon positionieren. Die haben eine technische gerade gemacht, diesen Fall.
3: SSDs werden uns auf jeden Fall
1: erreichen. Ja, ja. Ich hatte schon mit Linus gesprochen. Ja, okay. Ich versuche noch meine 2 Terabyte für Sonntag auf jeden Fall.
3: Zweimal 2 Terabyte, ja gut.
1: Ja, eine, ja.
3: Ja, ja, genau. Genau. Und
1: dann
3: sagt
1: ja.
3: 2x2. Also, ob ihr jetzt Ari Raw wirklich in dem Format braucht, ist auch eine andere Frage. Möglicherweise.
1: Quatsch, natürlich braucht. Also, wir erst recht. warte. Der Nina, wie viel vom Boden ist zu sehen, die Kabel auch?
4: Jetzt gerade nicht, aber ich habe eigentlich immer nur den Hazel gesehen.
1: Okay.
4: Aber ich würde es vorsichtshalber ehrlich gesagt wegmachen. Weil der Hazel hätte die ja verdeckt sonst.
1: Ach, wir haben schon wieder Conti-Probleme. Kannst du uns trotzdem noch mal ganz kurz einen Endframe geben? So, warte ganz kurz hier. Okay, ja. Man sieht alles an Kabeln. Ja. Ja. Elisa, kannst du bitte kommen? Danke. Okay, dann können wir drehen. Okay. Dann Ruhe bitte, wir drehen.
0: Das nicht, aber wir hören jetzt einfach mal rein, was die Redaktion in Wörzen diesen Monat so zu melden hat. Viel Spaß.
5: Ja, hallo, ich dürfte dich einmal... Oh, ich glaube, an der Schultüte war sogar ein bisschen Kind. Groß geworden, die... Naja. Und Ranzen. Bunter als einer als der andere. Einer bunter als der andere, meine Güte. Oh, wohl neu. Sogar mit schicken Designs der größten Wichiball-Legenden aller Zeiten. Potzblitz. Oh.
6: 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Heute im Studio Henrik van der Heide.
5: Bildung ist der Grundstein unserer Stadt. So unterstützen Sie uns bei allen Entscheidungen. Diese weisen Worte sprach einst der Würzner Bürgermeister Sabellus van Snack im frühen 18. Jahrhundert zur Zeit der Aufklärung. Um uns ein Bild der schulischen Situation in Würzen zu machen, senden wir heute live aus der Grundschule an der Mauer. Mein Name ist Henrik van der Heide und ich sowie meine Kolleginnen und Kollegen von Radio Würzen begleiten Sie heute an diesem schönen Augustmorgen durch die Feierlichkeiten zur Einschulung auf Radio Würzen live. Noch 10 Minuten bis zum ersten Klingeln, das für manche jungen Würzel den Start eines neuen Lebensabschnittes markieren soll. Noch strömen hier zahlreiche aufgeregte Kinder und ihre noch viel aufgeregteren Eltern in die Aula. Vor dem Schulhof steht unsere Verkehrsexpertin Stine Au. Stine, wie ist die Situation bei dir gerade?
7: Ja, Hendrik, hier vor der Schule sind Zustände eingetreten, die eher an eine hektische Evakuierungsmission erinnern. Bereits vor einer halben Stunde konnten wir ein besonders von sich überzeugtes Exemplar eines der sogenannten Rasenmähereltern beobachten, das ohne Rücksicht auf Verluste den Weg für sein Kind über den Schulhof gewissermaßen freimähte. Während manch andere Kinder, vermutlich aus der Neustadt und St. Paul, auf Lastenfahrrädern oder zu Fuß mit ihren Eltern anreisten, so hielt der Kontrast auch schon eine Schätzung zufolge etwa 9 Meter lange Limousine vor dem Eingang zum Schulhof und blockierte für exakt 146 Sekunden den gesamten Zugang. Das wiederum war kein Problem für die Kinder der reichsten Würzel, die sich aus Hubschraubern wahlweise abseilten oder mit Fallschirmen auf dem Trampolin im Hof landeten. Aufregung trat ein, als der kleine Erasmus wieder etwas zu hoch geschleudert wurde und auf dem großen Kirschbaum landete. Das Haustechnikteam konnte ihn allerdings zügig retten. Und damit zurück zu dir, Hendrik.
5: Vielen Dank, Stine Au. In der Aula wurde derweil das Licht gedimmt und durch Fackeln verdrängt, die das Gefühl der Stadtgründung Würzens im Kloster vermitteln sollen. Habe ich zumindest gehört. Den neuen Schulkindern soll so unterbewusst die Wichtigkeit Würzens klar gemacht werden. Das ist doch was Gutes, nicht? Jetzt betritt der Schulleiter Helge Schnibbler die Bühne und macht sich langsam auf den Weg zum Rednerpult. Wir sind gespannt, was der Rektor den jungen, wissbegierigen Würzeln mit auf den Weg geben möchte.
8: Liebe Kinder, es ist schön, dass ihr den Weg hier also in dieser Einrichtung gefunden habt. Ja, was kann man zur Schule sagen? Schule ist ein Haus, Man kann reingehen, man kann aber auch rausgehen. Wir setzen hier übrigens für die Eltern, die wollen sowas ja immer wissen. Ja, wir Eltern wollen immer wissen, wie es den Kindern geht und so weiter. Wir setzen hier auf Learning by Learning. Das ist innovativ, dafür wurden wir ausgezeichnet. Außerdem sind Musik und Theater sind absolut verpflichtend, ja. Sport auch und extra Wichiball-Unterricht. Mhm. Teilweise von Wichibert selbst übergeschüchtert wurde. Ja, und den Rest des Unterrichts kann man besuchen, muss man aber nicht. Ne? Also, naja. Also wir sind auch für Gamification, ne? Das aber analog mit Brettspielen. Also unser Wirtschaftsunterricht zum Beispiel, der findet in Monopoly statt. Ja. Und noch wichtig zur Verpflegung, das Essen kochen jeden Tag Leute aus dem Seniorenheim von drüben. Ja, da findet man auch schon mal einen Zahn, aber das ist nicht weiter schlimm. Genau, und jetzt viel Spaß.
5: Ja, mit diesen Eindrücken verlassen wir nun die Aula und begeben uns auf den Schulhof zu unserem Außenreporter David Lee Becker.
0: Und damit auch ein herzliches Willkommen von mir und einen guten Schulstart. Ich habe im Gewimmel auf dem Schulhof ein bekanntes Gesicht gefunden, nämlich Wörzens eigener Starkoch Thomas Blümel, der aus seinem Foodtruck den Schulschützlingen an ihrem ersten Tag eine gute Mahlzeit auftischen soll. Herr Blümel, was haben Sie sich denn dafür diesmal einfallen lassen?
9: Tja, also, die Kleinen haben ja zum Teil etwas spannende Vorstellungen von Essen. Ich habe hier leckere Käsestullen, allerdings mit herausgeschnittenen Käselöchern. Zack, auf einmal essen dann alle.
0: Interessant, auf so etwas muss man erstmal kommen. Wie immer sehr ausgebufft, Herr Blümel. Als nächstes möchte ich die Ohren...
10: Moment, Herr Beckler, auf ein Wort.
0: Ja, ach, was, neben mir steht plötzlich Herr Professor Kemperinski.
10: Professor Doktor.
0: Ganz genau. Was führt Sie denn zu so früher Stunde hierher?
10: Nun, man muss sich ja versichern, dass hier alles seine Ordnung hat. Und Blümel, ich muss Ihnen sagen, ganz traditionsgemäß sind Ihre Stullen nicht.
9: Hört, was wollen Sie denn damit sagen? Sind Sie geprüfter Küchenmeister und studierter Doktor in Ernährungswissenschaften? Oder bin ich das? Hä?
0: Moment, Sie haben studiert.
10: Gerade nicht ein Thema, Herr Mecker. Ja, ich darf mich wohl als Experte in Sachen Würzen bezeichnen. Und vor allem alle ehrbaren Traditionen unserer schönen Stadt kenne ich alle.
9: Ja, und nun?
10: Nun, also, wie mir natürlich bekannt ist, hat es in Würzen lange Tradition, zur Einschulung Käsestullen zu servieren.
9: Genau, das mache ich ja auch hier.
10: Wenn Sie mir weiter lauschen möchten, eben nicht. Die Löcher in den Käsescheiben sind nämlich von entscheidender Bedeutung. Sie symbolisieren nämlich die Lücken, die der junge Geist noch in seinem Wissen und in Erfahrung hat, die aber durch gute Schulbildung geschlossen werden können. Und jetzt kommen Sie und schneiden sie raus.
9: Naja, aber mit Löchern will das wieder keiner. So gehen die hier weg wie warme Semmeln, auch wenn sie kalt sind.
10: Das denken Sie. Aber von den guten Traditionen will sowieso niemand mehr etwas wissen. Zum Beispiel, dass nach dem traditionellen Käsestullen essen, die neuen Schulkinder auch im Rathaus vorgestellt werden sollen. Das ist schon eine Tradition, seit Bürgermeister van Snack, dem die Bildung der Jugend besonders wichtig war. So, jetzt muss ich aber auch wieder los. Ich beschlagnahme noch eben eins Ihrer unorthodoxen Käsemorte, Herr Blümel. Ich habe nämlich keine Zeit für ein Frühstück heute Morgen.
0: Und schon ist er weg. Äußerst streitbar, unser Herr Professor heute.
9: Das können Sie laut sagen, aber solche Kundschaft kenne ich schon.
0: Na gut, wo war ich? Ach ja, meine Kollegin Holly Hagel ist auch hier auf dem Schulhof unterwegs und hat sich informiert, was es gerade an Klatsch und Trends in Würzens Schülerinnschaft so gibt. Holly, bist du da?
11: Ja, ich habe schon einiges erlebt hier auf dem Schulhof, von dem ich jetzt live und in Stereo quasi die Farbe des Radios berichten werde. Ich spreche jetzt mit Josephine, die, wie ich höre, schon ein paar Mal bei Radio Wörzen zu Gast war. Im letzten Schuljahr hat sie die Grundschule vollendet und kommt morgen in die weiterführende Schule. Heute ist sie aber, wie alle scheinenden GrundschülerInnen, noch einmal bei ihrer ersten Alma Mater unterwegs. Josephine, was kannst du uns an brisanten Details vom Schulhof berichten?
12: Was? Naja, also der Jason hat voll viel mit der Mina Lee gespielt in den Ferien und die hat sogar bei ihm übernachten einmal. Obwohl Jungs voll doof und eklig sind und stinken, sagt meine Mama. Und
11: höchst interessant. Und die Trends, was kannst du uns dazu sagen? Was ist bei den It-Girls der vierten Klasse gerade in?
12: Ach ja, also da gibt es seit letztem Jahr so tolle Sammelkarten und die findet man manchmal auch einfach so überall in der Stadt und die haben so coole Bilder drauf, zumindest, also man findet die mit Buben und Damen und so und dann gibt es noch die Strümpfe oder wie die heißen und die haben so große Bilder drauf und meine Mama hat gesagt, dass die so voll erotisch sind und weil ich habe die Karte X, da sind Michi-Bälle drauf und die fliegen im Kreis und sie sagt, das bedeutet was mit Veränderung oder so und ich habe die sogar in Glitzer.
13: Was? Du hast das Rad des Schicksals in Glitzer? Die ganzen Trümpfe sind eh voll selten und in Glitzer noch viel Dollar. Willst du die tauschen? Ich gebe dir voll viel dafür.
12: Nein, das ist meine ganz besondere Karte, sagt meine Mama. Aber ich habe noch andere, die können wir tauschen.
13: Ui, hast du noch Hüte? Da fehlen mir noch 7 und 8. Dann habe ich alle.
12: Ja, also die habe ich, aber nur einmal. Da will ich dann bitte einen Strumpf dafür.
13: Moment. Den Tod habe ich doppelt. Den kannst du haben.
12: Boah, der ist voll gruselig. Den will ich.
11: Und schon ist der Handel gemacht, wa? Der Transfermarkt scheint hier in der Sitzecke in vollem Gange zu sein, wa? Das bleibt hier abzuwarten, was im nächsten halben Jahr...
14: Brechende Neuigkeiten. Ich unterbreche für brechende Neuigkeiten, für die ich hier unterbreche, aus der Aula. Die Ereignisse überschlagen sich. Gerade ging bei uns die Meldung ein, die gesamte 1C sei nicht auffindbar. Wir schalten sofort zu David Lee Becker im Außendienst.
0: Ja, dramatische Szenen auch hier. Neben mir steht Frau Kirsch, dem Stammpublikum bereits bekannt. Frau Kirsch, was ist passiert?
15: Das wissen wir leider nicht. Nach dem Klassenfoto, für das wir nur 20 Minuten gebraucht haben, also nur eine halbe Schulstunde, bin ich einmal kurz ins Lehrerinnenzimmer, um eine kleine Begrüßungspakete zu holen und auf dem Rückweg war auf einmal die gesamte Klasse weg. Was mache ich denn jetzt?
0: Nun, vielleicht handelt es sich ja nur um einen Begrüßungsstreich Ihrer Klasse.
15: Also, das schnelle Finden einer Gemeinschaft in allen Ehren, aber das könnten 2 lange Jahre mit dieser Klasse werden. Ach, schauen Sie mal, einer meiner Schüler, wie immer am Handy.
0: Hallo, mein Name ist David Liebecker, ich komme von Radio Wörzen. Wo ist deine Klasse?
16: Also, ich war kurz am Handy, weil ich hier ein seltenes Pokémon gefunden habe. Und dann sind alle weggelaufen. Einfach weg.
15: Und niemand hat gesagt, wohin?
16: Den glaub nicht. Aber so ein komischer Mann mit Weste ist vorne weggelaufen.
0: Kemperensky!
15: Der Professor Doktor sagte doch etwas von Tradition und Rathaus?
0: Henrik, fahr den Wagen vor.
14: Da vorne ist das Rathaus.
15: Schnell!
14: Ich bleib hier und kümmere mich um das Parkticket.
0: Die Tür ist offen. Ich höre Stimmen. Wenn das nicht mal Herr Kemperensky ist.
15: Herr Kemperensky, was fällt Ihnen ein?
0: Professor Doktor, nicht wahr?
10: Ganz genau. Das ist eine gute Frage, Frau Kirsch. Wie ich bereits vorhin erwähnte, besteht seit den Tagen des Bürgermeisters van Snack die Tradition, dass die neu eingeschulten Klassen im Rathaus vorbeischauen und so signalisieren, dass sie nun bereit sind, den Pfad der Bildung zu gehen und damit viel Wissen anzuhäufen, auf das sie kluge Entscheidungen treffen mögen.
15: Meines Wissens bezieht sich das aber nur auf 2 Kinder pro Klasse, nicht gleich alle.
10: Das ist Auslegungssache, versteht sich, und meine Studien ergaben, dass in der ältesten Form dieser Tradition zumindest die ganze gesamte Klasse zum Bürgermeister gegangen ist.
15: Damals gab es aber noch weniger Schulen und Kinder, die zur Schule gingen. Und außerdem, dafür haben wir heute gar keine Zeit.
0: Nun, also bevor wir uns in Kleinigkeiten verstricken, würde ich vorschlagen, die Kinder zurück zur Grundschule zu bringen. Und ich meine, in der Ferne bereits den ersten Helikopter anfliegen zu hören.
10: Ja, dann schleunigst zurück ins Funkhaus.
0: Das ist mein Spruch.

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1: Hey, pass auf, wer bist du und was machst du hier?
2: Ich bin der Sebastian, ich darf die Schärfe ziehen.
1: Das heißt, du bist in welchem Department?
2: Ich bin Kameradepartment.
1: Sehr gut.
2: Unter der Leitung von Linus Hofer.
1: Vielleicht können wir da jetzt gleich hin. Nee, der bespricht noch was.
2: Der bespricht
1: noch.
2: Ah.
3: Hallo, ich bin Alina. Ich mach Second. Genau.
1: Kannst du das für Leute erklären, die nicht so viel mit Filmset zu tun haben?
3: Ich halte einfach die Klappe die ganze Zeit.
0: Falls ihr euch gerade fragt, was ist denn da dieser Unterschied? Was rufen da die ganze Zeit denn durch bei dieser Filmklappe? Also, eine Filmklappe nutzt man, um das Bild und den Ton grundsätzlich synchron zu bekommen. Durch einen lauten Schlag, das kann man auch durch ein Klatschen zum Beispiel imitieren, ist auf der Tonspur ein enormer Ausschlag. Und im Bild kann man das dann synchronisieren, wo genau das nämlich zusammengeht. Fügt man dann diesen Schlag zusammen und zack, Ton und Bild sind synchron. Zusätzlich wird aber noch durchgesagt, welche Szene das jetzt ist. Ein Drehbuch besteht aus mehreren Szenen. Das sind immer unterschiedliche Orte, unterschiedliche Geschichtsteile. Danach trennt man das ungefähr auf. Eine Szene ist dann noch in Einstellungen unterteilt, weil es ist super langweilig und ich spreche da aus Erfahrung, wenn man eine Szene aus nur einer einzigen Einstellung sieht, zum Beispiel einer weiten totalen Einstellung. Deshalb löst man die Szene auf. Das heißt, das ist jetzt keine Brausetablette, die verschwindet nicht, sondern man unterteilt die Szene in verschiedene Einstellungen. Und die Einstellungen sind dann verschiedene Kameraeinstellungen. Das heißt, die Kamera ist anders positioniert, sie geht mal ein bisschen näher ran, sie geht ein bisschen weiter weg, sie fokussiert sich nur auf eine Person. Das sind unterschiedliche Einstellungen. Bei unserem Film hatten wir jetzt meistens so um die 5 Einstellungen pro Szene. Das ist schon relativ viel. Man macht auch manchmal nur 3 oder 4 pro Szene. Dann kommt der Take. Das heißt, man sagt erst die Szene durch. Also das ist jetzt Szene 5, Einstellung A, B, C, D oder 1, 2, 3. Je nach Filmset. Wir haben es mit Buchstaben durchnummeriert. Und danach kommt der Take. Denn nicht alles klappt auf Anhieb und beim Film sowieso nicht. Und das ist auch das Positive, denn es muss nicht alles auf Anhieb klappen, man kann es einfach wiederholen. Und das machen wir, indem wir verschiedene Takes machen. Das heißt, es ist Szene 2, Einstellung 5 oder Einstellung B, Take 3, das heißt die dritte Wiederholung. Sobald es zweistellig wird, wird es kritisch. Dann sollten sich alle darüber Gedanken machen, ob man vielleicht nicht was umbauen sollte. Ist bei unserem Film tatsächlich nicht passiert. Grundsätzlich ist das nur so ein bisschen die Regel. How to Film mit Sebi und Linus. Fun Fact darüber. Sebi war im ersten Semester unseres Studiengangs von Linus und mir unser Tutor und hat uns erklärt, wie Kameras funktionieren. Ja, irgendwie lustig.
1: Was sind die Farben? Das hat auch irgendwas mit Ausleuchtung zu tun, oder?
4: Hast du das nicht aufgepasst im Unterricht?
1: In deinem Praktikum?
4: Nein.
1: Nee, da habt ihr es erklärt, ne?
4: Das sind die Farblevels.
1: Ja, irgendwas steht an der Kamera selbst mit dem habe ich nur gesehen.
4: Genau. Ah. Und es gibt verschiedene Stufen.
1: Sieht aus wie eine Wärmebildkamera für Licht im Grunde.
4: Warte, Ari. There we go. Oh, und das ist zu dunkel,
1: ja.
4: Lila. Blau, ja. Ist gerade noch so ein neues Floor.
1: Ja.
4: Und alles zwischen Grün und Pink ist gut für Hauttöne. Sollte man Haut benutzen.
1: Ah.
4: Und wenn was hell ist und es ist gelb, ist gerade noch so okay.
1: Und bei Rot ist
4: das Informationsverlust, Clipping.
1: Ja.
4: Das ist die.
1: Ihr könnt auch übersteuern.
4: Ja, und zwar richtig schnell sogar.
1: Und das, obwohl ihr irgendwie 30 Milliarden Blendenstufen habt.
4: Nein.
1: Wie viele habt ihr?
4: Nicht.
1: Wie viele habt ihr?
4: Wird ja immer 0,3er Stops eingegeben. Aber klar, mit einem variablen ND hast du theoretisch
1: mehr. 3 Milliarden.
4: Milliarden.
5: Habt ihr da schon 3D gehen? Also
3: nicht unbedingt. Nein.
1: Das steht drin, ja.
5: Das steht drin.
1: Ja. Ich habe das auf den Tisch in Küchen gestellt und noch hat sich niemand beschwert, dass es da nicht stehen soll. Also von daher wird es passen.
5: Wir können es schon machen.

0: runter, Stativ hoch, Stativ zur Seite, Stativ nach hinten, Stativ nach vorne. Nicht mehr wissen, wo oben und unten ist.
1: Okay, danke. So, nochmal Überraschungsinterview. Elli, wer bist du, was machst du hier?
2: Hi, ich bin Elli und ich bin Best Girl im Lichtteam.
1: Das heißt?
2: Ja, ich bin im Lichtteam und supporte meinen Oberbeleuchter und führe alles aus, was er mir sagt.
1: Hast du Spaß?
2: Total, also es ist sehr anstrengend. Aber, und oh mein Gott, wir müssen jedes Mal diesen Butterfly-Rahmen auf- und abbauen. Das ist ein bisschen loco, aber das macht auch total Spaß. Genau, mein Highlight vom Dreh war, wir haben mal den Rahmen morgens aufgebaut nach 4 Stunden Schlaf. Haben das ganz gemütlich gemacht. Nach so, keine Ahnung, 20 Minuten hatten wir den komplett ready. Drehen uns kurz um, reden über den Rest des Tages. Auf einmal drehen wir uns wieder um. Und irgendwie ist dieser ganze Butterfly wieder abgebaut. Bespannung weg, Seide weg.
3: Ups.
2: Alles war weg. Dann fange ich so langsam an, wieder die Seile ranzuholen und die Bespannung wieder drauf zu packen. Und ich dachte so, ich habe das geträumt, dass wir den schon aufgebaut haben. Auf einmal fragt mich Basti, hey Elli, wieso hängst du die Seile wieder ran? Er hat es einfach alles wieder abgebaut.
3: Oh.
2: Wir haben irgendwie gegeneinander gearbeitet, weil wir so geschlafen waren, dass wir nichts gepeilt haben. Aber
1: ja, das ist doch eine gute Voraussetzung.
2: Ja, irgendwie trotzdem macht der Dreh super viel Spaß. Kann ich da hinten
1: mich aufbauen? Sehr gut. Spaß? Das klingt nach einem super Zeitpunkt für ein bisschen Elektro-Swing. Let's swing it.

0: Willkommen zurück, ihr hört die Labelu Late Night Show auf Radio Darmstadt im Internet www.radiodarmstadt.de und auf GRB+. Wunderbar. Wir gehen zurück als Filmset und erklären nochmal was.
1: Hallo.
2: Hallo.
3: So, einen wunderschönen Abend.
1: Einen wunderschönen Abend noch? Nein, das ist ja keine Abmoderation.
0: Nein.
3: So. Nein, das ist ein...
0: Aber wir haben es bis zum Abendessen geschafft. Bis zum Abendessen. Nach dem Abendessen drehen wir noch 2 Stunden oder so.
1: Quasi. Nein, nur
3: wir
1: noch
3: wir hatten diese Dispo gemacht. Ich mache einen Power-Nap.
1: Okay? Ja.
0: Benjamin, erklär doch mal, was ist eine Dispo?
1: Eine Dispo, eine gute Frage. Alle Menschen, die jetzt so tendenziell aus einem größeren Unternehmen kommen, werden sagen, ah, kenne ich, Dispo, das ist der mich von A nach B schickt. So ungefähr ist das auch, nur bei uns gibt es keinen Disponenten, sondern Dispo ist am Filmset so ein Blatt Papier. Das verteufeln alle, aber ist super wichtig. Ja, klar, das Dispo.
3: Also es ist der Vertrag, mit dem man sich seine Seele verkauft.
1: Kein Vertrag.
0: Nee, das ist der Crew-Vertrag.
4: Ein Dokument, das mit sehr viel Liebe und Aufwand erstellt wird und am Ende niemand liest und trotzdem alles, was drinsteht, nochmal zehnmal nachgefragt wird, weil es niemand liest und niemand...
1: Richtig.
3: Wenn man es liest, dann vergisst man bald.
1: Ja, man muss also...
4: Aber oder man liest sagen, einfach nicht. Und die Menschen geben es auch offen ehrlich zu, dass sie es einfach nicht
1: lesen. Die wenigsten lesen
3: es.
4: Es gibt auch Menschen, die es nicht lesen.
1: In der Dispo stehen auf jeden Fall alle Zeiten, die an so einem Filmset wichtig sind.
3: Aber wofür hat man ein AL?
1: Ja. Von der und der Uhrzeit bis zu der und der Uhrzeit dreht man die Szene. Danach hat man Umbau bis zu der und der Uhrzeit. Und das alles steht auf der Dispo.
0: Wenn man Glück hat, das ist es gut geplant.
1: Da, ja.
0: Das ist bis jetzt, sagen wir mal, größtenteils eingetreten. Wir hatten wetterverzögerten Verzug.
1: Fürs
0: aber
1: Wetter kann nicht mal
0: eben,
1: etwas.
0: Genau. Nicht einmal der große Benjamin Hasenflug kann etwas fürs Wetter.
1: Ja, okay. Wir hatten auf jeden Fall eine Regenverzögerung. Das ist natürlich doof, alles nachzuerzählen. Das ist ein grundsätzliches Problem, was wir in der Sendung haben. Wir erzählen super viel nach.
0: Ja.
1: Naja. Auf jeden Fall war das Problem, dass ein ziemlicher Schuss Regen runterkam. Und einiges unter Wasser gesetzt hat. Das hat auch alles ein bisschen verzögert.
0: Benjamin wollte da bestimmt noch was Spannendes erzählen, aber wir haben es nicht weiter aufgenommen, also kann es gar nicht so wichtig sein. Das war der zweite Drehtag. 2 Drehtage folgen jetzt noch hier in den nächsten, in der nächsten Dreiviertelstunde in der Labelu Late Night Show, in der Ausgabe und bitte live vom Filmset. Wir machen jetzt eine kurze Musikpause und danach geht's dann mit Eindrücken vom 3. Drehtag weiter. Seid gespannt. Viel Spaß. Let's swing it.

0: falls ihr das Ganze nochmal irgendwie bildlich haben wollt, ihr euch fragt, wer sind denn diese Menschen, wer ist denn das alles bei diesem Set und wer spricht da alles rein und wie sieht denn das da aus, wo die da eigentlich drehen? Wir haben einen Instagram-Kanal tatsächlich mit verschiedenen Bildern vom Set bestückt. Da erklären wir nochmal so ein bisschen, was ist die Story dahinter. Da könnt ihr euch auf jeden Fall gut einlesen. Können Pinguine fliegen? Alles zusammengeschrieben. Auf Instagram einfach suchen. Da kommt ihr auf unser Profil. Da sind Bilder vom Set. Da findet ihr mich, da findet ihr Linus. Da könnt ihr nochmal euch das Ganze anschauen und auch so eine visuelle Ebene dazu erkennen, worüber wir hier die ganze Zeit gesprochen haben. Die Crew-Interviews mit Linus.
1: Agnes.
2: Ja.
1: Wir wissen, was machst du hier.
2: Hallo, ich bin Agnes. Du hast mich sogar mit meinem Namen vorgestellt. Voll lieb von dir.
1: Ja, gut, ne?
2: Ich bin hier, ich bin Runner, ich mache irgendwas und nix. Ich gucke, dass alle Menschen da sind, dass alle Menschen Snacks und Getränke haben. Und
1: sehr gut.
2: Dass halt so Scheiße erledigt ist, auf die sonst niemand Bock hat.
1: Super, das können wir so senden. Wer bist du und was machst du hier?
3: Wer bin ich? Ich bin Set-Fotograf. Was mache ich hier? Ich stehe meistens eigentlich den Leuten im Weg rum und versuche den schönsten BTS-Angle einzufangen.
1: Sehr gut. Das macht er auch erfolgreich, würde ich behaupten.
4: Oh, es wurde was Neues gepostet vom Set. Dann müssen wir direkt mal rein. Hier Breaking News. Brechende Nachrichten. Benjamin guckt. So, jetzt gucken wir mal, Benjamin. Was ist so? Können Pinguine fliegen? Dann natürlich.
5: Ratgeber.
4: Natürlich wieder das. Ah, zweiter Beitrag direkt ich. Erstes war natürlich wieder Kamera.
5: Sehr gut.
4: Also wieder viel
5: Spaß. Ich bin mittlerweile auch auf noch keinem drauf.
4: Ruf ein Chromfoto, bist du dann.
5: Ja, Ton ist drauf. Ich war auch bisher noch auf keinem Bild.
4: Wir warten noch auf das Bild.
6: Benny ist auch noch auf keinem.
5: Auf gar keinem. Produktion sponsert ihm eine Spezi.
7: Und du bist noch nirgends drauf.
4: Boah, da würde ich jetzt mal hingehen. Da gehen wir direkt hin.
7: Mein privaten Geld, aber es geht trotzdem ein Bild.
4: Aha, hier im Wohnzimmer wird auch Pause gemacht, das ist natürlich gut. Pausen sind wichtig. Benjamin ist natürlich immer noch nicht da. So, da kommt er jetzt. Jetzt guckt er da so raus. Und jetzt geht sie die Treppe runter. Die ist übrigens sehr steil. Das ist wichtig zu wissen. Die Treppe ist steil. Aber Benjamin meistert es. Da hat er jetzt anvisiert und jetzt hinter. So, jetzt gehen wir da mal. Oh, Sonne, ja. Sonne ist hier auch. Das ist ganz schön.
5: Ich habe gehört, auf Produktionskosten wurde Ihnen eine Spezi vergönnt.
3: Ja.
5: Dafür war die Produktion noch nicht einmal auf einem Bild drauf, das gepostet wurde.
3: Das gepostet wurde, ja, das kann gut sein. Ich habe auf jeden Fall Bilder. Müssen wir da noch einen extra Post machen?
5: Ja.
3: Wir können ja noch. Ich wollte eigentlich Department-Shootings noch machen, wenn wir abgedreht sind.
5: Können wir machen.
3: Dann machen wir auch ein schönes Produktionsbild.
5: Cool.
4: Wie viele Spezies kostet das?
3: Ja, da müssen wir schon mal in Kasten rechnen.
4: Oh, so, hier fliegt wieder ein Flugzeug.
3: Erst kommt der Ton zu mir. Der Ton war noch auf keinem Post drauf.
4: Ja, das ist ja auch wichtig. Hier ist immer nur Kamera.
3: Jetzt kommt die Produktion noch. Ja, das ist das, was die Leute sehen wollen.
4: Ja, so eine Tonangel sieht super aus.
3: Ja, die Tonangel war ja schon ab und zu mal mit drauf.
4: Ja, das stimmt. Ja, die Tonangel, man sieht so mal meinen Arm irgendwo im Anschnitt oder so. Das ist gut. Ja, aber jetzt haben wir das schon mal. Aber das wäre natürlich krass, wenn natürlich jeder...
3: Heute kommt ja noch ein Post.
4: Ja, das ist ja gut.
3: Dann wird das. Jetzt kam der Tonpost.
4: Sebi, glaube ich, auch. War noch nicht.
3: Ja.
4: Der würde sich auch über eine Markierung freuen, aber das hast du ja bei den anderen gemacht. Habe ich so rausgehört gerade.
3: Aber ich meine, es sind ja zwei Posts am Tag.
4: Ja.
3: Manche müssen da den kürzeren ziehen.
4: Ja, aber der war, glaube ich, noch nicht heute. Oder überhaupt, weiß ich gar nicht.
3: Das weiß,
4: kannst du nochmal nachgucken.
3: Weiß ich jetzt gerade auch nicht aus.
4: Kriegen wir noch raus. Ja, oder wir machen halt einfach Benjamin. Nur Benjamin.
3: Wir machen jetzt einen Post, der alle abdeckt, die noch nicht dran waren.
4: Ja, das ist gut.
3: Das ist gut, oder?
4: Sehr gut. Und dann machen wir noch eine Insta-Story mit allen Fotos von Benjamin so nach der Hand.
3: Ja, das machen wir.
4: Das ist so in allen Emotionslagen.
3: Ja. Ich hab ihn auch des Öfteren in seinen nicht so guten Produktionsmomenten erwischt, wo er enttäuscht war vom Technik-Department, die ihn vielleicht ein bisschen auf die Spitze getrieben haben.
4: Das ist gut. Also, dass du das hast. Ja gut, mit diesen Ausblicken Später kommt dann die Reaktion hoffentlich.
3: Wer muss jetzt diese Diskussion anzetteln?
4: Wir haben den neuen Beitrag gesehen. Das war so, dann haben wir geguckt. Und dann fiel uns das auf. Man wurde uns geflüstert, dass du mit einer Spezie freundlich darauf hingewiesen wurdest.
3: Was? Nee, das stimmt gar nicht.
4: Ach so.
3: Darauf wurde ich noch nicht hingewiesen. Ich habe die Spezie bekommen, aber ohne Kommentar.
4: Ach so, dann gab es ein Kommunikationsproblem.
3: Ja, wer hätte mir das sagen sollen?
4: Sag ich dir nicht.
3: Wer?
4: Weiß ich nicht. Also, ich nicht. Also
3: die Spezie habe ich von Agnes bekommen.
4: Ja, genau.
3: Aber ohne Kommentar, dass ich...
4: Ach so, dann war das vielleicht so gedacht und du hast, also... Okay, dann war das wahrscheinlich so impliziert, aber es...
3: Okay.
4: Gut, da haben wir das Problem jetzt gefunden. Gut.
3: Das wird wieder gut gemacht.
4: Sehr schön. Ja, ich glaube, mit den Eindrücken gehen wir jetzt auch eine Musikpause.
3: Ja, sehr schön.
4: Top.
3: Was kommt? Was läuft?
4: Elektroswing, wie immer.
3: Okay, sehr schön.
4: Gut.
3: Ich freue mich.
4: Ja. Von dieser etwas, nennen wir es missglückten Absprache, geht es jetzt mal vor Absprachen, die vor so einem Take passieren zwischen den verschiedenen Leuten.
1: Hä? Sollen wir was tun, Benjamin? Oder? Nee, ich hab den nicht ausgemacht. Vielleicht ist auch einfach der Akku rausgefallen beim Rumrücken gerade. Pass auf. Die ist genauso, wie sie gerade war. Na gut. So. Lass mal gucken. Ja, das sind auch so Millimeterwinkel. Ja, müsste passen.
8: Hallo.
1: Achso.
8: Hey, ich nochmal.
9: Ton.
8: 12 B, die erste.
4: War fein? Ja, hallo. Bitte notieren.
8: Nina.
4: Oh, hier kommt mal richtig Luft rein jetzt. Sehr gut. Elli wedelt am besten.
8: Eure Majestät. Danke.
9: Danke auch.
10: Na, da ist der Flo weg.
8: Ja, wir machen noch eine schnelle, ja.
4: Und als wir die eine schnelle dann durch hatten, gab es noch hohen Besuch, hört mal selbst.
1: Wer was?
4: Was ist die Lokalpresse? Ist die Lokalpresse da? Gerne machen. Wie ich gesagt habe,
1: der Bürgermeister.
11: Schauen wir mal, dass wir den Dieter Messinger kurz filmt, auch hier mit ihm.
4: Herr Annika, müsst ihr dich kurz abkabeln, bevor du in die Maske gehst, wenn das. Dann stecke ich es in den Rahmen, dann kannst du es, sobald ich das da abgezogen habe, kannst du es einmal vorne durchziehen, also dein Mikrofon. Dann nehme ich dir den hier auch noch ab.
8: Venus, yes. Das heißt, wir hätten theoretisch auch jetzt die Zeit, die Aufteilung zu machen.
4: Ja.
8: Wer bespricht das?
4: Alles klar. So, hin ist ab.
8: Danke dir.
4: Und mehr dürftest du eigentlich nicht haben.
8: Nee. Gut. Dankeschön. Viel Erfolg euch weiterhin.
4: Dankeschön.
8: Ja, ciao.
4: Danke. Ciao. Der Bürgermeister ist da, das ist so geil. Tu mal kurz beschäftigt. Ich finde das super geil, dass du einfach, ich dachte, oh nee, jetzt vorm Feierabend kommen wir noch vorbei. Die ist hinter der Tür.
12: Der Bürgermeister.
4: Vom
12: Ort hier. Und er wollte mal vorbeischauen. Wollte mal gucken, wo es so geht. Klar.
8: Also viel Erfolg noch. Dankeschön. Ciao.
4: Tschüss.
1: Ciao.
4: Der Bürgermeister.
12: Schauspielerin sieht jetzt.
1: Ciao.
12: Ist gerade abgetreten worden.
8: Ja, dankeschön.
4: Ja, also der Bürgermeister war da. Unsere Regisseurin hat das kurz erklärt. Er war auch nicht allzu lange da. Wir sind ein bisschen in Dispo-Verzug.
12: Ja,
4: aber er hat ganz gut die Umbauspause getroffen. Ja, das hätte schlimmer sein können. Ja, das ist spannend. So, jetzt machen wir weiter hier, ne?
12: Ja,
4: wir arbeiten weiter. Das heißt eindeutig, Zeit für etwas Elektro-Swing.

0: So,
1: jetzt nimmt das auch auf.
0: Benjamin, wo sind wir?
2: Ja, letzter Drehtag heute.
0: Super.
2: Wir haben die Location gewechselt. Wir sind nicht mehr nur am Haus heute, sondern wir sind jetzt gerade am See.
0: Wir sind irgendwo anders in die Einödnis fahren.
2: Genau. Guten Morgen, Hallöchen. Guten Morgen, guten Morgen, guten Morgen. Könnt ihr alle schon jetzt hin? Gibt nämlich schon Essen. Machen wir einen Anfang.
0: Ich mach mal den Anfang.
2: Nimm mal mit.
0: Das Tondepartment macht
2: so, Ton geht schon mal essen. Sehr wichtig.
0: Der Hassel, hier ist der Hesselbergpfad. Der ist bestimmt sehr schön, aber dafür haben wir jetzt keine Zeit. Aber das ist aber schön und wir sind alleine. Noch. Ist wirklich süß hier. Oh, guck mal, da oben fährt jemand Fahrrad. Oh, guck mal, da sind einfach Bagger. Ich will baggern. Vorsicht, Filmdreh. Beißt. Nein, was steht da? Am Sonntag, bla bla bla.
2: Also es gäbe schon Essen. Wenn ihr wollt.
3: Ist das Bett auch schon da?
0: Ja. So, großartig.
2: Und noch ein Bett.
0: Ach ja. Ich stelle mich einmal. Oh, Frühstück. Frühstück. Ah, oh, super. Dafür sind wir hier. Aha, das Licht arbeitet schon. Ja, das ist natürlich. Nam, nam, nam. Ach, hier ist Sonne. Oh, mal kurz rückwärts ausparken und in die Sonne stellen. Mal gucken, ob ich am Ende des Tages die Sonne brand habe. Jetzt ist auch schon wieder zu viel Sonne.
2: Oh ja, Brötchen sind gut.
0: Oh, krass.
4: Haben wir schon Müll?
3: Dazu ist auf jeden Fall eine Mülltonne.
4: Unser Müll? Haben wir nicht? Da vorne.
3: Wir haben auf jeden Fall Müllsäcke dabei. Wir können auch einfach kurz einen irgendwo hin.
4: Nee, da hinten steht, glaube ich, einer.
3: Ah ja, perfekt.
0: Nachher heißt dann immer Paraglider am Bild.
4: Ja, super, total. Wird rausretuschiert.
0: Ja?
4: Wird rausretuschiert.
0: Ja. Heute können wir auch eine Naturdoku drehen.
4: Ja, ja.
3: Über Algen oder wo soll ich
4: das? Ja. Über das Leben am Badeweiher Röttingen.
0: Ja.
3: Ein paar Enten.
4: Ja.
2: Oh, ich spüre mal wieder Spielverderber.
0: Nein. Was hergebracht? Ich glaube schon
2: nachher. Richtig, richtig. Deshalb esst auf. Tatsächlich gerade 5. Also wir sind schon. Habe ich noch 5 Minuten gegeben? Nee, ihr hattet schon 5 Minuten gerade. Ja. Ja, ist schon 20.
5: Benjamin, deine Uhr geht anders.
2: Das ist ja L-Uhr, die geht immer anders.
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0: Wer bist du, was machst du hier?
7: Hi, ich bin Basti und ich wurde verdonnert, 200 Kilo Sand jetzt auf so einen Wagen drauf zu schlichten und durch die Pampa zu ziehen.
0: Ja, welches Department sollte man dafür wählen?
7: Eigentlich ist das Kamera-Department, aber ausnahmsweise darf das jetzt das Lichtteam machen. Und unser Oberbeleuchter hat gemeint, wir sollen alle Sandsäcke in den Regen legen, damit die mehr Gewicht kriegen. Und deswegen hat jetzt ein Sandsack um die 45 Kilo.
0: Cool.
7: Ja.
0: Großartig. Sebastian, wer bist du und was machst du hier?
8: Ich bin Sebastian. Ich mache hier Licht. Und heute mache ich Schatten.
0: Großartig. Und zwar, welche Rolle hast du im Lichtdepartment?
8: Oberbeleuchter.
0: Großartig. So, gucken wir mal, ob der Sprinter offen ist. Nein, hinten auch nicht. Ne? Soll ich nochmal ziehen? Ich ziehe hinten nochmal. Wie ein Wunder, er ist auch nicht offen. Da müssen wir jetzt jemanden finden, der den aufmachen kann. Licht kommt eh, okay. Wenn das Licht eh kommt. Ich hol mal das Ambio. Ich mach Fass.
8: Ich hab das übrigens gestern aus dem Regal gepurzelt.
0: Welches?
8: Das Ding.
0: Aha. Nee, der Mischer.
3: Das ist
0: fein. Der Backup-Mischer.
3: Den mach ich immer.
0: Gut. Muss ich das jetzt hier aufmachen? Ich muss das wahrscheinlich jetzt aufmachen, ne? Ah, ich seh's. Brauchen wir für Conti noch Zeugs? Ach, das ist da drin. Ja, stimmt. Das ist ja
3: gut. Glaube ich.
0: Ja, sonst kommen wir noch mal her.

0: So, es passiert jetzt was Spannendes. Oh, jetzt schwimmt hier einer durchs Bild. Jetzt schwimmt hier einer durchs Bild, Alina. Was sagst du dazu?
1: Alter, ich bin so neidisch. Ich würde auch gern baden gehen.
0: Ha.
1: Oder?
0: Ja, schon.
1: Ja.
0: Wir drehen jetzt etwas sehr Spannendes. Und zwar ein One-Take, weil die Schauspielerin... Ah ja. Weil die Schauspielerin in einen See hüpft. Und das können wir noch einmal machen. Jetzt müssen wir gucken, wie wir das Bild möglichst nicht kaputt machen. Benjamin, wir haben nur einen Versuch für den Take jetzt. Wie aufgeregt bist du?
2: Ich gar nicht.
0: Du gar nicht? Dir ist es egal?
2: Wenn der nicht klappt, dann klappt er nicht. Fertig.
0: Dann wird er gestrichen?
2: Ja. Nee, dann wird er genommen, wie er ist.
0: Gut, dann bleiben wir mal dran an der Action hier.
3: Der Opa, der da am Schwimmen ist.
4: Wo ist der?
3: Der schwimmt immer so Kreise.
4: Der schwimmt Kreise.
3: Glaube ich.
5: Ich höre ihn da.
0: Ich bin gespannt.
5: Ich bin sehr gut vom Ablauf.
0: Sehr gespannt. Schon nur, wie weit soll ich mitgehen? Ich würde einfach...
5: So weit, wie du kommst, ohne ins Bild zu rennen.
0: Ja, das ist das Ding. Ich würde einen Ticken sicherer fahren. Ich mache ein bisschen länger, mache ich noch. Simon, das wird festgehalten jetzt, oder?
6: Was?
0: Das wird festgehalten jetzt, oder?
6: Klar.
0: Sehr gut. Sehr gespannt, ob du sie genau beim Einspringen... Ah, nee, du kannst ja nicht... Genau. Hört man ja.
6: Genau beim Einspringen. Dann wird es übertönt vielleicht.
0: Juno hört das.
6: Aber mit der hier, die hört man nicht.
0: Das ist so eine spiegellose.
6: Ja, hast du es gehört?
0: Ja.
6: Ich habe damit schon die ganze Zeit während Takes Fotos gemacht tatsächlich. Und noch niemand hat das gesagt.
0: Oh.
4: Okay, dann einmal bitte auf Anfang.
0: Oh, jetzt wird's ernst.
4: Alina,
0: das wird spannend.
7: Okay, wir bräuchten dann noch einmal kurz den Punkt, wo du aufstehst. Dass wir noch einmal die
6: Fische.
7: Okay, genau da stehen bleiben. Okay, passt. Danke.
4: Achtung bitte, wir drehen. Ton.
8: Wollt ihr den Wind abwarten?
9: Das ist Flugzeug tatsächlich.
7: Okay.
4: Okay, Ton.
9: Nein. Reize die erste.
4: Stimmt. Auf Regie.
9: Und bitte.
4: Stopp, okay, danke aus.
7: Gleich nochmal.
0: Mhm.
4: Okay, nochmal bitte. Ton.
9: Nein. Reize die zweite.
4: Auf Regie!
9: Und bitte!
4: Danke aus!
0: Ja, der Grund, warum wir gerade so viel abbrechen, ist, dass wir zwar nur einen Take fürs Reinspringen haben, aber für den Teil davor. Ja. Und das ist gerade das Problem, dass du die Schärfe nicht ganz sitzt. Das wird jetzt perfektioniert.
9: Ab jetzt gleich ist Sonne, danach ist länger Wolkenzeit wieder.
7: Okay. Dann müssen wir jetzt gleich drehen. Wir proben jetzt noch ein, zwei Mal das Aufstehen.
9: Guck mal, ja, ich versuche einfach mit dem Fuß immer an dieselbe Stelle zu treten, oder?
7: Ja.
9: Hilft das?
7: Und vielleicht mit dem Oberkörper möglichst in einem Zug nach oben zu gehen, oder? Ist das... Okay.
4: Okay, dann Achtung bitte, wir drehen.
9: Okay, und stopp. Reizt ihr die dritte? Passt?
7: Okay, wir laufen.
4: Ja, ist besser.
7: Ich laufe.
4: Dann gehen wir laufen.
7: Ja,
4: dann. Auf für Sie.
9: Und bitte. Danke!
4: Danke!
0: Wir bauen um. Nachdem also die Anspannung davon weg war, war noch Zeit für etwas Spaß und es wurde mal wieder der Instagram-Account ausgecheckt.
10: Ja, ich habe das heute Morgen.
0: Hab ich geliked? Ich hoffe, ich habe geliked.
6: Oh mein Gott, das ist halt crazy. Also da will ich jetzt auch ein Like sehen.
0: Also, gucken wir mal. Oh, hier ist langsam das Internet.
6: In der Sonne ist es immer urheiß und dann ist sie weg und dann wird es richtig frisch.
0: Ja, habe ich geliked, natürlich.
6: Sehr schön.
0: Hallo Linus aus dem Schnitt hier. Ich wollte ganz kurz erwähnen, dass die besagte tote Katze gleich kein echtes Tier ist, sondern die Dead Cat ist dieser Puschel, den man über Mikrofone rüber machen, damit die Windgeräusche gemindert werden. Davon ist die Rede. Und jetzt viel Spaß mit dem folgenden Machwerk, was Agnes und Juno da zutage gefördert haben.
3: Und dann siehst du da, dass er aufnimmt.
1: Cool. Dann kann ich irgendwelche Sachen labern und du musst dir das am Ende anhören und denkst so, oh mein Gott, was labert die für eine Scheiße?
3: Genau.
1: Cool. Gute Funktion, gefällt mir. Hallo Juno, wie geht's meiner toten Katze?
11: Frag sie doch.
1: Hallo tote Katze, kannst du mit mir sprechen? Weißt, was sie gesagt hat? Ich verstehe kein Katzisch.
11: Sie hat gesagt, ja, könnte besser sein.
1: Oh nein, wieso?
11: Ich bin tot.
1: Oh, schwierige Situation.
11: Ne?
1: Ja.
11: Schwierig.
1: Kann man nichts machen. Was an Filmen so alles rumläuft.
11: Naja, sie wird meistens getragen.
1: Laufen ist auch schwierig, sie ist ja tot.
11: Korrekt.
1: Ja, was soll man machen?
11: Ich weiß auch nicht.
1: Ja, gut.
11: Ja, immerhin ist es nicht Schrödingers Katze.
1: Das wäre noch schwieriger.
11: Ja, ich weiß nicht, ob ich die auf eine Angel machen würde.
1: Ja, wird schwierig vielleicht. Ja, aber die Katze lässt sich noch gut streicheln. Kommt vermutlich tonlich auch gerade gar nicht rüber. So, viel Spaß mit den Geräuschen.
2: Kannst du kurz ausmachen?
0: Huch, nee, also die Sendung wollten wir jetzt nicht ausmachen. Wir machen noch weiter. Und zwar haben wir noch die Location gewechselt. Und ich wurde beauftragt, ein bisschen Equipment ranzuschaffen, weil uns ein Akku fehlte. Beziehungsweise wir wieder einen vollen brauchten. Und was anderes war noch weg. Also, naja, viel Spaß damit.
12: Ah, so, das haben wir vor Ort gelassen. Das wollten wir euch noch.
2: Na cool, ja. Sorry. Dann können wir nochmal zurückfahren, oder?
12: Nee, aber Real Talk, das Mikro-Stativ ist, glaube ich,
2: ich habe da eins hingelegt, sehr sicher. Ja.
12: Keine Ahnung. Wie sah das aus?
2: So ein, so ein normaler schwarzes, Mikroständer. Ja, ohne Galgen. Den haben wir abgebaut. Also wir haben den Galgen in jedem Fall.
12: Okay.
1: Das bringt aber nichts.
2: Ja, das bringt nichts, nee. Ich halte einfach das Stereo-Set.
1: Na gut.
2: Ja, ihr meldet euch mal, falls ihr noch auftaucht. Hallo, Kamera, ich bestehle euch jetzt.
1: Wieso?
2: Weil wir brauchen einen 45er V-Mount.
1: Ja.
2: Für unseren Mischer. Ja, wo ist denn der? Wo kann ich euch den klauen?
11: Also, du brauchst einen kleinen Tonakku, oder?
2: Ja, so ein 45er wäre toll. Dankeschön. Ich musste sie nicht bestehlen, sie haben ihn mir gegeben, als ich gefragt habe. Aber ich bin hingegangen und habe gesagt, hallo, ich klaue euch jetzt was. Und dann war Lina so, wenn du es klauen willst, dann da, weil da ist er nicht. Sebi! Habt ihr so leere Akkus,
1: ja, wo man die hinpacken kann?
2: Ja, sonst hätten wir keinen neuen gebraucht.
11: Achso, den hast du mir gerade gebracht, ja.
0: Nach dieser kleinen, erfolgreichen Nebenmission haben Benjamin und ich noch was anderes gemacht.
2: So, ja, also was machen wir gerade?
3: Wir sind Stand-ins.
2: Stand-ins machen was?
3: Lassen sich, stehen dumm rum und lassen sich ausleuchten.
2: Genau.
3: Und dann sieht man auf dem Gesicht, wie das Licht ausschaut.
2: Wenn steht in der LKW.
3: Ja, den haben wir auch schon bemerkt. Und Agnes checkt gerade, wann die losgehen.
12: Definierbar.
2: Aha.
3: Wenn die losfahren wollen, dass wir hier die Gas freiräumen können.
2: Wir stehen hier gut, würde ich sagen. Wir machen das toll.
3: Kannst du dich so
2: Wieder?
3: Ja, ziemlich. Nee, na, Ines wäre die Idee. Wär die letzte.
1: Wir machen na, Ines.
3: Das letzte. Ja, danke.
2: So, Absprachen am Set.
3: Ja.
2: Wenn die Zeit knapp wird.
3: Richtig, dann muss nämlich leider was gekillt werden.
2: Weil trotz sehr langer Planung passiert dann doch mal was Unvorhergesehenes.
3: Ja, richtig. Das stimmt.
2: Die machen Fotos für Instagram da hinten im Hintergrund?
3: Ja, natürlich.
2: Tudu! Meinst du ja von da oder von da? Hier für Bennett eigentlich, oder? Ja.
11: Bennett ist der einzige Typ, der was Wichtiges sagt und den hätte ich gern von vorne. Jetzt glaub, war es nämlich ein bisschen
2: hart. Ja, es war ein bisschen weit weg und überhaupt. Komm bis da. Kann ich von unten rein?
3: Das Lader wird heute diesmal genutzt.
2: Gut, stellen wir uns schon mal ein. Was gibt's zum Essen?
3: Suppe.
2: Suppe? Soljanka? Nein.
3: Nee, Minestrone.
2: Ah ja. Das Pacho wäre jetzt doof gewesen. Für Kontext, es ist nicht besonders warm und wir haben 21.20 Uhr.
3: Ja, es ist wirklich arschkalt. Und wir wollen alle ins Bett.
2: Schöne Szene da an der Eingangstür. Das Fotoshooting.
3: Benjamin für Agnes. Hast du was herausgefunden?
2: Wieder vergessen, meine anderen Schuhe anzuziehen.
3: Kannst wieder nicht in den Schuhen stehen.
2: Nicht lange. Also die haben halt wirklich... Da ist nicht viel zwischen Sohle und Dingens mehr. Das ist,
3: ja. Brauchst du neue Schuhe? Ja.
2: Was?
3: Brauchst du neue Schuhe?
2: Ich hätte eigentlich meine Arbeitsschuhe angezogen.
3: Aber?
2: Ich hab's vergessen. Dann stand ich schon an der Abholung und war so, hm. Naja, ich hab's die letzten Tage auch überlebt und die waren länger. So kalt? Hm? So kalt?
3: Ja, ich bin schon.
2: Und ich bin... Aber Suppe ist immer gut, um warm zu werden. Die Suppe macht schön warm. Ich glaube, das ist gut für heute. Benjamin, was hast du rausgefunden? Nimm uns mit. Wir hören.
3: Ja, wir drehen aktuell in einer etwas heruntergekommenen
2: Industriegegend.
3: Hier ist so ein... Wir sind in Ansbach. Wir sind wieder eine Location weiter. Und wir haben aktuell... sind wir an einem Kulturspot. Hier sind ganz viele Events und Konzerte und sowas. Und wenn es nicht sind, dann stellen wir dir gerne für Dreharbeiten zur Verfügung. Das ist halt so ein typischer Szenespot, den man sich vorstellt. Mitten im abgeschiedenen Nichts hinter der Bahn. Und hier ist nebenan irgendwas mit Paletten. Keine Ahnung, was die da tun.
0: Ja.
3: Auf jeden Fall, ich glaube, wir müssen uns wieder hinstellen, weil sie an uns die Lichter ausleuchten.
0: Ja,
3: soll ich die Brille absetzen? Und hier drehen wir aktuell auf der Straße. So, jetzt ist neben uns ja dieses
0: Industrie-Ding. Ja, und ich glaube, es ist eine Sackgasse, oder?
3: Ja, ich glaube, da kommst du nicht arg weit. Auf jeden Fall, da hinten standen gerade LKW mit Licht an. Und es war die Frage, müssen die hier durch? Weil das wäre doof. Und deshalb haben wir jetzt mal unsere Runnerin losgeschickt, dass die mal nachfragt, weil jetzt aktuell die Straße ziemlich belegt ist und hier käme jetzt gerade keiner durch. Deshalb wurde nachgefragt, das hat sich aber geklärt. Der eine steht über Nacht da, der andere wohl auch.
13: Boah, geil.
3: Laut aktuellem Ding.
13: Großes
3: Kunden. Gucken wir jetzt.
0: Komm jetzt.
3: Deshalb ganz gut. Ja. Die Runner, die blocken nämlich aktuell. Die stehen mit Warnwesten jeweils vorne und hinten an der Straße und machen die Straße dicht. Und falls einer kommt, bekomme ich per Funke Bescheid und dann klären wir das. So haben wir auch schon zwei Musiker heute leider ihren Probenabend bisschen ruiniert.
0: Ups. Ja. Hat das Spektrum nicht Bescheid gesagt? Hat die Location nicht Bescheid gesagt?
3: Offensichtlich nicht, aber ich habe dann gesagt, ihr könnt theoretisch, wir müssten, falls wir dann drehen, dass ihr kurz aufhört. Also ich gesagt, ja, komm, dann kurz. Seid ihr morgen nochmal da? Jetzt? Nee, wir sind heute Nacht wieder weg. Ja, dann.
0: Ja, super.
3: Die meisten sind immer ganz, ganz nett und angenehm. Es gab schon andere Stories, da war alle ein bisschen böser und wir hatten auch mal Polizeikontakt, aber nicht bei diesem Dreh.
0: Das ist gut.
3: Elisa, kannst bitte die Statisten wieder rauslassen?
13: Ja, warte kurz.
3: Okay, an die Runner, wir würden wieder drehen.
0: Ich komme hier nicht vorbei, ich glaube, ich muss doch von oben. Obwohl, warte mal, ich glaube, ich kann von unten. Sieht man mich hier, wenn ich hier sitzen würde?
3: Okay, alle Handys bitte wieder in den Flugmodus.
14: Bin ich dran gestoßen? Ich habe eigentlich extra geguckt, dass ich nicht dran komme.
0: Das ist gut, ich passe auch auf. Ich war etwas voreilig in der Bewegung.
13: Wollen wir es nochmal machen,
0: Linus? Nee, ist gut, ich gehe aus dem Weg. Erstaunlich warm der Asphalt. Ich glaube, kann ich aber besser. Ich bin mir nicht sicher, ob Simon gegengelaufen ist wieder.
14: Bin ich schon wieder dagegen gelaufen?
0: Ich weiß es nicht. Ich gehe aus dem Weg, du läufst
14: einfach. Meisterin hat gesagt nein.
0: Okay, dann höre ich falsche Sachen. Passt schon. Ich weiche aus. Das ist wichtige Rollen, die du übernimmst. Ne?
3: Ja.
0: Also neben Setfotograf natürlich.
14: Wahnsinn. So wichtig bin ich hier.
0: Ja.
15: Achtung, als letztes nochmal dieses.
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0: So, wer bist du und was machst du hier?
17: Habe ich vergessen. Ich weiß nicht mehr, wer ich bin. Können Sie mir das sagen? Nee?
0: Nein.
17: Ah, mir ist es gerade eingefallen. Ich bin Laura und ich bin eine Statistin hier.
0: Was machst du hier? Was statistierst du?
17: Ich statistiere als die Bitch. Ich bin die Wessi-Frau.
18: Die alte Wessi. Oh Gott, war das schlecht. Können wir das schneiden?
0: Nee, das hängt mir so.
17: Schnitt. Ja, und ich bin anders als die anderen. Ich bin besser als die anderen. Ich gehe die Schlange vorbei.
0: Das ist auch im Grunde deine einzige Aufgabe an diesem.
17: Richtig, einfach besser sein als die anderen.
18: Das ist ja auch ein bisschen meine Aufgabe.
17: Ja, richtig. Wir sind beide
18: Wessis. Wir sind beide Wessis. Ja.
0: Haben wir schon erwähnt, dass wir einen DDR-Film drehen? Ich weiß es nicht, bestimmt, ich hoffe. So, wer bist du, was machst du hier?
19: Ich bin Komparse, ich bin der Bruder von der Regisseurin. Und ich bin aktuell in der Szene Bodyguard, Türsteher.
0: Sehr gut, das macht er sehr überzeugend, muss man sagen. Du bist eigentlich aus einer anderen Branche, oder?
19: Ja, ich bin eigentlich in der Filmbranche gar nicht drin. Ich mache eine Ausbildung als Fachkraft für Lagerlogistik aktuell. Ich komme ins zweite und ja, es gefällt mir.
0: Wie ist das jetzt, wenn die Schwester sagt, ich drehe einen Film, kommst du vorbei?
19: Familie unterstützen geht immer.
0: So. Sehr, das ist perfekt in einem Satz zusammengefasst, was da gut kommt. Sehr schön.
15: Sehr schön, passt ganz gut. Jetzt noch eine Runde Elektroswing und danach das Ende des Filmdrehs. Bleibt unbedingt dran. Viel Spaß. Let's swing a bit.

0: Ich bin nämlich jetzt absolut locked in vom letzten Take des Tages und auch des Filmes.
1: Haben wir ein bisschen Ruhe, wir müssen ein bisschen arbeiten. Ihr macht das sehr gut, ihr steht super. Ihr kriegt das hin, alles gut, danke. Warte, ein bisschen. Dankeschön.
2: Achtung, ganz kurz bitte, ich wundere, das Licht geht kurz aus. Ihr bekommt aber von hier draußen noch ein bisschen Licht, glaube ich, mit. Alles klar. Danke.
3: Der Dreh in einem Wort für dich.
2: Ah, stressful, aber geil. Ja. Fuck auf die Regeln. Okay, dann drehen wir. Okay, dann Achtung bitte. Achtung, wir drehen. Danke aus.
3: Was denkst du, wie viele Takes werden wir jetzt hier brauchen?
2: Noch zwei Takes.
3: Was sagst du, wie viele Takes brauchen wir jetzt hier noch?
0: Zwei.
2: Okay, wieder auf Anfang. Okay, dann Achtung bitte, wir drehen wieder. Ruhe bitte am Set für die Klappe. Ton.
4: Läuft. Jetzt hier die zweite.
2: Danke aus! Wir machen noch einen. Ja, ja. Seh schon, du wolltest den letzten Schuss haben.
4: Ja, okay.
2: Ich auch im Übrigen. Okay, bitte wieder auf Anfang.
4: Und bitte! Danke!
2: Danke aus!
0: Replay. Gerne.
2: Ich würde hier keinen Abo machen. Aus dem Grund, weil wir überall mit Hintergrund und dann nochmal was runterzulegen, lohnt sich eigentlich nicht.
0: Das wird mit Spannung, ja.
2: Kein Atmen.
0: Alles gut. Jetzt wird mit Spannung erwartet, ob das Replay gut genug ist. Alle stehen da, wenn irgendwie bei der Fußball-Weltmeisterschaft beim Videobeweis. Ich bin sehr gespannt jetzt.
2: Gerade noch, stimmt, Video.
0: Das entscheidet jetzt, ob wir Schluss machen oder nicht.
4: Ich sehe,
2: das wird
4: trotzdem.
2: Ja, gut, ja, okay.
4: Bevor wir.
2: Nein. Wir machen nochmal Atmo.
4: Für die Atmo darfst du gerne aus der Schule.
0: Wo soll ich hin?
4: Mittig und ich hätte gern die hier auch mittig.
0: Ah. Wir machen Atmo, also stille Atmo oder?
4: Nein.
0: Okay.
4: Brauchen wir nicht, die sollen ja reden die ganze Zeit.
5: Das hier reinstellen?
4: Einfach in die Mitte.
0: Okay, wir miesen jetzt einen Feierabend, weil wir noch eine Minute Atmo aufnehmen müssen.
4: Dankeschön.
2: Danke aus.
5: Danke.
2: Damit ist Können Pinguine fliegen offiziell abgedreht. So, dann dürfen wir jetzt abbauen.
0: So, haben wir's.
2: Yes, wir haben's.
0: War ein bisschen kaputt.
2: Ich bin am Arsch.
0: Hätte ich nicht so glücklich.
2: Oh, yeah, Gott.
0: Ich glaube, wenn du den Film am Schluss siehst,
2: ist das wieder.
6: Tja, der Film wird jetzt erstmal geschnitten, aber wir halten euch natürlich auf dem Laufenden. Sollte er denn jetzt irgendwann gezeigt werden? Aber das ist erst nächstes Jahr so. Gut, nutzt es noch ein paar abschließende Worte von Vergangenheitslinus und Vergangenheits-Benjamin.
0: So, Benjamin, dann machen wir mal Feierabend, ne? Das haben wir jetzt schön drauf gehabt, ne?
2: Haben wir?
0: Ja, wir laufen noch.
2: Ah, sehr gut. Stark.
0: Ich hab's auch vergessen, aber als ich dann raufgeguckt habe, so. Gut, dann verabschieden wir uns für heute, oder?
2: Ja, das war's für heute. Das war die Labelu Lettner Show. Heute vom Filmset.
0: Krass.
2: Haben wir auch noch nicht gehabt.
0: Hättest du vor 3 Jahren gedacht, dass du das mal machst?
2: Vor 3 Jahren? Was habe ich vor 3 Jahren gemacht?
0: Weiß ich nicht.
2: Vor 3 Jahren haben wir angefangen, MOOC zu studieren.
0: Oh. Tja.
2: Ist lange her.
0: Oh, das ist gut. Da können wir, weißt du, das ist ja wie eine kleine Zeitreise und die blenden wir jetzt einfach nochmal.
2: In unserer eigenen Sendung damals.
0: Ja.
2: Hatten wir was?
0: Nee, ich meine schon, das ist unser Format.
2: Stimmt.
5: Das war wirklich Rage.
2: Ja. Schauen wir doch kurz in die Zeit und dann würde ich sagen, machen wir auch heute Drehschluss.
0: Ja.
2: Ja.
0: Sendeschluss.
2: Richtig.
0: Wir machen Sendeschluss.
2: Gute Nacht.
0: Gute Nacht.
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6: Heute ist der 4. September 1774, Pazifik. James Cook entdeckt als erster Europäer eine Inselgruppe, die er Neukaledonien tauft. 1781, Vereinigte Staaten. Siedler gründen im heutigen Kalifornien die Stadt Pueblo de Nuestra Señora la Reina y de Los Angeles del Rio de Pocuncula, besser bekannt als L.A. 1800, Mittelmeer. Die Briten zwingen die französische Garnison in Valletta zur Kapitulation. Malta ist fortan britische Kolonie. 1831, Altenburg. In einem Notizbuch taucht erstmals der Begriff Skat auf. Dieser Moment gilt als Geburtsstunde des Spiels. 1860, England. Der zweitälteste Fußballclub der Welt wird in Harlem gegründet. 1882, New York City. Thomas Edison eröffnet das erste Elektrizitätszentralkraftwerk. 1885, New York City. Eine Cafeteria eröffnet als weltweit erstes Selbstbedienungsrestaurant. 1911, Portugal. João Pinheiro Chagas wird erster Regierungschef der neu errichteten Republik Portugal. 1936, London. Die Flugpionierin Beryl Markham bricht zum ersten Nonstop-Alleinflug über den Atlantik in Ost-West-Richtung auf. 1949, Berlin. Hertha Heuwer erfindet die Currywurst in Chillabsoße. 1961, BRD. Erstmals wird in Deutschland ein Vormittagsprogramm im Fernsehen gesendet, fast 20 Jahre exklusiv über einen Grenzsender in die DDR hinein. 1972, München. Die 16-jährige Ulrike Meifert wird Olympiasiegerin im Hochsprung. 1989, DDR. Die erste Montagsdemonstration in Leipzig findet statt. Die Demonstrationen sollen später einen großen Einfluss auf die Wende der DDR haben. 1998, USA. Google wird gegründet und ist heute eine der einflussreichsten Firmen weltweit. Außerdem möchten wir folgenden Leuten zum Geburtstag gratulieren. 1531, Hans Fugger, Kaufmann und Superreicher. 1800, Pauline von Württemberg, Königin. 1824, Anton Bruckner, Komponist. 1899, Hildegard Rothe-Ille, Mathematikerin. 1922, Margaret S. Collins, Entomologin und afroamerikanische Bürgerrechtlerin. 1924, Joan Aiken, Schriftstellerin. 1939, Erwin Teufel, Politiker. 1966, Thorsten Sträter, Schriftsteller und Comedian. 1970, Daisy Dee, Fernsehmoderatorin. 1975, Mark Ronson, Musikproduzent. 1980, David Garrett, Stargeiger. 2001, Anna Charlotte Darcel Elend, Rekordschwimmerin.

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1: Düsseldorf. Für 190.000 Euro erwarb das Museum zur Geschichte des Warschauer Aufstands am 9. Februar 2008 die einzigartige Sammlung, bestehend aus Briefmarken und Feldpost aus der Zeit der nationalpolnischen Erhebung von August 1944. Eine Expertenkommission aus Polen hatte die Sammlung noch am Vortag begutachtet und sich zur Teilnahme an der Auktion entschlossen. Höchste polnische Staatsvertreter sowie das deutsche Bundeskanzleramt hatten interveniert, um den Erwerb der Sammlung für das Museum sicherzustellen.
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Würdigung der historischen Bedeutung dieses Objektes entschloss sich Auktionator Ulrich Felsmann, die Versteigerung der Sammlung exponiert an den Anfang des Sammlungsteils seiner internationalen Großauktion zu stellen. Während die zahlreich angereiste Presse, darunter mehrere Fernsehteams aus Polen, von der plötzlichen Änderung der Auktionsreihenfolge überrascht wurde, fand diese Geste des Auktionators die besondere Anerkennung des Museums und der Vertreter des polnischen Generalkonsuls.

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Als Standort sind zwei Etagen im Deutschlandhaus am Anhalter Bahnhof unweit des Potsdamer Platzes vorgesehen. Sie sollen in den nächsten Jahren für etwa 29 Millionen Euro umgebaut und eingerichtet werden. Die jährlichen Kosten werden bisher auf 2,4 Millionen Euro veranschlagt.

0: Sie hörten Lieder aus dem dokumentarischen Musical, das am 31. Juli 2008 anlässlich des 64. Jahrestags des Ausbruchs des Warschauer Aufstands auf der Freilichtbühne am Denkmal des Warschauer Aufstands aufgeführt wurde. Texte und Musik Roman Kołakowski. Am 1. August 1944 erhob sich die Armia Krajowa, polnische Heimatarmee, AK, im Warschauer Aufstand gegen die deutsche Besatzungsmacht. Er endete nach 63 Tagen mit der Kapitulation der Widerständler, dem Tod von rund 200.000 Menschen und der fast vollständigen Zerstörung der Stadt durch deutsche Truppen. Wie gesagt, am 1. August 1944 griff die Heimatarmee unter dem Befehl der Exilregierung deutsche Stellungen an. Ziel war, die Stadt in eigener Regie von den Nationalsozialisten zu befreien, bevor die Rote Armee einmarschiert. Die Aufständischen hielten 63 Tage lang und kontrollierten zeitweise große Teile der Stadt. Mehr als 100.050 Zivilisten wurden von deutschen Einheiten ermordet. Insgesamt starben rund 200.000 Menschen. Warschau wurde von den deutschen Besatzern systematisch zerstört. Die sowjetische Armee griff nicht ein, um den polnischen Widerstand zu unterstützen. Am 2. Oktober 1944 gaben die verbliebenen Kämpfer auf. Wir haben heute erinnert an das, was von 82 Jahren in Polen stattgefunden hat.
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0: Da. Es ist 16.31 Uhr und wir fangen die zweite Teil der heutigen Sendung an.
2: Oh ja. Bigos. Das ist mein Lieblingsgericht am Samstagnachmittag. Von 15 bis 17 Uhr. So gut.
0: Ich bin Erik Plichter von der internationalen Redaktion von der polnischen Sektion hier im Radio Darmstadt und bis 17 Uhr das polnische Magazin Bigos.
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0: einen wunderschönen guten Abend. Schön, dass ihr dabei seid. Herzlich willkommen hier zur Hörbuchstunde im offenen Haus auf Radio Darmstadt. Mein Name ist Benjamin Hasenflug. Ich bin euer Gastgeber die nächsten 2 Stunden, die wir uns hier mit einem wunderschönen Hörbuch beschäftigen. Und es ist nicht irgendein Hörbuch, nein, es ist tatsächlich ein Radar-eigenes Hörbuch. Der Kollege Julian Obermann, der auch hier regelmäßig im Film- und Serienclub zu hören war, hat mit ein paar Freunden in seinem FSJ, das ist jetzt schon ein paar Jahre her, aber tatsächlich hat er es dort produziert, ein Hörbuch mit uns als Radar Radio Darmstadt produziert. Und das ist sehr schön geworden. Das sind jetzt insgesamt 5 Teile. Gut, der letzte, der ist, naja, sehr kurz. Aber ansonsten sind das sehr schöne 5 Teile. Und dann würde ich mal sagen, quatsch ich nicht weiter. Wir werfen uns direkt rein. Viel Spaß mit Teil 1 unseres Radar-Hörbuchs, Dead Eyes. 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Teil 1 von Dead Eyes.
1: Der sichelförmige Mond schien herab auf den mit schwachem, dunkelblauem Licht durchströmten sommerlichen Wald. Der Wind ließ die Äste sanft rascheln. Mittendrin lag die mit Blättern und Ästen bedeckte Straße, die wie ein Fremdkörper die Landschaft spaltete. Ein grelles Licht begann aus der Ferne durch die Bäume zu fallen. Es wurde langsam immer heller und es zeigte sich, dass sich mit rasender Geschwindigkeit ein Auto näherte. Es zischte vorbei und wirbelte alles auf, was im Weg lag. Der Wagen war ein kleines veraltetes Fahrzeug, ausgestattet mit nichts als dem Notwendigsten. Es wurde von einem jungen Mann gefahren, der sichtlich nervös war. Er schwitzte aus allen Poren seines Gesichts und zitterte am ganzen Körper. Hastig wischte er sich eine Strähne seines langen Haares aus dem Gesicht und brachte dadurch eine scheinbar noch frische Wunde zum Vorschein, die sich von der Schläfe bis zur Stirn zog. Er blickte auf den Beifahrersitz, auf dem eine angerissene, zerknitterte Landkarte lag. Mit voller Geschwindigkeit bog das Fahrzeug um eine Kurve. Unruhig knetete der Fahrer das Lenkrad durch, während sein Kopf herumfuhr, um hastig alle 3 Spiegel zu kontrollieren. Blitzartig wendete sich sein Blick wieder der Straße zu, auf der urplötzlich eine Gestalt zu stehen schien. Sie trug einen langen gelblichen Mantel und ihre verfilzten und mit Blättern bedeckten Haare verdeckten den Großteil ihres Gesichts. Nur die blutrot blitzenden Augen schauten heraus und starrten direkt in seine Seele. Er trat reflexartig auf die Bremse, konnte aber nicht schnell genug anhalten, um den Aufprall zu vermeiden. Die Figur wurde mit einem mächtigen Ruck

0: und wieder. Ein Bein glitt über das Geländer und kurz darauf folgte ein zweites. Etwas darüber sah man das dazugehörige Gesicht. Alexandra war kaum erwachsen, trug schulterlanges Haar. Sie blickte herab in den plätschernden Fluss, ohne der Polizistin hinter ihr große Beachtung zu schenken.
1: Komm da weg! Du weißt nicht, was du tust!
2: Und was machen sie jetzt? Wollen sie schießen?
1: Vertrau mir, du machst einen Riesenfehler! Das kannst du nie wieder gut machen!
2: Oh nein, wie traurig. Das steht dann morgen in der Zeitung. Ende der Woche gibt's einen schlecht recherchierten Fernsehbeitrag. Nächste Woche gibt's den nächsten Skandal und keiner interessiert sich mehr für das Mädchen, das von der Brücke gesprungen ist.
1: Wir werden uns erinnern. Du hast noch alles vor dir.
2: Oh ja, super. Wenn das stimmt, was mache ich denn hier? Soll ich Ihnen meine Voraussage erzählen? Nichts Gutes kommt mehr. Alles scheißegal. Ob wir noch 2 oder 200 Jahre leben, es wird sich nichts ändern. Wir werden essen, arbeiten, schlafen und das dann jeden Tag wieder. Und wieder und wieder. Wenn man das einfach so macht, das ist dann doch alles vollkommen egal. Also warum? Warum mache ich hier mit?
0: Alexandra sah zurück in den rauschenden Abgrund und ein kleines bisschen Angst zeigte sich in ihren leeren Augen. Ihr unruhiges Spiegelbild im Fluss wurde immer wieder von den Strömungswirbeln weggerissen. Aus einem zweiten Polizeiwagen trat etwas unbeholfen, aber mit einer bestechenden Lockerheit Sheriff Andrew Harker.
3: Also Capulla, was ist das hier bitte für ein Notfall? Das sind ja wohl Sie, Miss.
2: Keine Sorge, Sie sind mich gleich los, Sie alter Sack.
0: Demonstrativ ließ sie vom Geländer ab und schob ihre Zehenspitzen vorsichtig auf den Abgrund zu.
3: Ach du Scha...
0: Sheriff Harker begann sich ihr langsam zu nähern. Dabei achtete er darauf, dass sie sein Anpirschen nicht wirklich bemerkte.
3: Warum dauert das so lange? Ich habe auch noch andere Fälle als dich.
2: Was?
3: Wenn du springen willst, dann spring halt.
2: Ich würde ja, wenn die mich nicht die ganze Zeit vollgelabert hätte.
3: Das hättest du wohl gerne. Wir wissen es aber besser. Du kannst es nicht. Du bist mehr so ein Typ, der vor Langeweile ein Haus anzündet. Du springst nicht einfach von der Brücke und das war's.
0: In ihrer Geistesabwesenheit war Sheriff Harker ihr bereits so nah gekommen, dass er ihr die Hand reichen konnte.
3: Aber hey, ich bin auch nicht so drauf. Wenn schon sterben, dann richtig. Stimmt's, Partner?
2: Wer hat gefragt, Sie Arschloch?
0: Wutentbrannt tat sie einen halben Schritt über den Abgrund, ließ aber ihr Körpergewicht vollständig auf dem hinteren Bein ruhen, das noch festen Halt auf der Brücke hatte. Harker packte sie fest an beiden Armen.
2: Sie Mistkerl! Lassen Sie mich los! Verdammt, nochmal!
0: Bei den letzten 3 Worten zerrte sie mit ungeahnter Gewalt an ihrem Arm und Harker hatte Mühe, sie festzuhalten.
3: So leicht lasse ich nicht los.
0: Mit etwas Kraftaufwand gelang es dem 52-jährigen Sheriff tatsächlich, die junge Frau wieder auf die Befestigung zu hieven. Ihr gesamter Körper war durch die Erschütterung in einen tranceartigen Zustand verfallen, der es nicht einfach machte, sie wieder auf die andere Seite des Geländers zu verfrachten.
1: Was war das? Sie können doch nicht einfach...
3: Laut Gesetzbuch Beleidigung eines Polizeibeamten und vorläufige Untersuchungshaft des Täters.
1: Das war vor allem...
3: Wissen Sie, wie es immer heißt, keine verschreckten Tiere zu provozieren. Beim Menschen hilft's.

Die uns wohlbekannte Landstraße war nun von der ruhigen Nachmittagssonne erleuchtet, die dem Wald eine mystische Atmosphäre verlieh. In einem entspannten Tempo tuckerte ein beiger Geländewagen über die Straße. Drinnen saß ein tief entspannt nach draußen schauender Mann Anfang 60. Kurz nachdem das Fahrzeug die Kurve passiert hatte, wandelte sich seine Stimmung jedoch drastisch. Immer größer werdend zeichnete

sich am Straßenrand eine merkwürdige gelbliche Form ab, die durch dunkelrote Streifen hervorgehoben wurde. Als er etwa 10 Meter von der Erscheinung entfernt war, senkte er sein Fahrtempo und betrachtete eine Ansammlung schwarzer Flecken, die um das Objekt herumzuschwirren schienen.

Bei genauerer Beobachtung handelte es sich um einen Schwarm Fliegen, die wie magisch davon angezogen um die dunkelroten Streifen kreisten. In einem Moment des Schocks wurde dem Mann sofort klar, was das hier war. Er musste weiter. Sofort.

0: Am Rande des einwohnerarmen Dorfs stand seit Jahrhunderten die beschauliche Kirche. Trotz mehrerer Erneuerungen über die Zeit wirkte das Gebäude wie aus der Zeit gefallen. Nicht, dass die umliegenden Häuser als modern bezeichnet werden könnten, aber die Kirche wirkte doch deutlich mehr wie ein Relikt der Vergangenheit. Eine Ansammlung von steinernen Drachen und Trollen schmückte das Äußere und bot einen fast beängstigenden, imposanten Anblick. Im Inneren fand wie immer um diese Tageszeit ein Gottesdienst statt, der, auch wie üblich, nur eine Handvoll Besucher hatte. Unbetroffen von dieser Zahl hielt der mittlerweile etwa 72-jährige Pfarrer Werner Kreisler die Predigt.
1: Ihr habt gehört, dass gesagt ist, Auge um Auge, Zahn um Zahn. Ich aber sage euch, dass ihr nicht widerstreben sollt dem Bösen, sondern wenn dich jemand auf die rechte Wange schlägt, biete ihm auch die linke dar. Und wenn dir jemand nach deinem Rock trachtet, so lass ihm auch deinen Mantel.
0: Mit diesen beruhigenden Schlussworten verabschiedete der Pfarrer die Gäste und begab sich auf den Weg nach draußen. Die Nachmittagssonne ließ den kurzen Weg von der Kirche bis ins Gemeindehaus wie einen romantischen Parkspaziergang wirken, was dem Pfarrer aber in seiner aufsteigenden Nervosität nicht in den Sinn kam. Im Gemeindehaus angekommen, ließ er hinter sich die Tür zufallen und betrat einen Raum mit einem großen rechteckigen Tisch und einer Reihe von Holzstühlen, die an einer der beiden längeren Seiten standen. In der Mitte nahm er Platz und befreite sich von der langen Kutte, die er über die Stuhllehne hängte. Von hinten wärmte die Sonne durch das Fenster seinen Nacken und er ging für eine Zeit, die er später nicht hätte bestimmen können, in seine Gedanken über. Seine zittrigen Finger entspannten sich wieder und sogar der zeitweilig unaushaltbare Schmerz in seiner rechten Schulter verstummte fast komplett. Völlig geistesabwesend erhob er sich wieder von dem Stuhl und verließ das Zimmer. Zwei Räume weiter war er bereits an seinem Ziel angelangt. Mühevoll kramte er den Schlüsselbund aus der Tasche und steckte den Schlüssel in das Schloss der dicken Kellertür. Auf das, was das aufflammende Licht preisgab, war er nicht gefasst gewesen. Die Polizeistation hatte auch schon bessere Tage gesehen. Inmitten von Stapeln über Stapeln von Ordnern und Dokumenten, deren Relevanz zwischen unwichtig und überraschend bedeutend schwebte, standen die drei Schreibtische der Beamten. Der erste war vollkommen mit Papier zugemüllt und es wäre selbst dem aufmerksamsten Betrachter entgangen, wessen Arbeitsplatz das hier war. Der zweite Schreibtisch war ebenfalls verlassen, wirkte aber fehl am Platz, weil hier Ordnung herrschte. Eine mit bunten Zetteln ausgeschmückte Pinnwand und ein fast frischer Strauß Orchideen umgaben harmonisch die ordentlich sortierten Papiere und ein goldenes Schild mit der Aufschrift Officer E. Capuya. Der dritte Schreibtisch war im Bereich Ordnung etwa zwischen den beiden anderen angesiedelt. Der Besitzer schien Wert auf Ordnung zu legen, jedoch nicht besonders viel. Hinter dem ebenfalls goldenen, jedoch deutlich weniger glänzenden Schild mit der Aufschrift Sheriff R. Harker saß eben dieser und tippte einen Text ab.
2: Wie heißt sie noch gleich?
3: Alexandra.
2: Alexandra wer? Was ist der Nachname?
3: Ich weiß es nicht.
2: Sie hatte doch wohl einen Personalausweis dabei.
3: Nein, gar nichts.
2: Oh, ich hab's immer gesagt. Diese Generation macht mich fertig. Will es Ihnen was ausmachen, jetzt zu übernehmen? Soweit ich weiß, steht sonst heute Abend nichts mehr an. Ich hab ja gut weiß genug gemacht.
3: Ja, kann ich machen.
2: Ja, super. Hat sich doch gelohnt, Sie mit reinzunehmen. Sie wissen ja, was noch ansteht.
3: Ich muss auch den Steckbrief machen und die Angehörigen ausfindig machen, oder?
2: Da. Dann schönen Abend noch.
3: Du willst uns nichts erzählen, oder?
0: Alexandra nahm quietschend auf dem kargen Zellenbett Platz und schaute ausdruckslos durch die Polizistin hindurch.
3: Vielleicht siehst du es jetzt noch nicht, aber glaub mir, du wirst es verstehen. Wir wollen dir nichts tun. Wir schützen dich nur vor dir selbst.
0: Noch immer rührte sich die Eingesperrte nicht vom Fleck. Man hatte nicht das Gefühl, als sei sie wütend oder trotzig. Ganz im Gegenteil. Keine lebhaften Emotionen waren in ihrem tranceartig stehen gebliebenen Gesicht abzulesen.
3: Jeder hat einen Platz im Universum. Vielleicht kennst du nur deinen noch nicht. aber ich kann dir versprechen, dass du ihn finden wirst. Und keine Panik, bald bist du hier raus.
0: Todd Kanan stand an der Theke der kleinen Bar, trocknete einige Gläser mit dem Handtuch ab und ließ seinen Blick durch den menschenleeren Raum schweifen. Die letzten Sonnenstrahlen reflektierten sich in den gläsernen Vasen auf den Fensterbänken und zeigten deutlich die dünne Staubschicht, die sich inzwischen wieder auf den Stofftüchern der Holztische angesammelt hatte. Das Glas war mittlerweile mehr als sauber und Todds Aufmerksamkeit wendete sich dem nächsten zu. Während er begann, das zweite Glas abzutrocknen, schweifte er wieder ab und beäugte nachdenklich ein Foto auf dem Regal hinter ihm, das ihn als Kind mit einem Mann zeigte, auf dessen Schoß er saß. Beide lächelten in die Kamera und trugen weiß-rote Basecaps. Der Mann schien sich mit einer Hand an einem metallenen Baseballschläger abzustützen. Nach einigen Sekunden klappte Todd das Bild ruckartig nach unten und schrubbte mit wütender Zielstrebigkeit weiter am Glas.
4: Überschaubarer Betrieb heute. Stimmt's, Todd?
5: Ja, Sheriff. Vorhin waren ein paar Leute da, aber sonst...
4: Naja, es wird ja noch... Die Nacht ist noch jung. Wenn dein Vater wieder da ist, dann kommen die anderen sicher auch wieder. Ich nehme einmal das Übliche.
0: Todd nickte ihm geistesabwesend zu.
4: Der alte Herr ist ehrlich gesagt auch der bessere Gesprächspartner von euch beiden. Und wer sind Sie?
6: Du musst gar nicht so viel sagen. Du musst gar nicht so viel reden.

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2: Noch nachdem das letzte Tageslicht verglommen war und sich vor der Tür die leise knisternden Birnen der Straßenlaternen an ihre Arbeit machten, saß Officer Capuya an ihrem Schreibtisch und schaute zur Wanduhr herüber. 8:02. Sie griff den Hörer des schwarzen Telefons und begann zu wählen. Sie nahm den Hörer ans Ohr und wartete. Nach einigen Sekunden verformte sich ihr gestresster Gesichtsausdruck zu einem beruhigten Lächeln.
3: Hallo, ich bin's. Ja, ich bin schon seit einer Stunde hier fertig. Ich habe eigentlich die ganze Zeit hier noch nicht viel erlebt. Heute war nur eine Sache. Soll ich's dir echt erzählen? Das war irgendwie traurig. Ich weiß. Okay, also es war so, dass... Was? Ich verstehe dich gerade ganz schlecht. Warte mal. Hallo? Hörst du mich? Scheiße. Oh, fuck! Wieso gehe ich auch in sein beschissenes Dorf, wo nichts funktioniert?
2: Auch in der Bar der Familie Kanan war es nun dringend nötig, die knisternde Deckenbeleuchtung zu aktivieren, um die bereits 2 graubraune Motten zu schwirren begannen. Teilnahmslos saß Todd auf dem Boden hinter dem Tresen, blätterte in einem Comicheft und überließ seine beiden Gäste sich selbst. Neben Sheriff Harker saß nämlich dort noch ein zweiter, etwas älterer Mann, der etwas zuvor mit seinem beigen Geländewagen im Ort angekommen war. Im Gegensatz zum letzten Mal, als wir ihn erlebt hatten, wirkte er wieder sehr entspannt.
4: Also, Mr.
5: Nennen Sie mich ruhig Nelson, Sheriff.
4: Ah, ja, okay. Nelson, wie gefällt's Ihnen bei uns?
5: Ich bin heute Nachmittag erst angekommen, aber ich muss sagen, tolle Altstadt.
4: Da sind ein paar ganz nette Orte dabei. Stimmt's, Todd? Vergiss es. Darf ich fragen, wie Sie auf unser Dorf hier kamen?
5: Naja, Sie sind ja ein Luftkurort. Und das ist gut für meinen.
4: Sind wir das mittlerweile? Als ich hier angefangen habe, stand hier noch die alte Stahlfabrik. Nur Rauchen kann dir deine Lunge mehr zerschießen als der Dreck, der damals da rausgeblasen wurde.
5: Und was ist passiert? Ich meine mit der Fabrik.
4: Och, einfach nur das Bergwerk bei uns um die Ecke. Kein Eisen mehr, kein Stahl mehr, keine Arbeiter und kein Schwein, der sich mehr für uns interessiert.
5: Also ich find's toll hier. Keine Touristenmassen, faire Preise, gutes Essen.
4: Ja. Und wo kommen Sie her, wenn ich fragen darf?
5: Ja, also, ich komme...
6: Ich hatte mir fast gedacht, Sie hier zu treffen, Mr. Harker.
4: Ist das ein Kompliment oder eine Beleidigung?
6: Oh, entschuldigen Sie. Weder noch. Ich möchte Sie wegen etwas Beruflichem sprechen.
4: Na, dann schießen Sie mal los.
2: Die Laterne vor der Bar tauchte die Szene in ein dämmeriges und zweifelsfrei etwas unheimliches Licht. In einem Abstand von etwa 1 Meter standen der Sheriff und Pfarrer Kreisler sich gegenüber und führten eine hitzige Diskussion.
6: Sie stand einfach so da, regungslos. Ich hatte das Gefühl, als starren mir ihre Augen direkt in die Seele. Blutrote, tote Augen.
4: Hören Sie, ich betreibe hier ehrliche Polizeiarbeit. Ich glaube nicht an Geister.
6: In unserer Welt sind die unglaublichsten Dinge möglich.
4: Ja, war das das erste Mal, dass Sie diese Person gesehen haben?
6: Ja.
4: Und wohin ist sie dann am Ende gelaufen?
6: Ich weiß es nicht. Ich habe Angst bekommen und bin in die Kirche zurückgelaufen.
4: Ja, klar. Ich kann schon verstehen, warum sich keiner mehr für Ihren Laden interessiert.
6: Sie sollten doch am besten wissen, dass Sie mir besser glauben sollten.
4: Sorry, als Polizist hat man nie Feierabend.
5: Haben Sie keine Kollegen, die für Sie einspringen?
4: Das müssen Sie ihn hier fragen.
6: Ich möchte nicht, dass Sie mein Anliegen so sorglos behandeln.
4: Ja, wie auch immer. Wo waren wir?
5: Sie sind wohl der Mann des Vertrauens hier im Ort.
4: Nun, ich glaube, mein Vorgänger war das. Aber seit der in Rente gegangen ist...
5: Ich verstehe schon.
4: Ja, und meine Kollegin ist noch nicht ganz drin in der ganzen Sache. Keine Ahnung, was man heutzutage in diesen Eignungsprüfungen machen muss. Aber Schießen gehört wohl nicht mehr dazu.
5: Ich war nie Polizist, aber es klingt so, als wären die Einsätze das, was man so aus dem Fernsehen kennt.
4: Ah, nicht mehr. Früher. Noch bevor ich hier angefangen habe. Da war das hier der Wilde Westen. Mein Vorgänger hat mir immer erzählt, dass die hier mein bester Freund werden wird.
5: Ihre Pistole?
4: Das Ding ist der Hammer.
6: Können Sie das bitte unterlassen? Wir sind hier an einem öffentlichen Ort.
4: Da, was auch immer. Hey Todd, krieg ich noch so ein Bier?
7: Sonst noch jemand irgendwas?
6: Ein kleines Mineralwasser für mich.
2: Im Herunternehmen seines Arms gab der Pfarrer ein schmerzerfülltes Keuchen von sich, das wohl seiner Zerrung zuzuschreiben war.
4: Alles gut?
6: Es geht schon wieder.
2: Etwas unsicher nickend drehte sich Todd um und schenkte das Bier in ein Glas ein, bis es fast voll war. Er stellte es beiseite und nahm sich ein kleineres Glas, das er mit Wasser zu befüllen begann. Ein Knistern alarmierte ihn und er sah nach oben, wo die Glühbirne zu flackern anfing. Auf einen Schlag war es stockfinster. Für einige Sekunden war alles schwarz. Selbst wenn man wollte, hätte man nicht die Hand vor seinen Augen erkennen können. Auch der bisher von draußen einfallende Laternenschein hatte vollständig aufgehört. Ein aufflammendes Feuerzeug durchbrach die Dunkelheit.
4: Todd!
2: Der Lichtkegel des Feuerzeugs wanderte durch den Raum.
7: Hier drüben!
6: Was ist passiert?
4: Sieht nach einem Stromausfall aus. Ist sowas hier schon mal passiert?
7: Nein, glaube nicht.
4: Habt ihr hier irgendwas für Notstrom?
7: Drüben im Schuppen ist so eine große Lampe. Die kann ich holen.
4: Sehr gut. Hier, nimm das Feuerzeug.
7: Unter der Theke stehen noch ein paar Kerzen. Hat noch jemand ein Feuerzeug?
6: Ja, wir können meins benutzen.
2: Todd trat vor die Tür der Bar. Der mit Pflastersteinen bedeckte Weg war nur durch den Mondschein in ein karges Licht getaucht. Er sah herauf zur unbelichteten Laterne, deren Silhouette vom Mondschein blau umrandet war. An der Dachkante hing ein metallenes Windspiel, das sich kaum merklich hin und her bewegte. Langsam drehte er sich zurück und machte sich auf den Weg zum Schuppen. Hier draußen war es gerade so hell genug, um den Weg ohne Feuerzeug zu erkennen. Sein Pfad führte ihn vom Pflastersteinweg auf eine Wiese, deren nasses Gras sein Hosenbein streifte. Todd nahm große Schritte, um so kurz wie möglich hier draußen sein zu müssen. Ihn beschlich ein Gefühl der Unsicherheit. Fast als wäre er hier draußen nicht alleine. Er sah sich um. Nichts. Er ging ein paar Schritte weiter ums Haus, bis er ängstlich stehen blieb. Er schaute sich panisch um und horchte konzentriert in die Nacht. Nichts. Endlich hatte er den Schuppen im Hinterhof erreicht. Ein stabiles kleines Hütchen aus dicken Metallplatten bot sich ihm. Er entzündete das Feuerzeug und bewegte es in die Richtung des dreistelligen Zahlenschlosses. Seine zittrige Hand griff danach und drehte die drei Rädchen vorsichtig. 4, 9, 5. Das Schloss schnappte auf und Todd steckte es in seine Jackentasche. Die zuckenden Schimmer des Feuerzeugs gaben einen Blick auf die Innenseite des Schuppens frei. Eng zusammenstehende Regale mit allen möglichen Arten von Ausstattung, die unsauber dort eingeräumt worden war. Kurz wanderte sein Blick hin und her, bis er das erblickte, was er gesucht hatte. Auf einem Regal stand die mit hartem Plastik ummantelte Lampe. Das Feuer ging aus und er griff atemlos in die Dunkelheit. Er bekam etwas Langes, Kaltes zu fassen. Der Metallgriff der Lampe. Erleichtert zog er sie zu sich und betätigte den Knopf. Todd hatte die Lampe bestimmt schon seit 5 Jahren nicht mehr verwendet und war überrascht, wie hell sie nach all der Zeit ohne Batteriewechsel noch schien. Die in der Bar entzündeten Kerzen schienen kaum einen Unterschied zu machen und wirkten eher wie Dekoration als wie richtige Lichtquellen. Fast wieder von seiner Paranoia erholt, saß Todd wieder auf seiner vorherigen Position und blätterte weiter in seinem Comicheft. Auf der anderen Seite des nun wieder hell erleuchteten Raums saß Pfarrer Kreisler, Nelson Warwick und Sheriff Harker, der an seinem Walkie-Talkie herumdrückte.
4: Kapulla, hören Sie mich? Hier spricht Harker. Hören Sie mich? Hier spricht der Sheriff.
8: Sheriff, hier spricht Kapulla. Bei uns ist das Licht ausgefallen.
4: Geht es Ihnen gut?
8: Ja, soweit nichts passiert. Wissen Sie, was los ist?
4: Nicht genau. Wann war der Ausfall bei Ihnen?
8: Vor 5, 6 Minuten.
4: Das kann kein normaler Aussetzer sein.
8: Ja, das hat sich befürchtet. Das Telefon ist auch tot.
4: Haben Sie die Zelle kontrolliert?
8: Nein, noch nicht.
4: Tun Sie das bitte umgehend.
8: Verstanden.
2: Officer Capuya hob die bereits leuchtende Taschenlampe von ihrem Schreibtisch auf und erhob sich vom Stuhl. Das Walkie-Talkie hakte sie in ihren Gürtel ein. Der Lichtkegel der Taschenlampe fuhr unruhig durch den stockdunklen Raum und beleuchtete die altmodischen Schränke, in deren Ecken Spinnenweben hingen und auf denen sich dicke Staubschichten angesammelt hatten. Eine ausgestopfte Eule thronte auf einem der Regale und wirkte, als würde sie die orientierungslose Polizistin wie ein Beutetier beäugen. Etwas unbeholfen schlich diese auf eine metallene Tür zu, die in der hintersten Ecke des Raumes lag. Eine Reihe halb abgekratzter Aufkleber wies darauf hin, dass es hier zu den Zellen ging. Capuya zückte einen kleinen Schlüsselbund aus ihrer Hosentasche. Vorsichtig näherten sich die Schlüssel dem angeleuchteten Schlüsselloch, bis der erste seinen Weg hineinfand. Die Tür sprang ein Stück weit auf und wurde quietschend von Capuya weitergeschoben. Der Lampenschein wanderte durch das kellergewölbeartige Zimmer und landete schließlich auf der in der Ecke kauernden Alexandra. Wie ein erschrockenes Tier saß sie starr im erleuchteten Kreis der Taschenlampe.
3: Alles gut bei dir?
2: Alexandra nickte geistesabwesend.
3: Das ist nur ein kurzer Stromausfall. Geht gleich wieder an. Sheriff, hier Officer Capuya.
9: Officer, wir brauchen Sie sofort hier.
3: Was ist denn los? Wo sind Sie?
2: Durch die gemusterte Glasscheibe der hölzernen Eingangstür konnte man den Umriss einer Person erkennen. Augenscheinlich ein durchschnittlich großer Mann mit längeren Haaren. Während dessen linke Hand den Hals umklammerte, suchte die rechte mit unbeholfenen Ruckbewegungen nach der Türklinke. Stieß mit einem lauten Klatschen an das Glas und hinterließ einen dunkelroten Abdruck, der von ihrer Bewegung nach unten verschmiert wurde.
8: Sheriff, hier Officer Capuya, da...
2: Der junge Mann starrte mit blutroten, glasigen Augen an Harker vorbei, nahm die linke Hand vom Hals und stützte sich notdürftig an der Tür ab. Aus seiner offenen Halswunde drang Blut hervor, das in den hölzernen Fußboden einzog. Er kam nun ins Taumeln und bevor der Sheriff ihn auffangen konnte, landete der Sterbende auf dem harten Holzboden. Harkers Gesicht war kreidebleich und seine Finger begannen zu zittern, als er sich zum Mann herunterkniete. Plötzlich zuckte dessen Kopf abrupt nach oben und er sah zu den drei schockstarren Bargästen herüber. Während sie in Ausdrücken unvergleichlichen Schreckens zu ihm zurückschauten, erhob er seine blutverschmierte Hand und richtete den Zeigefinger auf sie.
10: Versprechen Sie mir!
2: Harker beugte sich zu ihm runter, um ihn verstehen zu können.
10: Er wird bezahlen!
2: Die Augen des Mannes weiteten sich, während er zu den dreien starrte und der letzte Funke wich aus seinem Blick. Für einige Sekunden zeigte seine verkrampfte Hand noch in ihre Richtung, dann sackte sie zu Boden. Sheriff Harker hielt zitternd seinen Zeige und seinen Mittelfinger an die Innenseite des erschlafften Arms. Betroffen drehte er sich um und schüttelte den Kopf. Er stand wieder auf und griff nach seinem Walkie-Talkie.
9: Officer, wir brauchen Sie sofort hier.
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1: sympathisch. 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
3: Noch Minuten später saßen Todd, Kreisler und Warwick farblos mit aufgerissenen Augen totenstill auf ihren Plätzen. Harker stand nervös im Raum und legte das Walkie-Talkie beiseite. Er fuhr sich durchs Haar und war sichtlich am Überlegen.
4: Ich hätte es wissen müssen.
5: Was? Haben Sie was gesagt?
4: Ich dachte nur.
5: Was?
4: Meine Herren, das ist ein Tatort. Dieser Tatort wird erst verlassen, wenn ich es sage.
6: Ich bitte Sie, was haben wir damit zu tun?
4: Ganz ruhig, Pfarrer. Ich will Ihre Menschenrechte nicht mehr verletzen als Sie meine. Keiner von Ihnen hat meines Wissens was mit diesem Fall hier zu tun. Ich würde nur gerne einige Fragen stellen. In ein paar Minuten trifft meine Kollegin mit den Sachen ein und es geht dann los.
6: Sie können uns nicht ohne Vorwand hier festhalten. Vielleicht sind wir auch in Gefahr.
4: Das sind Sie doch nicht. Keiner von uns ist hier in Gefahr. Und wenn ich Sie wäre, würde ich beim Polizisten bleiben, statt in die Dunkelheit rauszurennen. Noch irgendwelche Widersprüche?
7: Und wer sind die Verdächtigen?
4: Verdächtigen?
7: Eben hieß es noch, wir haben damit nichts zu tun. Wer sonst?
4: Ich weiß es nicht.
6: Wie kann denn das sein? Sie müssen doch irgendeinen Verdacht haben.
4: Vor 5 Minuten ist hier ein toter Mann reingefallen, den ich noch nie zuvor gesehen habe. Und Sie wollen wissen, wer es war? Keine verdammte Ahnung. Und wenn ich's wüsste, bräuchte ich Sie ja auch nicht zu fragen.
6: Worauf warten Sie dann?
3: Aus der finsteren Nacht kam jemand auf das Gebäude zu. Eine Hand umfasste die Türklinke und drückte diese kraftvoll herunter. Im Inneren begann Harker auf die Tür zuzusteuern und erblickte endlich die Person, die nun auf die Leiche herabsah. Harker nickte Capuya zu, die zwischen dem toten Körper und dem daneben stehenden Polizisten hin und her schaute.
4: Haben Sie alles?
3: Lautlos schob Capuya die andere Hand in den Raum, in der sie einen schwarzen Koffer hielt und die mit Handschellen an sie gebundene Alexandra hereinhiefte.
8: Ich dachte sie, weil der Strom ausgefallen ist und weil...
4: Ja, ich verstehe schon. Sie haben ja recht. Sie kann erstmal da drüben sitzen bleiben.
3: Capuya stellte den Koffer ab und die beiden begannen wortlos den Raum zu durchqueren, wobei Capuya sich weiterhin nervös umschaute, während Alexandra emotionslos mitgeschleift wurde.
6: Entschuldigung? Ich kann doch nicht der Einzige sein, dem das hier alles etwas komisch vorkommt, oder? Was ist denn das hier? Erst halten Sie uns fest und dann wird hier irgendjemand angekettet. Sind Sie jetzt vollkommen übergeschnappt, Harker?
4: Seien Sie doch einfach leise, okay? Wir wollen hier nämlich auch Ihnen helfen.
3: Noch verärgerter als zuvor drehte sich Kreisler Alexandra zu.
6: Wer bist du?
3: Alexandra schaute verständnislos durch ihn hindurch.
6: Wir wissen ja wohl beide, dass Sie mir besser glauben sollten. Und wir kannten da mal jemanden, der im Nachhinein auch lieber auf mich gehört hätte.
3: Harkers Geduld war am Ende. Er starrte dem Pfarrer erst entsetzt, dann wutentbrannt ins Gesicht und versuchte, einen Satz zu formulieren. Als ihm das misslang, zog er geistesabwesend die Pistole und richtete sie auf Kreisler, der sofort begann, nervös zu schwitzen und seine Hände vor den Körper streckte.
4: Das hier hat nichts damit zu tun. Und das wissen Sie. Ich mache hier meinen gottverdammten Job. Schnauze, bis Sie gefragt werden.
3: Kreisler kam vor Angst die Tränen und er konnte kein Wort herausbringen. Auch Todd, Nelson und Capuya waren von dieser Wendung sichtlich schockiert. Als sei nichts gewesen, steckte Harker die Waffe weg, atmete tief durch und drehte sich zu Capuya.
4: Es tut mir leid, muss so sein. Haben Sie den Fotoapparat und das Band?
8: Ja.
3: Sie öffnete zittrig den Koffer, ohne den Sichtkontakt von Harker zu lassen. Aus dem Behältnis zog sie eine Fotokamera und eine Rolle Kreppband. Behutsam breiteten die beiden Polizisten eine schwarze Plane über der mit Klebeband umrandeten Leiche aus und ersparten allen Anwesenden endlich den grausamen Anblick.
4: Okay, hören Sie mir gut zu. Es gibt hier genau eine Möglichkeit für uns alle gut wegzukommen. Ich werde Sie drei gleich dort drüben in der Küche einzeln befragen, während die anderen hier mit meiner Kollegin warten. Wenn wir fertig sind, sollten Licht und Telefone wieder gehen und wir kommen alle gemütlich wieder nach Hause.
3: Bevor die Befragung beginnen konnte, zogen sich Kapuya und Hake jedoch noch einmal zur Besprechung in die Küche zurück. Die Küche war ein kleiner, vollgestellter Raum, in dem sich überall Messer, Teller und Töpfe stapelten. Leider profitierte sie nicht vom Schein der großen Lampe und der improvisierte Verhörtisch wurde lediglich durch ein paar Kerzen beleuchtet.
4: Das Ding hier ist vielleicht der einzige Anhaltspunkt, den wir zu dem Fall haben.
3: Nachdenklich präsentierte der Sheriff einen runden Anstecker, dessen polierte Metallüberfläche im Kerzenschein schimmerte.
8: Was haben Sie da?
4: Haben Sie dieses Symbol schon mal gesehen?
8: Nein. Das sieht irgendwie aus wie eine Art Sonne oder Blume oder sowas.
4: Tja, mit einem lächelnden Gesicht. Ich glaube, in diesem Ding liegt unsere Lösung.
8: Kann sein.
4: Denken Sie drüber nach. Ich spreche währenddessen mal mit.
9: Todd Craner. Hier spricht Sheriff Andrew Hucker. Es ist 22.35 Uhr. Der Vorfall liegt jetzt 29 Minuten zurück. Wir befinden uns noch im Gebäude der Tat. Ich werde Ihnen jetzt einige Fragen stellen. Eine Verweigerung der Beantwortung oder eine nachweislich beabsichtigte Falschantwort. Dieser wird in einem Gerichtsverfahren resultieren. Sind Sie mit diesen Konditionen vertraut?
5: Ja.
9: Zunächst möchte ich festhalten, weshalb Sie am Tatort anwesend waren.
5: Ich arbeite hier. Was ist das für eine Frage?
9: Nun, normalerweise tut das Ihr Vater. Ist das richtig?
5: Der ist seit Mittwoch auf Geschäftsreise. Das habe ich bestimmt schon mal gesagt.
9: Und wann wird er wieder da sein?
5: Ich schätze mal in 2 Wochen, aber ich weiß nicht so genau.
9: Was hat er denn gesagt?
5: In 2 Wochen.
9: Hat er gesagt?
5: Ja.
9: Wann hat er das gesagt?
5: Dienstagabend.
9: Und hat er sich noch nicht gemeldet?
5: Nein.
9: Du hast seit Dienstag nichts mehr von ihm gehört.
5: Doch, doch.
9: Und zwar?
5: Eine Karte. Eine Postkarte.
9: Und wo ist die Karte?
5: Bei uns zu Hause.
9: Ja, egal. Darum geht's ja jetzt nicht. Waren Sie mit der Person vertraut?
5: Mit?
9: Dem Mordopfer.
5: Nein.
9: Nun gut. Ich glaube, das ist alles, was ich wissen möchte. Stopp! Bleib sitzen. Wir müssen da noch was besprechen.
5: Was? Aber ich dachte...
9: Was auch immer du dachtest, denke ich nicht.
5: Was?
9: Todd, mein Junge. Ich weiß, dass du nichts damit zu tun hast. Ich beobachte diesen Fall schon seit längerem. Und das vorhin hat meinen Verdacht bestätigt. Ich möchte, dass du jetzt wieder ganz ruhig den Raum verlässt und dir nichts anmerken lässt.
5: Was ist denn?
9: Ich kann es dir nur sagen, wenn du versprichst, ganz ruhig zu bleiben, okay?
5: Ja, verspreche ich.
9: Ich bin mir mittlerweile sicher. Es war... Nelson Warwick, richtig?
7: Ja, das stimmt.
9: Hier spricht Sheriff Andrew Hawker. Es ist 22.42 Uhr. Der Vorfall liegt jetzt 36 Minuten zurück. Wir sind immer noch im Gebäude der Tat. Ich werde Ihnen jetzt ein paar Fragen stellen. Eine Verweigerung der Beantwortung oder eine nachweislich beabsichtigte Falschbeantwortung. Dieser wird in einem Gerichtsverfahren resultieren. Sind Sie mit diesen Konditionen vertraut?
7: Ja, das bin ich.
9: Ja, weshalb waren Sie am Tatort anwesend?
7: Ich mache hier in der Stadt Urlaub.
9: Seit wann sind Sie hier?
7: Ich bin heute Nachmittag angekommen.
9: Und weshalb haben Sie diese Bar aufgesucht?
7: Ich weiß nicht, sah von außen gut aus.
9: Wo kamen Sie her?
7: Also ich...
9: Als Tourist ist man doch nicht mehr auf der Hauptstraße unterwegs, oder?
7: Ja, nun, ich bin einfach so rumgelaufen. Ich hatte erst kein richtiges Ziel.
9: Wissen Sie, sowas gefällt mir. Früher gab es noch mehr wie Sie. Einfach kein Druck. Und die Gegend erkunden. So befreit lebt heute fast niemand mehr. Wissen Sie das?
7: Wirklich? Ich...
9: Naja, egal. Wo waren wir?
7: Ich wohne hier im Hotel, direkt an der Hauptstraße. Ich bin von da aus die Straße entlang. Da ging es da so rein. An der Ecke war eine Bäckerei.
9: Ah ja. Ich glaube, ich weiß, was Sie meinen. Und dann?
3: Im dämmerigen Kerzenschein, der nur in der Raummitte durch die grelle, aber langsam abschwächende Standlampe unterbrochen wurde, saßen die verbliebenen Personen. Alexandra saß fast regungslos vor dem Ofen und nahm die Umgebung auf. Todd saß etwa einen Meter daneben, mittlerweile aber nicht mehr auf dem Stuhl, sondern auf dem Boden, außerhalb der Sichtweite der anderen. Trotz seines sichtbaren Unbehagens versuchte er sich wieder auf seinen Comic zu konzentrieren. Am Tisch mit der Lampe fand eine hitzige, wenn auch nicht lautstarke Diskussion zwischen dem aufgebrachten Pfarrer und Officer Capuya statt, die versuchte, das Verhalten ihres Vorgesetzten zu rechtfertigen.
6: Wenn das hier alles vorbei ist, dann können Sie und Ihr Chef sich schon mal von Ihren Dienstmarken verabschieden. Sowas habe ich wirklich noch nie erlebt. Wissen Sie, was das ist? Machtmissbrauch ist das. Für so etwas ist die Französische Revolution nicht passiert. Ihnen wird die Macht gegeben, für Ordnung zu sorgen, und Sie tyrannisieren hier Ihre Mitmenschen.
8: Wir versuchen doch nur...
6: Aus Ihnen spricht Ihr Vorgesetzter. Wie traurig, dass Sie nichts gelernt haben.
3: Capuya schwieg. Sie wusste, dass er sich nicht umstimmen lassen würde. Auch Kreisler hielt das Gespräch für beendet und lehnte sich verärgert zurück. Es kehrte für einige Sekunden Stille ein und niemand schien etwas sagen zu wollen. Todd blätterte die Seiten seines Comics um und fing an zu zögern.
6: Hey!
3: Alexandra reagierte nicht und schaute regungslos auf den Tresen.
5: Warum bist du... Ich saß auch mal im Gefängnis. Naja, nicht wirklich. Aber mein Vater... Mein Vater...
3: Er schaute wieder zum Tresen herüber.
5: Egal.
3: Etwas Zeit verging und die beiden betrachteten still den Tresen vor sich. Todd bückte sich zu seinem Comic herunter und versuchte, ihn wieder aufzuheben.
8: Was war?
3: Sie sah ihn immer noch nicht an und schien noch immer in ihren Gedanken verloren.
8: Mit deinem Vater?
5: Vor 5 Jahren habe ich noch in der Großstadt gelebt. Mein Vater hat Baseball für das Team gespielt und ich war noch in der Schule. Ich weiß gar nicht mehr, wie genau, aber eines Tages hat er mich mitten in der Nacht aufgeweckt und gemeint, wir müssen los. Und wir sind dann nachts um 2 zu der Polizeistation gefahren und ich saß da komplett übermüdet in der Ecke, während mein Vater irgendwas mit denen besprochen hat. Ich glaube, am Ende saßen wir da bis mittags um 3.
8: Und dann?
5: Und jetzt wohnen wir hier.
8: Und warum? Ich habe versucht, von der Brücke zu springen.
5: Was?
8: Heute Morgen.
5: Warum?
8: Warum nicht? Warum leben wir überhaupt alle noch?
3: Parker und Nelson hatten sich in ein vollkommen vom Thema abweichendes Gespräch hineingesteigert. Den Umständen entsprechend wirkten beide sehr entspannt, während sie sich austauschten.
7: Und so nach einer halben Stunde oder mehr kam eine Kellnerin zu dem Tisch und lehnte sich zu dem Typen herunter. Entschuldigung, hier ist Rauchen verboten.
9: Die spinnen doch.
7: Nach einer halben Stunde.
9: Ich befürchte, wir müssen unser Gespräch wann anders fortführen. Sonst dreht mein christlicher Freund da drüben völlig durch.
7: Schon gut, Sheriff. Die Arbeit kommt immer zuerst, habe ich recht.
9: Ja, außerdem haben Sie hiermit sowieso nichts zu tun.
7: Ja.
9: Ach, das hoffe ich doch. Oder habe ich was verpasst?
7: Nein, aber haben Sie schon irgendwas?
9: Eine ziemlich gute Vermutung, ja.
7: Und zwar?
9: Versprechen Sie, dass Sie nichts anmerken lassen, ja?
7: Ja, verspreche ich.
9: Es war Todd. Ich bin mir sehr sicher.
3: Todd wurde aus seinen Gedanken gerissen, als er hörte, wie die Küchentür aufschnappte. Er, Alexandra, Capuya und Kreisler schauten den in den Raum eintretenden Nelson Warwick an, der von Sheriff Harker gefolgt wurde. Während Warwick sich an den Tisch von Kreisler und Capuya setzte, lehnte sich Harker an den Türrahmen.
9: So, wir sind hier gleich fertig. Und ihr könnt alle heim. Zuerst brauche ich natürlich noch die Aussage von... Werner Kreisler. 22.47 Uhr. Der Vorfall war vor... 51 Minuten.
6: So nennen Sie das also. Vorfall, hä?
9: Was an Sie können hiernach gehen, war denn so schwer zu verstehen? Wir sind hier eh gleich fertig. Also machen Sie hier bitte kurz mit, okay?
6: Na schön, aber das hat ein Nachspiel.
9: Ich werde Ihnen jetzt ein paar Fragen stellen. Verweigerung oder...
6: Ich kenne Ihren Unfug. Ja, ich bin mit den Bedingungen einverstanden.
9: Wunderbar. Na dann, los.
3: Kreisler sah ihn genervt an. Scheinbar war er vom Sarkasmus seines Gegenübers nicht sehr angetan.
9: Wieso waren Sie zum Tatzeitpunkt am Ort?
6: Um mit Ihnen zu sprechen. Aber mit Ihnen kann man ja nicht sprechen.
9: Was? Weil Sie ein Gespenst gesehen haben, kommen Sie zur Polizei?
6: Ich dachte, Sie haben keine Ahnung, wer den Mord begangen hat. Was, wenn...
9: Ich weiß, wer es war, Pfarrer.
6: Wie bitte?
9: Ich weiß es. Und er sitzt nebenan.
6: Nebenan sitzt ein Mörder?
9: Ja, tut er.
6: Und dann was? Also, das... Also...
9: Ich weiß. Aber bitte Sie, bleiben Sie ruhig. Ich habe alles unter Kontrolle.
6: Hoffen wir das.
3: Capuya und Nelson saßen ungeduldig ihre restliche Zeit ab und machten keine Anstalt, eine Unterhaltung zu führen. Während Nelson seelenruhig an die Decke starrte, knetete Capuya ihre Finger durch und schaute unruhig die Küchentür an. Todd hatte sich wieder Alexandra zugewandt und begann erneut, Kontakt aufzunehmen.
5: Gibt es denn nichts, das...
10: Naja, überleg mal. Wir als Menschen sind das Gleiche wie alle anderen Tiere. Wir leben unsere Leben und irgendwann sind wir tot.
3: Sie nickte in die Richtung von Capuya, die dem Gespräch keinerlei Aufmerksamkeit schenkte.
10: Die hat vorhin gesagt, wir hätten alle irgendwie einen Platz im Universum oder so. Aber das ist doch alles...
5: Nein. Ich denke, das ist so, weil... Also zum Beispiel, dieses Gespräch hier. Wenn du nicht...
10: Was? Wenn ich nicht versucht hätte, von der Brücke zu springen, dann wäre ich nicht hier?
5: Ja, genau.
10: Ist doch egal.
5: Nein, eben nicht. Alles, was du sagst und machst, verändert die Zukunft.
10: Also hängt alles zusammen?
5: Ja, genau. Alles hängt irgendwie zusammen.
10: Vielleicht ist es ja wirklich so.
5: Ich weiß es nicht. Manchmal fühle ich mich auch so nutzlos. Ich denke auch immer so, dass sich halt einfach irgendwie nichts ändert. Vor ein paar Monaten war ich mal in so einer verlassenen Lagerhalle, direkt wo es hier im Dorf reingeht. Da dachte ich mir auch so, dass halt irgendwie alles umsonst ist.
10: Ja, ich weiß, was du meinst. Aber warum bist du dann...
5: Ich habe einfach gedacht, wir leben immer nur einmal. Also will ich was damit machen.
10: Ja, kann sein.
3: Capuya rutschte in ihrem Stuhl hin und her und fing an, mit den Fingern auf den Tisch zu trommeln.
5: Glauben Sie, das stimmt?
8: Was stimmt?
5: Naja, Sie wissen schon, das mit dem Täter.
8: Was?
5: Der Sheriff hat gesagt, dass er glaubt, dass mit dem Mord... war der Pfarrer.
3: Warwick zuckte zusammen. Seine Augen weiteten sich vor Schreck und er begann sofort stark zu zittern. Um ihn schien die Zeit stehen zu bleiben. Ruckartig bewegten sich seine Augen hin und her und seine Hände verkrampften sich. In seinem Kopf wurden die Stimmen lauter.
9: Es war Todd.
5: War der Pfarrer.
9: Eine ziemlich gute Vermutung. Sie sind der Täter.
11: Nein. Nein.
9: Sie sind festgenommen.
11: Ist mir egal wie. 24 Stunden.
3: Er wurde von einem Rausch aus Erinnerungen erfasst. Bilder aus seiner Vergangenheit, Abdrücke seiner dunkelsten Ängste. Ein Wollhandschuh wischte ein blutiges Messer ab, einer Pistole wurde ein Schalldämpfer aufgeschraubt. Eine Art Logo, das eine Sonne darstellte. Eine Sonne mit einem lächelnden Gesicht in der Mitte. Und die letzten Sekunden des Mordopfers, diesmal aus seiner Perspektive. Zuletzt kehrte auch der in Schatten gehüllte Mann zurück. Alle Farben und Emotionen waren aus Warwicks Gesicht gewichen. Seine Augen begannen sich rötlich zu färben. Er stand mit einem leeren Gesichtsausdruck auf und lief polternd auf die Küchentür zu. Ruckartig riss er die Tür auf. Mit dem Rücken saß Kreisler zu ihm und drehte sich langsam um. Blitzartig griff sich Warwick ein Küchenmesser aus der Messerbank und rammte es Kreisler in die rechte Schulter. Er berührte mit seiner linken Hand seine blutüberströmte Wunde und kippte geschwächt nach hinten. Schockstarr saß Harker am Tisch. In schweigendem Entsetzen erblickte er den verwundeten Kreisler und Warwick, der mit unglaublicher Präzision und Schnelligkeit ein zweites langes Messer aus der Messerbank zog. Bevor er reagieren konnte, wurde Harker das Messer in die rechte Hand gerammt. Sofort floss Blut aus der offenen Wunde auf den dünnen Holztisch, in den das Messer tief eingedrungen war. Schwindel überkam den Sheriff, der nicht reagieren konnte, als Warwick ihn mit krallenartigen, verkrampften Fingern bei den Haaren packte und brutal mit dem Kopf auf die Tischplatte aufschlagen ließ. Reflexartig versuchte Harker wieder den Kopf zu heben, aber Warwick kam ihm zuvor und schlug ihm mit der Faust auf den Hinterkopf, der erneut mit dem Gesicht auf den Tisch aufprallte. Harker blieb liegen und Warwick drehte sich mit einem Ruck um. Hinter ihm stand Capuya und richtete ihre Pistole auf seinen Kopf. Wutentbrannt schaute Warwick ihr in die Augen. Für eine Sekunde bewegte sich keiner. Plötzlich rannte Warwick auf sie zu und schubste sie nach hinten. Capuya kam ins Taumeln und stolperte zurück in den Hauptraum. Im Augenwinkel sah Warwick den verängstigten Todd sich hinter den Tresen ducken. Warwick holte zum Schlag aus und traf Capuya im Gesicht. Die Waffe fiel ihr aus der Hand und sie fiel zu Boden. Capuya trat dem näherkommenden Warwick kräftig gegen das Schienbein, was ihn stolpern ließ. So schnell sie konnte, griff Capuya nach der Pistole, bekam sie aber nicht mehr zu fassen, bevor er seine Schuhspitze in ihren Magen rammte. Sie zuckte zusammen und zog den Arm zum Körper. Warwick trat noch einige Male zu, dankte für die Pistole vom Boden. Er hielt sie nach vorne und marschierte zielstrebig auf den Tresen zu. Panisch versuchte Alexandra, die Handschellen vom Ofen zu lösen, schaffte es aber lediglich, die Ofentür aufzureißen. Warwick kam näher und näher auf den Tresen zu. Plötzlich erhob sich Todd hinter dem Tresen. In beiden Händen hielt er fest einen metallenen Baseballschläger, den er mit voller Wucht gegen Warwicks Schläfe schwang. Der harte Schlag ließ ihn sofort zu Boden gehen. Leicht zuckend lag Warwick auf dem Bauch. Sein Gesicht war nicht zu sehen, aber er hatte die Waffe fallen gelassen. Vorsichtig zitternd kam Todd hinter dem Tresen hervor. Zu einem weiteren Schlag ansetzend hielt er den Schläger fest in beiden Händen. Behutsam schob er mit dem Fuß die Pistole in die Ecke. Jetzt stand er direkt vor dem auf dem Boden liegenden Mann. Mit dem Schläger stieß er Warwick an, der aber keine Reaktion zeigte. Noch einmal stieß er ihn an, dann sah Todd sich im Raum um. Zitternd krampften sich seine Hände um den verschwitzten Schläger. Auf einmal drehte sich Warwick wieder um und schaute Todd an. Warwicks Augen hatten sich blutrot gefärbt und sein funkelnder Blick und das zertrümmerte Gesicht erschreckten Todd fast zu Tode. Mit mehr Gewalt als beim ersten Mal brettete Todd ihm den Schläger gegen

0: herzlich willkommen in Stunde Nummer 2 des Radar-Hörbuchstunde hier im offenen Haus. Wir hören weiterhin Dead Eyes. Mein Name ist Benjamin Hasenflug. Ich bin euer Gastgeber für noch die nächsten 45 Minuten ungefähr. Wir sind jetzt aktuell bei Teil 4 von Dead Eyes angekommen. Hier auf Radio Darmstadt auf der 103,4 MHz im Netz unter radiodarmstadt.de. Schön, dass ihr dabei seid. Und dann würde ich mal sagen, machen wir direkt weiter. Let's go. Hier ist Teil 4 von Dead Eyes, dem Radar-Hörbuch hier von Julian Obermann.
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2: Grelles Licht drang in ihre Augen. Capuya blinzelte. Vor ihr stand ein Tisch, der im Lampenschein nur teilweise zu erkennen war. Sie schloss wieder die Augen. Sie schreckte hoch und öffnete wieder die Augen. Alles drehte sich um sie herum. Langsam nahm sie beide Hände an ihre schmerzende Seite. Sie lag auf dem kalten Holzboden der Bar. Mühevoll schaffte sie es, sich von ihrer linken auf die rechte Seite zu drehen. Auf ihrer Seite des Tresens saß Todd zusammengekauert mit einem blutigen Baseballschläger, auf dem er sich abstützte. Er schaute herüber zur Leiche von Nelson Warwick, die ausgebreitet auf dem Fußboden lag. Mit enormem Kraftaufwand drückte sie sich hoch. Stehend kämpfte sie kurz damit, ihr Gleichgewicht zu finden. Verwirrt taumelte sie durch den Raum, bis ihr die offene Küchentür auffiel. Sie stolperte mühselig in die Küche und betrachtete voller Schock den Tisch in der Raummitte. Sich gegenüber lagen Harker und der Pfarrer Kreisler mit dem Oberkörper auf der Tischplatte. In Kreislers rechter Schulter steckte ein Küchenmesser und die Wunde war zu einem dunkelroten Fleck verlaufen, der in der hölzernen Tischplatte einzog. Harker lag mit dem Gesicht auf dem Tisch und seine ausgestreckte Hand war von einem weiteren Messer durchbohrt dort festgenagelt.
3: Harker!
2: Ihr Schwindel kam wieder auf und sie lehnte sich an ihren Kopf fassend gegen den Schrank an der Wand. Mit Zeige und Mittelfinger prüfte sie unruhig an seiner Halsschlagader den Puls. Sie drehte sich zu Kreisler um und prüfte auch dessen Puls. Etwas erleichterter lief sie in den Hauptraum zurück und öffnete ihren in der Ecke liegenden Koffer. Dort zog sie hastig eine Verbandsrolle heraus und ging damit zurück in die Küche. Als sie das Küchenmesser aus Harkers Hand zog, zuckte dieser aus reinem Reflex stark zusammen. Capuya wickelte den Verband um seine Hand und legte sie dann vorsichtig auf den Tisch zurück. Dort liegend begannen sich plötzlich seine Finger zur Faust zu verkrampfen. Seine Stirn war an einer Stelle aufgeplatzt und aus seiner Nase rann Blut. Schwerfällig blinzelte er und schaute sich langsam um.
4: Was zum Teufel war das denn eben?
2: 10 Minuten später wurde die zweite Leiche der Nacht mit Klebeband umrandet und fotografiert. In seinen Taschen fanden sich Alltagsgegenstände wie Autoschlüssel, Kaugummis und eine Brieftasche. Sein Ausweis zeigte ein sehr aktuelles Foto mit dem Namen Nelson Warwick. Einzig ungewöhnlich war der Fund eines Ansteckpins, der eine lächelnde Sonne zeigte. Harker drehte in seinen blauen Gummihandschuhen den seltsamen Anstecker hin und her. Er kratzte sich an seiner mit einem großen Pflaster bedeckten Stirnverletzung. Um seine Hand wickelte sich der blutige weiße Verband, der die Beweglichkeit seiner Finger erheblich beschränkte. Capuya näherte sich dem in der Hocke sitzenden Sheriff und präsentierte einen identischen Pin, der in einer durchsichtigen Plastiktüte hing.
4: Haben Sie diese Dinge wirklich noch nie gesehen?
3: Nein, keine Ahnung, was das für ein Symbol ist.
4: Ich weiß es auch nicht.
3: Vielleicht ein Club oder Verein oder sowas.
4: Ein Sportverein?
3: Muss ja nicht sein, es gibt ja alle möglichen Vereine.
2: Harker überlegte und sah sich im Raum um. Er erblickte den traumatisiert in der Ecke sitzenden Todd. Mühsam richtete er sich auf und ging zu ihm hin. Dort angekommen, hockte er sich.
4: Ich hab gehört, was du gemacht hast. Sowas sollte niemand durchmachen müssen. Besonders nicht in deinem Alter.
2: Todd schaute ihn zwar an und nickte das Gesagte ab, antwortete aber nichts.
4: Aber du hast das richtig gemacht. Du hast uns alle gerettet, mein Junge. Ich bin mir sicher, dein Vater wäre sehr stolz auf dich. Naja, egal. Wir haben jetzt unseren Täter, das reicht erstmal.
2: Die beiden setzten sich an einen Tisch. Harker lehnte sich erschöpft zurück und legte den Pin vor sich. Capuya spielte noch immer unruhig mit ihrem Beweisstück im Plastikbeutel herum. Sie konnte noch nicht den Gedanken loslassen, dass hier noch nicht alles vorbei war.
3: Was, wenn es ein religiöses Symbol ist?
2: Kurz vor Mitternacht saßen Harker und seine Kollegin am Küchentisch gegenüber von Pfarrer Kreisler. Er trug mittlerweile einen dicht um seine Schulterverletzung gewickelten Verband. Sein Gesicht hatte noch keine sehr lebhafte Farbe angenommen. Er schluckte eine Schmerztablette aus einem auf dem Tisch stehenden Glas.
5: Oh, wenn ich es Ihnen doch sage. Ich weiß nicht, was es mit diesem Abzeichen auf sich hat.
3: Haben Sie vielleicht irgendeine Theorie, eine Idee oder so?
5: Ach, ein Verein, eine Gemeinschaft, irgendeine Art.
3: Aber das ergibt doch keinen Sinn. Der Killer und das Opfer tragen identische Anstecknadeln mit sich rum.
5: Woher wollen Sie wissen, dass er der Täter war?
4: Weder Sie noch Todd haben ein Motiv. Ich kenne Sie beide seit Jahren und hatte bis vor ein paar Stunden keine Ahnung, wer dieser Typ überhaupt war.
5: Der Mann wusste eindeutig, was er tut. Er hat mich direkt in meine verkrampfte Schulter gestochen.
4: Und mich in meine rechte Hand. Er wusste, dass ich damit meine Waffe abfeuere. Er wusste, dass Sie eine schlechte Schützin sind.
3: Wie kommen Sie darauf?
5: Er hat es vorhin erzählt.
4: Der Bastard war ein Profi. Der wusste ganz genau, was er tut.
3: Aber woher wusste er, dass Sie ihn verdächtigen?
4: Das habe ich gar nicht.
5: Aber ich dachte, Todd und ich hätten kein Motiv und wir...
4: Aber er genauso wenig. Ich habe ernsthaft geglaubt, was er gesagt hat. Sie nicht?
5: Wieso haben Sie dann überhaupt einen von uns verdächtigt?
4: Als das Opfer zur Tür reinkam, sagte er noch...
6: Versprechen Sie mir, dass er bezahlen wird.
5: Aber warum hat er sich dann selbst verraten?
4: Gute Frage.
3: Ich habe gesehen, wie er vom Tisch aufgestanden ist. Erst saß er da gefühlt eine halbe Minute. Dann ist er plötzlich aufgestanden und losgestürmt. Als er zurückkam, waren seine Augen rot. Einfach...
5: Nein, das darf nicht...
2: Seine Augen weiteten sich und begannen zu tränen. Harker fuhr zu ihm herum.
4: Was? Was darf nicht sein?
5: Oh Herrgott, beschütze uns alle. Oh Jesus...
2: Mit panischem Blick starrte ihm der kreidebleiche Kreisler entgegen.
5: Ich wollte Sie warnen, aber Sie wollten mir nicht zuhören.
4: Was? Wann?
5: Wissen Sie, wie ich vorhin vor der Bar sagte? Sie stand einfach so da, regungslos. Ich hatte das Gefühl, als starren ihre Augen direkt in die Seele. Blutrote, tote Augen. Ich hätte es Ihnen schon früher erzählen sollen.
2: Harker und Capuja schauten den Pfarrer misstrauisch an. Er erzählte angsterfüllt seine Geschichte im flackernden Schein der Kerzen.
5: Vor ein paar Wochen saß ich abends im Nebengebäude unserer Kirche. Ich war gerade dabei, etwas zu essen, als es an der Tür klopfte. Erst sachte, dann immer fester, bis ich dorthin eilte. Vor der Tür stand ein Mädchen. Sie war kaum älter als 15 Jahre und blickte mich mit traumatisierten Augen an. Sie erzählte mir, sie wolle eine Beichte ablegen und wir setzten uns an den Tisch. Sie berichtete mir von dunklen Orten, an die ihre Gedanken immer und immer wieder zurückkehrten. Seit Tagen habe sie nicht geschlafen, aus Angst, diese Bilder wiederzusehen. Sie berichtete von Mord, Gewalt und Folter jenseits des menschlichen Verständnisses und mir wurde klar, was hier los war. Sie sah die Hölle vor sich. Abgründe, fern von Hoffnung, Zuversicht und Glauben, an denen unsere schlimmsten Ängste wahr sind. Plötzlich wandelten sich ihre Augen blutrot und sie packte mich beim Kragen. Mit letzter Kraft schaffte ich es, sie zu überwältigen und schloss sie im Keller ein.
4: Soll das heißen, Sie haben eine Person in den Keller gesperrt, ohne die Polizei zu rufen?
5: Ich musste. Mir war klar, dass Sie es nicht verstehen würden.
4: Was nicht verstehen? Irgendwelche Satanisten erlauben sich einen Spaß mit ihnen und sie sperren die weg?
5: Das war keine Satanistin. Sie war besessen und ich weiß es. Ich musste sie einsperren, bis ich jemand Fachkundiges gefunden hatte.
4: Und die Polizei ist ihrer Ansicht dazu nicht qualifiziert, mit Verbrechern umzugehen?
5: So einfach ist das nicht, Sheriff. Sie war besessen und hat das irgendwie auf Mr. Warwick weitergegeben.
4: Ist das Ihr Ernst? Sie können doch nicht...
3: Was, wenn er recht hat? Was, wenn das so eine Art Virus ist, der das Gehirn durchdrehen lässt? Das würde zumindest erklären, warum er auf einmal so ausgerastet ist.
2: Harker wechselte misstrauisch zwischen dem nickenden Kreisler und der erklärenden Capuja hin und her, ohne sich zu äußern.
3: Wann haben Sie das Mädchen zum letzten Mal gesehen?
5: Gestern Nachmittag. Das habe ich Ihrem Kollegen auch erzählt.
3: Und sie war wochenlang im Keller eingesperrt?
5: Was hätte ich denn tun sollen? Ich habe ihr regelmäßig Essen und Getränke heruntergebracht. Und heute Nachmittag, nach der Messe, war sie weg.
3: Sie ist ausgebrochen?
5: Ja, sehr wahrscheinlich. Ich weiß aber nicht genau wann. Das letzte Mal habe ich sie gestern Nachmittag im Keller gesehen. Ich habe immer nachmittags nach ihr geschaut.
4: Sie haben mir aber vorhin gesagt, Sie seien heute noch um die Kirche geschlichen.
5: Das musste ich doch, sonst hätten Sie mir nie zugehört.
3: Sheriff, wenn das hier alles stimmt, dann hat sich unser Problem doch gelöst.
4: Nein, ist es nicht. Sagen wir mal, ich würde Ihre absurde Theorie glauben. Die Satanistin bricht also aus dem Keller aus, steckt einen vollkommen zufälligen Typen mit dem Virus an, der rein zufällig gerade einen Mord begangen hat. Er setzt sich in eine Bar neben den Sheriff und wartet, bis sein Opfer reinstolpert. Dann, kurz bevor er als freier Mann entlassen wird, entscheidet er sich um und versucht, alle Leute in der Bar umzulegen. Merken Sie, das macht von vorne bis hinten keinen Sinn.
3: Was ist, wenn er durch seine Angstzustände keine Wahl hatte, als uns anzugreifen? Vielleicht hatte er Angst, wir würden ihn verdächtigen.
5: Ganz genau. Der andere Fall hat doch gezeigt, dass die Betroffenen gewaltbereit sind.
4: Ich glaube kein Wort von diesem Voodoo-Quatsch. Dafür gibt es alles eine rationale Erklärung. Was mit dem Stromausfall?
3: Wenn dieser Mann wirklich so gut organisiert war, wie wir glauben, kann ich es mir gut vorstellen, dass er geplant hat, die Lichter ausgehen zu lassen und in der Verwirrung zu verschwinden.
4: Selbst wenn, wieso setzt er sich nach dem Mord in eine Bar neben die Polizei?
3: Das war wahrscheinlich einfach Zufall?
5: Es wäre doch noch verdächtiger, wenn er gleich wieder gegangen wäre.
4: Ja, schon, aber jetzt nochmal zurück zu der Virusgeschichte. Wann und wie soll der Typ sich bitte infiziert haben?
3: Das könnte doch irgendwann gewesen sein. Natürlich nachdem die Wirtin ausgebrochen ist.
4: 15, sagen Sie.
5: Ja, ungefähr. Vielleicht auch 14 oder 16.
4: Das ist ja nicht wichtig. Aber die Hauptsache, sie kann kein Auto genommen haben.
3: Ja, stimmt. Und im öffentlichen Verkehr wäre sie bestimmt aufgefallen mit den Augen.
4: Und wie genau? Hatten die Augen sich verfärbt?
5: Rot. Blutrot.
3: Wir sollten wieder zurück zu den anderen. Hoffentlich geht's denen gut.
2: Die drei standen auf, aber Kreisler fiel zurück in seinen Stuhl. Er knetete seine Stirn durch und nahm noch eine Schmerztablette.
5: Ach, gehen Sie ruhig. Ich komme gleich nach.
2: Parker und Capuja verließen den Raum.
3: Hey.
2: Das Licht sprang an und der Raum war hell erleuchtet. Die Wanduhr zeigte Mitternacht. Alexandra versuchte, sich von ihrer Handschelle loszureißen. Capuja eilte zu ihr hin.
3: Was ist denn?
4: Todd ist weg.
2: An Todds vorherigem Sitzplatz vor dem Tresen lehnte einsam der blutige Schläger.
7: Er ist gerade eben abgehauen.
3: Ohne was zu sagen?
7: Einfach so. Er hat sich die Lampe genommen und ist losgesprintet.
4: Irgendwas kam mir heute sowieso komisch an ihm vor. Vielleicht weiß er was, was wir nicht wissen. Kommen Sie, wir haben keine Zeit zu verlieren.
3: Warten Sie kurz, ich bin gleich da. Ich weiß, du hast es nicht leicht. Und ich weiß, du wirst es nicht immer leicht haben. Aber denk daran, eines Tages findest du deinen Platz im Universum.
2: Capuja legte ihr Walkie-Talkie neben Alexandra ab.
4: Officer!
3: Ja, ich komme!
2: Sie zog den Schlüssel der Handschellen aus der Tasche und warf ihn der überraschten Alexandra in den Schoß.
3: Mach was draus!
2: Harker und Capuja liefen zügig durch die wieder von Laternen erhellten Straßen. In einigen Häusern brannte das Licht und man sah hin und wieder jemanden zum Fenster herausschauen.
4: Genau um Mitternacht, habe ich recht?
3: Ja, ganz genau, als die Uhr umgesprungen ist.
4: Dann war es wahrscheinlich wirklich so geplant. Wissen Sie, wann das Licht ausgegangen ist?
3: Kurz bevor wir gesprochen haben. Kurz vor der Leiche.
4: Ja, das muss so ziemlich genau 22 Uhr gewesen sein. Der hat sich ein genaues Zeitfenster rausgesucht, in dem er verschwinden kann.
3: Wie weit kommt man in der Zeit?
4: Mit dem Auto kommt er da überall hin. Wahrscheinlich auch ins Ausland.
3: Sheriff? Was war das vorhin über jemanden, den Sie beide kannten?
4: Den wer kannte?
3: Sie und der Pfarrer?
4: Ich weiß nicht, wovon Sie reden.
3: Wieso haben Sie dann den Pfarrer mit Ihrer Waffe bedroht?
4: Weil er die Ermittlungen störte.
3: Das glaube ich nicht.
4: Na gut, ich werde es Ihnen erzählen, aber das bleibt unter uns.
3: Das kann ich nicht versprechen.
4: Das müssen Sie.
3: Na gut.
4: Also schön, vor Ewigkeiten, da muss ich so in Ihrem Alter gewesen sein. Da war ich mit meinem Vorgesetzten in einer Geiselsituation verwickelt. Irgend so ein Psychopath hat seine Frau als Geisel genommen und drohte ihr die Kehle aufzuschlitzen. Der Pfarrer war auch irgendwie dabei und hat auf uns eingeredet. Er meinte, die beiden stecken unter einer Decke und würden den ganzen Mist nur vortäuschen. Wir glaubten ihm beide nicht. So hab ich den Kerl abgelenkt, damit der Sheriff ihn von hinten erwischt. Er hat es auch geschafft und war gerade dabei, den ohnmächtigen Mistkerl festzubinden. Da hat die Frau das Messer genommen und den Sheriff erstochen. Ich habe sie noch angeschossen, aber die Wunde war schon zu groß.
3: Oh nein.
4: Der Pfarrer hat seitdem kein Vertrauen mehr in mich.
3: Wie war er so?
4: Wer? Mein Vorgänger. Terence Carter war sein Name. Er war ein Hut und eine Patronengürtel davon entfernt, ein Cowboy aus dem Bilderbuch zu sein. Als ich hier neu war, hielt ihn jeder für einen unbesiegbaren Superhelden. Jeder grüßte ihn und redete mit ihm über alles Mögliche. Er hatte so eine optimistische und lässige Art an sich. Ich dachte, nichts könnte ihm etwas anhaben. Dann kam der Tag. Nur die Ärzte, der Pfarrer und ich wussten, dass er es nicht überleben würde. Und so einigten wir uns. Jedes Mal, wenn uns jemand fragt, was mit Sheriff Carter passiert ist, sagen wir, er sei nach dem Unfall in Rente gegangen.
2: Die beiden steuerten auf ein mehrstöckiges Einfamilienhaus zu, das am Straßenende stand. Das metallene Klingelschild war beschriftet mit einer Reihe schwarzer Buchstaben. Kanan. Das Haus von Todd und seinem Vater. Innen brannte kein Licht und auf sonst war kein Lebenszeichen zu hören.
4: So, da sind wir. Ich hab's eben schon gesagt, aber ich kann's nicht oft genug betonen. Vorsicht, der Junge hat bestimmt noch Angst und vertraut uns. Vielleicht nicht sofort. Wir müssen ihm klar machen, dass wir ihm nur helfen wollen.
3: Verstanden.
2: Der Schein von Capullas Taschenlampe wanderte durch die großen Fenster, die an beiden Seiten der Eingangstür die Wand unterbrachen. Schränke, Tische, Stühle und Vasen hinterließen beim Vorbeiziehen des Lichtkegels lange dunkle Schatten, die sich mit dem Verschwinden des Scheins wieder der Dunkelheit anglichen.
4: Todd, du kannst ruhig rauskommen.
3: Du hast nichts falsch gemacht. Wir wollen dir nur helfen.
4: Todd, ich habe mit deinem Vater gesprochen. Er möchte, dass ich dir was sage.
2: Etwas widerwillig zog er aus seiner Jackentasche zwei Stücke Draht und steckte sie konzentriert in das Türschloss.
4: Ist ein bisschen her, als ich das zuletzt gemacht habe. Jedes Schloss, was älter als 10 oder 15 Jahre ist, hat so eine Schwachstelle. Man muss nur genau...
2: Mit der Taschenlampe vorausleuchtend betrat Capullo den langen Flur. Die steinernen Fliesen wurden von einfallendem Licht matt reflektiert und die seitlich ins Bad führende Tür stand einen Spalt offen. Mit einem behutsamen Schub gab sie den Blick auf das Zimmer frei. Ebenso wie von außen betrachtet war hier nichts Außergewöhnliches zu finden und sie verließ den Raum wieder. Die beiden Polizisten gingen weiter den Flur entlang, bis sie auf die geschlossene Wohnzimmertür trafen. Auch hier entdeckten sie auf den ersten Blick nichts Besonderes. Auf dem Tisch lag ein Messer und einige kleine Papierfetzen, von denen im Papierkorb neben dem Tisch noch mehr zu finden waren. Eine grob zerrissene Postkarte breitete sich über die Innenseite des Metallbehälters aus. Als Hacker diesen sah, wurde er nachdenklich und zückte seinen Notizblock.
4: Todd hatte was von einer Postkarte. Hier. Hier steht es. Anscheinend hatte ihm sein Vater von der Geschäftsreise eine Karte geschrieben.
3: Warum hat er die dann zerrissen?
4: Keine Ahnung. Kriegen Sie es wieder zusammengepuzzelt?
3: Ich denke schon.
2: Capuya setzte sich mit der Taschenlampe hin und schob die Kartenfragmente wieder zusammen. Währenddessen blätterte Harker weiter in seinen Notizblock.
4: Ach du Scheiße, ich weiß, wie alles zusammenhängt.
2: Vor Harkers geistigem Auge spielte sich erneut das Ereignis ab, das alles in Bewegung gesetzt hatte. Röchelnd brach der Mann auf den Holzdielen zusammen und stammelte etwas, das Harker kaum verstehen konnte. Wie hypnotisiert blickte er in die blutrot verfärbten Augen des Opfers. Aber der Sterbende schaute ihn nicht an, er schaute zu jemand anderem.
4: Ich weiß, wie der Virus übertragen wurde.
3: Aber ich dachte, Sie glauben nicht das.
4: Es ergibt viel zu viel Sinn, um es zu ignorieren. Der letzte Blick in die toten Augen des Wirts. Wer auch immer dem vorherigen Träger zuletzt in die Augen schaut, dreht kurz darauf selbst durch.
3: Alexandra, hörst du mich? Todd ist da draußen und er könnte gefährlich sein. Schließ sie mit dem Pfarrer in der Bar ein. Wir sind gleich da. Und egal, was du tust, schau ihm nicht in die Augen.
2: Ohne wirklich zugehört zu haben, sprintete Alexandra über den schlammigen Pfad, der eine große Wiese spaltete, deren ungeschnittene Grashalme und Büsche im bläulichen Mondlicht schimmerten. Noch vom Regen des Vortags durchnässt, streiften vereinzelte Äste hin und wieder ihr Hosenbein und hinterließen Wasser- und Schlammspuren.
8: Vor ein paar Monaten war ich mal in so einer verlassenen Lagerhalle, direkt, wo es hier im Dorf reingeht.
2: Alexandra war am Ende der Wiese angelangt und schaute auf ein sich in Nachthimmel erstreckendes Gebäude. Von der Bauart her schien es schon einige Zeit hinter sich zu haben und die eingeschlagenen Fenster, durch die sich Efeu schlangen, zeugten davon, dass es schon lange nicht mehr in Betrieb gewesen war. Auf dem Boden lag ein gewelltes Metallschild, das schon halb von Rost und Blättern verdeckt war. Es präsentierte eine seltsam passende Botschaft: Betreten auf eigene Gefahr. Sich nervös umschauend, näherte sich Alexandra der Eingangstür. Sehr zu ihrem Unbehagen war sie nicht verschlossen und ließ sich mit etwas Kraft öffnen. Das Innere der riesigen Halle war durch das schwache Mondlicht von draußen, das einen rechteckigen Schatten hineinwarf, nur teilweise zu erkennen. Fast keine Wände oder andere Ausgänge ließen sich ausmachen und bis auf den schwach beleuchteten Eingangsbereich verschwand der leere Raum in einer scheinbar unendlichen Schwärze. Neugierig betrachtete Alexandra das verlassene Gebäude, dessen ursprüngliche Funktion kaum noch erkennbar war. Als sie nach vorne trat, musste sie die schwere Tür loslassen. Langsam gewöhnten sich ihre Augen an die Dunkelheit und sie erkannte eine auf dem Boden liegende Laterne. Beim längeren Anblick erschien ihr diese Laterne sehr vertraut. Sie hob sie auf und betätigte den Knopf, der sofort einen kleinen Lichtkegel in den Raum warf. Plötzlich sah sie aus dem Augenwinkel, wie sich in etwa 5 Meter Entfernung etwas bewegte. Sie bekam kaum einen Blick auf die dunkle Gestalt, als diese schon wieder in der Dunkelheit verschwunden war. Alexandra ging einen Schritt zurück und schaute sich panisch um. Vorsichtig tappte sie rückwärts auf eine Wand zu und lehnte sich dort an. Links vor ihr stand eine kleine Kommode, auf der neben anderem Schrott auch ein Schraubenzieher mit Plastikgriff lag. Sie hob ihn auf und hielt ihn defensiv vor sich hoch.
7: Hallo? Todd?
2: Sie leuchtete mit angehobener Laterne durch den Raum. Neben alten Kisten, Schränken, Benzinkanistern und verstaubten Maschinen konnte sie zunächst nichts erkennen. Ängstlich schlich sie wieder auf den Eingang zu und leuchtete sich dabei nach vorne den Weg aus. Der Laternenschein führte an einem Kistenstapel vorbei. Alexandras Herz machte einen kurzen Aussetzer, als sie zwischen den Kisten jemanden sitzen sah. Seine Haltung wirkte unnatürlich zusammengekrümmt und seine Haut hatte sich so stark verfärbt, dass man die Adern unter ihr pulsieren sah. Er grinste verzogen und seine Augen hatten eine milchig-rote Farbe angenommen. Voller Panik rannte Alexandra zurück in die Halle und ließ die Laterne fallen. Außer Atem versteckte sie sich hinter einem Kistenstapel. Dort kauerte sie zitternd und versuchte, ihren Atem anzuhalten. Krampfhaft umklammerte sie den Schraubenzieher. Noch immer konnte sie kaum glauben, was sie gerade gesehen hatte. So vertraut und doch so fremd hatte diese Gestalt auf sie gewirkt. Er kam näher. Sie zwang sich dazu, aus ihrer Deckung heraus einen Blick zu riskieren. Im offenen Raum sah sie keine Bewegung und die Laterne lag noch immer schwach glühend auf dem Boden. Auf allen Vieren wagte sie sich ein Stück weiter zu kriechen. Am Ende des Stapels angekommen, schwenkte ihr Blick zu einer Reihe von Regalen, die sich neben einem eisernen Treppenaufgang aufreihten. Sie überflog noch einmal hastig den Raum. Die Laterne lag noch immer leuchtend am Boden. Verängstigt wagte sie sich langsam zum Treppenaufgang hinzukriechen. Auf halbem Weg hörte sie ein plötzliches Geräusch. Das Licht war aus. Nach einer Schrecksekunde fing sie wieder an und kroch noch schneller nach vorne, wo sie kurz erleichtert innehielt, als sie den kalten Spind zu fühlen bekam. Mühsam tastend fand sie den Spalt hinter der Treppe, in den sie kroch. Ihr Versteck schien erst einmal recht sicher zu sein. Hinter und links davon erhoben sich die steinernen Mauern des Gebäudes. Rechts neben ihr standen die hohen Schränke und über ihr ging die Metalltreppe herunter. Nur durch einen kleinen Spalt zwischen den Schränken konnte man hier hinkommen. Wieder horchte sie in die Dunkelheit. Durch einen kleinen Spalt zwischen den Stufen sah sie den Umriss die Treppe hinaufsteigen. Er ging gebückt und sein Kopf bewegte sich mit jedem Schritt unzusammenhängend in eine andere Richtung. In die hinterste Ecke geduckt, verweilte sie unter der Treppe, bis er die oberste Stufe erreicht hatte. Sie nutzte die Chance und kroch vorsichtig auf den Ausgang zu. Dort angekommen, visierte sie die Eingangstür an und machte sich bereit, loszulaufen. Er ging wieder langsam die Treppe herunter und Alexandra zog sich in die hinterste Ecke ihres Verstecks zurück und hielt den Atem an.
4: Hast du verstanden, was wir vorhin gesagt haben? Schau ihm nicht in die Augen. Er ist mit dem Virus infiziert, der durch Blickkontakt übertragen wird.
7: Nein, bitte nicht!
2: Todd kam unnatürlich verbogen durch das Loch hineingekrochen. In einer verrenkten Bewegung richtete er sich auf und schwankte langsam auf sie zu. Sie trat mit einem Bein nach vorne. Ihr Fuß traf Todds Schienbein so stark, dass er überrascht nach hinten gestoßen wurde und mit dem Hinterkopf auf das Treppengeländer stieß. Benommen fiel er mit dem Gesicht zuerst flach auf den Boden. Blitzartig huschte Alexandra an ihm vorbei durch das Loch und sprintete auf den Ausgang zu. Hinter ihr begann sich etwas zu nähern. Sie musste sich umdrehen. Drohend hielt sie den Schraubenzieher in Todds Richtung. Auch er blieb stehen und schaute sie mit einem schiefen Kopf an. Sein Lächeln war nun verblasst und er schaute sie emotionslos an. Er fasste sich an den Hinterkopf und betrachtete seine blutige Hand.
7: Bleib stehen! Was auch immer mit dir los ist, wir kriegen das hin! Du hast mir doch gesagt, ich soll nicht aufgeben! Du hast doch vorhin gesagt, wir leben nur einmal und wir sollten es nutzen.
2: Todd schloss die Augen und sein Kopf zuckte hin und her. Innerlich überschlugen sich seine Gedanken. Emotionen vermischten sich zur Erkennungslosigkeit. Nach einem Augenblick öffnete er wieder die Augen. Der rote Stich war fast verschwunden, aber seine Hautfarbe hatte sich noch nicht wieder normalisiert. Er richtete sich schwerfällig auf. Alexandra nahm einen Atemzug der Erleichterung und näherte sich ihm langsam.
9: Ich hab Sachen gesehen, als ich den Mann erschlagen hab. Da hat es angefangen.
7: Aber es ist jetzt vorbei, oder?
9: Ich glaube, es ist vorbei.
7: Das war ein Virus oder so, hat die Polizei gesagt.
2: Sie schauten sich unsicher für einige Sekunden an. Fast zeitgleich wendeten sich ihre Blicke voneinander ab und der Tür zu. Erst zögerlich, dann zunehmend entschlossen gingen sie auf die geschlossene Eingangstür zu. Erleichtert verstaute Alexandra den Schraubenzieher in ihrer Tasche. Dort angekommen, öffnete Todd die Tür, aber Alexandra kam ins Stocken.
7: Kannst du kurz hier warten? Ich hol noch das Walkie-Talkie.
9: Okay.
2: Alexandra lief zu den Schränken zurück und hob auf dem Weg die Laterne auf. Mit eingeschaltetem Licht ging sie zum Loch und kroch hinein. In der groben, feuchten Erde auf dem Boden lagen halb eingegraben die Batterien und das Walkie-Talkie. Beim Herauskommen drückte sie die Batterien wieder in das Gerät. Mit der Laterne in der einen und dem Walkie-Talkie in der anderen Hand machte sie sich auf den Rückweg.
7: Hallo? Hier ist Alexandra. Wo bist du? Wir sind jetzt wieder in der Bar und haben versucht, dich zu erreichen. Ich habe Todd wiedergefunden. Wie geht es ihm?
9: Gut. Mir geht es wieder besser.
4: Schön, dich zu hören. Hast du dich nicht mit dem Virus angesteckt?
9: Doch, aber nach einer Zeit hat das irgendwie aufgehört.
4: Aufgehört?
7: Ja, ich war dabei. Erst ist er komplett durchgedreht und dann hat's aber nachgelassen.
9: Ich weiß gar nicht so genau, was bis eben passiert ist.
7: Wo seid ihr? Wir können euch abholen kommen.
4: Und Todd, wir müssen noch was wegen dieser Postkarte besprechen.
2: Vor Todd blieb die Zeit stehen. Seine Augen weiteten sich vor Schreck und er begann sofort stark zu zittern. Ruckartig bewegten sich seine Augen hin und her und seine Hände verkrampften sich. Vor seinem geistigen Auge wiederholten sich die Ereignisse des Abends und die von vorher.
4: Und wann wird er wieder da sein?
9: Ich weiß es nicht.
4: Wann kommt dein Vater wieder? Rede mit mir.
2: Verschwommen, fast wie durch ein Glas Wasser betrachtet, sah Todd seinen Vater, dessen langer Mantel fast bis auf den Boden des Wohnzimmers reichte. Trotz der Wellen, die immer wieder das Bild verzerrten, erinnerte Todd sich gut an diesen Moment.
10: Das wird jetzt eine schwere Zeit für dich und für mich. Ich habe wirklich gehofft, unsere Vergangenheit holt uns nicht ein, aber irgendwann musste es ja passieren. Wünsch mir Glück.
8: Wann kommst du wieder?
10: Wenn ich in 2 Wochen nicht wieder da bin, dann tut es mir leid.
8: Du kannst doch nicht.
10: Ich muss. Und niemand darf davon erfahren. Verstanden?
8: Nein. Nimm mich mit.
2: Während dieser letzten Worte verblasste die Szene und Todd wurde in die Gegenwart zurückgeworfen. Die plötzliche Kälte und Dunkelheit sorgte bei ihm für eine Gänsehaut. Eine Träne floss über sein Gesicht und traf in Zeitlupe den Boden. Dann verschwand die Trauer aus seinem Gesicht und seine Augen verfärbten sich zu einem blutroten Farbton. Instinktiv griff Alexandra nach dem Schraubenzieher und rammte ihm diesen in die Schläfe. Todds Gesicht war vor Schreck erstarrt und Alexandra konnte keine Emotion zeigen, als er zu Boden kippte. Mit weit aufgerissenen Augen lag er auf dem Rücken und hörte auf zu atmen. Die rote Farbe verschwamm in seiner Iris und löste sich langsam auf. Alexandra schaute zögerlich auf ihn herab. Sich kaum ihrer Tat bewusst, sackte sie zu Boden und saß traumatisiert auf den Knien. Ungläubig schaute sie zu Todds Leiche, die regungslos vor ihr lag.
4: Er ist mit dem Virus infiziert, der durch Blickkontakt übertragen wird.
2: Umrisse ihrer Umgebung drehten sich in ihrem Kopf und alles vermengte sich zu einem schwarzen Meer.
8: Alles, was du sagst und machst, verändert die Zukunft.
3: Eines Tages findest du deinen Platz im Universum.
2: Sie blinzelte. Dann wusste sie, was zu tun war.

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1: Das Morgenlicht schien zwischen den Blättern der Bäume hindurch und man hörte das nahe Zwitschern einiger Vögel. Sanft wehte der Wind durch die blühende Wiese und Schmetterlinge flogen zwischen den Blumen umher. Ein einsamer Weg führte durch das Gras und zwei Personen kamen aus der Ferne gelaufen. Bei näherer Betrachtung erkannte man Haka und Kapuya, die langsam und total übermüdet den Pfad durchquerten.
2: Die Feuerwehr scheint schon da gewesen zu sein. Aber die wollte uns anscheinend dabei haben.
3: Was haben wir mit Feuer zu tun?
2: Vielleicht Brandstiftung.
3: Kann das nicht warten? Wir haben die ganze Nacht nach den beiden gesucht.
2: Wenigstens geht's denen gut, wo auch immer die sind.
1: Sie erreichten die Einsatzstelle, an der ein noch immer rauchendes, steinernes Gebäude voller schwarzer Brandflecken stand.
2: Es hat mich schon gewundert, wenn sie das Gebäude mal abreißen. Das stand hier schon ewig. Aber anscheinend hat das irgendein Vandale für uns gemacht.
1: Ein Feuerwehrmann näherte sich den beiden.
4: Hier hat heute früh alles gebrannt. Das hätten sie sehen sollen.
2: Aber hier ist doch alles wieder gut. Was sollen wir hier?
4: Das ist ja das Spannende. Kommen Sie mit.
1: Er führte die beiden durch die Ruinen, bis sie einen Haufen zusammengestürzter Backsteine fanden.
4: Ja, das scheint wieder verschüttet worden zu sein. Ja, warten Sie kurz. Hier!
1: Unter den Trümmern lag eine verbrannte Skeletthand, die ein Feuerzeug hielt. Kapuya war etwas verwirrt, aber Haka merkte plötzlich, worum es sich handelte.
5: Drüben im Schuppen ist so eine große Lampe. Die kann ich holen.
6: Sehr gut. Hier, nimm das Feuerzeug.
1: Haka betrachtete entsetzt sein Feuerzeug.
4: Wir haben hier in den Trümmern zwei Leichen gefunden. Keine Ahnung, wer das mal war. Ziemlich ekelhaft das Ganze. Die beiden hatten keine Haare und kein Fleisch mehr. Alles verkohlte Knochen. Alles okay bei Ihnen?
1: Kapuya saß nachdenklich an ihrem Schreibtisch und klopfte mit den Fingern auf der Tischplatte herum. Sie hatte in den letzten 3 Tagen kaum geschlafen und konnte die Bilder aus ihrem Kopf nicht mehr loswerden. Dennoch war sie wieder etwas erleichtert, dass das alles hier vorbei war. Sie konnte die warmen Sonnenstrahlen aus dem Fenster auf ihren Handrücken fühlen, als sie die Arme ausstreckte.
2: Da bin ich wieder.
3: Und, wie geht's ihm?
2: Ich glaube, der alte Gauner wird's überstehen. Das Messer hat wohl keine wichtigen Organe getroffen.
3: Ich glaube, ich brauche erstmal Urlaub nach dem ganzen Zeug.
2: Mach das. Ich hatte auch noch nie so einen schlimmen Fall.
3: Schaffst du es denn die paar Tage ohne mich?
2: Ja, das wird schon. Du musst aber noch bis morgen hier bleiben.
3: Warum?
2: Ich hab noch was zu erledigen.
1: Haka stand in der offenen Tür seines Autos und schaute die leere Straße herunter. Die gleißende Nachmittagssonne spiegelte sich orange auf dem dunkelblauen Lack seines Wagens wieder und gab ihm zu denken. Die eine Seite seiner Gedanken sagte ihm, er solle diese Überlegungen fallen lassen. Doch auf der anderen Seite rasten die 2 Plastikanstecker in seinem Unterbewusstsein herum und machten ihn wahnsinnig. Nun, schlussendlich gab es nur einen Weg, um herauszufinden, was es damit auf sich hatte.
0: Das war Dead Eyes, geschrieben und geschnitten von Julian Obermann. Erzählerin Leo Haun, Sheriff Harker Benjamin Hasenflug, Alexandra Laura Thoma, Todd Leon Ebersmann, Capulla Amelie Wagner, Pfarrer Kreisler Jonas Wunsch, Nelson Warwick, Paul Röder, der Mann Aurel Jahn, Todds Vater Christoph Winkelmann, Musik Julian Winkelmann. Einen besonderen Dank an Clara Manzel und Emanuel Skatkoff.

Das war die Radar-Hörbuchstunde für heute. Schön, dass ihr dabei wart. Ich wünsche euch noch einen schönen Abend. Macht's gut. Wir hören uns das nächste Mal wieder hier auf Radio Darmstadt. Bleibt uns treu. Macht's gut. Tschüss.

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Hallo und herzlich willkommen zu unserer heutigen Ausgabe von Clubbers Paradise, eure Sendung für elektronische Musik, News, Hintergrundinformationen und Veranstaltungstipps. 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Heute begleitet euch Markus Reich am Mikrofon und an der Technik in der Sendung. Heute habe ich das Beat-Set von Jens R. für euch am Start. Dann beginnen wir jetzt und hören in das Set rein. Viel Spaß euch dabei!

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2: Aktuell befinden wir uns in der zweiten Stunde von Clubbers Paradise. Eure Sendung für elektronische Musik, News, Hintergrundinformationen und Veranstaltungstipps. Und das jeden ersten, dritten und fünften Samstag bei Radio Darmstadt auf DRW Plus. Das Ganze natürlich auch weltweit im Radar-Livestream unter www.radiodarmstadt.de. Ihr könnt uns auch in der Sendungswiederholung jeden zweiten und vierten Dienstag im Monat von 22 bis 24 Uhr auf Bermuda-Funk, freies Radio Rhein-Neckar hören. 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Aktuell befinden wir uns beim Set von Jens Herr, das Bide-Set. Und ich würde sagen, wir lassen es einfach weiterlaufen. Habt Spaß!

Wie ihr es immer gewohnt seid, auch heute wieder mit den aktuellen Paladin-Event-Tipps für die nächsten paar Tage und auch Wochen. Da wäre zum einen Petrified Phoenix Showcase, Day and Night, Open Air und Club am 5. auf 6. September 2026 im Tanzhaus West ab oder seit 15 Uhr. Draußen und drin, unter freiem Himmel und auf den Floors des Tanzhaus Westes in aus Frankfurt am Main im Sommergarten um 15 Uhr und ab 22 Uhr nahtlos im Club weitermachen und gemeinsam durch die Nacht ziehen, heißt es dort. Sowie auf ein Wiedersehen mit Petrified Phoenix sowie Kaufmann mit dabei sind außerdem Maria de Ruhe, Mattia Avocado, Dave Dinger und Justice, begleitet von unseren Residents und dem gewohnten Local Support. Und das Ganze mit Rallo auch noch, Anna Jan, die hatten wir ja auch schon in der Sendung zu Gast, Daryl Johnson, Flo Circus, Manu Lorenzo, Patrick Stumacher, Pi mal Daumen, Yannick Möbius, Einlass ab 18 und mit gültigem Originalpersonalausweis, kein Führerschein. Dann geht es hier weiter mit unter anderem am 11. September Eternal From Daylight to Eternity von We Are One mit unter anderem L2, Nicolas Binder, Part the Time Killer, Vichy and Lux, Formale Bassgestaltung, The Guzman, Eurodance 2000, Jadif, Casey, Penelope, ab Freitag, 11. September, ab 18 Uhr, We Are One Eternal from Daylight to Eternity, 11 Stunden, 2 Stages und volle Energie von Tag bis tief in die Nacht, aus Bounce, Trance und Hard Techno, internationale Headliner, eine kompromisslose Crowd und pure Energie von den ersten Sonnenstrahlen bis tief in die Nacht. Eternal wird die härteste Eventreihe, die der Ocean Club bisher erlebt hat. Mit unter anderem Nicolas Binder, DJ Ghostlist, L2, Part-Time Killer Casey, DJ Cardio Session and Lux, Big to Back, formale Bassgestaltung, The Guzman, Vichy, Penelope, Nomitech mit Hypertrance, Techno und Trance und Hardtrance und so weiter und so fort ab 18 Jahren. Das We Are One Team. Dann haben wir noch die Toxic Family Anniversary am 2.10.2026 mit verschiedenen DJs in und um der Colors-Reihe oder der Toxic Family-Reihe. Line-up folgt und das ist der Geburtstag von Toxic Family. Der findet dieses Jahr etwas früher statt, nämlich am Vorfeiertag, dem 2. Oktober 2026. Der Rest der Tradition bleibt natürlich erhalten. Eine ausgelassene Feier mit vielen Freunden und Bekannten zu einem breiten Spektrum elektronischer Musik. Dann gibt es hier Save the Rave noch am 19.09.2026. Alle Angaben ohne Gewähr. Und zwar am Rossmarkt in Frankfurt am Main. Es ist Zeit, die Tagdanz-Demo wieder auf die Straße zu bringen. Viel zu lange war es still, während kulturelle Freiräume verschwinden, Orte des Zusammenkommens im öffentlichen Raum zunehmend unter Druck geraten und bezahlbare Räume für Kunst, Musik und Tanz immer seltener werden, wächst die Notwendigkeit, gemeinsam sichtbar zu werden. Deshalb laden wir alle Interessierten ein, Teil des Bündnisses zur Tagdanz-Demo 2026 zu werden und auch zu kommen. Am 19.09.2026. Mehr Infos auch unter kontakt@savetherave.live, Instagram @savetherave.ffm oder savetherave.live im Internet via Homepage. Rossmarkt, Hauptwache Frankfurt Main, Rossmarkt Frankfurt am Main 60311 Frankfurt. Und das waren sie wieder, unsere aktuellen Paladin-Event-Tipps. Zudem müsste es morgen am 6.09.2026 wieder eine Music Meets Art Veranstaltung geben in der 68 Galerie in Mannheim, Neckarstadt Ost mit verschiedenen DJs und auch einer oder wechselnder Ausstellung und auch aus Kunst, Kultur und Musik eben von 13 bis 17 Uhr in der 68 Galerie Mannheim, Neckarstadt Ost. Auch
unter anderem präsentiert von der 68 Galerie und auch Fairy Tales Music Mannheim. Und das waren's wieder unsere aktuellen Party-Tipps. Die nächsten gibt's wieder in unserer nächsten Ausgabe in

Und das war's schon wieder mit 2 Stunden Clubbers Paradise. Eure Sendung für elektronische Musik, News, Hintergrundinformationen und Veranstaltungstipps. Und das jeden 1., 3. und 5. Samstag bei Radio Darmstadt auf DAB+. 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In 2 Wochen ist wieder Joachim für euch am Start. Habt bis dahin noch eine schöne Zeit. Bis bald, euer Markus. Tschüss.

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0: Einen wunderschönen guten Abend. Schön, dass ihr dabei seid. Herzlich willkommen hier zur Hörbuchstunde im offenen Haus auf Radio Darmstadt. Mein Name ist Benjamin Hasenflug. Ich bin euer Gastgeber die nächsten 2 Stunden, die wir uns hier mit einem wunderschönen Hörbuch beschäftigen. Und es ist nicht irgendein Hörbuch. Nein, es ist tatsächlich ein Radar-eigenes Hörbuch. Der Kollege Julian Obermann, der auch hier regelmäßig im Film- und Serienclub zu hören war, hat mit ein paar Freunden in seinem FSJ, das ist jetzt schon ein paar Jahre her, aber tatsächlich hat er es dort produziert, ein Hörbuch mit uns als Radar Radio Darmstadt produziert. Und das ist sehr schön geworden. Das sind jetzt insgesamt 5 Teile. Gut, der letzte, der ist, naja, sehr kurz. Aber ansonsten sind das sehr schöne 5 Teile. Und dann würde ich mal sagen, quatsch ich nicht weiter. Wir werfen uns direkt rein. Viel Spaß mit Teil 1 unseres Radar-Hörbuchs, That Eyes.
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2: Der sichelförmige Mond schien herab auf den mit schwachem, dunkelblauem Licht durchströmten sommerlichen Wald. Der Wind ließ die Äste sanft rascheln. Mittendrin lag die mit Blättern und Ästen bedeckte Straße, die wie ein Fremdkörper die Landschaft spaltete. Ein grelles Licht begann aus der Ferne durch die Bäume zu fallen. Es wurde langsam immer heller und es zeigte sich, dass sich mit rasender Geschwindigkeit ein Auto näherte. Es zischte vorbei und wirbelte alles auf, was im Weg lag. Der Wagen war ein kleines, veraltetes Fahrzeug, ausgestattet mit nichts als dem Notwendigsten. Es wurde von einem jungen Mann gefahren, der sichtlich nervös war. Er schwitzte aus allen Poren seines Gesichts und zitterte am ganzen Körper. Hastig wischte er sich eine Strähne seines langen Haares aus dem Gesicht und brachte dadurch eine scheinbar noch frische Wunde zum Vorschein, die sich von der Schläfe bis zur Stirn zog. Er blickte auf den Beifahrersitz, auf dem eine angerissene, zerknitterte Landkarte lag. Mit voller Geschwindigkeit bog das Fahrzeug um eine Kurve. Unruhig knetete der Fahrer das Lenkrad durch, während sein Kopf herumfuhr, um hastig alle 3 Spiegel zu kontrollieren. Blitzartig wendete sich sein Blick wieder der Straße zu, auf der urplötzlich eine Gestalt zu stehen schien. Sie trug einen langen gelblichen Mantel und ihre verfilzten und mit Blättern bedeckten Haare verdeckten den Großteil ihres Gesichts. Nur die blutrot blitzenden Augen schauten heraus und starrten direkt in seine Seele. Er trat reflexartig auf die Bremse, konnte aber nicht schnell genug anhalten, um den Aufprall zu vermeiden. Die Figur wurde mit einem mächtigen Ruck

0: Gemächlich aber zielstrebig schleppte sich die Strömung des Gewässers an den felsigen Ufern vorbei. Etwa 15 Meter oberhalb breitete sich das Brückengeländer über die Kante der Befestigung aus. Ein Schimmer blauen Lichts zog vorbei und ließ das Metall glitzern. Nachdem er vorbeigezogen war, kehrte er etwas später aus der gleichen Richtung wieder und wieder und wieder. Ein Bein glitt über das Geländer und kurz darauf folgte ein zweites. Etwas darüber sah man das dazugehörige Gesicht. Alexandra war kaum erwachsen, trug schulterlanges Haar. Sie blickte herab in den plätschernden Fluss, ohne der Polizistin hinter ihr große Beachtung zu schenken.
1: Komm da weg! Du weißt nicht, was du tust!
2: Und was machen sie jetzt? Wollen sie schießen?
1: Vertrau mir, du machst einen Riesenfehler! Das kannst du nie wieder gut machen!
2: Oh nein, wie traurig. Das steht dann morgen in der Zeitung. Ende der Woche gibt's einen schlecht recherchierten Fernsehbeitrag. Nächste Woche gibt's den nächsten Skandal und keiner interessiert sich mehr für das Mädchen, das von der Brücke gesprungen ist.
1: Wir werden uns erinnern. Du hast noch alles vor dir.
2: Oh ja, super. Wenn das stimmt, was mache ich denn hier? Soll ich Ihnen meine Voraussage erzählen? Nichts Gutes kommt mehr. Alles scheißegal. Ob wir noch 2 oder 200 Jahre leben, es wird sich nichts ändern. Wir werden essen, arbeiten, schlafen und das dann jeden Tag wieder. Und wieder und wieder. Wenn man das einfach so macht, das ist dann doch alles vollkommen egal. Also warum? Warum mache ich hier mit?
0: Alexandra sah zurück in den rauschenden Abgrund und ein kleines bisschen Angst zeigte sich in ihren leeren Augen. Ihr unruhiges Spiegelbild im Fluss wurde immer wieder von den Strömungswirbeln weggerissen. Aus einem zweiten Polizeiwagen trat etwas unbeholfen, aber mit einer bestechenden Lockerheit Sheriff Andrew Harker.
3: Also Capulla, was ist das hier bitte für ein Notfall? Das sind ja wohl Sie, Miss.
2: Keine Sorge, Sie sind mich gleich los, Sie alter Sack.
0: Demonstrativ ließ sie vom Geländer ab und schob ihre Zehenspitzen vorsichtig auf den Abgrund zu.
3: Ach du
0: Sheriff Harker begann sich ihr langsam zu nähern. Dabei achtete er darauf, dass sie sein Anpirschen nicht wirklich bemerkte.
3: Warum dauert das so lange? Ich habe auch noch andere Fälle als dich.
2: Was?
3: Wenn du springen willst, dann spring halt.
2: Ich würde ja, wenn die mich nicht die ganze Zeit vollgelabert hätte.
3: Das hättest du wohl gerne. Wir wissen es aber besser. Du kannst es nicht. Du bist mehr so ein Typ, der vor Langeweile ein Haus anzündet. Du springst nicht einfach von der Brücke und das war's.
0: In ihrer Geistesabwesenheit war Sheriff Harker ihr bereits so nahe gekommen, dass er ihr die Hand reichen konnte.
3: Aber hey, ich bin auch nicht so drauf. Wenn schon sterben, dann richtig. Stimmt's, Partner?
2: Wer hat gefragt, Sie Arschloch?
0: Wutentbrannt tat sie einen halben Schritt über den Abgrund, ließ aber ihr Körpergewicht vollständig auf dem hinteren Bein ruhen, das noch festen Halt auf der Brücke hatte. Harker packte sie fest an beiden Armen.
2: Sie Mistkerl! Lassen Sie mich los!

0: Was war das? Sie können doch nicht einfach...
1: Das? Laut Gesetzbuch Beleidigung eines Polizeibeamten und vorläufige Untersuchungshaft des Täters.
0: Das war vor allem...
1: Wissen Sie, wie es immer heißt, keine verschreckten Tiere zu provozieren, beim Menschen hilft's.

Die uns wohlbekannte Landstraße war nun von der ruhigen Nachmittagssonne erleuchtet, die dem Wald eine mystische Atmosphäre verlieh. In einem entspannten Tempo tuckerte ein beiger Geländewagen über die Straße. Drinnen saß ein tiefentspannt nach draußen schauender Mann Anfang 60. Kurz nachdem das Fahrzeug die Kurve passiert hatte, wandelte sich seine Stimmung jedoch drastisch. Immer größer werdend zeichnete sich am Straßenrand eine merkwürdige gelbliche Form ab, die durch dunkelrote Streifen hervorgehoben wurde. Als er etwa 10 Meter von der Erscheinung entfernt war, senkte er sein Fahrtempo und betrachtete eine Ansammlung schwarzer Flecken, die um das Objekt herumzuschwirren schienen.

0: Am Rande des einwohnerarmen Dorfs stand seit Jahrhunderten die beschauliche Kirche. Trotz mehrerer Erneuerungen über die Zeit wirkte das Gebäude wie aus der Zeit gefallen. Nicht, dass die umliegenden Häuser als modern bezeichnet werden könnten, aber die Kirche wirkte doch deutlich mehr wie ein Relikt der Vergangenheit. Eine Ansammlung von steinernen Drachen und Trollen schmückte das Äußere und bot einen fast beängstigenden, imposanten Anblick. Im Inneren fand wie immer um diese Tageszeit ein Gottesdienst statt, der, auch wie üblich, nur eine Handvoll Besucher hatte. Unbetroffen von dieser Zahl hielt der mittlerweile etwa 72-jährige Pfarrer Werner Kreisler die Predigt.
1: Ihr habt gehört, dass gesagt ist, Auge um Auge, Zahn um Zahn. Ich aber sage euch, dass ihr nicht widerstreben sollt dem Bösen, sondern wenn dich jemand auf die rechte Wange schlägt, biete ihm auch die linke dar. Und wenn dir jemand nach deinem Rock trachtet, so lasse ihm auch deinen Mantel.
0: Mit diesen beruhigenden Schlussworten verabschiedete der Pfarrer die Gäste und begab sich auf den Weg nach draußen. Die Nachmittagssonne ließ den kurzen Weg von der Kirche bis ins Gemeindehaus wie einen romantischen Parkspaziergang wirken, was dem Pfarrer aber in seiner aufsteigenden Nervosität nicht in den Sinn kam. Im Gemeindehaus angekommen, ließ er hinter sich die Tür zufallen und betrat einen Raum mit einem großen rechteckigen Tisch und einer Reihe von Holzstühlen, die an einer der beiden längeren Seiten standen. In der Mitte nahm er Platz und befreite sich von der langen Kutte, die er über die Stuhllehne hängte. Von hinten wärmte die Sonne durch das Fenster seinen Nacken und er ging für eine Zeit, die er später nicht hätte bestimmen können, in seine Gedanken über. Seine zittrigen Finger entspannten sich wieder und sogar der zeitweilig unaushaltbare Schmerz in seiner rechten Schulter verstummte fast komplett. Völlig geistesabwesend erhob er sich wieder von dem Stuhl und verließ das Zimmer. Zwei Räume weiter war er bereits an seinem Ziel angelangt. Mühevoll kramte er den Schlüsselbund aus der Tasche und steckte den Schlüssel in das Schloss der dicken Kellertür. Auf das, was das aufflammende Licht preisgab, war er nicht gefasst gewesen. Die Polizeistation hatte auch schon bessere Tage gesehen. Inmitten von Stapeln über Stapeln von Ordnern und Dokumenten, deren Relevanz zwischen unwichtig und überraschend bedeutend schwebte, standen die drei Schreibtische der

0: Beamten. Der erste war vollkommen mit Papier zugemüllt und es wäre selbst dem aufmerksamsten Betrachter entgangen, wessen Arbeitsplatz das hier war. Der zweite Schreibtisch war ebenfalls verlassen, wirkte aber fehl am Platz, weil hier Ordnung herrschte. Eine mit bunten Zetteln ausgeschmückte Pinnwand und ein fast frischer Strauß Orchideen umgaben harmonisch die ordentlich sortierten Papiere und ein goldenes Schild mit der Aufschrift Officer E. Kapuya. Der dritte Schreibtisch war im Bereich Ordnung etwa zwischen den beiden anderen angesiedelt. Der Besitzer schien Wert auf Ordnung zu legen, jedoch nicht besonders viel. Hinter dem ebenfalls goldenen, jedoch deutlich weniger glänzenden Schild mit der Aufschrift Sheriff R. Harker saß eben dieser und tippte einen Text ab.
1: Wie heißt sie noch gleich?
2: Alexandra.
1: Alexandra wer? Was ist der Nachname?
2: Ich weiß es nicht.
1: Sie hatte doch wohl einen Personalausweis dabei.
2: Nein, gar nichts.
1: Oh, ich hab's immer gesagt. Diese Generation macht mich fertig. Wird es Ihnen was ausmachen, jetzt zu übernehmen? Soweit ich weiß, steht sonst heute Abend nichts mehr an. Ich hab ja gut weiß genug gemacht.
2: Ja, kann ich machen.
1: Ja, super. Hat sich doch gelohnt, Sie mit reinzunehmen. Sie wissen ja, was noch ansteht.
2: Ich muss auch den Steckbrief machen und die Angehörigen ausfindig machen, oder?
1: Da. Dann schönen Abend noch.
2: Du willst uns nichts erzählen, oder?
0: Alexandra nahm quietschend auf dem kargen Zellenbett Platz und schaute ausdruckslos durch die Polizistin hindurch.
2: Vielleicht siehst du es jetzt noch nicht, aber glaub mir, du wirst es verstehen. Wir wollen dir nichts tun. Wir schützen dich nur vor dir selbst.
0: Noch immer rührte sich die Eingesperrte nicht vom Fleck. Man hatte nicht das Gefühl, als sei sie wütend oder trotzig. Ganz im Gegenteil. Keine lebhaften Emotionen waren in ihrem tranceartig stehen gebliebenen Gesicht abzulesen.
2: Jeder hat einen Platz im Universum. Vielleicht kennst du nur deinen noch nicht. Aber ich kann dir versprechen, dass du ihn finden wirst. Und keine Panik. Bald bist du hier raus.
0: Todd Kanan stand an der Theke der kleinen Bar, trocknete einige Gläser mit dem Handtuch ab und ließ seinen Blick durch den menschenleeren Raum schweifen. Die letzten Sonnenstrahlen reflektierten sich in den gläsernen Vasen auf den Fensterbänken und zeigten deutlich die dünne Staubschicht, die sich inzwischen wieder auf den Stofftüchern der Holztische angesammelt hatte. Das Glas war mittlerweile mehr als sauber und Todds Aufmerksamkeit wendete sich dem nächsten zu. Während er begann, das zweite Glas abzutrocknen, schweifte er wieder ab und beäugte nachdenklich ein Foto auf dem Regal hinter ihm, das ihn als Kind mit einem Mann zeigte, auf dessen Schoß er saß. Beide lächelten in die Kamera und trugen weiß-rote Basecaps. Der Mann schien sich mit einer Hand an einem metallenen Baseballschläger abzustützen. Nach einigen Sekunden klappte Todd das Bild ruckartig nach unten und schrubbte mit wütender Zielstrebigkeit weiter im Glas.
1: Überschaubarer Betrieb heute. Stimmt's, Todd?
3: Ja, Sheriff. Vorhin waren ein paar Leute da, aber sonst...
1: Naja, es wird ja noch... Die Nacht ist noch jung. Wenn dein Vater wieder da ist, dann kommen die anderen sicher auch wieder. Ich nehme einmal das Übliche.
0: Todd nickte ihm geistesabwesend zu.
1: Der alte Herr ist ehrlich gesagt auch der bessere Gesprächspartner von euch beiden. Und wer sind Sie?
4: Du musst gar nicht so viel sagen. Du musst gar nicht so viel reden.

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2: Noch nachdem das letzte Tageslicht verglommen war und sich vor der Tür die leise knisternden Birnen der Straßenlaternen an ihre Arbeit machten, saß Officer Capuya an ihrem Schreibtisch und schaute zur Wanduhr herüber. 8:02. Sie griff den Hörer des schwarzen Telefons und begann zu wählen. Sie nahm den Hörer ans Ohr und wartete. Nach einigen Sekunden verformte sich ihr gestresster Gesichtsausdruck zu einem beruhigten Lächeln.
3: Hallo, ich bin's. Ja, ich bin schon seit einer Stunde hier fertig. Ich habe eigentlich die ganze Zeit hier noch nicht viel erlebt. Heute war nur eine Sache. Soll ich's dir echt erzählen? Das war irgendwie traurig. Ich weiß. Okay, also es war so, dass... Was? Ich verstehe dich gerade ganz schlecht. Warte mal. Hallo? Hörst du mich? Scheiße. Oh, fuck! Wieso gehe ich auch in sein beschissenes Dorf, wo nichts funktioniert?
2: Auch in der Bar der Familie Kanan war es nun dringend nötig, die knisternde Deckenbeleuchtung zu aktivieren, um die bereits 2 graubraune Motten zu schwirren begannen. Teilnahmslos saß Todd auf dem Boden hinter dem Tresen, blätterte in einem Comicheft und überließ seine beiden Gäste sich selbst. Neben Sheriff Harker saß nämlich dort noch ein zweiter, etwas älterer Mann, der etwas zuvor mit seinem beigen Geländewagen im Ort angekommen war. Im Gegensatz zum letzten Mal, als wir ihn erlebt hatten, wirkte er wieder sehr entspannt.
4: Also, Mister...
5: Nennen Sie mich ruhig Nelson, Sheriff.
4: Ah, ja, okay. Nelson, wie gefällt's Ihnen bei uns?
5: Ich bin heute Nachmittag erst angekommen, aber ich muss sagen, tolle Altstadt.
4: Da sind ein paar ganz nette Orte dabei, stimmt's, Todd? Vergiss es. Darf ich fragen, wie Sie auf unser Dorf hier kamen?
5: Naja, Sie sind ja ein Luftkurort. Und das ist gut für meinen.
4: Sind wir das mittlerweile? Als ich hier angefangen habe, stand hier noch die alte Stahlfabrik. Nur Rauchen kann dir deine Lunge mehr zerschießen, als der Dreck, der damals da rausgeblasen wurde.
5: Und was ist passiert? Ich meine mit der Fabrik.
4: Och, einfach nur das Bergwerk bei uns um die Ecke. Kein Eisen mehr, kein Stahl mehr, keine Arbeiter und kein Schwein, der sich mehr für uns interessiert.
5: Also ich find's toll hier. Keine Touristenmassen, faire Preise, gutes Essen.
4: Ja. Und wo kommen Sie her, wenn ich fragen darf?
5: Ja, also ich komme...
6: Ich hatte mir fast gedacht, Sie hier zu treffen, Mr. Harker.
4: Ist das ein Kompliment oder eine Beleidigung?
6: Oh, entschuldigen Sie. Weder noch. Ich möchte Sie wegen etwas Beruflichem sprechen.
4: Na, dann schießen Sie mal los.
2: Die Laterne vor der Bar tauchte die Szene in ein dämmeriges und zweifelsfrei etwas unheimliches Licht. In einem Abstand von etwa 1 Meter standen der Sheriff und Pfarrer Kreisler sich gegenüber und führten eine hitzige Diskussion.
6: Sie stand einfach so da. Regungslos. Ich hatte das Gefühl, als starren mir ihre Augen direkt in die Seele. Blutrote, tote Augen.
4: Hören Sie, ich betreibe hier ehrliche Polizeiarbeit. Ich glaube nicht an Geister.
6: In unserer Welt sind die unglaublichsten Dinge möglich.
4: Ja, war das das erste Mal, dass Sie diese Person gesehen haben?
6: Ja.
4: Und wohin ist sie dann am Ende gelaufen?
6: Ich weiß es nicht. Ich habe Angst bekommen und bin in die Kirche zurückgelaufen.
4: Ja, klar. Ich kann schon verstehen, warum sich keiner mehr für Ihren Laden interessiert.
6: Sie sollten doch am besten wissen, dass Sie mir besser glauben sollten.
4: Sorry, als Polizist hat man nie Feierabend.
5: Haben Sie keine Kollegen, die für Sie einspringen?
4: Das müssen Sie ihn hier fragen.
6: Ich möchte nicht, dass Sie mein Anliegen so sorglos behandeln.
4: Ja, wie auch immer. Wo waren wir?
5: Sie sind wohl der Mann des Vertrauens hier im Ort.
4: Nun, ich glaube, mein Vorgänger war das. Aber seit der in Rente gegangen ist...
5: Ich verstehe schon.
4: Ja, und meine Kollegin ist noch nicht ganz drin in der ganzen Sache. Keine Ahnung, was man heutzutage in diesen Eignungsprüfungen machen muss. Aber Schießen gehört wohl nicht mehr dazu.
5: Ich war nie Polizist, aber es klingt so, als wären die Einsätze das, was man so aus dem Fernsehen kennt.
4: Ah, nicht mehr. Früher. Noch bevor ich hier angefangen habe, da war das hier der Wilde Westen. Mein Vorgänger hat mir immer erzählt, dass die hier mein bester Freund werden wird.
5: Ihre Pistole?
4: Das Ding ist der Hammer.
6: Können Sie das bitte unterlassen? Wir sind hier an einem öffentlichen Ort.
4: Da, was auch immer. Hey Todd, krieg ich noch so ein Bier?
7: Sonst noch jemand irgendwas?
6: Ein kleines Mineralwasser für mich.
2: Im Herunternehmen seines Arms gab der Pfarrer ein schmerzerfülltes Keuchen von sich, das wohl seiner Zerrung zuzuschreiben war.
4: Alles gut?
6: Es geht schon wieder.
2: Etwas unsicher nickend drehte sich Todd um und schenkte das Bier in ein Glas ein, bis es fast voll war. Er stellte es beiseite und nahm sich ein kleineres Glas, das er mit Wasser zu befüllen begann. Ein Knistern alarmierte ihn und er sah nach oben, wo die Glühbirne zu flackern anfing. Auf einen Schlag war es stockfinster. Für einige Sekunden war alles schwarz. Selbst wenn man wollte, hätte man nicht die Hand vor seinen Augen erkennen können. Auch der bisher von draußen einfallende Laternenschein hatte vollständig aufgehört. Ein aufflammendes Feuerzeug durchbrach die Dunkelheit.
4: Todd!
2: Der Lichtkegel des Feuerzeugs wanderte durch den Raum.
7: Hier drüben!
6: Was ist passiert?
4: Sieht nach einem Stromausfall aus. Ist sowas hier schon mal passiert?
7: Nein, glaube nicht.
4: Habt ihr hier irgendwas für Notstrom?
7: Drüben im Schuppen ist so eine große Lampe. Die kann ich holen.
4: Sehr gut. Hier, nimm das Feuerzeug.
7: Unter der Theke stehen noch ein paar Kerzen. Hat noch jemand ein Feuerzeug?
6: Ja, wir können meins benutzen.
2: Todd trat vor die Tür der Bar. Der mit Pflastersteinen bedeckte Weg war nur durch den Mondschein in ein karges Licht getaucht. Er sah herauf zur unbelichteten Laterne, deren Silhouette vom Mondschein blau umrandet war. An der Dachkante hing ein metallenes Windspiel, das sich kaum merklich hin und her bewegte. Langsam drehte er sich zurück und machte sich auf den Weg zum Schuppen. Hier draußen war es gerade so hell genug, um den Weg ohne Feuerzeug zu erkennen. Sein Pfad führte ihn vom Pflastersteinweg auf eine Wiese, deren nasses Gras sein Hosenbein streifte. Todd nahm große Schritte, um so kurz wie möglich hier draußen sein zu müssen. Ihn beschlich ein Gefühl der Unsicherheit. Fast als wäre er hier draußen nicht alleine. Er sah sich um. Nichts. Er ging ein paar Schritte weiter ums Haus, bis er ängstlich stehen blieb. Er schaute sich panisch um und horchte konzentriert in die Nacht. Nichts. Endlich hatte er den Schuppen im Hinterhof erreicht. Ein stabiles kleines Hütchen aus dicken Metallplatten bot sich ihm. Er entzündete das Feuerzeug und bewegte es in die Richtung des dreistelligen Zahlenschlosses. Seine zittrige Hand griff danach und drehte die drei Rädchen vorsichtig. 4, 9, 5. Das Schloss schnappte auf und Todd steckte es in seine Jackentasche. Die zuckenden Schimmer des Feuerzeugs gaben einen Blick auf die Innenseite des Schuppens frei. Eng zusammenstehende Regale mit allen möglichen Arten von Ausstattung, die unsauber dort eingeräumt worden war. Kurz wanderte sein Blick hin und her, bis er das erblickte, was er gesucht hatte. Auf einem Regal stand die mit hartem Plastik ummantelte Lampe. Das Feuer ging aus und er griff atemlos in die Dunkelheit. Er bekam etwas Langes, Kaltes zu fassen. Der Metallgriff der Lampe. Erleichtert zog er sie zu sich und betätigte den Knopf. Todd hatte die Lampe bestimmt schon seit 5 Jahren nicht mehr verwendet und war überrascht, wie hell sie nach all der Zeit ohne Batteriewechsel noch schien. Die in der Bar entzündeten Kerzen schienen kaum einen Unterschied zu machen und wirkten eher wie Dekoration als wie richtige Lichtquellen. Fast wieder von seiner Paranoia erholt, saß Todd wieder auf seiner vorherigen Position und blätterte weiter in seinem Comicheft. Auf der anderen Seite des nun wieder hell erleuchteten Raums saß Pfarrer Kreisler, Nelson Warwick und Sheriff Harker, der an seinem Walkie-Talkie herumdrückte.
4: Kapulla, hören Sie mich? Hier spricht Harker. Hören Sie mich? Hier spricht der Sheriff.
8: Sheriff, hier spricht Kapulla. Bei uns ist das Licht ausgefallen.
4: Geht es Ihnen gut?
8: Ja, soweit nichts passiert. Wissen Sie, was los ist?
4: Nicht genau. Wann war der Ausfall bei Ihnen?
8: Vor 5, 6 Minuten.
4: Das kann kein normaler Aussetzer sein.
8: Ja, das hat sich befürchtet. Das Telefon ist auch tot.
4: Haben Sie die Zelle kontrolliert?
8: Nein, noch nicht.
4: Tun Sie das bitte umgehend.
8: Verstanden.
2: Officer Capuya hob die bereits leuchtende Taschenlampe von ihrem Schreibtisch auf und erhob sich vom Stuhl. Das Walkie-Talkie hakte sie in ihren Gürtel ein. Der Lichtkegel der Taschenlampe fuhr unruhig durch den stockdunklen Raum und beleuchtete die altmodischen Schränke, in deren Ecken Spinnenweben hingen und auf denen sich dicke Staubschichten angesammelt hatten. Eine ausgestopfte Eule thronte auf einem der Regale und wirkte, als würde sie die orientierungslose Polizistin wie ein Beutetier beäugen. Etwas unbeholfen schlich diese auf eine metallene Tür zu, die in der hintersten Ecke des Raumes lag. Eine Reihe halb abgekratzter Aufkleber wies darauf hin, dass es hier zu den Zellen ging. Capuya zückte einen kleinen Schlüsselbund aus ihrer Hosentasche. Vorsichtig näherten sich die Schlüssel dem angeleuchteten Schlüsselloch, bis der erste seinen Weg hineinfand. Die Tür sprang ein Stück weit auf und wurde quietschend von Capuya weitergeschoben. Der Lampenschein wanderte durch das kellergewölbeartige Zimmer und landete schließlich auf der in der Ecke kauernden Alexandra. Wie ein erschrockenes Tier saß sie starr im erleuchteten Kreis der Taschenlampe.
3: Alles gut bei dir?
2: Alexandra nickte geistesabwesend.
3: Das ist nur ein kurzer Stromausfall. Geht gleich wieder an. Sheriff, hier Officer Capuya. Da...
9: Officer, wir brauchen Sie sofort hier.
3: Was ist denn los? Wo sind Sie?
2: Durch die gemusterte Glasscheibe der hölzernen Eingangstür konnte man den Umriss einer Person erkennen. Augenscheinlich ein durchschnittlich großer Mann mit längeren Haaren. Während dessen linke Hand den Hals umklammerte, suchte die rechte mit unbeholfenen Ruckbewegungen nach der Türklinke. Stieß mit einem lauten Klatschen an das Glas und hinterließ einen dunkelroten Abdruck, der von ihrer Bewegung nach unten verschmiert wurde.
8: Sheriff, hier Officer Capuya, da...
2: Der junge Mann starrte mit blutroten, glasigen Augen an Harker vorbei, nahm die linke Hand vom Hals und stützte sich notdürftig an der Tür ab. Aus seiner offenen Halswunde drang Blut hervor, das in den hölzernen Fußboden einzog. Er kam nun ins Taumeln und bevor der Sheriff ihn auffangen konnte, landete der Sterbende auf dem harten Holzboden. Harkers Gesicht war kreidebleich und seine Finger begannen zu zittern, als er sich zum Mann herunterkniete. Plötzlich zuckte dessen Kopf abrupt nach oben und er sah zu den drei schockstarren Bargästen herüber. Während sie in Ausdrücken unvergleichlichen Schreckens zu ihm zurückschauten, erhob er seine blutverschmierte Hand und richtete den Zeigefinger auf sie.
10: Versprechen Sie mir!
2: Harker beugte sich zu ihm runter, um ihn verstehen zu können.
10: Er wird bezahlen!
2: Die Augen des Mannes weiteten sich, während er zu den dreien starrte und der letzte Funke wich aus seinem Blick. Für einige Sekunden zeigte seine verkrampfte Hand noch in ihre Richtung, dann sackte sie zu Boden. Sheriff Harker hielt zitternd seinen Zeige und seinen Mittelfinger an die Innenseite des erschlafften Arms. Betroffen drehte er sich um und schüttelte den Kopf. Er stand wieder auf und griff nach seinem Walkie-Talkie.
9: Officer, wir brauchen Sie sofort hier.
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0: Ja, ich find dich äußerst
1: sympathisch. 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
3: Noch Minuten später saßen Todd, Kreisler und Warwick farblos mit aufgerissenen Augen totenstill auf ihren Plätzen. Harker stand nervös im Raum und legte das Walkie-Talkie beiseite. Er fuhr sich durchs Haar und war sichtlich am Überlegen.
4: Ich hätte es wissen müssen.
5: Was? Haben Sie was gesagt?
4: Ich dachte nur.
5: Was?
4: Meine Herren, das ist ein Tatort. Dieser Tatort wird erst verlassen, wenn ich es sage.
6: Ich bitte Sie, was haben wir damit zu tun?
4: Ganz ruhig, Pfarrer. Ich will Ihre Menschenrechte nicht mehr verletzen als Sie meine. Keiner von Ihnen hat meines Wissens was mit diesem Fall hier zu tun. Ich würde nur gerne einige Fragen stellen. In ein paar Minuten trifft meine Kollegin mit den Sachen ein und es geht dann los.
6: Sie können uns nicht ohne Vorwand hier festhalten. Vielleicht sind wir auch in Gefahr.
4: Das sind Sie doch nicht. Keiner von uns ist hier in Gefahr. Und wenn ich Sie wäre, würde ich beim Polizisten bleiben, statt in die Dunkelheit rauszurennen. Noch irgendwelche Widersprüche?
7: Und wer sind die Verdächtigen?
4: Verdächtigen?
7: Eben hieß es noch, wir haben damit nichts zu tun. Wer sonst?
4: Ich weiß es nicht.
6: Wie kann denn das sein? Sie müssen doch irgendeinen Verdacht haben.
4: Vor 5 Minuten ist hier ein toter Mann reingefallen, den ich noch nie zuvor gesehen habe. Und Sie wollen wissen, wer es war? Keine verdammte Ahnung. Und wenn ich's wüsste, bräuchte ich Sie ja auch nicht zu fragen.
6: Worauf warten Sie dann?
3: Aus der finsteren Nacht kam jemand auf das Gebäude zu. Eine Hand umfasste die Türklinke und drückte diese kraftvoll herunter. Im Inneren begann Harker auf die Tür zuzusteuern und erblickte endlich die Person, die nun auf die Leiche herabsah. Harker nickte Capuya zu, die zwischen dem toten Körper und dem daneben stehenden Polizisten hin und her schaute.
4: Haben Sie alles?
3: Lautlos schob Capuya die andere Hand in den Raum, in der sie einen schwarzen Koffer hielt und die mit Handschellen an sie gebundene Alexandra hereinhiefte.
8: Ich dachte Sie, weil der Strom ausgefallen ist und weil...
4: Ja, ich verstehe schon. Sie haben ja recht. Sie kann erstmal da drüben sitzen bleiben.
3: Capuya stellte den Koffer ab und die beiden begannen wortlos den Raum zu durchqueren, wobei Capuya sich weiterhin nervös umschaute, während Alexandra emotionslos mitgeschleift wurde.
6: Entschuldigung? Ich kann doch nicht der Einzige sein, dem das hier alles etwas komisch vorkommt, oder? Was ist denn das hier? Erst halten Sie uns fest und dann wird hier irgendjemand angekettet. Sind Sie jetzt vollkommen übergeschnappt, Harker?
4: Seien Sie doch einfach leise, okay? Wir wollen hier nämlich auch Ihnen helfen.
3: Noch verärgerter als zuvor drehte sich Kreisler Alexandra zu.
6: Wer bist du?
3: Alexandra schaute verständnislos durch ihn hindurch.
6: Wir wissen ja wohl beide, dass Sie mir besser glauben sollten. Und wir kannten da mal jemanden, der im Nachhinein auch lieber auf mich gehört hätte.
3: Harkers Geduld war am Ende. Er starrte dem Pfarrer erst entsetzt, dann wutentbrannt ins Gesicht und versuchte, einen Satz zu formulieren. Als ihm das misslang, zog er geistesabwesend die Pistole und richtete sie auf Kreisler, der sofort begann, nervös zu schwitzen und seine Hände vor den Körper streckte.
4: Das hier hat nichts damit zu tun. Und das wissen Sie. Ich mache hier meinen gottverdammten Job. Schnauze, bis Sie gefragt werden.
3: Kreisler kam vor Angst die Tränen und er konnte kein Wort herausbringen. Auch Todd, Nelson und Capuya waren von dieser Wendung sichtlich schockiert. Als sei nichts gewesen, steckte Harker die Waffe weg, atmete tief durch und drehte sich zu Capuya.
4: Es tut mir leid, muss so sein. Haben Sie den Fotoapparat und das Band?
8: Ja.
3: Sie öffnete zittrig den Koffer, ohne den Sichtkontakt von Harker zu lassen. Aus dem Behältnis zog sie eine Fotokamera und eine Rolle Kreppband. Behutsam breiteten die beiden Polizisten eine schwarze Plane über der mit Klebeband umrandeten Leiche aus und ersparten allen Anwesenden endlich den grausamen Anblick.
4: Okay, hören Sie mir gut zu. Es gibt hier genau eine Möglichkeit für uns alle gut wegzukommen. Ich werde Sie drei gleich dort drüben in der Küche einzeln befragen, während die anderen hier mit meiner Kollegin warten. Wenn wir fertig sind, sollten Licht und Telefone wieder gehen und wir kommen alle gemütlich wieder nach Hause.
3: Bevor die Befragung beginnen konnte, zogen sich Kapuya und Hake jedoch noch einmal zur Besprechung in die Küche zurück. Die Küche war ein kleiner, vollgestellter Raum, in dem sich überall Messer, Teller und Töpfe stapelten. Leider profitierte sie nicht vom Schein der großen Lampe und der improvisierte Verhörtisch wurde lediglich durch ein paar Kerzen beleuchtet.
4: Das Ding hier ist vielleicht der einzige Anhaltspunkt, den wir zu dem Fall haben.
3: Nachdenklich präsentierte der Sheriff einen runden Anstecker, dessen polierte Metallüberfläche im Kerzenschein schimmerte.
8: Was haben Sie da?
4: Haben Sie dieses Symbol schon mal gesehen?
8: Nein. Das sieht irgendwie aus wie eine Art Sonne oder Blume oder sowas.
4: Tja, mit einem lächelnden Gesicht. Ich glaube, in diesem Ding liegt unsere Lösung.
8: Kann sein.
4: Denken Sie drüber nach. Ich spreche währenddessen mal mit.
9: Todd Craner. Hier spricht Sheriff Andrew Hucker. Es ist 22.35 Uhr. Der Vorfall liegt jetzt 29 Minuten zurück. Wir befinden uns noch im Gebäude der Tat. Ich werde Ihnen jetzt einige Fragen stellen. Eine Verweigerung der Beantwortung oder eine nachweislich beabsichtigte Falschantwort. Dieser wird in einem Gerichtsverfahren resultieren. Sind Sie mit diesen Konditionen vertraut?
5: Ja.
9: Zunächst möchte ich festhalten, weshalb Sie am Tatort anwesend waren.
5: Ich arbeite hier. Was ist das für eine Frage?
9: Nun, normalerweise tut das Ihr Vater, ist das richtig?
5: Der ist seit Mittwoch auf Geschäftsreise. Das habe ich bestimmt schon mal gesagt.
9: Und wann wird er wieder da sein?
5: Ich schätze mal in 2 Wochen, aber ich weiß nicht so genau.
9: Was hat er denn gesagt?
5: In 2 Wochen.
9: Hat er gesagt?
5: Ja.
9: Wann hat er das gesagt?
5: Dienstagabend.
9: Und hat er sich noch nicht gemeldet?
5: Nein.
9: Du hast seit Dienstag nichts mehr von ihm gehört.
5: Doch, doch.
9: Und zwar?
5: Eine Karte. Eine Postkarte.
9: Und wo ist die Karte?
5: Bei uns zu Hause.
9: Ja, egal. Darum geht's ja jetzt nicht. Waren Sie mit der Person vertraut?
5: Mit?
9: Dem Mordopfer.
5: Nein.
9: Nur gut. Ich glaube, das ist alles, was ich wissen möchte. Stopp! Bleib sitzen. Wir müssen da noch was besprechen.
5: Was? Aber ich dachte...
9: Was auch immer du dachtest, denke ich nicht.
5: Was?
9: Todd, mein Junge. Ich weiß, dass du nichts damit zu tun hast. Ich beobachte diesen Fall schon seit längerem. Und das vorhin hat meinen Verdacht bestätigt. Ich möchte, dass du jetzt wieder ganz ruhig den Raum verlässt und dir nichts anmerken lässt.
5: Was ist denn?
9: Ich kann es dir nur sagen, wenn du versprichst, ganz ruhig zu bleiben, okay?
5: Ja, verspreche ich.
9: Ich bin mir mittlerweile sicher. Es war... Nelson Warwick, richtig?
7: Ja, das stimmt.
9: Hier spricht Sheriff Andrew Hawker. Es ist 22.42 Uhr. Der Vorfall liegt jetzt 36 Minuten zurück. Wir sind immer noch im Gebäude der Tat. Ich werde Ihnen jetzt ein paar Fragen stellen. Eine Verweigerung der Beantwortung oder eine nachweislich beabsichtigte Falschbeantwortung. Dieser wird in einem Gerichtsverfahren resultieren. Sind Sie mit diesen Konditionen vertraut?
7: Ja, das bin ich.
9: Ja, weshalb waren Sie am Tatort anwesend?
7: Ich mache hier in der Stadt Urlaub.
9: Seit wann sind Sie hier?
7: Ich bin heute Nachmittag angekommen.
9: Und weshalb haben Sie diese Bar aufgesucht?
7: Ich weiß nicht, sah von außen gut aus.
9: Wo kamen Sie her?
7: Also ich...
9: Als Tourist ist man doch nicht mehr auf der Hauptstraße unterwegs. oder?
7: Ja, nun, ich bin einfach so rumgelaufen. Ich hatte erst kein richtiges Ziel.
9: Wissen Sie, sowas gefällt mir. Früher gab es noch mehr wie Sie. Einfach kein Druck. Und die Gegend erkunden. So befreit lebt heute fast niemand mehr. Wissen Sie das?
7: Wirklich? Ich...
9: Naja, egal. Wo waren wir?
7: Ich wohne hier im Hotel, direkt an der Hauptstraße. Ich bin von da aus die Straße entlang. Da ging es da so rein. An der Ecke war eine Bäckerei.
9: Ah ja. Ich glaube, ich weiß, was Sie meinen. Und dann?
3: Im dämmerigen Kerzenschein, der nur in der Raummitte durch die grelle, aber langsam abschwächende Standlampe unterbrochen wurde, saßen die verbliebenen Personen. Alexandra saß fast regungslos vor dem Ofen und nahm die Umgebung auf. Todd saß etwa einen Meter daneben, mittlerweile aber nicht mehr auf dem Stuhl, sondern auf dem Boden, außerhalb der Sichtweite der anderen. Trotz seines sichtbaren Unbehagens versuchte er sich wieder auf seinen Comic zu konzentrieren. Am Tisch mit der Lampe fand eine hitzige, wenn auch nicht lautstarke Diskussion zwischen dem aufgebrachten Pfarrer und Officer Capuya statt, die versuchte, das Verhalten ihres Vorgesetzten zu rechtfertigen.
6: Wenn das hier alles vorbei ist, dann können Sie und Ihr Chef sich schon mal von Ihren Dienstmarken verabschieden. Sowas habe ich wirklich noch nie erlebt. Wissen Sie, was das ist? Machtmissbrauch ist das. Für so etwas ist die Französische Revolution nicht passiert. Ihnen wird die Macht gegeben, für Ordnung zu sorgen, und Sie tyrannisieren hier Ihre Mitmenschen.
8: Wir versuchen doch nur...
6: Aus Ihnen spricht Ihr Vorgesetzter. Wie traurig, dass Sie nichts gelernt haben.
3: Capuya schwieg. Sie wusste, dass er sich nicht umstimmen lassen würde. Auch Kreisler hielt das Gespräch für beendet und lehnte sich verärgert zurück. Es kehrte für einige Sekunden Stille ein und niemand schien etwas sagen zu wollen. Todd blätterte die Seiten seines Comics um und fing an zu zögern.
6: Hey!
3: Alexandra reagierte nicht und schaute regungslos auf den Tresen.
5: Warum bist du... Ich saß auch mal im Gefängnis. Naja, nicht wirklich. Aber mein Vater... Mein Vater...
3: Er schaute wieder zum Tresen herüber.
5: Egal.
3: Etwas Zeit verging und die beiden betrachteten still den Tresen vor sich. Todd bückte sich zu seinem Comic herunter und versuchte, ihn wieder aufzuheben.
8: Was war?
3: Sie sah ihn immer noch nicht an und schien noch immer in ihren Gedanken verloren.
8: Mit deinem Vater?
5: Vor 5 Jahren habe ich noch in der Großstadt gelebt. Mein Vater hat Baseball für das Team gespielt und ich war noch in der Schule. Ich weiß gar nicht mehr, wie genau, aber eines Tages hat er mich mitten in der Nacht aufgeweckt und gemeint, wir müssen los. Und wir sind dann nachts um 2 zu der Polizeistation gefahren und ich saß da komplett übermüdet in der Ecke, während mein Vater irgendwas mit denen besprochen hat. Ich glaube, am Ende saßen wir da bis mittags um 3.
8: Und dann?
5: Und jetzt wohnen wir hier.
8: Und warum? Ich habe versucht, von der Brücke zu springen.
5: Was?
8: Heute Morgen.
5: Warum?
8: Warum nicht? Warum leben wir überhaupt alle noch?
3: Harker und Nelson hatten sich in ein vollkommen vom Thema abweichendes Gespräch hineingesteigert. Den Umständen entsprechend wirkten beide sehr entspannt, während sie sich austauschten.
7: Und so nach einer halben Stunde oder mehr kam eine Kellnerin zu dem Tisch und lehnte sich zu dem Typen herunter. Entschuldigung, hier ist Rauchen verboten.
9: Die spinnen doch.
7: Nach einer halben Stunde.
9: Ich befürchte, wir müssen unser Gespräch wann anders fortführen. Sonst dreht mein christlicher Freund da drüben völlig durch.
7: Schon gut, Sheriff. Die Arbeit kommt immer zuerst, habe ich recht.
9: Ja, außerdem haben Sie hiermit sowieso nichts zu tun.
7: Ja.
9: Ach, das hoffe ich doch. Oder habe ich was verpasst?
7: Nein, aber haben Sie schon irgendwas?
9: Eine ziemlich gute Vermutung, ja.
7: Und zwar?
9: Versprechen Sie, dass Sie nichts anmerken lassen, ja?
7: Ja, verspreche ich.
9: Es war Todd. Ich bin mir sehr sicher.
3: Todd wurde aus seinen Gedanken gerissen, als er hörte, wie die Küchentür aufschnappte. Er, Alexandra, Capuya und Kreisler schauten den in den Raum eintretenden Nelson Warwick an, der von Sheriff Harker gefolgt wurde. Während Warwick sich an den Tisch von Kreisler und Capuya setzte, lehnte sich Harker an den Türrahmen.
9: So, wir sind hier gleich fertig. Und ihr könnt alle heim. Zuerst brauche ich natürlich noch die Aussage von... Werner Kreisler. 22.47 Uhr. Der Vorfall war vor... 51 Minuten.
6: So nennen Sie das also. Vorfall, hä?
9: Was an? Sie können hiernach gehen. War denn so schwer zu verstehen? Wir sind hier eh gleich fertig. Also machen Sie hier bitte kurz mit, okay?
6: Na schön, aber das hat ein Nachspiel.
9: Ich werde Ihnen jetzt ein paar Fragen stellen. Verweigerung oder...
6: Ich kenne Ihren Unfug. Ja, ich bin mit den Bedingungen einverstanden.
9: Wunderbar. Na dann, los.
3: Kreisler sah ihn genervt an. Scheinbar war er vom Sarkasmus seines Gegenübers nicht sehr angetan.
9: Wieso waren Sie zum Tatzeitpunkt am Ort?
6: Um mit Ihnen zu sprechen. Aber mit Ihnen kann man ja nicht sprechen.
9: Was? Weil Sie ein Gespenst gesehen haben, kommen Sie zur Polizei?
6: Ich dachte, Sie haben keine Ahnung, wer den Mord begangen hat. Was, wenn...
9: Ich weiß, wer es war, Pfarrer.
6: Wie bitte?
9: Ich weiß es. Und er sitzt nebenan.
6: Nebenan sitzt ein Mörder?
9: Ja, tut er.
6: Und dann was? Also, das... Also...
9: Ich weiß. Aber bitte Sie, bleiben Sie ruhig. Ich habe alles unter Kontrolle.
6: Hoffen wir das.
3: Capuya und Nelson saßen ungeduldig ihre restliche Zeit ab und machten keine Anstalt, eine Unterhaltung zu führen. Während Nelson seelenruhig an die Decke starrte, knetete Capuya ihre Finger durch und schaute unruhig die Küchentür an. Dort hatte sich wieder Alexandra zugewandt und begann erneut, Kontakt aufzunehmen.
5: Gibt es denn nichts, das...
10: Naja, überleg mal. Wir als Menschen sind das Gleiche wie alle anderen Tiere. Wir leben unsere Leben und irgendwann sind wir tot.
3: Sie nickte in die Richtung von Capuya, die dem Gespräch keinerlei Aufmerksamkeit schenkte.
10: Die hat vorhin gesagt, wir hätten alle irgendwie einen Platz im Universum oder so. Aber das ist doch alles...
5: Nein. Ich denke, das ist so, weil... Also zum Beispiel, dieses Gespräch hier. Wenn du nicht...
10: Was? Wenn ich nicht versucht hätte, von der Brücke zu springen, dann wäre ich nicht hier?
5: Ja, genau.
10: Ist doch egal.
5: Nein, eben nicht. Alles, was du sagst und machst, verändert die Zukunft.
10: Also hängt alles zusammen?
5: Ja, genau. Alles hängt irgendwie zusammen.
10: Vielleicht ist es ja wirklich so.
5: Ich weiß es nicht. Manchmal fühle ich mich auch so nutzlos. Ich denke auch immer so, dass sich halt einfach irgendwie nichts ändert. Vor ein paar Monaten war ich mal in so einer verlassenen Lagerhalle, direkt wo es hier im Dorf reingeht. Da dachte ich mir auch so, dass halt irgendwie alles umsonst ist.
10: Ja, ich weiß, was du meinst. Aber warum bist du dann...
5: Ich habe einfach gedacht, wir leben immer nur einmal. Also will ich was damit machen.
10: Ja, kann sein.
3: Capuya rutschte in ihrem Stuhl hin und her und fing an, mit den Fingern auf den Tisch zu trommeln.
5: Glauben Sie, das stimmt?
8: Was stimmt?
5: Naja, Sie wissen schon, das mit dem Täter.
8: Was?
5: Der Sheriff hat gesagt, dass er glaubt, das mit dem Mord war der Pfarrer.
3: Warwick zuckte zusammen, seine Augen weiteten sich vor Schreck und er begann sofort stark zu zittern. Um ihn schien die Zeit stehen zu bleiben. Ruckartig bewegten sich seine Augen hin und her und seine Hände verkrampften sich. In seinem Kopf wurden die Stimmen lauter.
9: Es war Todd.
5: War der Pfarrer.
9: Eine ziemlich gute Vermutung. Sie sind der Täter.
11: Nein. Nein.
9: Sie sind festgenommen.
11: Ist mir egal wie. Ich will ihn tot haben.
12: Ich brauche 24 Stunden.
3: Er wurde von einem Rausch aus Erinnerungen erfasst. Bilder aus seiner Vergangenheit. Abdrücke seiner dunkelsten Ängste. Ein Wollhandschuh wischte ein blutiges Messer ab. Einer Pistole wurde ein Schalldämpfer aufgeschraubt. Eine Art Logo, das eine Sonne darstellte. Eine Sonne mit einem lächelnden Gesicht in der Mitte. Und die letzten Sekunden des Mordopfers, diesmal aus seiner Perspektive. Zuletzt kehrte auch der in Schatten gehüllte Mann zurück. Alle Farben und Emotionen waren aus Warwicks Gesicht gewichen. Seine Augen begannen sich rötlich zu färben. Er stand mit einem leeren Gesichtsausdruck auf und lief polternd auf die Küchentür zu. Ruckartig riss er die Tür auf. Mit dem Rücken saß Kreisler zu ihm und drehte sich langsam um. Blitzartig griff sich Warwick ein Küchenmesser aus der Messerbank und rammte es Kreisler in die rechte Schulter. Er berührte mit seiner linken Hand seine blutüberströmte Wunde und kippte geschwächt nach hinten. Schockstarr saß Harker am Tisch. In schweigendem Entsetzen erblickte er den verwundeten Kreisler und Warwick, der mit unglaublicher Präzision und Schnelligkeit ein zweites langes Messer aus der Messerbank zog. Bevor er reagieren konnte, wurde Harker das Messer in die rechte Hand gerammt. Sofort floss Blut aus der offenen Wunde auf den dünnen Holztisch, in den das Messer tief eingedrungen war. Schwindel überkam den Sheriff, der nicht reagieren konnte, als Warwick ihn mit krallenartig verkrampften Fingern bei den Haaren packte und brutal mit dem Kopf auf die Tischplatte aufschlagen ließ. Reflexartig versuchte Harker wieder den Kopf zu heben, aber Warwick kam ihm zuvor und schlug ihm mit der Faust auf den Hinterkopf, der erneut mit dem Gesicht auf den Tisch aufprallte. Harker blieb liegen und Warwick drehte sich mit einem Ruck um. Hinter ihm stand Capuya und richtete ihre Pistole auf seinen Kopf. Wutentbrannt schaute Warwick ihr in die Augen. Für eine Sekunde bewegte sich keiner. Plötzlich rannte Warwick auf sie zu und schubste sie nach hinten. Capuya kam ins Taumeln und stolperte zurück in den Hauptraum. Im Augenwinkel sah Warwick den verängstigten Todd sich hinter den Tresen ducken. Warwick holte zum Schlag aus und traf Capuya im Gesicht. Die Waffe fiel ihr aus der Hand und sie fiel zu Boden. Capuya trat dem näherkommenden Warwick kräftig gegen das Schienbein, was ihn stolpern ließ. So schnell sie konnte, griff Capuya nach der Pistole, bekam sie aber nicht mehr zu fassen, bevor er seine Schuhspitze in ihren Magen rammte. Sie zuckte zusammen und zog den Arm zum Körper. Warwick trat noch einige Male zu, dankte für die Pistole vom Boden. Er hielt sie nach vorne und marschierte zielstrebig auf den Tresen zu. Panisch versuchte Alexandra, die Handschellen vom Ofen zu lösen, schaffte es aber lediglich, die Ofentür aufzureißen. Warwick kam näher und näher auf den Tresen zu. Plötzlich erhob sich Todd hinter dem Tresen. In beiden Händen hielt er fest einen metallenen Baseballschläger, den er mit voller Wucht gegen Warwicks Schläfe schwang. Der harte Schlag ließ ihn sofort zu Boden gehen. Leicht zuckend lag Warwick auf dem Bauch. Sein Gesicht war nicht zu sehen, aber er hatte die Waffe fallen gelassen. Vorsichtig zitternd kam Todd hinter dem Tresen hervor. Zu einem weiteren Schlag ansetzend hielt er den Schläger fest in beiden Händen. Behutsam schob er mit dem Fuß die Pistole in die Ecke. Jetzt stand er direkt vor dem auf dem Boden liegenden Mann. Mit dem Schläger stieß er Warwick an, der aber keine Reaktion zeigte. Noch einmal stieß er ihn an. Dann sah Todd sich im Raum um. Zitternd krampften sich seine Hände um den verschwitzten Schläger. Auf einmal drehte sich Warwick wieder um und schaute Todd an. Warwicks Augen hatten sich blutrot gefärbt und sein funkelnder Blick und das zertrümmerte Gesicht erschreckten Todd fast zu Tode. Mit mehr Gewalt als beim ersten Mal brettete Todd ihm den Schläger gegen den Kopf.

0: herzlich willkommen in Stunde Nummer 2 des Radar-Hörbuchstunde hier im offenen Haus. Wir hören weiterhin Dead Eyes. Mein Name ist Benjamin Hasenflug. Ich bin euer Gastgeber für noch die nächsten 45 Minuten ungefähr. Wir sind jetzt aktuell bei Teil 4 von Dead Eyes angekommen. Hier auf Radio Darmstadt auf der 103,4 MHz im Netz unter radiodarmstadt.de. Schön, dass ihr dabei seid. Und dann würde ich mal sagen, machen wir direkt weiter. Let's go. Hier ist Teil 4 von Dead Eyes, dem Radar-Hörbuch hier von Julian Obermann.
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2: Grelles Licht drang in ihre Augen. Kapuya blinzelte. Vor ihr stand ein Tisch, der im Lampenschein nur teilweise zu erkennen war. Sie schloss wieder die Augen. Sie schreckte hoch und öffnete wieder die Augen. Alles drehte sich um sie herum. Langsam nahm sie beide Hände an ihre schmerzende Seite. Sie lag auf dem kalten Holzboden der Bar. Mühevoll schaffte sie es, sich von ihrer linken auf die rechte Seite zu drehen. Auf ihrer Seite des Tresens saß Todd zusammengekauert mit einem blutigen Baseballschläger, auf dem er sich abstützte. Er schaute herüber zur Leiche von Nelson Warwick, die ausgebreitet auf dem Fußboden lag. Mit enormem Kraftaufwand drückte sie sich hoch. Stehen kämpfte sie kurz damit, ihr Gleichgewicht zu finden. Verwirrt taumelte sie durch den Raum, bis ihr die offene Küchentür auffiel. Sie stolperte mühselig in die Küche und betrachtete voller Schock den Tisch in der Raummitte. Sich gegenüber lagen Harker und der Pfarrer Kreisler mit dem Oberkörper auf der Tischplatte. In Kreislers rechter Schulter steckte ein Küchenmesser und die Wunde war zu einem dunkelroten Fleck verlaufen, der in der hölzernen Tischplatte einzog. Harker lag mit dem Gesicht auf dem Tisch und seine ausgestreckte Hand war von einem weiteren Messer durchbohrt dort festgenagelt.
3: Harker!
2: Ihr Schwindel kam wieder auf und sie lehnte sich an ihren Kopf fast

0: gegen den Schrank an der Wand. Mit Zeige- und Mittelfinger prüfte sie unruhig an seiner Halsschlagader den Puls. Sie drehte sich zu Kreisler um und prüfte auch dessen Puls. Etwas erleichterter lief sie in den Hauptraum zurück und öffnete ihren in der Ecke liegenden Koffer. Dort zog sie hastig eine Verbandsrolle heraus und ging damit zurück in die Küche. Als sie das Küchenmesser aus Hakas Hand zog, zuckte dieser aus reinem Reflex stark zusammen. Kapuya wickelte den Verband um seine Hand und legte sie dann vorsichtig auf den Tisch zurück. Dort liegend begannen sich plötzlich seine Finger zur Faust zu verkrampfen. Seine Stirn war an einer Stelle aufgeplatzt und aus seiner Nase rann Blut. Schwerfällig blinzelte er und schaute sich langsam um.
1: Was zum Teufel war das denn eben?
0: 10 Minuten später wurde die zweite Leiche der Nacht mit Klebeband umrandet und fotografiert. In seinen Taschen fanden sich Alltagsgegenstände wie Autoschlüssel, Kaugummis und eine Brieftasche. Sein Ausweis zeigte ein sehr aktuelles Foto mit dem Namen Nelson Warwick. Einzig ungewöhnlich war der Fund eines Ansteckpins, der eine lächelnde Sonne zeigte. Harker drehte in seinen blauen Gummihandschuhen den seltsamen Anstecker hin und her. Er kratzte sich an seiner mit einem großen Pflaster bedeckten Stirnverletzung. Um seine Hand wickelte sich der blutige weiße Verband, der die Beweglichkeit seiner Finger erheblich beschränkte. Kapuya näherte sich dem in der Hocke sitzenden Sheriff und präsentierte einen identischen Pin, der in einer durchsichtigen Plastiktüte hing.
1: Haben Sie diese Dinge wirklich noch nie gesehen?
2: Nein, keine Ahnung, was das für ein Symbol ist.
1: Ich weiß es auch nicht.
2: Vielleicht ein Club oder Verein oder sowas.
1: Ein Sportverein?
2: Muss ja nicht sein, es gibt ja alle möglichen Vereine.
0: Harker überlegte und sah sich im Raum um. Er erblickte den traumatisiert in der Ecke sitzenden Todd. Mühsam richtete er sich auf und ging zu ihm hin. Dort angekommen, hockte er sich.
1: Ich hab gehört, was du gemacht hast. Sowas sollte niemand durchmachen müssen. Besonders nicht in deinem Alter.
0: Todd schaute ihn zwar an und nickte das Gesagte ab, antwortete aber nichts.
1: Aber du hast das richtig gemacht. Du hast uns alle gerettet, mein Junge. Ich bin mir sicher, dein Vater wäre sehr stolz auf dich. Naja, egal. Wir haben jetzt unseren Täter, das reicht erstmal.
0: Die beiden setzten sich an einen Tisch. Harker lehnte sich erschöpft zurück und legte den Pin vor sich. Kapuya spielte noch immer unruhig mit ihrem Beweisstück im Plastikbeutel herum. Sie konnte noch nicht den Gedanken loslassen, dass hier noch nicht alles vorbei war.
2: Was, wenn es ein religiöses Symbol ist?
0: Kurz vor Mitternacht saßen Harker und seine Kollegin am Küchentisch gegenüber von Pfarrer Kreisler. Er trug mittlerweile einen dicht um seine Schulterverletzung gewickelten Verband. Sein Gesicht hatte noch keine sehr lebhafte Farbe angenommen. Er schluckte eine Schmerztablette aus einem auf dem Tisch stehenden Glas.
3: Oh, wenn ich es Ihnen doch sage. Ich weiß nicht, was es mit diesem Abzeichen auf sich hat.
2: Haben Sie vielleicht irgendeine Theorie, eine Idee oder so?
3: Ach, ein Verein, eine Gemeinschaft, irgendeine Art.
2: Aber das ergibt doch keinen Sinn. Der Killer und das Opfer tragen identische Anstecknadeln mit sich rum.
3: Woher wollen Sie wissen, dass er der Täter war?
1: Weder Sie noch Todd haben ein Motiv. Ich kenne Sie beide seit Jahren und hatte bis vor ein paar Stunden keine Ahnung, wer dieser Typ überhaupt war.
3: Der Mann wusste eindeutig, was er tut. Er hat mich direkt in meine verkrampfte Schulter gestochen.
1: Und mich in meine rechte Hand. Er wusste, dass ich damit meine Waffe abfeuere. Er wusste, dass Sie eine schlechte Schützin sind.
2: Wie kommen Sie darauf?
3: Er hat es vorhin erzählt.
1: Der Bastard war ein Profi. Der wusste ganz genau, was er tut.
2: Aber woher wusste er, dass Sie ihn verdächtigen?
1: Das habe ich gar nicht.
3: Aber ich dachte, Todd und ich hätten kein Motiv und wir...
1: Aber er genauso wenig. Ich habe ernsthaft geglaubt, was er gesagt hat. Sie nicht?
3: Wieso haben Sie dann überhaupt einen von uns verdächtigt?
1: Als das Opfer zur Tür reinkam, sagte er noch...
4: Versprechen Sie mir, dass er bezahlen wird.
3: Aber warum hat er sich dann selbst verraten?
1: Gute Frage.
2: Ich habe gesehen, wie er vom Tisch aufgestanden ist. Erst saß er da gefühlt eine halbe Minute. Dann ist er plötzlich aufgestanden und losgestürmt. Als er zurückkam, waren seine Augen rot. Einfach...
3: Nein, das darf nicht...
0: Seine Augen weiteten sich und begannen zu tränen. Harker fuhr zu ihm herum.
1: Was? Was darf nicht sein?
3: O Herrgott, beschütze uns alle. O Jesus.
0: Mit panischem Blick starrte ihm der kreidebleiche Kreisler entgegen.
3: Ich wollte sie warnen, aber sie wollten mir nicht zuhören.
1: Was? Wann?
3: Wissen Sie, wie ich vorhin vor der Bar sagte? Sie stand einfach so da, regungslos. Ich hatte das Gefühl, als starren mir ihre Augen direkt in die Seele. Blutrote, tote Augen. Ich hätte es Ihnen schon früher erzählen sollen.
0: Harker und Capuja schauten den Pfarrer misstrauisch an. Er erzählte angsterfüllt seine Geschichte im flackernden Schein der Kerzen.
3: Vor ein paar Wochen saß ich abends im Nebengebäude unserer Kirche. Ich war gerade dabei, etwas zu essen, als es an der Tür klopfte. Erst sachte, dann immer fester, bis ich dorthin eilte. Vor der Tür stand ein Mädchen. Sie war kaum älter als 15 Jahre und blickte mich mit traumatisierten Augen an. Sie erzählte mir, sie wolle eine Beichte ablegen und wir setzten uns an den Tisch. Sie berichtete mir von dunklen Orten, an die ihre Gedanken immer und immer wieder zurückkehrten. Seit Tagen habe sie nicht geschlafen, aus Angst, diese Bilder wiederzusehen. Sie berichtete von Mord, Gewalt und Folter jenseits des menschlichen Verständnisses und mir wurde klar, was hier los war. Sie sah die Hölle vor sich. Abgründe, fern von Hoffnung, Zuversicht und Glauben, an denen unsere schlimmsten Ängste wahr sind. Plötzlich wandelten sich ihre Augen blutrot und sie packte mich beim Kragen. Mit letzter Kraft schaffte ich es, sie zu überwältigen und schloss sie im Keller ein.
1: Soll das heißen, Sie haben eine Person in den Keller gesperrt, ohne die Polizei zu rufen?
3: Ich musste. Mir war klar, dass Sie es nicht verstehen würden.
1: Was nicht verstehen? Irgendwelche Satanisten erlauben sich einen Spaß mit Ihnen und Sie sperren die weg?
3: Das war keine Satanistin. Sie war besessen und ich weiß es. Ich musste sie einsperren, bis ich jemand Fachkundiges gefunden hatte.
1: Und die Polizei ist Ihrer Ansicht dazu nicht qualifiziert, mit Verbrechern umzugehen?
3: So einfach ist das nicht, Sheriff. Sie war besessen und hat das irgendwie auf Mr. Warwick weitergegeben.
1: Ist das Ihr Ernst? Sie können doch nicht...
2: Was, wenn er recht hat? Was, wenn das so eine Art Virus ist, der das Gehirn durchdrehen lässt? Das würde zumindest erklären, warum er auf einmal so ausgerastet ist.
0: Harker wechselte misstrauisch zwischen dem nickenden Kreisler und der erklärenden Capuja hin und her, ohne sich zu äußern.
2: Wann haben Sie das Mädchen zum letzten Mal gesehen?
3: Gestern Nachmittag. Das habe ich Ihrem Kollegen auch erzählt.
2: Und sie war wochenlang im Keller eingesperrt?
3: Was hätte ich denn tun sollen? Ich habe ihr regelmäßig Essen und Getränke heruntergebracht. Und heute Nachmittag, nach der Messe, war sie weg.
2: Sie ist ausgebrochen?
3: Ja, sehr wahrscheinlich. Ich weiß aber nicht genau wann. Das letzte Mal habe ich sie gestern Nachmittag im Keller gesehen. Ich habe immer nachmittags nach ihr geschaut.
1: Sie haben mir aber vorhin gesagt, Sie seien heute noch um die Kirche geschlichen.
3: Das musste ich doch, sonst hätten Sie mir nie zugehört.
2: Sheriff, wenn das hier alles stimmt, dann hat sich unser Problem doch gelöst.
1: Nein, ist es nicht. Sagen wir mal, ich würde Ihre absurde Theorie glauben. Die Satanistin bricht also aus dem Keller aus, steckt einen vollkommen zufälligen Typen mit dem Virus an, der rein zufällig gerade einen Mord begangen hat. Er setzt sich in eine Bar neben den Sheriff und wartet, bis sein Opfer reinstolpert. Dann, kurz bevor er als freier Mann entlassen wird, entscheidet er sich um und versucht, alle Leute in der Bar umzulegen. Merken Sie, dass... Das macht von vorne bis hinten keinen Sinn.
2: Was ist, wenn er durch seine Angstzustände keine Wahl hatte, als uns anzugreifen? Vielleicht hatte er Angst, wir würden ihn verdächtigen.
3: Ganz genau. Der andere Fall hat doch gezeigt, dass die Betroffenen gewaltbereit sind.
1: Ich glaube kein Wort von diesem Voodoo-Quatsch. Dafür gibt es alles eine rationale Erklärung. Was ist mit dem Stromausfall?
2: Wenn dieser Mann wirklich so gut organisiert war, wie wir glauben, kann ich es mir gut vorstellen, dass er geplant hat, die Lichter ausgehen zu lassen und in der Verwirrung zu verschwinden.
1: Selbst wenn, wieso setzt er sich nach dem Mord in eine Bar neben die Polizei?
2: Das war wahrscheinlich einfach Zufall?
3: Es wäre doch noch verdächtiger, wenn er gleich wieder gegangen wäre.
1: Ja, schon, aber jetzt nochmal zurück zu der Virusgeschichte. Wann und wie soll der Typ sich bitte infiziert haben?
2: Das könnte doch irgendwann gewesen sein. Natürlich nachdem die Wirtin ausgebrochen ist.
1: 15, sagen Sie.
3: Ja, ungefähr. Vielleicht auch 14 oder 16.
1: Das ist ja nicht wichtig. Aber die Hauptsache, sie kann kein Auto genommen haben.
2: Ja, stimmt. Und im öffentlichen Verkehr wäre sie bestimmt aufgefallen mit den Augen.
1: Und wie genau hatten die Augen sich verfärbt?
3: Rot. Blutrot.
2: Wir sollten wieder zurück zu den anderen. Hoffentlich geht's denen gut.
0: Die drei standen auf, aber Kreisler fiel zurück in seinen Stuhl. Er knetete seine Stirn durch und nahm noch eine Schmerztablette.
3: Ach, gehen Sie ruhig, ich komme gleich nach.
0: Parker und Capuya verließen den Raum.
2: Hey.
0: Das Licht sprang an und der Raum war hell erleuchtet. Die Wanduhr zeigte Mitternacht. Alexandra versuchte, sich von ihrer Handschelle loszureißen. Capuya eilte zu ihr hin.
2: Was ist denn?
1: Todd ist weg.
0: An Todds vorherigem Sitzplatz vor dem Tresen lehnte einsam der blutige Schläger.
5: Er ist gerade eben abgehauen.
2: Ohne was zu sagen?
5: Einfach so. Er hat sich die Lampe genommen und ist losgesprintet.
1: Irgendwas kam mir heute sowieso komisch an ihm vor. Vielleicht weiß er was, was wir nicht wissen. Kommen Sie, wir haben keine Zeit zu verlieren.
2: Warten Sie kurz, ich bin gleich da. Ich weiß, du hast es nicht leicht. Und ich weiß, du wirst es nicht immer leicht haben. Aber denk daran, eines Tages findest du deinen Platz im Universum.
0: Capuya legte ihr Walkie-Talkie neben Alexandra ab.
1: Officer!
2: Ja, ich komme!
0: Sie zog den Schlüssel der Handschellen aus der Tasche und warf ihn der überraschten Alexandra in den Schoß.
2: Mach was draus!
0: Harker und Capuya liefen zügig durch die wieder von Laternen erhellten Straßen. In einigen Häusern brannte das Licht und man sah hin und wieder jemanden zum Fenster herausschauen.
1: Genau um Mitternacht, habe ich recht?
2: Ja, ganz genau, als die Uhr umgesprungen ist.
1: Dann war es wahrscheinlich wirklich so geplant. Wissen Sie, wann das Licht ausgegangen ist?
2: Kurz bevor wir gesprochen haben. Kurz vor der Leiche.
1: Ja, das muss so ziemlich genau 22 Uhr gewesen sein. Der hat sich ein genaues Zeitfenster rausgesucht, in dem er verschwinden kann.
2: Wie weit kommt man in der Zeit?
1: Mit dem Auto kommt er da überall hin. Wahrscheinlich auch ins Ausland.
2: Sheriff? Was war das vorhin über jemanden, den Sie beide kannten?
1: Den wer kannte?
2: Sie und der Pfarrer?
1: Ich weiß nicht, wovon Sie reden.
2: Wieso haben Sie dann den Pfarrer mit Ihrer Waffe bedroht?
1: Weil er die Ermittlungen störte.
2: Das glaube ich nicht.
1: Na gut, ich werde es Ihnen erzählen, aber das bleibt unter uns.
2: Das kann ich nicht versprechen.
1: Das müssen Sie.
2: Na gut.
1: Also schön, vor Ewigkeiten, da muss ich so in Ihrem Alter gewesen sein. Da war ich mit meinem Vorgesetzten in einer Geiselsituation verwickelt. Irgend so ein Psychopath hat seine Frau als Geisel genommen und drohte ihr die Kehle aufzuschlitzen. Der Pfarrer war auch irgendwie dabei und hat auf uns eingeredet. Er meinte, die beiden stecken unter einer Decke und würden den ganzen Mist nur vortäuschen. Wir glaubten ihm beide nicht. So hab ich den Kerl abgelenkt, damit der Sheriff ihn von hinten erwischt. Er hat es auch geschafft und war gerade dabei, den ohnmächtigen Mistkerl festzubinden. Da hat die Frau das Messer genommen und den Sheriff erstochen. Ich habe sie noch angeschossen, aber die Wunde war schon zu groß.
2: Oh nein.
1: Der Pfarrer hat seitdem kein Vertrauen mehr in mich.
2: Wie war er so?
1: Wer? Mein Vorgänger. Terence Carter war sein Name. Er war ein Hut und eine Patronengürtel davon entfernt, ein Cowboy aus dem Bilderbuch zu sein. Als ich hier neu war, hielt ihn jeder für einen unbesiegbaren Superhelden. Jeder grüßte ihn und redete mit ihm über alles Mögliche. Er hatte so eine optimistische und lässige Art an sich. Ich dachte, nichts könnte ihm etwas anhaben. Dann kam der Tag. Nur die Ärzte, der Pfarrer und ich wussten, dass er es nicht überleben würde. Und so einigten wir uns. Jedes Mal, wenn uns jemand fragt, was mit Sheriff Carter passiert ist, sagen wir, er sei nach dem Unfall in Rente gegangen.
0: Die beiden steuerten auf ein mehrstöckiges Einfamilienhaus zu, das am Straßenende stand. Das metallene Klingelschild war beschriftet mit einer Reihe schwarzer Buchstaben. Kanan. Das Haus von Todd und seinem Vater. Innen brannte kein Licht und auf sonst war kein Lebenszeichen zu hören.
1: So, da sind wir. Ich hab's eben schon gesagt, aber ich kann's nicht oft genug betonen. Vorsicht, der Junge hat bestimmt noch Angst und vertraut uns vielleicht nicht sofort. Wir müssen ihm klarmachen, dass wir ihm nur helfen wollen.
2: Verstanden.
0: Der Schein von Capullas Taschenlampe wanderte durch die großen Fenster, die an beiden Seiten der Eingangstür die Wand unterbrachen. Schränke, Tische, Stühle und Vasen hinterließen beim Vorbeiziehen des Lichtkegels lange dunkle Schatten, die sich mit dem Verschwinden des Scheins wieder der Dunkelheit anglichen.
1: Todd, du kannst ruhig rauskommen.
2: Du hast nichts falsch gemacht. Wir wollen dir nur helfen.
1: Todd, ich habe mit deinem Vater gesprochen. Er möchte, dass ich dir was sage.
0: Etwas widerwillig zog er aus seiner Jackentasche zwei Stücke Draht und steckte sie konzentriert in das Türschloss.
1: Ist ein bisschen her, als ich das zuletzt gemacht habe. Jedes Schloss, was älter als 10 oder 15 Jahre ist, hat so eine Schwachstelle. Man muss nur genau... Ah.
0: Mit der Taschenlampe vorausleuchtend betrat Capullo den langen Flur. Die steinernen Fliesen wurden von einfallendem Licht matt reflektiert und die seitlich ins Bad führende Tür stand einen Spalt offen. Mit einem behutsamen Schub gab sie den Blick auf das Zimmer frei. Ebenso wie von außen betrachtet war hier nichts Außergewöhnliches zu finden und sie verließ den Raum wieder. Die beiden Polizisten gingen weiter den Flur entlang, bis sie auf die geschlossene Wohnzimmertür trafen. Auch hier entdeckten sie auf den ersten Blick nichts Besonderes. Auf dem Tisch lag ein Messer und einige kleine Papierfetzen, von denen im Papierkorb neben dem Tisch noch mehr zu finden waren. Eine grob zerrissene Postkarte breitete sich über die Innenseite des Metallbehälters aus. Als Hacker diesen sah, wurde er nachdenklich und zückte seinen Notizblock.
1: Todd hatte was von einer Postkarte. Hier. Hier steht es. Anscheinend hatte ihm sein Vater von der Geschäftsreise eine Karte geschrieben.
2: Warum hat er die dann zerrissen?
1: Keine Ahnung. Kriegen sie es wieder zusammengepuzzelt?
2: Ich denke schon.
0: Capullo setzte sich mit der Taschenlampe hin und schob die Kartenfragmente wieder zusammen. Währenddessen blätterte Harker weiter in seinen Notizblock.
1: Ach du Scheiße, ich weiß, wie alles zusammenhängt.
0: Vor Harkers geistigem Auge spielte sich erneut das Ereignis ab, das alles in Bewegung gesetzt hatte. Röchelnd brach der Mann auf den Holzdielen zusammen und stammelte etwas, das Harker kaum verstehen konnte. Wie hypnotisiert blickte er in die blutrot verfärbten Augen des Opfers. Aber der Sterbende schaute ihn nicht an, er schaute zu jemand anderem.
1: Ich weiß, wie der Virus übertragen wurde.
2: Aber ich dachte, Sie glauben nicht das.
1: Es ergibt viel zu viel Sinn, um es zu ignorieren. Der letzte Blick in die toten Augen des Wirts. Wer auch immer dem vorherigen Träger zuletzt in die Augen schaut, dreht kurz darauf selbst durch.
2: Alexandra, hörst du mich? Todd ist da draußen und er könnte gefährlich sein. Schließ sie mit dem Pfarrer in der Bar ein. Wir sind gleich da. Und egal, was du tust, schau ihm nicht in die Augen.
0: Ohne wirklich zugehört zu haben, sprintete Alexandra über den schlammigen Pfad, der eine große Wiese spaltete, deren ungeschnittene Grashalme und Büsche im bläulichen Mondlicht schimmerten. Noch vom Regen des Vortags durchnässt, streiften vereinzelte Äste hin und wieder ihr Hosenbein und hinterließen Wasser- und Schlammspuren.
6: Vor ein paar Monaten war ich mal in so einer verlassenen Lagerhalle, direkt, wo es hier im Dorf reingeht.
0: Alexandra war am Ende der Wiese angelangt und schaute auf ein sich in Nachthimmel erstreckendes Gebäude. Von der Bauart her schien es schon einige Zeit hinter sich zu haben und die eingeschlagenen Fenster, durch die sich Efeu schlangen, zeugten davon, dass es schon lange nicht mehr in Betrieb gewesen war. Auf dem Boden lag ein gewelltes Metallschild, das schon halb von Rost und Blättern verdeckt war. Es präsentierte eine seltsam passende Botschaft. Betreten auf eigene Gefahr. Sich nervös umschauend, näherte sich Alexandra der Eingangstür. Sehr zu ihrem Unbehagen war sie nicht verschlossen und ließ sich mit etwas Kraft öffnen. Das Innere der riesigen Halle war durch das schwache Mondlicht von draußen, das einen rechteckigen Schatten hineinwarf, nur teilweise zu erkennen. Fast keine Wände oder andere Ausgänge ließen sich ausmachen und bis auf den schwach beleuchteten Eingangsbereich verschwand der leere Raum in einer scheinbar unendlichen Schwärze. Neugierig betrachtete Alexandra das verlassene Gebäude, dessen ursprüngliche Funktion kaum noch erkennbar war. Als sie nach vorne trat, musste sie die schwere Tür loslassen. Langsam gewöhnten sich ihre Augen an die Dunkelheit und sie erkannte eine auf dem Boden liegende Laterne. Beim längeren Anblick erschien ihr diese Laterne sehr vertraut. Sie hob sie auf und betätigte den Knopf, der sofort einen kleinen Lichtkegel in den Raum warf. Plötzlich sah sie aus dem Augenwinkel, wie sich in etwa 5 Meter Entfernung etwas bewegte. Sie bekam kaum einen Blick auf die dunkle Gestalt, als diese schon wieder in der Dunkelheit verschwunden war. Alexandra ging einen Schritt zurück und schaute sich panisch um. Vorsichtig tappte sie rückwärts auf eine Wand zu und lehnte sich dort an. Links vor ihr stand eine kleine Kommode, auf der neben anderem Schrott auch ein Schraubenzieher mit Plastikgriff lag. Sie hob ihn auf und hielt ihn defensiv vor sich hoch.
5: Hallo? Todd?
0: Sie leuchtete mit angehobener Laterne durch den Raum. Neben alten Kisten, Schränken, Benzinkanistern und verstaubten Maschinen konnte sie zunächst nichts erkennen. Ängstlich schlich sie wieder auf den Eingang zu und leuchtete sich dabei nach vorne den Weg aus. Der Laternenschein führte an einem Kistenstapel vorbei. Alexandras Herz machte einen kurzen Aussetzer, als sie zwischen den Kisten jemanden sitzen sah. Seine Haltung wirkte unnatürlich zusammengekrümmt und seine Haut hatte sich so stark verfärbt, dass man die Adern unter ihr pulsieren sah. Er grinste verzogen und seine Augen hatten eine milchig-rote Farbe angenommen. Voller Panik rannte Alexandra zurück in die Halle und ließ die Laterne fallen. Außer Atem versteckte sie sich hinter einem Kistenstapel. Dort kauerte sie zitternd und versuchte, ihren Atem anzuhalten. Krampfhaft umklammerte sie den Schraubenzieher. Noch immer konnte sie kaum glauben, was sie gerade gesehen hatte. So vertraut und doch so fremd hatte diese Gestalt auf sie gewirkt. Er kam näher. Sie zwang sich dazu, aus ihrer Deckung heraus einen Blick zu riskieren. Im offenen Raum sah sie keine Bewegung und die Laterne lag noch immer schwach glühend auf dem Boden. Auf allen Vieren wagte sie sich ein Stück weiter zu kriechen. Am Ende des Stapels angekommen, schwenkte ihr Blick zu einer Reihe von Regalen, die sich neben einem eisernen Treppenaufgang aufreihten. Sie überflog noch einmal hastig den Raum. Die Laterne lag noch immer leuchtend am Boden. Verängstigt wagte sie sich langsam zum Treppenaufgang hinzukriechen. Auf halbem Weg hörte sie ein plötzliches Geräusch. Das Licht war aus. Nach einer Schrecksekunde fing sie wieder an und kroch noch schneller nach vorne, wo sie kurz erleichtert innehielt, als sie den kalten Spind zu fühlen bekam. Mühsam tastend fand sie den Spalt hinter der Treppe, in den sie kroch. Ihr Versteck schien erst einmal recht sicher zu sein. Hinter und links davon erhoben sich die steinernen Mauern des Gebäudes. Rechts neben ihr standen die hohen Schränke und über ihr ging die Metalltreppe herunter. Nur durch einen kleinen Spalt zwischen den Schränken konnte man hier hinkommen. Wieder horchte sie in die Dunkelheit. Durch einen kleinen Spalt zwischen den Stufen sah sie den Umriss die Treppe hinaufsteigen. Er ging gebückt und sein Kopf bewegte sich mit jedem Schritt unzusammenhängend in eine andere Richtung. In die hinterste Ecke geduckt, verweilte sie unter der Treppe, bis er die oberste Stufe erreicht hatte. Sie nutzte die Chance und kroch vorsichtig auf den Ausgang zu. Dort angekommen, visierte sie die Eingangstür an und machte sich bereit, loszulaufen. Er ging wieder langsam die Treppe herunter und Alexandra zog sich in die hinterste Ecke ihres Verstecks zurück und hielt den Atem an.
1: Hast du verstanden, was wir vorhin gesagt haben? Schau ihm nicht in die Augen. Er ist mit dem Virus infiziert, der durch Blickkontakt übertragen wird.
5: Nein, bitte nicht!
0: Todd kam unnatürlich verbogen durch das Loch hineingekrochen. In einer verrenkten Bewegung richtete er sich auf und schwankte langsam auf sie zu. Sie trat mit einem Bein nach vorne. Ihr Fuß traf Todds Schienbein so stark, dass er überrascht nach hinten gestoßen wurde und mit dem Hinterkopf auf das Treppengeländer stieß. Benommen fiel er mit dem Gesicht zuerst flach auf den Boden. Blitzartig huschte Alexandra an ihm vorbei durch das Loch und sprintete auf den Ausgang zu. Hinter ihr begann sich etwas zu nähern. Sie musste sich umdrehen. Drohend hielt sie den Schraubenzieher in Todds Richtung. Auch er blieb stehen und schaute sie mit einem schiefen Kopf an. Sein Lächeln war nun verblasst und er schaute sie emotionslos an. Er fasste sich an den Hinterkopf und betrachtete seine blutige Hand.
5: Bleib stehen! Was auch immer mit dir los ist, wir kriegen das hin! Du hast mir doch gesagt, ich soll nicht aufgeben. Du hast doch vorhin gesagt, wir leben nur einmal und wir sollten es nutzen.
0: Todd schloss die Augen und sein Kopf zuckte hin und her. Innerlich überschlugen sich seine Gedanken. Emotionen vermischten sich zur Erkennungslosigkeit. Nach einem Augenblick öffnete er wieder die Augen. Der rote Stich war fast verschwunden, aber seine Hautfarbe hatte sich noch nicht wieder normalisiert. Er richtete sich schwerfällig auf. Alexandra nahm einen Atemzug der Erleichterung und näherte sich ihm langsam.
7: Ich hab Sachen gesehen, als ich den Mann erschlagen hab. Da hat es angefangen.
5: Aber es ist jetzt vorbei, oder?
7: Ich glaube, es ist vorbei.
5: Das war ein Virus oder so, hat die Polizei gesagt.
0: Sie schauten sich unsicher für einige Sekunden an. Fast zeitgleich wendeten sich ihre Blicke voneinander ab und der Tür zu. Erst zögerlich, dann zunehmend entschlossen gingen sie auf die geschlossene Eingangstür zu. Erleichtert verstaute Alexandra den Schraubenzieher in ihrer Tasche. Dort angekommen, öffnete Todd die Tür, aber Alexandra kam ins Stocken.
5: Kannst du kurz hier warten? Ich hol noch das Walkie-Talkie.
7: Okay.
0: Alexandra lief zu den Schränken zurück und hob auf dem Weg die Laterne auf. Mit eingeschaltetem Licht ging sie zum Loch und kroch hinein. In der groben feuchten Erde auf dem Boden lagen halb eingegraben die Batterien und das Walkie-Talkie. Beim Herauskommen drückte sie die Batterien wieder in das Gerät. Mit der Laterne in der einen und dem Walkie-Talkie in der anderen Hand machte sie sich auf den Rückweg.
5: Hallo? Hier ist Alexandra.
2: Wo bist du? Wir sind jetzt wieder in der Bar und haben versucht, dich zu erreichen.
5: Ich habe Todd wieder gefunden.
2: Wie geht es ihm?
7: Gut. Mir geht es wieder besser.
1: Schön, dich zu hören. Hast du dich nicht mit dem Virus angesteckt?
7: Doch, aber nach einer Zeit hat das irgendwie aufgehört.
1: Aufgehört?
5: Ja, ich war dabei. Erst ist er komplett durchgedreht und dann hat's aber nachgelassen.
7: Ich weiß gar nicht so genau, was bis eben passiert ist.
2: Wo seid ihr? Wir können euch abholen kommen.
1: Und Todd, wir müssen noch was wegen dieser Postkarte besprechen.
0: Vor Todd blieb die Zeit stehen. Seine Augen weiteten sich vor Schreck und er begann sofort stark zu zittern. Ruckartig bewegten sich seine Augen hin und her und seine Hände verkrampften sich. Vor seinem geistigen Auge wiederholten sich die Ereignisse des Abends und die von vorher.
1: Und wann wird er wieder da sein?
7: Ich weiß es nicht.
1: Wann kommt dein Vater wieder? Rede mit mir.
0: Verschwommen, fast wie durch ein Glas Wasser betrachtet, sah Todd seinen Vater, dessen langer Mantel fast bis auf den Boden des Wohnzimmers reichte. Trotz der Wellen, die immer wieder das Bild verzerrten, erinnerte Todd sich gut an diesen Moment.
8: Das wird jetzt eine schwere Zeit für dich und für mich. Ich habe wirklich gehofft, unsere Vergangenheit holt uns nicht ein, aber irgendwann musste es ja passieren. Wünsch mir Glück.
7: Wann kommst du wieder?
8: Wenn ich in 2 Wochen nicht wieder da bin, dann tut es mir leid.
7: Du kannst doch nicht.
8: Ich muss. Und niemand darf davon erfahren. Verstanden?
7: Nein. Nimm mich mit.
0: Während dieser letzten Worte verblasste die Szene und Todd wurde in die Gegenwart zurückgeworfen. Die plötzliche Kälte und Dunkelheit sorgte bei ihm für eine Gänsehaut. Eine Träne floss über sein Gesicht und traf in Zeitlupe den Boden. Dann verschwand die Trauer aus seinem Gesicht und seine Augen verfärbten sich zu einem blutroten Farbton. Instinktiv griff Alexandra nach dem Schraubenzieher und rammte ihm diesen in die Schläfe. Todds Gesicht war vor Schreck erstarrt und Alexandra konnte keine Emotion zeigen, als er zu Boden kippte. Mit weit aufgerissenen Augen lag er auf dem Rücken und hörte auf zu atmen. Die rote Farbe verschwamm in seiner Iris und löste sich langsam auf. Alexandra schaute zögerlich auf ihn herab. Sich kaum ihrer Tat bewusst, sackte sie zu Boden und saß traumatisiert auf den Knien. Ungläubig schaute sie zu Todds Leiche, die regungslos vor ihr lag.
1: Er ist mit dem Virus infiziert, der durch Blickkontakt übertragen wird.
0: Umrisse ihrer Umgebung drehten sich in ihrem Kopf und alles vermengte sich zu einem schwarzen Meer.
6: Alles, was du sagst und machst, verändert die Zukunft.
2: Eines Tages findest du deinen Platz im Universum.
0: Sie blinzelte. Dann wusste sie, was zu tun war.

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1: Das Morgenlicht schien zwischen den Blättern der Bäume hindurch und man hörte das nahe Zwitschern einiger Vögel. Sanft wehte der Wind durch die blühende Wiese und Schmetterlinge flogen zwischen den Blumen umher. Ein einsamer Weg führte durch das Gras und zwei Personen kamen aus der Ferne gelaufen. Bei näherer Betrachtung erkannte man Haka und Kapuya, die langsam und total übermüdet den Pfad durchquerten.
2: Die Feuerwehr scheint schon da gewesen zu sein. Aber die wollte uns anscheinend dabei haben.
3: Was haben wir mit Feuer zu tun?
2: Vielleicht Brandstiftung.
3: Kann das nicht warten? Wir haben die ganze Nacht nach den beiden gesucht.
2: Wenigstens geht's denen gut, wo auch immer die sind.
1: Sie erreichten die Einsatzstelle, an der ein noch immer rauchendes, steinernes Gebäude voller schwarzer Brandflecken stand.
2: Es hat mich schon gewundert, wenn sie das Gebäude mal abreißen. Das stand hier schon ewig. Aber anscheinend hat das irgendein Vandale für uns gemacht.
1: Ein Feuerwehrmann näherte sich den beiden.
4: Hier hat heute früh alles gebrannt. Das hätten sie sehen sollen.
2: Aber hier ist doch alles wieder gut. Was sollen wir hier?
4: Das ist ja das Spannende. Kommen Sie mit.
1: Er führte die beiden durch die Ruinen, bis sie einen Haufen zusammengestürzter Backsteine fanden.
4: Ja, das scheint wieder verschüttet worden zu sein. Ja, warten Sie kurz. Hier!
1: Unter den Trümmern lag eine verbrannte Skeletthand, die ein Feuerzeug hielt. Kapuya war etwas verwirrt, aber Haka merkte plötzlich, worum es sich handelte.
5: Drüben im Schuppen ist so eine große Lampe. Die kann ich holen.
6: Sehr gut. Hier, nimm das Feuerzeug.
1: Haka betrachtete entsetzt sein Feuerzeug.
4: Wir haben hier in den Trümmern zwei Leichen gefunden. Keine Ahnung, wer das mal war. Ziemlich ekelhaft das Ganze. Die beiden hatten keine Haare und kein Fleisch mehr. Alles verkohlte Knochen. Alles okay bei Ihnen?
1: Kapuya saß nachdenklich an ihrem Schreibtisch und klopfte mit den Fingern auf der Tischplatte herum. Sie hatte in den letzten 3 Tagen kaum geschlafen und konnte die Bilder aus ihrem Kopf nicht mehr loswerden. Dennoch war sie wieder etwas erleichtert, dass das alles hier vorbei war. Sie konnte die warmen Sonnenstrahlen aus dem Fenster auf ihren Handrücken fühlen, als sie die Arme ausstreckte.
2: Da bin ich wieder.
3: Und, wie geht's ihm?
2: Glaube, der alte Gauner wird's überstehen. Das Messer hat wohl keine wichtigen Organe getroffen.
3: Ich glaube, ich brauche erstmal Urlaub nach dem ganzen Zeug.
2: Mach das. Ich hatte auch noch nie so einen schlimmen Fall.
3: Schaffst du es denn die paar Tage ohne mich?
2: Ja, das wird schon. Du musst aber noch bis morgen hier bleiben.
3: Warum?
2: Ich hab noch was zu erledigen.
1: Haka stand in der offenen Tür seines Autos und schaute die leere Straße herunter. Die gleißende Nachmittagssonne spiegelte sich orange auf dem dunkelblauen Lack seines Wagens wider und gab ihm zu denken. Die eine Seite seiner Gedanken sagte ihm, er solle diese Überlegungen fallen lassen. Doch auf der anderen Seite rasten die 2 Plastikanstecker in seinem Unterbewusstsein herum und machten ihn wahnsinnig. Nun, schlussendlich gab es nur einen Weg, um herauszufinden, was es damit auf sich hatte.
0: Das war Dead Eyes, geschrieben und geschnitten von Julian Obermann. Erzählerin Leo Haun, Sheriff Harker Benjamin Hasenflug, Alexandra Laura Thoma, Todd Leon Ebersmann, Capulla Amelie Wagner, Pfarrer Kreisler Jonas Wunsch, Nelson Warwick, Paul Röder, der Mann Aurel Jahn, Todds Vater Christoph Winkelmann. Musik Julian Winkelmann. Einen besonderen Dank an Clara Manzel und Emanuel Skatschow.
7: Das war die Radar-Hörbuchstunde für heute. Schön, dass ihr dabei wart. Ich wünsche euch noch einen schönen Abend. Macht's gut. Wir hören uns das nächste Mal wieder hier auf Radio Darmstadt. Bleibt uns treu. Macht's gut. Tschüss.

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Hallo und herzlich willkommen zu unserer heutigen Ausgabe von Clubbers Paradise, eure Sendung für elektronische Musik, News, Hintergrundinformationen und Veranstaltungstipps. Und das jeden 1., 3. und 5. Samstag bei Radio Darmstadt auf DAB+. Das Ganze natürlich auch weltweit im Radar-Livestream unter www.radiodarmstadt.de. Ihr könnt uns auch in der Sendungswiederholung jeden 2. und 4. Dienstag im Monat von 22 bis 24 Uhr auf Bermuda Funk freies Radio an Neckar hören. Dort über UKW 89,6 MHz für Mannheim und Ludwigshafen und die 105,4 MHz für Heidelberg. 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Wer mehr über uns erfahren möchte, geht auf www.clubbersparadise.eu. Dort findet ihr weitere Infos. Heute begleitet euch Markus Reich am Mikrofon und an der Technik in der Sendung. Heute habe ich das Beat-Set von Jens R. für euch am Start. Damit gehen wir jetzt und hören in das Set rein. Viel Spaß euch dabei!

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2: Aktuell befinden wir uns in der zweiten Stunde von Clubbers Paradise. Eure Sendung für elektronische Musik, News, Hintergrundinformationen und Veranstaltungstipps. Und das jeden ersten, dritten und fünften Samstag bei Radio Darmstadt auf DAB+. Das Ganze natürlich auch weltweit im Radar-Livestream unter www.radiodarmstadt.de. Ihr könnt uns auch in der Sendungswiederholung jeden zweiten und vierten Dienstag im Monat von 22 bis 24 Uhr auf Bermuda-Funk, freies Radio Rhein-Neckar hören. 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Aktuell befinden wir uns beim Set von Jens Air, das BD-Set. Und ich würde sagen, wir lassen es einfach weiterlaufen. Habt Spaß!